0: Unter anderem weniger Bürokratie und Änderungen im Datenschutzrecht. Merz erwartet davon deutliche Vorteile für Unternehmen. Für das kommende Jahr strebt er wieder ein Wirtschaftswachstum von mehr als 1% an.
1: Der ukrainische Präsident Zelensky hat Vergeltung für den russischen Großangriff auf Kiew angekündigt. Er hatte die Einschlagsorte in der Hauptstadt besichtigt. Dort waren durch die Angriffe mindestens 21 Menschen getötet und 80 verletzt worden. Der NRW-Landesvorstand der AfD ist damit gescheitert, einen Hardliner aus der Partei auszuschließen. Es geht um den Dortmunder Bundestagsabgeordneten Helfferich. Das Bundesschiedsgericht der AfD hat entschieden, dass Helfferich in der Partei bleiben darf. Er soll Deutsche mit Migrationshintergrund als Viecher beleidigt haben. Österreich ist bei der Fußball-WM ausgeschieden. Die Mannschaft verlor gegen Europameister Spanien 0:3. Spanien steht damit im Achtelfinale. Auf wen die Spanier dann treffen, wird gerade ermittelt zwischen Portugal und Kroatien.
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1: Ein Cyberangriff auf die Gemeinschaftsstadtwerke Kamen-Böhnenberg-Kamen macht noch immer große Probleme. Der Energie- und Wasserversorger ist weiter offline und nur per Telefon zu erreichen. Die Staatsanwaltschaft ermittelt mittlerweile gegen versuchter Computersabotage. Christoph Vogt für WDR aktuell.
3: Mehr als 60.000 Kunden sind von dem Ausfall der IT betroffen. Normalerweise würden seit gestern die Juli-Abschläge abgebucht, die bleiben aber zurzeit auf den Konten der Kunden. Der Zahlungsverkehr der GSW ist komplett eingefroren. Um dringende Anliegen kümmern sich die Mitarbeiter im Kundencenter mit Stift und Papier. Telefonisch ist das Unternehmen wieder erreichbar, wenn auch eingeschränkt. Wer hinter dem Angriff steckt, kann die zuständige Staatsanwaltschaft noch nicht sagen.
1: Das Wetter in Nordrhein-Westfalen. In der Nacht klar bei 13 bis 8 Grad. Tagsüber sonnig in Ostwestfalen. Auch einzelne Schauer. Dazu in Aalen bis 23 Grad, in Hagen bis 24 und in Bergheim bis 25 Grad. Am Wochenende oft sonnig bis 28 Grad. Das war WDR aktuell.
4: 2:03.
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6: Und durch die Nacht begleitet sie Benedikt Schregle. Wir haben gleich mal ein Werk fürs Cello für Sie, und zwar die Symphonie Concertante für Cello und Orchester B-Moll von George Enescu. Solist ist Truls Mörk und das Philharmonische Orchester Tampere spielt unter Leitung von Hannu Lintu.

Symphonie concertante von Georges Enesco für Violoncello und Orchester in B-Moll. Solist war Truls Mörk und das Philharmonische Orchester Tampere ist geleitet worden von Hannu Lintu. Die Folia steht jetzt im Mittelpunkt, dieses populäre Tanzlied aus dem späten Mittelalter. Der Komponist Marin Marais hat auf Basis dieser Folia Variationen komponiert, bei ihm Couplet genannt. 32 dieser Art folgen aufeinander, zeigen die klangliche und technische Bandbreite der Viola da Gamba mit extrem schnellen, virtuosen Passagen, aber auch zutiefst melancholischen, langsamen Sätzen. In der Aufnahme spielt Jordi Savall die Bassgambe, Rolf Lislewan Theorbe und Michael Behringer Cembalo.

Variationen über das Tanzlied La Folie, Couplet de Folie von Marin Marais. Bei uns im ARD-Nachtkonzert gespielt von Jordi Savall, Bassgambe, Rolf Lislewand, Theorbe und Michael Behringer, Cembalo. Jetzt geht es um den Inn, genauer gesagt um die Nymphen des Inns, auf Lateinisch Uniades Nymphe. Ein Lied mit diesem Namen war wahrscheinlich die Vorlage für eine Messe, die der flämische Komponist Jakob Renard geschrieben hat. Bei ihm heißt sie Missa Super Uniades Nymphe für 6 Stimmen. Und die hören wir jetzt in einer Aufnahme mit dem Ensemble Cinquecento Renaissance Vocal.

Das Ensemble Cinquecento Renaissance Vocal hat hier gesungen, und zwar die Missa Super Euniades Nymphe, eine Messe für 6 Stimmen von Jakob Renard. Von Josef Haydn hören wir jetzt eine Klaviersonate in S-Dur, gespielt von Jekaterina Derzhavina im ARD-Nachtkonzert.

Jekaterina Derzhavina hat diese Klaviersonate in S-Dur von Joseph Haydn gespielt. Jetzt wird nicht gespart an Soloinstrumenten. In der Sinfonia Concertante von Ignaz Joseph Pleyel für Flöte, Oboe, Fagott, zwei Violinen, Viola und Violoncello sowie Orchester in F-Dur. Das ist eine Aufnahme mit dem Kammerorchester Basel unter Leitung von Julia Schröder.

Ignaz Josef Pleyel hat diese Sinfonia Concertante in F-Dur komponiert. In der Aufnahme haben wir gehört Isabel Schnöller, Flöte, Matthias Arter, Oboe, Matthias Bühlmann, Fagott, Julia Schröder, Violine, Jana Karschko, Violine, Bodo Friedrich, Viola und Christoph Dangel, Violoncello sowie das Kammerorchester Basel. Die Leitung hatte Julia Schröder. Gleich hören Sie hier im ARD-Nachtkonzert Ballettmusik von Gabriel Pierney nach den 4 Uhr Nachrichten.

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1: Die Nachrichten mit Ronald Lessig. Guten Morgen.
2: Das Ziel ist klar, wir müssen die hohen Krankenstände in Deutschland runterbringen. Und das ist unsere Antwort oder das ist unser Angebot.
1: Bundeskanzler Merz hat seine Reformpläne verteidigt. Wer nicht zur Arbeit kann, soll künftig ab dem ersten Krankheitstag ein Attest vorlegen. Die telefonische Krankschreibung entfällt. Außerdem wurde beschlossen, Familien zu entlasten und Reiche mehr zu besteuern. Die Gewerkschaft Verdi hat für heute zur Demo in der Dortmunder Innenstadt aufgerufen. Anlass sind die Tarifverhandlungen im Groß- und Einzelhandel. Die Mitarbeiter fordern 7% mehr Lohn. Am Warnstreik wollen sich unter anderem Beschäftigte von Kaufland, IKEA und Primark beteiligen. Zwei Drittel der Deutschen sind besorgt, dass der Klimawandel ihre Lebensgrundlagen zerstört. Das geht aus dem ARD-Deutschland-Trend hervor. Fast 90% der Befragten fordern mehr Geld von der Politik, um Krankenhäuser, Schulen und Straßen besser auf Hitze vorzubereiten. Bei der Fußball-WM steht Portugal im Achtelfinale. Die Portugiesen besiegten Kroatien mit 2:1. Florian Winkler, WDR Sport.
3: Auf bescheidene torlose erste 45 Minuten folgte zwischen Portugal und Kroatien Fußball-Furioso nach der Pause mit 3 Toren, 3 Abseitstoren, Alu-Treffern und Drama pur am Ende in knapp 20 Minuten Nachspielzeit. Die Führung der Kroaten durch Perisic glich Cristiano Ronaldo per schmeichelhaftem Elfmeter aus. In der 4. Minute der Nachspielzeit traf dann Ramos per Kopf zum 2:1. Traumatisch dürfte für die Kroaten sein, dass der vermeintliche Ausgleichstreffer in der 13. Minute der Nachspielzeit aufgrund einer Abseitsstellung, die per Videobeweis lange überprüft wurde, nicht zählte. Die Portugiesen am Ende die glücklichen Sieger, die im WM-Achtelfinale am 6. Juli auf Spanien treffen.
1: Und die Spanier hatten zuvor Österreich besiegt mit 3:0.
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1: In Dortmund droht ein Wohnhaus einzustürzen. Die Feuerwehr rückte in der Nacht zum Großeinsatz in der Nordstadt aus. 15 Bewohner dieses und eines Nachbarhauses mussten ihre Wohnungen verlassen. Helge Rosenkranz für WDR aktuell.
4: Nach ersten Informationen war im Obergeschoss des Hauses eine Gipskartonplatte von der Decke gestürzt. Außerdem wurden in dem Gebäude Risse entdeckt. Die Bewohner kamen bei Verwandten unter oder werden zunächst durch das Dortmunder Sozialamt betreut. Die beiden Häuser sind abgesperrt. Die Ursache ist unklar. Statiker prüfen jetzt erst einmal, wie standsicher alles noch ist. Die Polizei musste sich auch noch um einen Jugendlichen kümmern, der bei der Räumung des Hauses anscheinend versucht hatte, eine kleinere Menge Drogen verschwinden zu lassen. Die Beamten nahmen seine Personalien auf, festgenommen wurde er aber nicht.
1: Das Wetter in Nordrhein-Westfalen. Heute sonnig, in Ostwestfalen einzelne Schauer, dazu in Lippstadt bis 23, in Essen bis 24 und in Kerpen bis 25 Grad. Am Wochenende sonnig, nur vereinzelt Schauer bis 28 Grad. Und das war WDR aktuell.
5: 4:03 Uhr.
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7: Hoffentlich kommen Sie gut durch diese Nacht. Ich bin Benedikt Schregle und wir haben für Sie im ARD-Nachtkonzert zunächst impressionistische Klänge von Gabriel Pierney aus seinem Ballett Cydalise et le Chèvre-Pied, Cydalise und der Ziegenfuß bzw. Faun. Aus der Suite Nummer 1 hören Sie 3 Sätze, gespielt vom Orchestre National de Lille unter Leitung von Daryl Unk.

Musik aus dem Ballett Cydalise et le Chèvre-Pied von Gabriel Pierney. Diese drei Sätze aus der Suite Nummer 1 hat gespielt das Orchestre National de Lille unter Leitung von Daryl Ang. Johann Ladislaus Dussek ist unser nächster Komponist im ARD-Nachtkonzert. Sein Klavierkonzert in F-Dur spielt die Pianistin Maria Garçon zusammen mit dem neuen Rheinischen Kammerorchester unter Leitung von Jan Corazzola.

Maria Garson war die Solistin im Klavierkonzert F-Dur von Johann Ladislaus Dussek. Das neue Rheinische Kammerorchester ist von Jan Corazzola geleitet worden. Jetzt steht eine antike griechische Dichterin im Mittelpunkt des ARD-Nachtkonzerts, und zwar in der Ouvertüre für Orchester von Karl Goldmark mit dem Titel Sappho. Die Bamberger Symphoniker spielen unter Leitung von Fabrice Boulant.

Sappho, Ouvertüre für Orchester von Karl Goldmark. Das war eine Aufnahme mit den Bamberger Symphonikern unter Leitung von Fabrice Boulon. Vor den 5 Uhr Nachrichten noch ein Walzer vom brasilianischen Gitarristen Baden Powell de Aquino.

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1: Die Nachrichten mit Ronald Lessig. Guten Morgen. Bundeskanzler Merz hat Kritik am Reformpaket der Regierung zurückgewiesen. Er sagte in der ARD, die Krankenstände seien zu hoch. Dass künftig ab dem ersten Tag ein Attest nötig sei, solle helfen, das zu ändern. Dietrich Karl Meurer, WDR Berlin.
2: Ein weiterer Baustein des Reformpakets ist die Steuerreform. Die schwarz-rote Koalition will Menschen mit kleinen und mittleren Einkommen entlasten. Eine Familie mit 2 Kindern und 60.000 Euro Einkommen spare dadurch rund 600 Euro im Jahr. Merz betont in der ARD, die Entlastung komme bei den Familien an. Für die Wirtschaft plant die Bundesregierung unter anderem weniger Bürokratie und Änderungen im Datenschutzrecht. Merz erwartet davon deutliche Vorteile für Unternehmen. Für das kommende Jahr strebt er wieder ein Wirtschaftswachstum von mehr als 1% an.
1: Die Gewerkschaft Verdi hat für heute zu einer Demo in der Dortmunder Innenstadt aufgerufen. Anlass sind die Tarifverhandlungen im Groß- und Einzelhandel. Die Mitarbeiter fordern 7% mehr Lohn. Am Warnstreik wollen sich unter anderem Beschäftigte von Kaufland, IKEA und Primark beteiligen. In Dortmund droht seit dem Abend ein Wohnhaus einzustürzen. Die Feuerwehr räumte das Gebäude in der Nordstadt sowie ein Nachbarhaus, nachdem Risse in den Wänden aufgetaucht waren. 15 Menschen mussten ihre Wohnungen verlassen. Statiker sollen prüfen, ob das Haus noch zu retten ist. Bei der Fußball-WM stehen die Portugiesen im Achtelfinale. Sie besiegten Kroatien mit 2:1. Das Spiel dürfte in die Geschichte eingehen. In der zweiten Halbzeit gab es 19 Minuten Nachspielzeit. Im Achtelfinale treffen die Portugiesen nun auf Spanien. Diese hatten zuvor Österreich besiegt mit 3:0.
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1: Mönchengladbach hat eine Haushaltssperre verhängt. Ab heute werden viele Ausgaben gestoppt. Die Stadt rechnet in diesem Jahr mit einem Minus von mehr als 79 Millionen Euro. Christoph Wegener, WDR aktuell.
3: Wie viele andere Städte und Gemeinden kämpfe Mönchengladbach mit steigenden Kosten, etwa im Personalbereich und bei den Sozialleistungen, erklärte ein Stadtsprecher auf Anfrage. Um die finanzielle Handlungsfähigkeit der Stadt zu sichern, sei eine Haushaltssperre deswegen unumgänglich. Die gilt bis Ende des Jahres und bedeutet vor allem eins: sparen, wo immer es geht. So wird kein Geld mehr für Aufgaben ausgegeben, zu denen die Stadt nicht verpflichtet ist. Dazu zählen Zuschüsse für Veranstaltungen, Kultur- oder Sportprojekte. Auch wenn jemand bei der Stadt in Rente geht, wird diese Stelle erstmal nicht neu besetzt.
1: Das Wetter in Nordrhein-Westfalen. Heute sonnig, in Ostwestfalen einzelne Schauer, dazu in Solingen bis 23 Grad, in Herne bis 24 und in Königswinter bis 25 Grad. Am Samstag und am Sonntag ist es oft sonnig, nur vereinzelt gibt es Schauer. Die Höchstwerte liegen zwischen 24 und 28 Grad. 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
5: Guten Morgen, ich bin Benedikt Schregle. Und das ist bunte ungarische Musik von Leo Weiner, der Beginn seiner Serenade in F-Moll, aufgenommen von den Nürnberger Symphonikern unter Leitung von Bolas Kocsár.

Die Nürnberger Symphoniker waren das unter Leitung von Bolas Kocsár mit dem Beginn der Serenade in F-Moll von Leo Weiner. Gefolgt im ARD-Nachtkonzert von einem Concerto Grosso in H-Moll, das Georg Friedrich Händel komponiert hat. Das ist eine Aufnahme mit der Academy of St. Martin in the Fields unter Leitung von Iona Brown.

Georg Friedrich Händel hat dieses Concerto Grosso in H-Moll komponiert. In der Aufnahme haben wir die Academy of St. Martin in the Fields gehört, Leitung Iona Brown. Transaktionen, dieses Wort klingt erstmal sehr trocken und steif. Die Sache ändert sich aber, wenn Musik von Josef Strauss dazukommt. Den Walzer Transaktionen hören wir in einer Aufnahme mit den Wiener Philharmonikern, Leitung Willi Boskowski.

Transaktionen, ein Walzer, den Josef Strauß komponiert hat und den wir in einer Aufnahme mit den Wiener Philharmonikern gehört haben, Leitung Willi Boskowski. Jetzt um kurz nach 5:30 ist Josef Haydn unser nächster Komponist. Den Beginn seines Klavierkonzerts in F-Dur Nummer 3 hören wir mit der Pianistin Natascha Veljkovic und der Kamerata Janacek unter Leitung von Pavel Doležal.

So beginnt eines von Joseph Haydns Klavierkonzerten, und zwar das in F-Dur, die Nummer 3. Den ersten Satz hat die Pianistin Natascha Veljkovic gespielt, zusammen mit der Kamerata Janacek unter Leitung von Pavel Doležal. Jetzt länderübergreifende Musik von der französisch-irischen Komponistin Augusta Olmez, und zwar eine Hommage an das Land Polen. Pologne, symphonische Dichtung, hier mit der Staatsphilharmonie Rheinland-Pfalz unter Leitung von Samuel Friedmann.

dem Land Polen gewidmet, Polonie, eine sinfonische Dichtung von Augusta Olmes, aufgenommen von der Staatsphilharmonie Rheinland-Pfalz unter Leitung von Samuel Friedmann. Antonio Vivaldi ist unser nächster Komponist im ARD-Nachtkonzert. Aus einem seiner Violinkonzerte hören wir einen Satz, gespielt von Boris Begelmann und dem Concerto Italiano unter Leitung von Rinaldo Alessandrini.

Doris Begelmann war der Solist in diesem Violinkonzert in F-Dur, das Antonio Vivaldi komponiert hat. Den dritten Satz daraus hat er mit dem Concerto Italiano gespielt unter Leitung von Rinaldo Alessandrini. Das war das ARD-Nachtkonzert für heute. 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Ich bin Benedikt Schregle, wünsche Ihnen noch einen angenehmen Freitagmorgen. Und das ist noch spannende Filmmusik von Joe Hisaishi zu einem japanischen Krimi von 1997. Hana Bi heißt er.

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1: Die Nachrichten mit Christina Maria Grewe. Guten Morgen. Bundeskanzler Merz und Vizekanzler Klingbeil haben die Reformbeschlüsse ihrer Parteien verteidigt. Mit Steuerentlastungen und weniger Bürokratie solle die Wirtschaft wieder angekurbelt werden. Philipp Eckstein, WDR Berlin.
2: Bundeskanzler Friedrich Merz sagte am Abend im ZDF wörtlich: Ja, wir haben die Absicht, das, was wir da aufgeschrieben haben, nicht nur ernst zu nehmen, sondern auch umzusetzen. Ähnlich äußerte sich auch sein Vizekanzler Lars Klingbeil. Die Beschlüsse des Koalitionsausschusses dürften nicht zerredet werden, sondern müssten jetzt auch durchgebracht werden. Sowohl Merz als auch Klingbeil verteidigten den Plan, die telefonische Krankschreibung abzuschaffen und eine grundsätzliche Attestpflicht ab dem ersten Krankheitstag einzuführen. Ärztevertreter warnten hingegen mit scharfen Worten vor einer Überlastung der Hausarztpraxen.
1: Der AfD-Bundesparteitag in Erfurt sorgt schon einen Tag vor seinem Beginn für Aufsehen. In der Stadt ist eine Großdemonstration geplant. Bianca Schwarz, WDR Berlin.
3: Mit 50.000 Demonstranten rechnet die Polizei vor Ort. Inhaltlich stehen am morgigen Samstag die Wahlen im Vordergrund. Die AfD wählt einen neuen Bundesvorstand. Die Bundessprecher Alice Weidel und Tino Chrupalla gelten dabei als gesetzt. Interessant werden aber deren Ergebnisse sein. Bei der letzten Wahl hat Chrupalla wenige Stimmen mehr bekommen als Weidel. Am Sonntag könnten dann noch verschiedene Anträge befasst werden. Weil der Parteitag in Thüringen stattfindet, wird AfD-Rechtsaußen Björn Höcke dort auch eine Rede halten.
1: In der Silvesternacht waren in Bielefeld zwei Jugendliche durch illegale Böller ums Leben gekommen. Die beiden 18-Jährigen hatten unabhängig voneinander zwei sogenannte Kugelbomben abgefeuert. Nun scheinen die mutmaßlichen Verkäufer ermittelt zu sein. Oliver Köhler, WDR Bielefeld.
4: Die Polizei durchsuchte diese Woche die Wohnung eines 27-jährigen Versmolders. Das erfuhr der WDR exklusiv von der Staatsanwaltschaft Bielefeld. Illegale Böller wurden nicht gefunden, dafür aber das Handy des Verdächtigen beschlagnahmt. Darauf könnten Textnachrichten den Verkauf belegen. Ermittelt wird außerdem gegen einen 20-jährigen Bielefelder. Er soll als Bote tätig gewesen sein. Eine Kugelbombe soll er selbst verkauft haben. Die beiden 18-jährigen Käufer starben an Kopfverletzungen durch die Detonationen.
1: Weitere Meldungen im Überblick. 8 Tage nach den Erdbeben in Venezuela ist ein Mann lebend aus den Trümmern gerettet worden. Er war als Wachmann in einem Einkaufszentrum, als das Gebäude einstürzte. Helfer hatten ihn schon vor einigen Tagen geortet und über einen Schlauch mit Wasser versorgt. Bei den Erdbeben in Venezuela kamen mindestens 2200 Menschen ums Leben. Tausende werden noch vermisst. In Südfrankreich müssen wegen schwerer Waldbrände immer mehr Menschen ihre Häuser und Unterkünfte verlassen. Nachdem in Saint-Marie-la-Mer ein neues Feuer ausgebrochen ist, wurden fast 3000 Menschen evakuiert. Viele davon von Campingplätzen, wo Dutzende Wohnmobile und Bungalows von den Flammen zerstört wurden. Die Gewerkschaft Verdi hat für heute zu einer Demonstration in der Dortmunder Innenstadt aufgerufen. Anlass sind die Tarifverhandlungen im Groß- und Einzelhandel. Die Mitarbeiter fordern 7% mehr Lohn. Am Warnstreik wollen sich unter anderem Beschäftigte von Kaufland, IKEA, Metro und Primark beteiligen. In Dortmund droht seit dem Abend ein Wohnhaus einzustürzen. Die Feuerwehr räumte das Gebäude in der Nordstadt sowie ein Nachbarhaus, nachdem Risse in den Wänden aufgetaucht waren. 15 Menschen mussten ihre Wohnungen verlassen. Statiker sollen jetzt prüfen, ob das Haus noch zu retten ist.
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1: Die Bibliotheken in Deutschland fordern, mit anderen Kultureinrichtungen gleichgestellt zu werden. Es geht darum, wer sonntags öffnen darf und wie lange. Nicola Reik, WDR Kultur.
5: Was für Bibliotheken in NRW schon seit 2019 gilt, soll jetzt Bundesgesetz werden. Der Koalitionsausschuss hat sich darauf geeinigt, dass alle öffentlichen Bibliotheken in Deutschland künftig sonntags ihre Türen öffnen dürfen. Allerdings sieht der bisherige Entwurf für das Gesetz noch Einschränkungen vor, die der Bibliotheksverband nicht fair findet. Anders als für andere Kultur- und Freizeiteinrichtungen soll die maximale Sonntagsöffnungszeit für Bibliotheken auf 6 Stunden begrenzt werden. Der Verband fragt nach dem Grund für diese Einschränkung. Generell sind die Bibliotheken aber mit den Plänen mehr als einverstanden. Schließlich melden Häuser aus NRW schon seit Jahren, dass die Menschen Veranstaltungen und Angebote an Sonntagen gerne annehmen.
1: Und so wird das Wetter in Nordrhein-Westfalen. Der Tag beginnt mit viel Sonnenschein. Später gibt es vor allem in Ostwestfalen einige Quellwolken. Es bleibt aber auch hier meist trocken. Der Wind weht teils mit starken Böen. In Bad Salzuflen bis 22 Grad, in Coesfeld bis 23 und in Bonn bis 24 Grad. Morgen zuerst oft sonnig, Richtung Ostwestfalen mehr Wolken. Einzelne Schauer sind möglich. Weiter windig bei 18 bis 28 Grad. Das war WDR Aktuell.
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6: Mit Cornelia Bittmann, guten Morgen an diesem Freitag, dem 3. Juli. Und für das heute beginnende Cologne Pride Festival, bei dem sich die queere Community feiert und dabei auf viel Zuspruch hoffen darf, auch von den nicht so queeren, schwenken wir schon mal die ersten Blütengirlanden. Hier kommt die Blumenfestpolka von Johann Strauss.

Die Wiener Philharmoniker unter Andres Nelsons mit der Blumenfestpolka von Johann Strauss Sohn hier im Mosaik auf WDR3. Und diese Polka war ein Kratzfuß des Komponisten vor der Erzherzogin Sophie, Mutter von Kaiser Franz Josef I., die mit diesem Blumenfest geehrt wurde. Strauss hatte nämlich mit der Revolution von 1848 geliebäugelt und wollte das ganz schnell wieder vergessen lassen. Hat auch geklappt. Ab 1863 durfte er den Titel des Hofballmusikdirektors führen und wir wissen, wie wichtig in Wien Titel waren und sind. Im Wien des frühen 20. Jahrhunderts galt Erich Wolfgang Korngold als Wunderkind. Schon mit 11 feierte er Erfolge mit seinem Ballett Der Schneemann. Mit Anfang 20 wurde er mit seiner Oper Die Tote Stadt zum Star. Als er sich 1933 ein Schlösschen am Traunsee kaufte, war das Klima schon umgeschlagen. Korngold, der aus einer jüdischen Familie stammte, orientierte sich nach Hollywood und ging 1938 endgültig ins Exil. Während des Zweiten Weltkriegs schrieb er ausschließlich Filmmusik und als 1947 in St. Louis, Missouri, sein Violinkonzert aufgeführt wurde, übrigens von niemand geringerem als Jascha Heifetz, da fiel der Groschen im Publikum reihenweise. Warum? Weil das Publikum die meisten Melodien des Konzerts schon kannte, und zwar aus dem Kino. Gleich das Hauptthema stammt aus dem Film Another Dawn von 1937, zu Deutsch Flammende Nächte, eine Dreiecksgeschichte nach Somerset Maugham mit großen Gefühlen.

0: Nein, ich sage jetzt nicht ganz großes Kino, obwohl passen wird's ja schon. Der erste Satz aus dem Violinkonzert von Erich Wolfgang Korngold. Neu eingespielt von der Geigerin Bomsori mit den Bamberger Symphonikern unter Jakob Ruja. Haben Sie gehört hier im Mosaik auf WDR 3. Und vom Komponisten Erich Wolfgang Korngold, der aus Österreich stammte und sein Glück in Hollywood gemacht hat, kommen wir jetzt zum Unabhängigkeitstag 250 Jahre USA. Der wird ja morgen gefeiert, Land auf, Land ab und vor allem natürlich in der Hauptstadt Washington nach den sehr speziellen Vorstellungen des amtierenden Präsidenten Donald Trump, der es mit den demokratischen Grundwerten aus der amerikanischen Verfassung nicht so hat. Auch bei uns in Deutschland feiern viele Städte morgen 250 Jahre Demokratie. Und zum Abschluss unserer Mosaikserie zum Jubiläum des Unabhängigkeitserklärung hat sich Katja Latsch in Dortmund umgeschaut, wo man diesem Tag mit durchaus gemischten Gefühlen entgegensieht.
1: Es wirkt fast ein wenig so, als wolle man bessere Zeiten beschwören. George Gershwins Rhapsodie »Ein Amerikaner in Paris« gehört zu den Höhepunkten im Dortmunder Festprogramm zum 250. Jahrestag der amerikanischen Unabhängigkeitserklärung. Entstanden ist das Werk 1928, dem Jahr, in dem der Briand-Kellogg-Pakt unterzeichnet wurde, ein völkerrechtlicher Vertrag zur Ächtung des Krieges. Unterzeichnet von zunächst 11 Nationen und initiiert von den USA, damals Vorbild für Demokratie und transnationale Verständigung. Dass die Stimmung heute eine andere ist, bekommen diejenigen zu spüren, die die Dortmunder Feier ausrichten. Die Stadt Dortmund mit der Auslandsgesellschaft und die Technische Universität. Wobei es noch schlimmer sein könnte in Zeiten, in denen die Trump-Regierung der Wissenschaft massiv Mittel streicht.
2: Naja, die Programme, die insbesondere die Trump-Administration interessieren, sind im Bereich der Sozialwissenschaften, Kulturwissenschaften, Genderforschung und Ähnliches. Die Programme, die die TU in aller Regel in Kooperation fährt, sind dagegen in Ingenieurwissenschaften, Chemie und Ähnliches. Da sind die Eingriffe weniger spürbar. Das ist eher eine Kulturfrage, eine Stimmungsfrage auf dem Campus.
1: Sagt Professor Thomas Goll, Politikwissenschaftler an der TU Dortmund. Und so arbeitet auch das Verbindungsbüro in New York, das die TU gemeinsam mit der Ruhr-Uni Bochum und der Uni Duisburg-Essen betreibt, weiter an Austausch- und Stipendienprogrammen und wissenschaftlichen Kooperationen. Bei der Dortmunder Auslandsgesellschaft hingegen wäre eine tragende Säule beinahe dem Politikwechsel in den USA und der veränderten gesellschaftlichen Stimmung zum Opfer gefallen. Der traditionelle Schüleraustausch mit Buffalo. Seit über 40 Jahren fahren Dortmunder Oberstufenschüler für mehrere Monate in die amerikanische Partnerstadt, nehmen dort am Schul- und Familienalltag teil. Eine einmalige Erfahrung, sagt der Präsident der Auslandsgesellschaft Klaus Wegener.
3: Die Leute waren vollkommen verändert, immer wenn sie nach dem halben Jahr aus den USA zurückkamen. Die haben mal über den Tellerrand geguckt, die haben eine andere Kultur kennengelernt, andere Menschen kennengelernt, die waren einfach gereift. Das war immer schön zu sehen.
1: Im vergangenen Jahr aber wäre der Austausch beinahe gescheitert. Es gab nicht genügend Familien, die bereit gewesen wären, einen Gast aus Deutschland aufzunehmen.
3: Das muss man sich auch auf der Zunge zergehen lassen. Gasteltern, die wir hier zum Teil auch seit vielen Jahren kennen, sagen uns allen ernstes, ja, passt mal auf, also das passt hier auch nicht mehr so richtig in die politische Landschaft. Das ist nicht mehr opportun, noch ausländische Schüler aufzunehmen. Also da muss ich ganz ehrlich sagen, wenn es so weit gekommen ist, dann hat die Demokratie schon Schaden genommen.
1: Klaus Wegener hat dafür gekämpft, dass der Austausch dennoch zustande kam, mit 5 statt wie sonst mit über 20 Austauschschülerinnen und Schülern. Die Auslandsgesellschaft hat dabei draufgezahlt, egal, sagt Wegener.
3: Also wir haben es dann gemacht, auch nur mit 5, weil ich der festen Überzeugung bin, wenn man ein so langjähriges Verhältnis, wie wir es mit Dortmund und Buffalo haben. Wenn man das nur einmal unterbricht, das kriegt man, glaube ich, dann nicht mehr ans Laufen. Dann ist es tot, dann wird es nie wieder stattfinden.
1: Und dann ist da ja noch die Hoffnung auf die Zeit nach Trump. Wobei Klaus Wegener, der lange als Journalist in den USA gearbeitet hat, sich da keine Illusionen macht.
3: Es ist eine romantische Vorstellung zu glauben, dass dann die Welt wieder so wird wie früher. Es wird überhaupt nichts mehr wie früher.
1: Und dennoch ist er unbedingt dafür, diesen besonderen 4. Juli zu feiern, auch und gerade in Deutschland.
3: Wir müssen uns dieser Wahrheit doch stellen. Wir haben doch dazu gar keine Alternative. Und deswegen, glaube ich, sind wir gut beraten, gerade die Werte, die Amerika groß gemacht haben, die es stabil gemacht haben, von denen wir ja auch profitiert haben, dass wir die hochhalten. Und genau das werden wir tun.
1: Mit einem bunten Programm aus Konzerten, einer Podiumsdiskussion, aber auch Burgern, Baseball, einem Barbecue und Line-Dance beim Volksfest im Stadtgarten. Jetzt erst recht, das ist auch die Haltung von Professor Thomas Goll von der TU Dortmund. Das feiern, worum es eigentlich geht in der US-Verfassung, die morgen ihren 250. Geburtstag feiert.
2: Und das ist unter anderem das Leben in Freiheit und das Streben nach Glück. Wenn wir das nicht hochhalten, auch als Zeichen für unsere eigene Demokratie, dann, glaube ich, würden wir unserer Demokratie nicht gerecht werden.
0: Gemischte Gefühle zum Unabhängigkeitstag der USA. Morgen sind es 250 Jahre und Katja Latsch hat sich in Dortmund umgehört. Musik kommt jetzt von einem, der aus den USA nach NRW emigriert ist, der blinde Straßensänger Moondog, der seine späten Jahre im nordrhein-westfälischen Oer-Erkenschwick verbracht hat. Hier ist sein Bird's Lament.

François Mardi-Rossian mit Musik von Moondog Birds Lament, die Klage des Vogels. Die Farandole aus der Alésien-Suite von Georges Bizet ist ein sehr bekanntes Stück, was viele nicht wissen. Es basiert auf einem Dreikönigslied aus Frankreich, gehört also eigentlich in die Weihnachtszeit. Das hört man der Musik nicht an, aber wenn man es weiß, dann bringt sie vielleicht sogar ein bisschen Kühle in den Sommermorgen.

0: Das WDR-Sinfonieorchester unter Carlos Domínguez Nieto mit der Farandole aus der zweiten Arlésien-Suite von Georges Bizet.
1: WDR 3 WDR aktuell die Kurznachrichten um 6.30 Uhr mit Anja Gavlik. Guten Morgen. Bundeskanzler Merz hat das geplante Reformpaket gegen Kritik von Opposition und Gewerkschaften verteidigt. Er sagte in der ARD, durch die Rückkehr zur Krankschreibung ab dem ersten Tag würden die hohen Krankenstände gesenkt. Bezüglich der geplanten Steuerreform versprach Merz, dass die kleinen und mittleren Einkommen entlastet werden. Heute vor 5 Jahren wurden Einwegstrohhalme und Besteck aus Plastik EU-weit verboten. Vom Markt verschwunden sind sie aber nicht. Das kritisiert die Deutsche Umwelthilfe. Der Staat solle gegen Online-Händler vorgehen, die die Produkte immer noch verkaufen. Laut Umweltministerium ist der Abverkauf von Lagerbeständen weiter erlaubt. Im April war auf einem Kreuzfahrtschiff das tödliche Hunter-Virus ausgebrochen. Jetzt hat die Weltgesundheitsorganisation den Ausbruch für beendet erklärt. Die letzte Kontaktperson habe die Quarantäne verlassen. Insgesamt wurden mehr als 650 Menschen in 33 Ländern überwacht. 3 Passagiere waren am Hunter-Virus gestorben, darunter eine Deutsche. 8 Tage nach den Erdbeben in Venezuela ist ein Mann lebend aus den Trümmern gerettet worden. Er war als Wachmann in einem Einkaufszentrum, als das Gebäude einstürzte. Helfer hatten ihn schon vor einigen Tagen geortet und über einen Schlauch mit Wasser versorgt. Bei den Erdbeben in Venezuela kamen mindestens 2200 Menschen ums Leben. Tausende werden noch vermisst.
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1: Der Deutsche Bibliotheksverband fordert einheitliche Regeln für die Öffnung an Sonntagen. Der Koalitionsausschuss hatte beschlossen, dass öffentliche Bibliotheken ab dem nächsten Jahr sonntags öffnen dürfen, aber nicht müssen. Jede Bücherei soll das in Absprache mit ihren Personalvertretungen selbst entscheiden. In NRW ist das schon seit ein paar Jahren erlaubt. Der Entwurf für die neue bundesweite Regelung sieht bisher Sonntagsöffnungszeiten von maximal 6 Stunden für Bibliotheken vor. Diese Einschränkung gibt es für andere Kultur- und Freizeiteinrichtungen nicht. Der Bibliotheksverband sieht darin eine ungleiche Behandlung. Theaterleute aus ganz Deutschland haben die Initiative Antisemitismus, Kritik und Theater gegründet. Für die Gründung kamen laut Initiative rund 60 Personen in Augsburg zusammen, Mitarbeitende von Stadt- und Staatstheatern und von freien Theatergruppen. Auch das Theaterkollektiv KGI aus Mülheim an der Ruhr ist dabei. Die Mitglieder des neuen Netzwerks wollen sich gegen Antisemitismus in den darstellenden Künsten einsetzen. Dazu sind Workshops und Fortbildungen angedacht und Leitfäden zum Umgang mit judenfeindlichen Vorfällen. Auch die Beteiligung jüdischer und israelischer Künstlerinnen und Künstler soll thematisiert werden. In nächster Zeit will das Netzwerk weitere Bühnen zur Zusammenarbeit gewinnen.

0: Deutschlands Kulturhaus Villa Aurora in den USA wird Ende August wieder öffnen. Das Haus war nach den verheerenden Bränden in Los Angeles für 1,5 Jahre geschlossen. Es mussten unter anderem Rauchschäden beseitigt und die Bausubstanz geprüft werden. Jetzt soll die Künstlerresidenz wieder Stipendiaten aufnehmen und für die Öffentlichkeit zugänglich sein. Die Villa Aurora und das Thomas-Mann-Haus im kalifornischen Los Angeles dienten während der Nazi-Zeit als Treffpunkte für Exildeutsche und sind heute Orte der Kultur und Begegnung. Für beide Kulturhäuser werden regelmäßig Aufenthaltsstipendien ausgeschrieben. Das waren die WDR3 Kulturnachrichten. Und das Wetter in Nordrhein-Westfalen: sonnig heute. Im Tagesverlauf ziehen zwar einige Quellwolken auf, meistens bleibt es aber trocken bei 17 bis 25 Grad. Die Zeit 6.34 Uhr.
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0: Der Walzer aus der Schicksalssinfonie, der fünften Sinfonie von Peter Tschaikowski. Paavo Järvi leitete das Tonhalleorchester Zürich.
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0: Wenn Sie am Wochenende ein Fahrradtürchen unternehmen, dann werden Ihnen auf gut ausgebauten Radelstrecken sicherlich viele Menschen auf E-Bikes entgegenkommen bzw. an Ihnen vorbeiziehen, fast mühelos. Es sei denn, Sie sitzen selbst auf so einem Gefährt und sind die flitzenden Überholer. E-Bike-Fahrer schwärmen davon, dass sie jetzt alles mit dem Fahrrad machen, was ja auch schön ist. Aber wenn der Akku leer läuft, schauen sie ganz schön in die Röhre bzw. müssen schwer treten. Das erste Auto aller Zeiten war auch eine Art Fahrrad bzw. Dreirad mit Motor. Heute vor 140 Jahren ging es knatternd auf Probefahrt. Tobias Nagorny erinnert an den ersten Benz der Geschichte.
2: Karl Benz fährt gerne Fahrrad und sein früh verstorbener Vater war Eisenbahner. Diese beiden ziemlich unterschiedlichen Weisen der Fortbewegung inspirieren den Tüftler aus Karlsruhe zu einer damals geradezu fantastischen Idee. In seinen Erinnerungen schreibt er:
3: Dabei gab mir meine Lieblingsidee, die Lokomotive auf die Straße zu stellen, die innere Spannkraft. Sie sollte nicht mehr gebunden sein an die eiserne Linie der Schiene. Den ganzen Raum sollte sie beherrschen.
2: Bereits im Alter von 15 Jahren besteht Karl Benz die Aufnahmeprüfung am Polytechnikum in Karlsruhe und studiert dort Maschinenbau. Seine Vision: ein motorisiertes Fahrzeug, das sich genauso frei wie die damaligen Pferdekutschen auf den Straßen bewegen kann. Aber der Weg dahin ist steinig und von Rückschlägen geprägt. Doch seine Frau Bertha Benz schafft es immer wieder, ihren Mann trotz Enttäuschungen und Fehlversuchen aufzurichten, ihn zu motivieren, weiterzumachen. Die erste große Hürde ist die Entwicklung eines Motors, denn der Zündfunke will einfach nicht überspringen. In einem alten, verrauschten Interview aus dem Jahr 1939 erinnert sich die 90-jährige Bertha Benz daran, dass die verlässliche Zündung damals die größte Herausforderung war.
4: Die Hauptsache war aber Zündung. Das schwierige Problem war.
2: Der Durchbruch gelingt dann in der Silvesternacht 1879. In seiner Autobiografie schreibt Karl Benz dazu:
3: In schönem, regelmäßigen Rhythmus lösen die Takte der Zukunftsmusik einander ab. Über eine Stunde lauschen wir tief ergriffen dem einförmigen Gesang.
2: Erst 5 Jahre und viele Entwicklungsschritte später konnten die ersten geheimen Probefahrten auf dem Fabrikhof mit dem neuartigen Fahrzeug gemacht werden. Eine Testfahrt ohne technische Pannen war ein Freudentag, erinnert sich Bertha Benz.
4: Wenn wir dann heimgekehrt sind und sind ohne Schäden heimgekehrt, war das schon ein Freudentag für uns.
2: Natürlich hatte die Jahrhunderterfindung Automobil auf der ganzen Welt viele Pioniere und Entwickler. Aber es war Karl Benz, der als erster alles zusammengebracht hat. Die Kombination von Motor, Fahrwerk und Karosserie meldet er im Januar 1886 beim Kaiserlichen Patentamt an. Sozusagen die Geburtsurkunde des Automobils. Der Benz-Patent-Motorwagen Nummer 1. Einzylinder-Viertaktmotor, etwa 0,7 PS, Leergewicht 265 Kilo. Ein motorisiertes Dreirad. Die großen Räder mit Speichen erinnern unweigerlich an ein Fahrrad und die hölzerne Sitzbank für 2 Personen an eine Pferdekutsche. Nur ein halbes Jahr später, im Juli 1886, startet er seine öffentliche Testfahrt auf den Straßen Mannheims. Tempo rund 15 Stundenkilometer. Zunächst wurde sein Gefährt als Wagen ohne Pferde belächelt. Doch bald ist im Mannheimer Generalanzeiger zu lesen:
5: Wir glauben, dass dieses Fuhrwerk eine gute Zukunft haben wird, weil dasselbe ohne viele Umstände in Gebrauch gesetzt werden kann und es das billigste Beförderungsmittel für Geschäftsreisende und auch eventuell für Touristen werden wird.
2: Und 8 Jahre später ist Benz sogenanntes Motorvelociped das erste in großer Serie gebaute Automobil der Welt. Die erste öffentliche und dokumentierte Versuchsfahrt mit einem dreirädrigen Benzinauto startete Karl Benz am 3. Juli 1886. Das war heute vor 140 Jahren.

0: Musik aus dem Film Metropolis von Fritz Lang aus dem Jahr 1927. Das war der Titel Autofahrt hier mit dem Rundfunk-Sinfonieorchester Berlin unter Frank Strobel. Gottfried Huppertz hat damals für den Soundtrack verantwortlich gezeichnet. Sie hören das Mosaik auf WDR 3 gleich 7:10. Der 19. Oktober des vergangenen Jahres hat sich tief eingebrannt ins Gedächtnis der Pariser. In nur 8 Minuten hatten maskierte Täter im Louvre historische Schmuckstücke von unschätzbarem Wert erbeutet und die Museumsleitung in Erklärungsnot gebracht, was die Sicherheitsvorkehrungen angeht. Und wie immer bei solchen tollkühnen Coups hat auch dieser eine eigenartige Faszination. Jetzt ist in Frankreich das Buch zum Diebstahl erschienen, Main Basse sur le Louvre, frei übersetzt der Louvre-Coup. Darin werden nochmal Details aus den Ermittlungsakten der Polizei ausgebreitet, von der Alarmierung durch einen Fahrradfahrer bis zu den Tätern, die behaupten, nicht gewusst zu haben, dass sie im Louvre einbrechen. Stoff genug für einen schillernden Film, dessen Dreharbeiten auch schon angelaufen sein sollen, auf der Basis des Buchs. Aus Paris, Karin Necker.
1: Jean-Michel Decugis kann sich noch ganz genau erinnern an diesen Sonntagmorgen im Oktober, als die Stadt Paris gerade aufwachte. Als Polizeireporter der Zeitung Le Parisien hatte er Bereitschaft.
2: J'étais de permanence et très vite j'ai eu l'information selon laquelle il y avait eu un cambriolage au Louvre.
1: Der Reporter war einer der ersten Journalisten, die von dem Diebstahl im Louvre erfuhren. Ich habe mich mit Jean-Michel Decugis am Quai Mitterrand an der Seine verabredet, direkt gegenüber von dem Balkon in der ersten Etage des Louvre, über den die Täter eingestiegen sind. Es ist 9.30 Uhr. 4 Männer kommen an, 2 jeweils auf Motorrädern und 2 andere mit einem Möbelliftfahrzeug. Sie fahren die Leiter aus zum Balkon und 2 klettern rauf. Mit Trennschleifern wird das ungesicherte Balkonfenster aufgeflext. Dann stehen die beiden Täter im Apollonsaal des Louvre. Dem ARD-Studio Paris liegen Aufnahmen der Sicherheitskameras vor, auf denen zu sehen ist, wie die Einbrecher an den ersten beiden Vitrinen vorbeilaufen und direkt die nächsten 2 ansteuern. Die Diebe haben es ganz gezielt auf die französischen Kronjuwelen, den Familienschmuck der Nation, abgesehen. Sie flexen einen Teil der Scheibe an 3 Seiten so an, dass sie das Panzerglas durch Faustschläge wie eine Katzenklappe reindrücken können. Sie greifen nach den Juwelen und stopfen sich die Taschen voll. Nur 4 Minuten halten sich die Täter im Apollonsaal des Louvre auf, dann sind sie schon wieder auf dem Balkon und fahren mit dem Möbellift nach unten. Die Diebe sind unter Zeitdruck und machen Fehler. Einer der 2 verliert sogar auf der Leiter das Gleichgewicht. Er lässt die Krone von Kaiserin Eugenie fallen. Sie zerbricht unten am Möbellift. Die Krone erleidet einen Totalschaden, kann aber später von der Polizei sichergestellt werden. Einige von den 1.354 Diamanten lösen sich und müssen wieder eingesammelt werden. Mit dem Rest der Beute, Materialwert rund 90 Millionen Euro, verschwinden die Diebe auf Motorrädern. Der ganze Spuk dauert nur 9 Minuten. Vor dem Louvre zeigt Jean-Michel Decugis nach Osten. Sie fliehen in diese Richtung und die Polizei kommt ihnen sogar entgegen, aber eben in der falschen Richtung. 30 Sekunden fehlten, sonst hätten sie die Diebe gehabt. Aber die Polizei war schlecht informiert und dachte, der Einbruch sei auf der anderen Seite des Louvre. Aber die Täter hinterlassen den Möbellift, Werkzeuge und Kleidungsstücke. Die Ermittler finden zahlreiche DNA-Spuren. Zusammen mit den Videoaufnahmen von öffentlichen Überwachungskameras werden alle 4 Tatverdächtigen schon nach wenigen Wochen von der französischen Polizei gefasst. Aber von der Beute gibt es weiter keine Spur. Für Insider Jean-Michel Decugis ist das wahrscheinlichste Szenario: Die Juwelen haben Frankreich bereits verlassen, nach Belgien oder in den Maghreb. Sie wurden auseinandergenommen, das Gold wurde eingeschmolzen und die Edelsteine zerkleinert. Das heißt, die französischen Kronjuwelen könnten für immer verloren sein. Auf Basis des Buches von Polizeireporter Jean-Michel Decugis und Kollegen soll nun ein Kinofilm entstehen. Gentleman-Verbrecher vom Typ Arsène Lupin werden da jedoch eher nicht zu sehen sein. Es wird um die Einbrecher der neuen Generation gehen. Der Kunstdiebstahl ist heute ein Geschäft wie andere geworden, wie der Handel mit Cannabis. Alle 4 Diebe stammen aus der Pariser Vorstadt und waren durch kleinere Vorstrafen Polizei bekannt. Das ist eine irre Geschichte. Der Jahrhundert-Coup ist ein außergewöhnlicher Einbruch mit ganz gewöhnlichen Dieben. Dieser Kontrast ist verrückt. An Stoff mangelt es nicht für den Film zum spektakulären Louvre-Diebstahl. Die Dreharbeiten sollen bereits begonnen haben. Spannung garantiert.
0: Und das Buch zum Coup ist bereits erschienen. Main basse sur le Louvre. Jedenfalls in Frankreich. Und von dort berichtete Kai Rienecker.

Bonjour, mon cœur. Guten Tag oder guten Morgen, mein Herz. So heißt dieses Lied von Ernest Boulanger. Das war der Vater von Lili und Nadia Boulanger, die wir besser kennen als Komponistinnen, denn ihren Vater. Ernest Boulangers Musik ist neu eingespielt worden von Anuschka und Katharina Hack an Klavier und Violoncello im WDR haben sie das aufgenommen. Noch ist es gar nicht als Album erschienen. Fühlen Sie sich also ganz exklusiv gegrüßt an diesem Freitagmorgen von diesem Lied. Bonjour, mon cœur. Und jetzt lädt Figaro persönlich zum Tänzchen ein. Se vuol ballare, signor Contino, so heißt seine Cavatine aus dem ersten Akt der Oper Figaros Hochzeit von Wolfgang Amadeus Mozart. Der walisische Bariton Brintavel wird begleitet vom Orchestra dell'Accademia Nazionale di Santa Cecilia unter Myung Wunchung.

0: Kampfansage an einen übergriffigen Grafen. Se vuol ballare aus der Hochzeit des Figaro von Wolfgang Amadeus Mozart hier im Mosaik auf WDR 3. Gleich um 7 hat Christina Maria Greve die Nachrichten für uns und danach schauen wir auf den CSD, den Christopher Street Day. Das ganze Wochenende steht in Zeichen der großen Parade hier in Köln. Allerdings muss man sich auch klar machen, dass diese Feier der Lebensfreude in diesen Zeiten auch bedroht ist von anti-queeren Strömungen. Dazu gleich mehr.
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1: 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Es ist 7 Uhr. 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
3: Die Nachrichten mit Christina Maria Greve. Guten Morgen. Bundeskanzler Merz und Vizekanzler Klingbeil haben auf Kritik reagiert zu geplanten Regelungen zur Krankschreibung. Künftig soll schon ab dem ersten Tag eine Krankschreibung nötig sein und telefonisch soll man kein Attest mehr bekommen können. Markus Sambale, WDR Berlin.
4: Bundeskanzler Merz und Vizekanzler Klingbeil reagierten in Interviews auf die Kritik, diese Regeln würden Patienten und Hausärzte stark belasten. Merz sagte wörtlich, sie müssen nicht am ersten Tag in die Arztpraxis, sie müssen vom ersten Tag an eine Arbeitsunfähigkeitsbescheinigung haben. Merz ließ aber offen, wie genau der Arbeitnehmer dann an das Attest kommen soll, wenn die Krankschreibung telefonisch nicht mehr möglich ist. Gesundheitsministerin Wagen hatte auf digitale Möglichkeiten wie die Videosprechstunde hingewiesen. Diese solle verstärkt genutzt werden.
3: Strohhalme, Messer und Gabeln aus Plastik sind immer noch zu haben, obwohl sie in der EU seit 5 Jahren eigentlich verboten sind. Das kritisiert die deutsche Umwelthilfe. Online kann man Einwegplastikartikel weiter kaufen. Klaus Jansen, WDR aktuell, zu den Hintergründen.
5: Es gibt zwar ein europaweites Verbot von Einwegplastik, das hat aber eine Lücke, denn Lagerbestände können weiter abverkauft werden und das ohne zeitliche Befristung. Die deutsche Umwelthilfe glaubt allerdings nicht, dass alles, was heute angeboten wird, noch Lagerbestände aus dem Jahr 2021 sind. Viele Online-Firmen würden sich wohl Nachschub zum Beispiel bei den Plastikstrohhalmen besorgen und dann trotzdem verkaufen. Das zu beweisen ist allerdings schwierig. Das Bundesumweltministerium sagt, Kontrollen werden durch diese Lagerbestände-Regelung erschwert. Das Ministerium setzt sich dafür ein, diese EU-Richtlinie zu ändern. Das könnte aber dauern.
3: Der AfD-Bundesparteitag in Erfurt sorgt schon einen Tag vor seinem Beginn für Aufsehen. In der Stadt ist eine Großdemonstration geplant. Bianca Schwarz, WDR Berlin.
6: Mit 50.000 Demonstranten rechnet die Polizei vor Ort. Inhaltlich stehen am morgigen Samstag die Wahlen im Vordergrund. Die AfD wählt einen neuen Bundesvorstand. Die Bundessprecher Alice Weidel und Tino Chrupalla gelten dabei als gesetzt. Interessant werden aber deren Ergebnisse sein. Bei der letzten Wahl hat Chrupalla wenige Stimmen mehr bekommen als Weidel. Am Sonntag könnten dann noch verschiedene Anträge befasst werden. Weil der Parteitag in Thüringen stattfindet, wird AfD-Rechtsaußen Björn Höcke dort auch eine Rede halten.
3: Und jetzt weitere Meldungen im Überblick. In Südfrankreich müssen wegen schwerer Waldbrände immer mehr Menschen ihre Häuser und Unterkünfte verlassen. Nachdem in Sainte-Marie-la-Mer ein neues Feuer ausgebrochen ist, wurden fast 3000 Menschen evakuiert. Viele davon von Campingplätzen, wo Dutzende Wohnmobile und Bungalows von den Flammen zerstört wurden. Im April war auf einem Kreuzfahrtschiff das tödliche Hunter-Virus ausgebrochen. Jetzt hat die Weltgesundheitsorganisation den Ausbruch für beendet erklärt. Die letzte Kontaktperson habe die Quarantäne verlassen. Insgesamt wurden mehr als 650 Menschen in 33 Ländern überwacht. 3 Passagiere des Kreuzfahrtschiffs waren am Hunter-Virus gestorben, darunter eine Deutsche. Tausende Beschäftigte von Mercedes-Benz wollen heute gegen den Sparkurs des Autokonzerns demonstrieren. Aufgerufen hat die Gewerkschaft IG Metall. Die Chefin der Gewerkschaft, Benner, will bei einer Auktion in Düsseldorf sprechen. Kundgebungen sind bundesweit geplant.
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3: Die Bibliotheken in Deutschland fordern, mit anderen Kultureinrichtungen gleichgestellt zu werden. Es geht darum, wer sonntags öffnen darf und wie lange. Nicola Reik, WDR Kultur.
7: Was für Bibliotheken in NRW schon seit 2019 gilt, soll jetzt Bundesgesetz werden. Der Koalitionsausschuss hat sich darauf geeinigt, dass alle öffentlichen Bibliotheken in Deutschland künftig sonntags ihre Türen öffnen dürfen. Allerdings sieht der bisherige Entwurf für das Gesetz noch Einschränkungen vor, die der Bibliotheksverband nicht fair findet. Anders als für andere Kultur- und Freizeiteinrichtungen soll die maximale Sonntagsöffnungszeit für Bibliotheken auf 6 Stunden begrenzt werden. Der Verband fragt nach dem Grund für diese Einschränkung. Generell sind die Bibliotheken aber mit den Plänen mehr als einverstanden. Schließlich melden Häuser aus NRW schon seit Jahren, dass die Menschen Veranstaltungen und Angebote an Sonntagen gerne annehmen.
3: Das Wetter in Nordrhein-Westfalen, der Tag beginnt mit viel Sonnenschein. Später gibt es vor allem in Ostwestfalen einige Quellwolken. Es bleibt aber auch hier meist trocken. Der Wind weht teils mit starken Böen. In Dortmund bis 23, in Siegen bis 24, in Heinsberg bis 25 Grad. Morgen zuerst oft sonnig, Richtung Ostwestfalen mehr Wolken. Einzelne Schauer sind möglich, weiter windig bei 18 bis 28 Grad. Der Sonntag ist zeitweise bewölkt, nur gelegentlich gibt es Sonnenschein. Und vor allem vom Niederrhein bis nach Ostwestfalen-Lippe auch einzelne Schauer, eventuell auch Gewitter bei 18 bis 27 Grad. Das war WDR aktuell.
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0: Mit Cornelia Bittmann, guten Morgen. In Köln ist die Parade zum Christopher Street Day ein zweiter Rosenmontagszug geworden. Tolle Kostüme, Riesenstimmung und im vorigen Jahr über 1 Million Besucher, queer und nicht queer. Die Parade ist eingebettet in ein langes Wochenende voller Veranstaltungen und nicht nur in Köln wird im Sommer queeres Leben gefeiert. Wir sprechen gleich mit Toni Nesi, der in Erkrath den CSD, den Christopher Street Day, organisiert und in diesem Jahr stellvertretend ausgezeichnet wird für sein Engagement.

0: Der Cellist Gauthier Capuçon mit der Arie der Juliette. Je veux vivre dans ce rêve. Ich möchte leben in diesem Traum aus der Oper Romeo und Julia von Charles Gounod. Er wurde begleitet vom Orchestre de Chambre de Paris unter Lionel Bringuier. Und Sie hören das Mosaik auf WDR 3. Ab heute ist es wieder so weiter. Wehen über Köln die Regenbogenflaggen und die noch buntere Pride Flag, die mit ihren Farben und Symbolen alle Untergruppen der LGBTQ-Bewegung vereint. Wir machen es uns mal leicht und sprechen vom Festival der queeren Bewegung, das bis Sonntag in Köln stattfindet und mit einem großen Straßenfest aufwartet, mit Bühnenprogramm und natürlich als Höhepunkt mit der Parade einer großen Demonstration. CSD, Christopher Street Day, ist der Name der Bewegung, die sich seit über 50 Jahren stark macht für die Rechte queerer Menschen. In diesem Jahr wird die CSD-Bewegung mit der Kompassnadel geehrt, eine Auszeichnung, die vom queeren Netzwerk NRW und der AIDS-Hilfe NRW vergeben wird. Und ich bin jetzt verbunden mit Toni Nezi aus Erkrath, der die Auszeichnung stellvertretend entgegennehmen wird. Guten Morgen.
1: Schönen guten Morgen.
0: Herr Nezi, eine Kompassnadel mag ja klein sein, aber sie steht für etwas sehr Entscheidendes, für die Richtung. Was hat es zu bedeuten, dass in diesem Jahr keine Einzelperson ausgezeichnet wird, sondern gleich die gesamte CSD-Bewegung?
1: Das hat eine gewisse Symbolik und das ist genau das, was damit erzielt werden soll. Es ist so wichtig, dass wir, also ich glaube, es ist wichtiger denn je, dass wir diese Bewegung nach vorne bringen, dass wir laut werden, dass wir hörbar werden. Das ist genau die Problematik, dass wir Wir sind fast gar untergegangen und jetzt sind wir wieder laut und jetzt werden wir dafür geehrt und es gibt mittlerweile in NRW so viele CSDs, also wir sind glaube ich bei knapp 52 CSDs, die dieses Jahr in NRW stattfinden.
0: Schön hintereinander, man kann den ganzen Sommer durchfeiern gehen im Prinzip.
1: Im Prinzip, aber ich meine, CSD ist ja mehr als eine Feier, ne? Also ein CSD ist ja per se politisch. Der CSD zeigt, dass Menschen mit Queersein überhaupt gar kein Problem mehr haben. Und das ist genau das, wo Menschen aufeinander zugehen, die sonst vielleicht gar keine Kontakte haben. Eigentlich ist es ja im Wesentlichen auch gar nicht sicher, gar nicht wesentlich, was die Sexualität von Menschen im Einzelnen bedeutet. Aber da geht man speziell auf die Plätze, auf die Märkte, auf die Straße und spricht über diese ganzen Dinge, die man ansonsten gar nicht erfahren würde.
0: Haben Sie den Eindruck, dass sich das so verändert hat, was jetzt die Bevölkerung angeht, dass die Leute anfangs eher so neugierig als Zaungäste da standen und das inzwischen einfach mehr am Straßenrand auch unterstützen, auch wenn sie selber sich nicht zur queeren Bewegung zählen?
1: Ja, also es gibt sehr viele Allies und das ist deutlich intensiver geworden, als das in den vergangenen Jahren war. Also früher hat man das einfach mitgenommen, wahrgenommen und man ist natürlich auch immer gerne nach Köln gefahren, um dort zu feiern. Ich meine, das ist der größte CSD Europas in Köln mit fast 1 Million Besuchern. Und das ist immer irgendwie ein ganz besonders buntes Fest. Aber wie gesagt, bei aller Ernsthaftigkeit ist ja CSD nicht nur eine bunte Feier, wo man sich auf die Straße stellt und tanzt.
0: Ja, und Sie haben es eben auch schon angesprochen. Es hat sich eben auch wieder etwas verändert. Es gibt zwar vielleicht mehr gesamtgesellschaftlichen Zuspruch, aber auf der anderen Seite haben wir einen starken Anstieg der Hasskriminalität gegen queere Menschen. Und in vielen anderen Ländern werden die Rechte ja auch schon wieder beschnitten.
1: Das ist absolut richtig so und genau das ist das, warum wir auf die Straße gehen, damit genau das nicht passiert. Und ich glaube, es ist auch ein wichtiges Signal, dass die CSD-Bewegung diese Ehrennadel erhält, genau damit dieses Bewusstsein geschärft wird.
0: Sie organisieren den CSD in Erkrath, der war am vergangenen Wochenende und da wollte auch die AfD teilnehmen mit einem Stand. Das haben Sie verweigert. Mit welcher Begründung?
1: Das haben wir verweigert, weil einfach das, was die AfD verkörpert, überhaupt nichts mit der CSD-Bewegung zu tun hat. Also man muss sich nicht irgendwo draufsetzen, nur damit man sich jetzt irgendwie mit fremden Federn schmückt, sondern man muss natürlich auch die Ziele verkörpern. Man muss das Leben, man muss queeres Leben unterstützen, man muss... Das sind solche Dinge, die wir ganz wichtig erachten. Also wir haben uns wirklich sehr, sehr viel Mühe bei der Beantwortung des Antrages gemacht und haben die Parteiprogramme aus dem Bundestagswahlprogramm, haben das Parteiprogramm der AfD in Sachsen-Anhalt und so weiter genommen und haben wirklich queerfeindliche Punkte herausgesucht und die AfD damit konfrontiert und haben damit die Absage begründet.
0: Was wünschen Sie sich nach diesem CSD-Sommer? Was sollen die Menschen mitnehmen von diesen Feiern und politischen Darstellungen?
1: Ja, wichtig ist es einfach, dass man versteht, dass queeres Leben tut ja niemandem weh. Das sind ja immer nur so, also ich hatte zum Beispiel bei uns auf dem CSD, wir hatten so Silikonarmbändchen und die haben wir versucht, den Menschen also die geben wir jedes Jahr den Menschen, aber da sind immer wieder Menschen dabei, die möchten das nicht übergezogen haben, weil sie einfach keine Angst haben, dass sie in irgendeiner Art und Weise vereinnahmt werden. Ne? Also man kann ja auch einfach mal Solidarität zeigen mit so einem Armreif. Das heißt ja nicht gleich, dass man der ganzen Welt zeigt, ja, ich bin schwul oder ich bin lesbisch oder was auch immer. Und das ist genau das, worauf es ankommt und wo wir noch weiter arbeiten müssen, damit die Menschheit das verstehen kann.
0: Toni Nezi aus Erkrath nimmt stellvertretend für die CSD-Bewegung die Kompassnadel an diesem Wochenende entgegen. Herr Nezi, vielen Dank für das Gespräch und alles Gute.
1: Sehr gerne, herzlichen Dank.
0: Hier sollte eigentlich Musik kommen und da ist sie auch schon.

0: Musik vom bretonischen Kapitän und Komponisten Jean Krah, das war die Danse à onze temps, ein Tanz, der also demnach 11 Viertel beinhalten müsste, aus der Suite en Duo für Flöte und Harfe, hier gespielt von Juliette Hurel und Isabelle Moretti im Mosaik auf WDR 3. Es braucht nicht allzu viel Fantasie, um im Klang der Flöte den Gesang eines Vogels zu hören, aber wie klingt ein Baum? Das weiß der britische Pianist Graham Fitkin und er radelt gerade für sein Projekt Treeline 4000 Kilometer von Rumänien nach England und horcht unterwegs Bäume aus. Was er hört, das verarbeitet er mit digitaler Hilfe in 20 Konzerten. Naja, und wenn man von Bukarest nach London will, dann liegt Düsseldorf schon so gut wie auf der Strecke. Morgen am 4. Juli macht Graham Fitkin dort Station und das Team der Düsseldorfer Tonhalle ist schon bestens vorbereitet, hat nämlich im Hofgarten einen Baum pflanzen lassen und diesen Baum bezieht der Pianist mit ein. Er hat sich im Vorfeld schon Daten schicken lassen und auch sehr für das interessiert, was man drumherum hören kann und was nicht. Daniela Patenzi hat das Projekt begleitet und den Klang der Stadt mit neuen Ohren wahrgenommen.
1: Ganz schön laut die Stadt, als Regisseurin Katrin Sedelbauer dem Tonhallenbaum im Hofgarten mit Leiter und Zollstock zu Leibe rückt. Die dunkelroten Blätter wiegen sich ganz sanft und sehr leise im Wind. Ein Blutahorn, noch blutjung.
2: Der Baum ist jetzt 15,5 Jahre alt und ist 6,50 Meter groß. Die Baumkrone ist gute 2,30 Meter und der Baumumfang ist 35 Zentimeter.
1: Ein Bäumchen also, um genau zu sein. Aber das macht nichts. Der Pianist Graham Fitkin wird ihm trotzdem Klänge entlocken.
2: Er bringt ein Mikrofon mit, das er an die Baumrinde platziert und dann in den Baum hineinhorchen kann.
3: Und wie klingt so ein Baum?
2: Ja, das sind abstrakte Geräusche, die man erstmal vielleicht mit einem Baum nicht in Verbindung bringen würde. Aber man hört ganz viel, dass ein Baum sehr lebendig ist.
1: Auf seiner Tour von den letzten noch erhaltenen Urwäldern im Osten Europas radelt er gen Westen und hat schon einige Bäume ausgehorcht. Die Soundfiles lässt er in seine Konzerte einfließen. Das klang zum Beispiel so.

0: Verrückt. Es geht aber nicht nur ums Innenleben. Auch die Umgebungsgeräusche haben die Düsseldorfer übermittelt. Wie ist der Sound der Stadt?
1: Ja, also primär ist der Sound natürlich von dem Verkehr geprägt. Aber wenn man genauer hinhört, kann man ganz vieles andere auch hören, nämlich die Vögel. Man kann auch die Blätter hören hier im Hofgarten. Man kann das Treiben. Hier gibt es ja ganz viele Fußgänger und Spaziergänger. Die bekommt man mit den Geräuschen, mit den Unterhaltungen. Und es ist ganz spannend, wenn man mal genauer hinhört.
0: Auf geht's! Wir versuchen mal, das alles auszublenden und hören. Die Birdscanner-App verrät uns, Ringeltaube, Buchfink, Halsbandsittich, Amsel und Alexandersittich sind gerade unterwegs. Und was ist das? Wir gehen den Ohren nach und entdecken, was zurzeit einfach nicht fehlen darf: ein Wassersprenger. Apropos Wasser, die Stadt liegt am Rhein. Hören wir davon etwas? Unter der Brücke? Nichts. Man muss ein Stück rausfahren oder ins Linksrheinische und merkt, die Wiese lebt. Und wenn dann gerade kein Flugzeug kommt und der Lastkahn vorbeigetuckert ist, dann weiß man, warum es am Rhein so schön ist.
2: Daniela Patenzi hat dem Sound der Stadt gelauscht und vor allem natürlich dem Klang der Bäume. Morgen präsentiert der britische Pianist Graham Fitkin in der Tonhalle Düsseldorf sein Projekt Treeline. Und hier haben wir schon Musik von ihm aus diesem Projekt, den Anfang des zweiten Teils. Graham Fitkin bedient Klavier und Elektronik.

Klaviermusik und dazu ein seltsames Raunen, kann man es vielleicht nennen, oder leises Dröhnen, das müssen dann wohl die Bäume sein. Graham Fitkin und sein Projekt Treeline. Und jetzt bis zu den Kurznachrichten haben wir Musik von Jean-Philippe Rameau aus seiner Tragödie Dardanus.

0: 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WDR aktuell die Kurznachrichten um 7.30 Uhr mit Anja Gavli. Guten Morgen. Die Koalition will sich ihr Reformpaket nicht zerreden lassen. Kanzler Merz hat nochmal betont, dass man das nicht nur entworfen habe, sondern auch umsetzen will. Zum Thema Krankschreibungen sagte Vizekanzler Klingbeil, man strebe eine vernünftige und praktikable Lösung an. Künftig soll ab Tag 1 ein Attest nötig sein. Die Gewerkschaft Verdi hat für heute zu einer Demonstration in der Dortmunder Innenstadt aufgerufen. Anlass sind die Tarifverhandlungen im Groß- und Einzelhandel. Die Mitarbeiter fordern 7% mehr Lohn. Am Warnstreik wollen sich unter anderem Beschäftigte von Kaufland, IKEA, Metro und Primark beteiligen. In Südfrankreich müssen wegen schwerer Waldbrände immer mehr Menschen ihre Häuser und Unterkünfte verlassen. Nachdem in Sainte-Marie-la-Mer ein neues Feuer ausgebrochen ist, wurden fast 3000 Menschen evakuiert. Viele davon von Campingplätzen, wo Dutzende Wohnmobile und Bungalows von den Flammen zerstört wurden. Heute vor 5 Jahren wurden Einwegstrohhalme und Besteck aus Plastik EU-weit verboten. Vom Markt verschwunden sind sie aber nicht. Das kritisiert die deutsche Umwelthilfe. Der Staat solle gegen Online-Händler vorgehen, die die Produkte immer noch verkaufen. Laut Bundesumweltministerium ist der Abverkauf von Lagerbeständen weiter erlaubt.
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0: Der Deutsche Bibliotheksverband fordert einheitliche Regeln für die Öffnung an Sonntagen. Der Koalitionsausschuss der Bundesregierung hatte beschlossen, dass öffentliche Bibliotheken ab dem nächsten Jahr sonntags öffnen dürfen, aber nicht müssen. Jede Bücherei soll das in Absprache mit ihren Personalvertretungen selbst entscheiden. In NRW ist das schon seit ein paar Jahren erlaubt. Der Entwurf für die neue bundesweite Regelung sieht bisher Sonntagsöffnungszeiten von maximal 6 Stunden für Bibliotheken vor. Diese Einschränkung gibt es für andere Kultur- und Freizeiteinrichtungen nicht. Der Bibliotheksverband sieht darin eine ungleiche Behandlung. Die Zeche Zollverein will 25 Jahre als UNESCO-Welterbe feiern mit sogenannten Nachhaltigkeitstagen. Die Stiftung Zollverein will das Thema Nachhaltigkeit so für alle zugänglich machen. Unter dem Titel Denkmal Zukunft läuft von Sonntag bis nächsten Donnerstag ein Sonderprogramm mit Lesungen, Diskussionen und Konzerten und Workshops. Der Industriekomplex Zollverein wurde im Dezember 2001 von der UNESCO zum Welterbe ernannt. Nach Angaben der Stiftung Zollverein kommen jährlich etwa 1,7 Millionen Gäste aus aller Welt, um die ehemalige Kohlebergbauanlage zu sehen. Theaterleute aus ganz Deutschland haben die Initiative Antisemitismus, Kritik und Theater gegründet. Für die Gründung kamen laut Initiative rund 60 Personen in Augsburg zusammen, Mitarbeitende von Stadt- und Staatstheatern und von freien Theatergruppen. Auch das Theaterkollektiv KGI aus Mülheim an der Ruhr ist dabei. Die Mitglieder des neuen Netzwerks wollen sich gegen Antisemitismus in den darstellenden Künsten einsetzen. Dazu sind Workshops und Fortbildungen angedacht und Leitfäden zum Umgang mit judenfeindlichen Vorfällen. Auch die Beteiligung jüdischer und israelischer Künstlerinnen und Künstler soll thematisiert werden. In nächster Zeit will das Netzwerk weitere Bühnen zur Zusammenarbeit gewinnen. Das waren die WDR 3 Kulturnachrichten. Das Wetter in Nordrhein-Westfalen. Sonnig, im Tagesverlauf ziehen einige Quellwolken durch. Es bleibt aber meist trocken bei 17 bis 25 Grad. Die Zeit 7.33 Uhr.
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0: Die Kapelle Aquileia unter Markus Bosch mit der Ouvertüre zum Schauspiel Die Ruinen von Athen von Ludwig van Beethoven.
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0: Dazu ist jetzt Ute Reckers ins Studio gekommen. Ute, die Bundesregierung hat gestern ihre Reformpläne vorgestellt und das hat dafür gesorgt, dass auch die Feuilletons sich jetzt doch sehr mit Politik beschäftigen.
2: Genau, das Thema ist omnipräsent in den Zeitungen und im Netz. Und während die Anstrengungen, zumindest mehr als nur ein Reformchen hinzukriegen, grundsätzlich gut ankommen bei vielen Kommentatoren, fällt die neue Regelung zur Krankschreibung bereits ab dem ersten Krankheitstag gnadenlos durch. Die Süddeutsche Zeitung zum Beispiel schreibt,
3: das entlastet weder Kranke noch Ärzte und kann für Arbeitgeber unerwünschte Folgen haben. Diese Pläne sind vor allem eines, ein Signal, dass die Deutschen um jeden Preis mehr arbeiten sollen und dass erst einmal grundsätzlich verdächtig ist, wer sich krank meldet.
2: Und zum Beispiel die Glocke aus dem münsterländischen Oelde, die kritisiert ebenfalls.
3: Friedrich Merz, CDU, sprach in seiner Erklärung über den Bürokratieabbau und erzeugt im Gesundheitsbereich das Gegenteil. Die Neuregelung führt zu mehr Arztbesuchen, zu mehr Kosten, zu mehr Bürokratie. Die Regierung stellt den Großteil der arbeitenden Bevölkerung unter Generalverdacht.
2: Ja, und wenn man sich mal in den sozialen Netzwerken umschaut, da kursieren ohne Ende satirische Videos und Memes zu dem Thema. Von der ehemaligen Grünen-Vorsitzenden Ricarda Lang bis zur Heute-Show schimpfen sie darüber, dass Bürgerinnen und Bürgern unterstellt werde, sie seien faul. Oder sie witzeln über künftig überfüllte Wartezimmer, über Menschen, die womöglich krank zur Arbeit gehen, sich vorsorglich gleich mal länger krank schreiben lassen und so weiter. Die Satire-Sendung Extra 3 hat auf Instagram mehrere kleine Comics abgesetzt, in dem die Regelung zur Krankschreibung wie ein Bumerang zurückschlägt und dem Kanzler ins Gesicht fällt. Oder die Reformpläne werden allegorisch als chinesische Drachen dargestellt, von denen zwei ganz entschlossen schauen, nämlich die Drachen mit dem Namen Entlastung kleinerer Einkommen und Bürokratieabbau. Aber der Drachen mit dem Namen telefonische Krankschreibung abschaffen, der schaut komplett debil mit hängender Zunge und verdrehten Augen aus dem Bild.
0: Kommen wir zum nächsten Thema. Am kommenden Wochenende findet in Erfurt der Bundesparteitag der AfD statt. Es wird eine große Gegendemonstration erwartet und es gibt Bedenken, dass die Demo eskalieren könnte.
2: Zehntausende Demonstranten werden erwartet in Erfurt und zum Teil wird auch zu Blockaden aufgerufen. Mehrere tausend Polizisten stellen sich auf ein einsatzintensives Wochenende ein. Die Frankfurter Rundschau schreibt dazu,
3: dass faschistische Kräfte in Deutschland an Einfluss gewinnen, ist kein akzeptabler Zustand. Es darf kein Teil politischer Normalität sein oder als solcher akzeptiert werden. Deswegen ist Protest dagegen eine demokratische Pflicht.
2: Die Tageszeitung Taz, die sich ja dezidiert als links versteht, sieht das Ganze allerdings doch kritischer. Sie warnt, die Demonstrationen könnten ihre Legitimation verlieren, nämlich in dem Moment, wenn AfD-Abgeordnete davon abgehalten würden, am Parteitag teilzunehmen.
3: Wer die AfD schwächen will, sollte ihr keine Bilder liefern, mit denen sie sich als Opfer inszenieren kann. Deshalb gilt, demonstrieren ja, blockieren nein.
2: Und die konservative Welt bemerkt, dass bei vergangenen Bundesparteitagen und den Gegendemos immer wieder Polizisten verletzt worden seien.
3: Wenn an diesem Wochenende jemand die Demokratie verteidigt, dann sind es nicht die Demonstranten, die den Parteitag blockieren. Es sind die Polizisten, die ihre Gesundheit riskieren, damit eine legale Partei tun kann, was sie tun muss.
0: Das schreibt heute die Welt. Und jetzt geht's ums Geld, nämlich um die 12 Euro Eintrittspreis. So viel kostet seit vorgestern der Besuch im Kölner Dom.
2: Mit dem zusätzlichen Geld will das Domkapitel ja die Finanzen der Kathedrale aufbessern. Das Riesenbauwerk verursacht nämlich mehr Kosten, als es Einnahmen bringt. Der Stern bemerkt dazu.
3: Lasst die Bewohner der Stadt umsonst rein, nehmt von auswärtigen Besuchern Eintritt. Wenn jemand gratis das Wahrzeichen der Stadt betreten können sollte, dann doch die Städter. So jedenfalls würde man mehr Identifikation der Einwohner mit ihren Städten und deren Symbolen schaffen und nachvollziehbaren Missmut verhindern.
2: Die Süddeutsche Zeitung schreibt übrigens, es bleibe der Eindruck, dass die katholische Kirche selbst mit dem Kirchenbesuch noch Geld verdienen wolle. Und das, obwohl das Erzbistum Köln zuletzt einen Millionenüberschuss erwirtschaftet habe. Ja, und der Kölner Stadtanzeiger klagt.
3: Es bleibt dabei, dass die Kostenpflicht ungezählte Menschen aus Köln und der Region verprellt. Wenn sie in den Dom gehen, fühlen sie sich daheim. Aber wer nach Hause kommt, zahlt nicht an der Tür. Sehr genau wird man jetzt verfolgen müssen, was das Eintrittsgeld dem Domkapitel bringt und was es damit finanziert.
0: Da hilft nur noch beten, das ist nämlich weiterhin gratis. Und das war die Kulturmedienschau hier im Mosaik auf WDR 3. Vielen Dank, Ute Reckers.

Traditionelle sephardische Musik, also von den spanischen Juden, hier gespielt von Avi Avital, Mandoline und dem Ensemble Between Worlds. Das war der Titel Abre tu puerta cerrada, öffne deine verschlossene Tür. Und von den sephardischen Juden kommen wir jetzt zu den Rumänen. Rumänische Tänze hat Dino Lipati für Klavier und Orchester komponiert oder arrangiert. Und daraus hören wir den ersten mit Luisa Borac, Klavier und dem WDR-Sinfonieorchester unter seinem ehemaligen rumänischen Chefdirigenten Christian Macellaru.

Der erste der rumänischen Tänze vom früh verstorbenen rumänischen Pianisten Dino Lipati. Hier war die Solistin, seine Landsmännin Luisa Borac, begleitet vom WDR-Sinfonieorchester unter Christian Macellaru. Und damit ist es 7.49 Uhr, gleich 10 vor 8. Zeit für Kirche in WDR 3, heute mit Peter Kraftschak aus Düsseldorf. Und zu Beginn hören wir den estnischen Philharmonischen Kammerchor unter Tönu Kaljuste mit dem Gloria aus der Missa Syllabica von Arvo Pärt.

0: Einen wunderschönen guten Morgen. Heute feiern viele christliche Kirchen einen besonderen Heiligen. Thomas ist sein Name. In manchen Regionen Indiens wird heute sogar richtig groß gefeiert. Denn der Überlieferung nach brachte Thomas den christlichen Glauben bis Indien, näher nach Kerala. Dort soll er im Jahr 72 als Märtyrer gestorben sein. Nun hat Thomas nicht den Beinamen der Indienmissionar erhalten. Vielmehr kennen Christen ihn auch hierzulande als der ungläubige Thomas. Denn Thomas wollte zunächst nicht daran glauben, dass dieser Jesus von Nazareth von den Toten auferstanden ist. Das Zweifelnde an diesem Thomas passt gut in unsere Zeit. Im April habe ich von einer Umfrage unter Christen gelesen. Von den Mitgliedern evangelischer Landeskirchen glauben nur 29% an die leibliche Auferstehung von Jesus. In der römisch-katholischen Kirche sind es 38%. Das sind ernüchternde Zahlen. Dabei geht es um die zentrale Glaubensaussage des Christlichen. Es geht um Ostern. In den frühesten Zeugnissen der Christen macht der Apostel Paulus in einem seiner Briefe sehr deutlich, welche Bedeutung die Auferstehung Jesu hat.
1: Wenn es keine Auferstehung der Toten gibt, ist auch Christus nicht auferweckt worden. Ist aber Christus nicht auferweckt worden, dann ist unsere Verkündigung leer. Leer auch euer Glaube.
0: Das ist unmissverständlich. Warum aber zweifelte dann schon Thomas? Weil er nicht dabei war, als der auferstandene Jesus durch die geschlossenen Türen zu seinen Jüngern kam, erzählt die Bibel. Und dann folgt der berühmte Satz des ungläubigen Thomas.
1: Wenn ich nicht das Mal der Nägel an seinen Händen sehe, und wenn ich meinen Finger nicht in das Mal der Nägel und meine Hand nicht in seine Seite lege, glaube ich nicht.
0: Thomas fordert Beweise, handfeste Beweise. Die Bibel fährt fort. Als Jesus 8 Tage später wieder seinen Jüngern erscheint, lädt er Thomas ein, die Wundmale zu ertasten. Und Jesus fordert Thomas auf, nicht ungläubig, sondern gläubig zu sein. Die Bezeichnung ungläubiger Thomas geht also auf Jesus selbst zurück. Und dennoch finde ich sie nicht ganz fair. Denn er ist ja nicht ungläubig. Er will es nur genau wissen. Und wer möchte nicht Gewissheit? Vielleicht aber liegt genau hier ein Grund dafür, warum selbst Christen sich heutzutage mit der Auferstehung schwer tun, wie die zitierte Umfrage gezeigt hat. Das mit der Gewissheit im Glauben ist so eine Sache. Glauben und Wissen sind zwei unterschiedliche Dinge. Glauben ist wissenschaftlich nicht beweisbar. Darauf weist Jesus den Thomas ja im Grunde hin. Glauben ist immer auch ein Wagnis und hält die Unsicherheiten des Nichtbeweisbaren aus, durch ein Vertrauen, das vielleicht durch Erfahrungen gewachsen ist. Allzu Glaubensgewisse sind mir daher meist eher etwas suspekt. Konrad Adenauer hatte dem evangelikalen Prediger Billy Graham gegenüber mal gesagt:
1: Wissen Sie, als Katholik muss man nicht so sicher sein. Da genügt es, wenn man den aufrichtigen Wunsch hat, glauben zu können. Glauben ist eine Gnade, die kann man nicht erzwingen.
0: Und ich glaube, da ist was dran. Mein Name ist Peter Kraftschak aus Düsseldorf und ich wünsche Ihnen heute, am Thomastag, Erfahrungen, die nichts erzwingen, die aber Ihren Glauben stärken.

Das war Kirchen wieder R3, ein Beitrag der katholischen Kirche. Zuletzt mit einer Korrente von Antonio Vivaldi, für zwei Gitarren bearbeitet und gespielt von Albert Aigner und Dieter Kreidler. Hier folgen gleich die Nachrichten mit Christina Maria Greve und danach schauen wir nach Essen. Auf Zollverein werden die besten 100 Plakate des vergangenen Jahres ausgestellt. Sie werben meist für Künstlerisches und sind selber Kunst.

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0: 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Es ist 8 Uhr. 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
2: Die Nachrichten mit Christina Maria Greve. Guten Morgen. Fußball-Bundestrainer Julian Nagelsmann wird wohl noch heute seinen Rücktritt erklären. Nach übereinstimmenden Medienberichten soll er nach einer Krisensitzung beim DFB zu dieser Entscheidung gekommen sein. Martin Roschitz, WDR Sport.
3: Ich höre, dass es sehr, sehr schnell gehen kann, dass also keine Frage mehr ist von Tagen, sondern nur noch von Stunden. Über die finanziellen Rahmenbedingungen ist gestern gesprochen worden. Beide Seiten wissen, was die Trennung bedeutet. Nagelsmann kassiert etwa die Hälfte der Summe, die ihm vertraglich zusteht. Das sind immer noch 7 Millionen. Und der DFB muss sich natürlich fragen, was kostet es uns, wenn der sportliche Abwärtstrend weitergeht. Und deswegen steht die Entscheidung. Man hat ihm eine goldene Brücke gebaut, über die geht er jetzt. Er wird heute wohl noch zurücktreten.
2: Nagelsmann ist seit 3 Jahren Bundestrainer. Bei der EM 2024 war Deutschland im Viertelfinale ausgeschieden. Jetzt bei der WM im 16. Finale. Als Nachfolger ist Jürgen Klopp im Gespräch. In Erfurt beginnt morgen der Bundesparteitag der AfD. Schon heute werden dort Demonstrationen erwartet. Zu einer Großdemo heute könnten Zehntausende Teilnehmerinnen und Teilnehmer kommen. Auf dem Parteitag soll der Bundesvorstand der AfD gewählt werden. Weidel und Chrupalla treten wieder an. Wie Bobo Mertens aus Erfurt berichtet, hat sich die Stadt lange auf das Wochenende vorbereitet.
4: Bei den Erfurtern herrscht eine gemischte Stimmung. Einerseits werden in der Innenstadt viele Läden aus Angst vor Ausschreitung und auch Vandalismus schließen. Im Vorfeld war die Rede von Stromausfällen und von Demonstranten, die auf Dächer klettern. Andere sehen die Situation entspannter und sprechen von unnötiger Panikmache. Ich habe mit einer Pflegeeinrichtung gesprochen und die werden aus Schutz ihrer Pflegebedürftigen sogar die Fenster mit Spanplatten verdichten. Es werden mehrere tausend Polizisten in der Stadt sein, die sowohl versuchen werden, das Demonstrationsrecht zu wahren, aber auch, dass die AfD ihren Parteitag durchführen kann.
2: Am Sonntag hatte der WDR exklusiv über Vorwürfe gegen den privaten Rettungsdienst Falk in Duisburg berichtet. Mitarbeiter sollen Patienten verhöhnt und gefährdet haben. Das Unternehmen verteidigt sich und wirft der Stadt Duisburg jetzt in einem Schreiben Versäumnisse vor. Jan Spelleken, WDR Duisburg.
5: In dem Schreiben unterstreicht Falk noch einmal intensiv an der Aufklärung des Falls zu arbeiten, auch mit einer Anwaltskanzlei. Es habe auch personelle Konsequenzen gegeben. Gleichzeitig macht Falk der Stadt schwere Vorwürfe, unter anderem habe sie seit 2 Wochen die Kommunikation mit dem Unternehmen eingestellt. Außerdem habe man angeforderte Informationen nicht bekommen. Die Stadt weist das zurück, wirft dem Unternehmen vor, wenig Energie in die Aufklärung zu investieren, stattdessen Nebenkriegsschauplätze zu eröffnen und den eigenen Auftraggeber zu diskreditieren. Sollte Falk bei den Vorwürfen bleiben, behalte man sich juristische Schritte vor.
2: Weitere Meldungen im Überblick. Bundeskanzler Merz hat das geplante Reformpaket gegen Kritik von Opposition und Gewerkschaften verteidigt. Der CDU-Chef sagte in der ARD, durch die Rückkehr zur Krankschreibung ab dem ersten Tag würden die hohen Krankenstände gesenkt. Bezüglich der geplanten Steuerreform versprach Merz, dass die kleinen und mittleren Einkommen entlastet werden. Rund um Wuppertal stehen wegen einer Weichenstörung wieder viele Züge still. Wie die Bahn mitteilt, ist der Abschnitt zwischen Wuppertal-Oberbarmen und Hagen aktuell nicht befahrbar. S-Bahn und Regionalzüge fallen aus oder werden weiträumig umgeleitet. Ersatzbusse sollen zum Einsatz kommen. Immer wieder hat es rund um Wuppertal in den letzten Wochen Probleme bei der Bahn gegeben. In Südfrankreich müssen wegen schwerer Waldbrände immer mehr Menschen ihre Häuser und Unterkünfte verlassen. Nachdem in Sainte-Marie-la-Mer ein neues Feuer ausgebrochen ist, wurden fast 3000 Menschen evakuiert. Viele davon von Campingplätzen, wo Dutzende Wohnmobile und Bungalows von den Flammen zerstört wurden.
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2: Die Bibliotheken in Deutschland fordern, mit anderen Kultureinrichtungen gleichgestellt zu werden. Es geht darum, wer sonntags öffnen darf und wie lange. Nicola Reik, WDR Kultur.
6: Was für Bibliotheken in NRW schon seit 2019 gilt, soll jetzt Bundesgesetz werden. Der Koalitionsausschuss hat sich darauf geeinigt, dass alle öffentlichen Bibliotheken in Deutschland künftig sonntags ihre Türen öffnen dürfen. Allerdings sieht der bisherige Entwurf für das Gesetz noch Einschränkungen vor, die der Bibliotheksverband nicht fair findet. Anders als für andere Kultur- und Freizeiteinrichtungen soll die maximale Sonntagsöffnungszeit für Bibliotheken auf 6 Stunden begrenzt werden. Der Verband fragt nach dem Grund für diese Einschränkung. Generell sind die Bibliotheken aber mit den Plänen mehr als einverstanden. Schließlich melden Häuser aus NRW schon seit Jahren, dass die Menschen Veranstaltungen und Angebote an Sonntagen gerne annehmen.
2: Das Wetter in Nordrhein-Westfalen. Der Tag beginnt mit viel Sonne. Später ziehen einige Quellwolken auf. Schauer bleiben aber die Ausnahme. Der Wind weht frisch und zum Teil mit starken Böen. In Nettersheim bis 22, in Bielefeld bis 23, in Aalen bis 24 Grad. Morgen zuerst oft sonnig, Richtung Ostwestfalen mehr Wolken. Einzelne Schauer sind möglich. Weiter windig bei 18 bis 28 Grad. Das war WDR Aktuell.
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7: Mit Cornelia Bittmann, guten Morgen. Neben dem Museum für angewandte Kunst in Köln, gleich hinter dem Denkmal des Kunstmäzens Wallraff, steht eine Litfaßsäule. Richtig nostalgisch mit so einem verzierten Kranz obendrauf. Werbung im klassischen Sinne findet man hier schon lange nicht mehr. Die flackert jetzt über einen uncharmanten Bildschirm auf der anderen Straßenseite. Während die Litfaßsäule Kunst trägt und einen immer wieder zum Verweilen und Betrachten einlädt. Zwischen Reklame und Kunst bewegen sich auch die Plakate, die jetzt in Essen zu sehen sind. Sie sind gekürt worden als die 100 Besten des vergangenen Jahres. In diese Ausstellung auf Zollverein nehmen wir sie gleich mit. Und danach haben wir noch mehr Ideen für Ihr Kulturwochenende in NRW, das wir jetzt einläuten mit dem spanischen Tanz Le Pas Español aus der Dolly Suite von Gabriel Fauré.

0: großes Orchester für ein ganz kleines Mädchen. Musik von Gabriel Fauré aus seiner Dolly Suite, die er geschrieben hat für die Tochter seiner Geliebten Emma Bardak. Und das erste Klanggeschenk dieser Art kam schon zum ersten Geburtstag von Dolly auf den Tisch. Wir haben eine Orchesterfassung gehört von Henri Rabaud mit dem BBC Philharmonic unter Jean-Pascal Tortelier. Kaum ein Medium muss seine Botschaft so schnell vermitteln wie das Plakat. Im Vorbeigehen, aus dem Auto oder aus dem Zug muss ein Blick reichen, um zu verstehen, um was es geht. Trotzdem werden viele Plakatentwürfe immer experimenteller, rätselhafter und künstlerischer. Der Wettbewerb 100 beste Plakate Deutschland, Österreich, Schweiz zeichnet in jedem Jahr die bemerkenswertesten Arbeiten im deutschsprachigen Raum aus. Die neue Ausstellung auf dem UNESCO-Welterbe-Zollverein in Essen zeigt nun die Gewinner aus dem Jahr 2025. Und Sabine Oelze hat sich angesehen, welche Plakate sich durchgesetzt haben unter den mehr als 2000 Einreichungen von mehr als 600 Designstudios.
1: Umdenken. Das Wort steht riesengroß auf einem Plakat in der Ausstellung. Der Zuschauer muss es nur erstmal entziffern. Die Buchstaben liegen verdreht und übereinander. Ein Wortsalat, der erst langsam lesbar wird. Wer durch die Ausstellung 100 beste Plakate auf der Zeche Zollverein geht, merkt schnell. Das klassische Plakat gibt es kaum noch. Die schnelle Information, die eine knackige Botschaft, darum geht es hier nur noch selten. Julia König, Leiterin des Deutschen Plakatmuseums in Essen.
2: Und das zeichnet diesen Jahrgang auch aus, dass viele Plakate sehr zielgruppenspezifisch sind. Dass wenn man zielgenau die Gruppe ist, die angesprochen werden soll, dann ist das Plakat eigentlich ein Rätsel.
1: Ausgewählt wurden die Arbeiten von einer Jury aus fast 2300 Einreichungen. Seit 25 Jahren gilt der Wettbewerb als Seismograph der Plakatgestaltung im deutschsprachigen Raum. Gestalterinnen und Gestalter experimentieren mit Typografie, Bildern und Materialien. Bei manchen Plakaten lässt sich gar nicht sagen, ist es Schrift oder ist es schon Bild.
2: Also hier drüben haben wir zum Beispiel Plakate, da muss ich jedes Mal, obwohl ich die jetzt mindestens 10-mal schon gesehen habe, überlegen, was steht da eigentlich drauf, was will die Serie von mir, weil diese Schrift, es heißt From Letter to Gesture, aber tatsächlich sind diese Buchstaben und ist dieser Text ganz schön schwer zu entschlüsseln, oder?
1: Bei der Studierendenarbeit From Letter to Gesture zerfließen Buchstaben zu kalligraphischen Gesten. Besonders virtuos beherrschen dieses Spiel mit der Wahrnehmung die Gestalterinnen und Gestalter in der Schweiz.
2: Weil wir 62 Preisträgerinnen aus der Schweiz haben, 30 aus Deutschland und 8 aus Österreich, das ist schon sehr beeindruckend. Aber die Schweiz sind halt auch Weltmeister im Plakat.
1: Theater, Museen und Konzerte werben dort mit anspruchsvollen grafischen Entwürfen. Auf einem Plakat für eine Ausstellung über den Schweizer Künstler Ferdinand Hodler ist der Name des Malers wie ein Markenzeichen über ein von ihm gemaltes Alpenpanorama gedruckt.
2: Also Sie wissen jetzt, wer Hodler ist, Sie finden den gut und schauen diese Plakate an und sind sofort angezogen, weil Sie denken, ach, wo ist denn die Ausstellung, ich will da hin. Ne? Es wird aber auch ganz viele Menschen geben, die nicht wissen, wer Hodler ist und dann sich denken, hä, was?
1: Ein Plakat ist sogar in der Lage, Nationalstolz auszudrücken. Bei Ferdinand Hodler ist es genau das. Über 80% der ausgezeichneten Arbeiten stammen aus dem Kulturbereich. Produktwerbung findet sich kaum noch. Die ist längst ins Internet abgewandert. Unter den deutschen Beiträgen stechen drei Plakate des Theaters Oberhausen hervor. Sie wirken, als hätte jemand eine alte Siebdruckmaschine angeworfen. Grobe Rasterpunkte, verrutschte Konturen, Gesichter wie eine Mischung aus Theatermaske und Gespenst. Ein bisschen gruselig, ein bisschen expressionistisch.
2: Es sind drei Theaterplakate zu drei verschiedenen Stücken. St. Falstaff, Fanfaren und Staubfrau.
1: Und die Politik? Wahlkampfplakate glänzen nicht gerade durch Originalität und sind deswegen hier nicht zu sehen. Eine Serie von Greenpeace-Plakaten erinnert an den sogenannten Overshoot Day in der Schweiz, den Tag, an dem die natürlichen Ressourcen eines Jahres rechnerisch verbraucht sind. Kreise überlagern Schriftzüge, verschiedene Typografien konkurrieren miteinander. Auch hier, das Thema Klimakrise wird nicht mit der Holzhammermethode unter die Leute gebracht, sondern als eine Art Denkbild. Farbe wird oft auch selbst zum gestalterischen Experiment. Mal knallt Neonblau einem entgegen, wenn große Buchstaben für ein Arbrüt-Festival werben. Mal reagieren die Farben auf Licht.
2: Hier zum Beispiel, das sehen Sie das mit der Schmuckfarbe ganz toll für das Tanzhaus. Weil wenn man jetzt schnell drauf schaut, dann ist das einfach orange und grau. Ne? Und wenn man dann aber näher dran geht, sieht man, nee, das ist überhaupt noch grau, das ist Silber.
1: Silberdruck, Backpapier, fotografische Collagen oder mit Tusche geschriebene Schriftzüge. Im Plakatdesign gehen Kunst und Grafik Hand in Hand. Für Julia König erfüllen Plakate aber noch eine andere Funktion. Sie kitten die Gesellschaft.
2: An denen man mitunter eben auch Informationen kriegt, die nicht genau für einen selber kuratiert ist. Und ich glaube, für eine Gesellschaft, die gemeinsam gut klarkommen will, ist das eigentlich gut, dass man auch Info mitkriegt, die gar nicht nur für einen selber bestimmt ist.
1: Aber wie geht es weiter? Litfaßsäulen ersetzt durch digitale Screens, Werbung für Jugendliche abgewandert in soziale Netzwerke. Die Ausstellung zeigt deshalb nicht nur die besten Plakate eines Jahres, sie zeigt ein Medium, das gegen die Zeit kämpft und das mit erstaunlich viel Fantasie.
0: Ist vielleicht kein Zufall, dass die Schweizer Weltmeister bei den Plakaten sind, wie ich heute gelernt habe, denn die sind ja bekannt dafür, dass sie die Dinge etwas ruhiger und besonder angehen. Die 100 besten Plakate des Jahres 2025 sind zu sehen in Zollverein im UNESCO-Welterbe. Die Ausstellung geht bis August.

0: Christian Zimmermann mit dem Scherzo aus der späten Klaviersonate in B-Dur von Franz Schubert. Sie hören das Mosaik auf WDR3. Es ist 8.20 Uhr am Freitagmorgen. Das Wochenende steht vor der Tür und vielleicht haben Sie ja Lust, auch mal außerhalb von klimatisierten oder gar überhitzten Räumen Kultur zu erleben. Da hat unser Kollege Christoph Ohrim sich ein bisschen umgeschaut. Christoph, du hast als erstes einen Trip nach Detmold ins Freilichtmuseum im Programm.
1: Genau, das Freilichtmuseum Detmold hat sich nämlich nicht nur ein neues Eingangs- und Ausstellungsgebäude verpasst, sondern auch einen neuen Namen. Das heißt jetzt LWL-Museum Hellerlecht. Und das ist so ein großes Ereignis, dass sie das mit dem Hellerlecht-Fest an diesem Wochenende feiern. Ich habe mal durch das Programm geguckt, da ist wirklich für jeden etwas dabei. Es gibt Tanz, Musik und Kinderprogramm, zum Beispiel vom Landestheater Detmold. Und natürlich kann man sich dann auch diese Neubauten anschauen. Und für das Museum ist das ein toller Moment, aber auch für die Leiterin des Museums, Marie-Luise Allemeyer. Sie erklärt, warum sie so ein neues Gebäude brauchten.
2: Wir hatten ja vorher tatsächlich gar kein Eingangsgebäude. Ich sage immer so etwas flapsig, das Museum hatte nur ein Loch im Zaun. Diese Notwendigkeit, ein Ausstellungsgebäude zu bekommen, die eben auch schon von Anfang an bestand. Aber da hat man jetzt natürlich auch gesagt, jetzt müssen wir ein Ausstellungsgebäude machen, mit dem wir dieses Museum eben wirklich auch fit für die Zukunft machen.
1: Und das heißt in diesem Falle, dass jetzt eben auch im Winter Sonder- und Wanderausstellungen gezeigt werden können. Das ging vorher nicht. Und der Betrieb wird eben auch dann fortgeführt. Es gab vorher, das will ich ja nicht verschweigen, wegen der Umbenennung auch ein wenig Streit. Es gab sogar eine Petition. Was soll dieser Name? Was ist damit? Ich denke allerdings, dass jetzt beim Hellerlechtfest es gibt ein Happy End und der Name auch wirklich von allen gefeiert wird. Hellerlecht heißt übrigens so viel wie hell oder am helllichten Tage. Und das passt ja nun wirklich ganz gut für ein Freilichtmuseum. Das vielfältige Programm steht unter neuem Namen auf lwl-museum-hellerlicht.de.
0: Und das ist in Detmold. Etwa 100 Kilometer weiter westlich findet an diesem Wochenende ein Literaturfestival statt, das Lyriktreffen in Münster. Da wird aber nicht nur gelesen, sondern auch gezeichnet.
1: Und dieses Lyriktreffen beginnt heute Abend schon in Münster. Du hast schon angedeutet, es geht nicht nur um das geschriebene oder gelesene Wort. Aurélie Morin moderiert und organisiert das Literaturfestival mit.
3: Mittlerweile, es ist eine Tradition, dass wir die Begegnung mit anderen Kunstformen suchen. Und Komik, wir haben einfach festgestellt, interessant, dass diese beiden Kunstformen, obwohl sie beide mit Knappheit, mit Kürzen sehr stark arbeiten, noch nie richtig korrespondiert haben.
1: Und das wird jetzt hier eben zusammengeführt, was zusammengehört. In einem Workshop hat das Orga-Team also Schreibende und Zeichnende zusammengebracht. Die Ergebnisse kann man jetzt in einer großen Ausstellung anschauen. Es wird auch weitergezeichnet und gelesen zusammen. Außerdem gibt es heute Abend um 20 Uhr im Theater Münster eine Eröffnungsfeier mit Lesung und Gespräch. Ein schönes Programm, interessante Künstlerinnen und Künstler. Am besten selbst kurz ein Bild machen unter lyriktreffen.de.
0: Lyrik und Comic endlich vereint in Münster. Und dann gibt's noch ein Festival im Ruhrpott auf der Zeche Zollverein in Essen, das sich Ökologie und Performance widmet. Wie geht das zusammen?
1: Ja, es ist so ein Ort, der immer zu ganz vielen Sachen einlädt und auch zu Experimenten. Im Zentrum steht diesmal die Halde von Schacht 12. Das ist so ein künstlich aufgeschütteter Hügel aus Gestein oder wie man im Fachjargon sagt, Aushub vom ehemaligen Betrieb der Zeche Zollverein. Jetzt ist das Ganze von Birken und anderen Pflanzen überwuchert, überwachsen und ist zu einer eigenständigen Naturlandschaft geworden. Sie liegt zwischen Schachtanlage und Kokerei. Bei Shifting Grounds, so heißt dieses Festival, ist die Halde jetzt sowohl Veranstaltungsort als auch schlicht ein sichtbares Beispiel dafür, wie so eine Industrielandschaft umgenutzt werden kann. Das Festivalprogramm das ganze Wochenende übersetzt sich zusammen aus Performances, choreografischen Spaziergängen, Klangarbeiten, Workshops und vielem anderen. Mal ein Beispiel, damit es nicht zu abstrakt ist. Der Förster Oliver Balke leitet zum Beispiel einen Spaziergang, in dem er einfach auf die Besonderheiten dieses Naturraums hinweist. Oder in Pools, das ist eine Arbeit von Marlene Helling, das ist eine Videoperformance, die drei touristisch genutzte Abbaugebiete vorstellt und zeigt, zum Beispiel den Tagebau Hambach, ist ja ganz in der Nähe, das Tote Meer und das Lausitzer Braunkohlerevier. Also, um mal die Bandbreite abzubilden. Bis auf eine Arbeit ist das alles auch kostenfrei. Shifting Grounds von heute Abend bis Sonntag. Es ist wirklich eine Einladung hinzugehen, sich überraschen zu lassen und diese tolle Location kennenzulernen.
0: Ja, Die ist auf Zollverein in Essen und ich erinnere noch an die beiden anderen Tipps von dir. Lyrik und Comic treffen sich in Münster und das LWL-Museum Hellerlecht in Detmold lädt zum großen Fest ein oder in der Nähe von Detmold. Das waren die Kulturempfehlungen hier im Mosaik auf WDR 3. Christoph Ohrem hat sie mitgebracht. Christoph, vielen Dank.
1: Gern.

Ein kleiner, hübscher Vogel nahm den Flug, heißt es im Liebesliederwalzer, in diesem Liebesliederwalzer von Johannes Brahms. Wir haben ihn ohne Worte gehört mit dem Gewandhausorchester Leipzig unter Ricardo Jailly. Der Tod eines Bankers und Multimillionärs 1999 in einem Penthouse in Monaco hat den Ursprung gelegt zum Dokumentarfilm Murder in Monaco, der jetzt erst gedreht wurde. Da wird dieser Fall neu aufgerollt im besten Stil der True Crime Dokumentation. Nainita Desai hat die Musik dazu geschrieben. Hier ist der Titel Behind the Riviera Glass.

0: Kanzler Merz hat nochmal betont, dass man das nicht nur beschlossen habe, sondern auch umsetzen will. Zum Thema Krankschreibungen sagte Vizekanzler Klingbeil, man strebe eine vernünftige und praktikable Lösung an. Künftig soll ab Tag 1 ein Attest nötig sein. In Südfrankreich müssen wegen schwerer Waldbrände immer mehr Menschen ihre Häuser und Unterkünfte verlassen. Nachdem in Sainte-Marie-la-Mer ein neues Feuer ausgebrochen ist, wurden fast 3000 Menschen evakuiert. Viele davon von Campingplätzen, wo Dutzende Wohnmobile und Bungalows von den Flammen zerstört wurden. 8 Tage nach den Erdbeben in Venezuela kommt das erste deutsche Hilfsteam heute zurück. Die Spezialeinheit vom Technischen Hilfswerk war mit 4 Rettungshunden im Einsatz, um nach Überlebenden zu suchen. In Venezuela jetzt noch Menschenleben zu finden, ist extrem unwahrscheinlich. Die Behörden haben bisher fast 2600 Tote bestätigt.
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0: Der Deutsche Bibliotheksverband fordert einheitliche Regeln für die Öffnung an Sonntagen. Der Koalitionsausschuss der Bundesregierung hatte beschlossen, dass öffentliche Bibliotheken ab dem nächsten Jahr sonntags öffnen dürfen, aber nicht müssen. Jede Bücherei soll das in Absprache mit ihren Personalvertretungen selbst entscheiden. In NRW ist das schon seit ein paar Jahren erlaubt. Der Entwurf für die neue bundesweite Regelung sieht bisher Sonntagsöffnungszeiten von maximal 6 Stunden für Bibliotheken vor. Diese Einschränkung gibt es für andere Kultur- und Freizeiteinrichtungen nicht. Der Bibliotheksverband sieht darin eine ungleiche Behandlung. Theaterleute aus ganz Deutschland haben die Initiative Antisemitismus, Kritik und Theater gegründet. Für die Gründung kamen laut Initiative rund 60 Personen in Augsburg zusammen, Mitarbeitende von Stadt- und Staatstheatern und von freien Theatergruppen. Auch das Theaterkollektiv KGI aus Mülheim an der Ruhr ist dabei. Die Mitglieder des neuen Netzwerks wollen sich gegen Antisemitismus in den darstellenden Künsten einsetzen. Dazu sind Workshops und Fortbildungen angedacht und Leitfäden zum Umgang mit judenfeindlichen Vorfällen. Auch die Beteiligung jüdischer und israelischer Künstlerinnen und Künstler soll thematisiert werden. In nächster Zeit will das Netzwerk weitere Bühnen zur Zusammenarbeit gewinnen. Die Zeche Zollverein will 25 Jahre als UNESCO-Welterbe feiern mit sogenannten Nachhaltigkeitstagen. Die Stiftung Zollverein will das Thema Nachhaltigkeit so für alle zugänglich machen. Unter dem Titel Denkmal Zukunft läuft von Sonntag bis nächsten Donnerstag ein Sonderprogramm mit Lesungen, Diskussionen, Konzerten und Workshops. Der Industriekomplex Zollverein wurde im Dezember 2001 von der UNESCO zum Welterbe ernannt. Nach Angaben der Stiftung Zollverein kommen jährlich etwa 1,7 Millionen Gäste aus aller Welt, um die ehemalige Kohlebergbauanlage zu sehen. Das waren die WDR 3 Kulturnachrichten. Das Wetter in Nordrhein-Westfalen. Sonnig, im Tagesverlauf ziehen einige Quellwolken durch. Es bleibt aber trocken bei 17 bis 25 Grad. Morgen zunächst sonnig, Richtung Ostwestfalen sind dann mehr Wolken unterwegs und einzelne Schauer auch bei 18 bis 28 Grad. Die Zeit 8.33 Uhr.
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0: In den Schlaf gesungen von einem Fagott. Die schottische Fagottistin Karen Gagan mit dem Lied der Clara Summertime aus der Oper Porgy and Bess von George Gershwin, begleitet vom Orchestra of Opera North unter Benjamin Wallfisch. Und weil das Ganze so ein Hinhörer ist, hat es sie vielleicht auch eher wach gemacht als schläfrig. Wach für alles, was jetzt noch kommt, hier im Mosaik auf WDR 3. Wer vor dem Hollywood-Kino nicht ganz die Augen verschließt, hat auch in Deutschland eine grobe Vorstellung davon, wie der Independence Day, der Unabhängigkeitstag in den USA, abläuft. Feuerwerk, Paraden, ein ganzes Land in Blau-Weiß-Rot, die Cheerleader der Nation laufen zu Hochform auf. In Filmen fällt an diesem Tag ja oft auch der Startschuss zu dramatischen Ereignissen, siehe Independence Day. Und ganz nach der Devise, wenn es in Amerika regnet, tropft es in Europa, gibt es auch bei uns Feiern zum Independence Day, zum Beispiel in Dortmund, und in diesem Jahr mit dem 250. Jubiläum ist es ja ein ganz besonderer Tag. Angelehnt an die Unabhängigkeitserklärung war das traditionell auch in Dortmund immer eine Feier der Demokratie, in diesem Jahr unter besonderen Bedingungen, wie Katja Latsch berichtet.
1: Es wirkt fast ein wenig so, als wolle man bessere Zeiten beschwören. George Gershwins Rhapsodie »Ein Amerikaner in Paris« gehört zu den Höhepunkten im Dortmunder Festprogramm zum 250. Jahrestag der amerikanischen Unabhängigkeitserklärung. Entstanden ist das Werk 1928, dem Jahr, in dem der Briand-Kellogg-Pakt unterzeichnet wurde, ein völkerrechtlicher Vertrag zur Ächtung des Krieges. Unterzeichnet von zunächst 11 Nationen und initiiert von den USA, damals Vorbild für Demokratie und transnationale Verständigung. Dass die Stimmung heute eine andere ist, bekommen diejenigen zu spüren, die die Dortmunder Feier ausrichten. Die Stadt Dortmund mit der Auslandsgesellschaft und die Technische Universität. Wobei es noch schlimmer sein könnte in Zeiten, in denen die Trump-Regierung der Wissenschaft massiv Mittel streicht.
2: Naja, die Programme, die insbesondere die Trump-Administration interessieren, sind im Bereich der Sozialwissenschaften, Kulturwissenschaften, Genderforschung und Ähnliches. Die Programme, die die TU in aller Regel in Kooperation fährt, sind dagegen in Ingenieurwissenschaften, Chemie und Ähnliches. Da sind die Eingriffe weniger spürbar. Das ist eher eine Kulturfrage, eine Stimmungsfrage auf dem Campus.
1: Sagt Professor Thomas Goll, Politikwissenschaftler an der TU Dortmund. Und so arbeitet auch das Verbindungsbüro in New York, das die TU gemeinsam mit der Ruhr-Uni Bochum und der Uni Duisburg-Essen betreibt, weiter an Austausch- und Stipendienprogrammen und wissenschaftlichen Kooperationen. Bei der Dortmunder Auslandsgesellschaft hingegen wäre eine tragende Säule beinahe dem Politikwechsel in den USA und der veränderten gesellschaftlichen Stimmung zum Opfer gefallen. Der traditionelle Schüleraustausch mit Buffalo. Seit über 40 Jahren fahren Dortmunder Oberstufenschüler für mehrere Monate in die amerikanische Partnerstadt, nehmen dort am Schul- und Familienalltag teil. Eine einmalige Erfahrung, sagt der Präsident der Auslandsgesellschaft Klaus Wegener.
3: Die Leute waren vollkommen verändert, immer wenn sie nach dem halben Jahr aus den USA zurückkamen. Die haben mal über den Tellerrand geguckt, die haben eine andere Kultur kennengelernt, andere Menschen kennengelernt, die waren einfach gereift. Das war immer schön zu sehen.
1: Im vergangenen Jahr aber wäre der Austausch beinahe gescheitert. Es gab nicht genügend Familien, die bereit gewesen wären, einen Gast aus Deutschland aufzunehmen.
3: Das muss man sich auch auf der Zunge zergehen lassen. Gasteltern, die wir hier zum Teil auch seit vielen Jahren kennen, sagen uns allen Ernstes, ja, passt mal auf, also das passt hier auch nicht mehr so richtig in die politische Landschaft. Das ist nicht mehr opportun, noch ausländische Schüler aufzunehmen. Also da muss ich ganz ehrlich sagen, wenn es so weit gekommen ist, dann hat die Demokratie schon Schaden genommen.
1: Klaus Wegener hat dafür gekämpft, dass der Austausch dennoch zustande kam, mit 5 statt wie sonst mit über 20 Austauschschülerinnen und Schülern. Die Auslandsgesellschaft hat dabei draufgezahlt. Egal, sagt Wegener.
3: Also wir haben es dann gemacht, auch nur mit 5, weil ich der festen Überzeugung bin, wenn man ein so langjähriges Verhältnis, wie wir es mit Dortmund und Buffalo haben, wenn man das nur einmal unterbricht, das kriegt man, glaube ich, dann nicht mehr ans Laufen. Dann ist es tot, dann wird es nie wieder stattfinden.
1: Und dann ist da ja noch die Hoffnung auf die Zeit nach Trump. Wobei Klaus Wegener, der lange als Journalist in den USA gearbeitet hat, sich da keine Illusionen macht.
3: Es ist eine romantische Vorstellung zu glauben, dass dann die Welt wieder so wird wie früher. Es wird überhaupt nichts mehr wie früher.
1: Und dennoch ist er unbedingt dafür, diesen besonderen 4. Juli zu feiern, auch und gerade in Deutschland.
3: Wir müssen uns dieser Wahrheit doch stellen. Wir haben doch dazu gar keine Alternative. Und deswegen, glaube ich, sind wir gut beraten, gerade die Werte, die Amerika groß gemacht haben, die es stabil gemacht haben, von denen wir ja auch profitiert haben, dass wir die hochhalten. Und genau das werden wir tun.
1: Mit einem bunten Programm aus Konzerten, einer Podiumsdiskussion, aber auch Burgern, Baseball, einem Barbecue und Line-Dance beim Volksfest im Stadtgarten. Jetzt erst recht. Das ist auch die Haltung von Professor Thomas Goll von der TU Dortmund. Das feiern, worum es eigentlich geht in der US-Verfassung, die morgen ihren 250. Geburtstag feiert.
2: Und das ist unter anderem das Leben in Freiheit und das Streben nach Glück. Wenn wir das nicht hochhalten, auch als Zeichen für unsere eigene Demokratie, dann, glaube ich, würden wir unserer Demokratie nicht gerecht werden.
0: 250 Jahre amerikanische Unabhängigkeitserklärung. Zum Abschluss unserer Mosaik-Serie hier bei WDR 3 war das ein Beitrag von Katja Latsch, die sich die Feiern zur Unabhängigkeitserklärung in Dortmund angeschaut hat.

0: Aus dem ländlichen Lowell, Massachusetts, stammte der Komponist George Whitefield Chadwick, der zu einem der bedeutendsten Vertreter der US-amerikanischen Sinfonik im späten 19. Jahrhundert werden sollte. Das war der Titel, der Satz Kobold Hobgoblin aus seinen sinfonischen Skizzen für Orchester, hier gespielt vom Detroit Symphony Orchestra unter Neeme Järvi. Sie hören das Mosaik auf WDR 3. Inzwischen ist es 9:10. Als Kind wollte ich einen Hund. Meine Eltern, die Angst hatten, dass alle Arbeit mit dem Tier letztlich an ihnen hängen bleiben würde, erlaubten mir eine Schildkröte. Die Pointe ist, Schildkröte Susi lebt noch immer. Meine Mutter kümmert sich um sie, mittlerweile seit Jahrzehnten. Den Winter verschläft Susi, den Sommer genießt sie, vor allem wenn es so richtig heiß ist. Ihr Alter ist schwer zu schätzen, weil wir sie aus zweiter Hand bekommen haben. 60 Jahre sind's locker, könnten auch 80 sein. Die Langlebigkeit der Schildkröten verleiht ihnen eine Aura von Weisheit und Weltwissen. Das hat auch den Dichter Christian Morgenstern inspiriert.
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Der Cancan von Jacques Offenbach in unendlicher Langsamkeit. Das ist der Satz. Schildkröten aus dem Karneval der Tiere von Camille Saint-Saëns, hier in einer Starbesetzung gespielt von Martha Argerich und Nelson Freire am Klavier, Gidon Krämer und Isabel van Köhlen an den Violinen, Tabea Zimmermann an der Bratsche, Mischa Maisky am Cello und Georg Hörtnagel am Kontrabass. Und jetzt wird's wieder ein bisschen flotter hier im Mosaik auf WDR 3, sogar sehr flott mit diesem Stück von der Klassiker Cubana.

0: Klassiker Cubana, so heißt dieses Ensemble mit Musik von Javier Pedra. Meringue Clerch war das. Doch nicht so flott, aber im Vergleich zu den Schildkröten war es schon ein richtiges Rennen. Hier ist das Mosaik auf WDR 3 und meine Kollegin Heike Schwers ist auch schon ins Studio gekommen. Die wird gleich nach den Nachrichten das Programm übernehmen im Klassikforum. Heike, du hast uns heute einen Sängerinnennamen mitgebracht, den du mir noch mal ganz langsam, vielleicht nicht buchstabieren, aber nennen sollst, damit ich ihn mir auch wirklich merken
1: kann. Ja, dazu ist er auch zu lang zum Buchstabieren. Lorraine Hunt Lieberson. Die ist amerikanische Mezzosopranistin, die ist heute vor 20 Jahren gestorben, viel zu jung mit 52, sie hatte Krebs. Und für mich ist es wirklich eine ganz besondere Sängerin. Sie hatte eine unglaublich sinnliche Stimme, sie hat breites Repertoire, sie hat so ziemlich alles gesungen. Alte Musik, Bach, Oratorien, Opern, moderne zeitgenössische Musik auch. Sie war verheiratet mit dem Komponisten Peter Lieberson und von dem habe ich heute seine Neruda-Songs mitgebracht, einen Liederzyklus, den er eigentlich kurz vor ihrem Tod noch für sie komponiert hat und die Lieder hat sie dann noch uraufgeführt und Gott sei Dank auch aufgenommen. Und das ist, also es sind so unglaublich schöne Liebeslieder, eine ganz große musikalische Liebeserklärung an diese Sängerin Lorraine Hunt Lieberson.
0: Ich merke schon, es berührt dich sehr und es wird sicherlich unsere Hörerinnen und Hörer auch berühren heute im Klassikforum Musik mit Lorraine Hunt Lieberson. Ich habe den Namen gespeichert und sage damit danke fürs Zuhören beim Mosaik. Im Studio war Cornelia Bittmann.
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5: Die Nachrichten mit Christina Maria Greve. Guten Morgen. Fußball-Bundestrainer Julian Nagelsmann steht offenbar kurz vor dem Rücktritt. Wie mehrere Medien berichten, soll er nach einer Krisensitzung beim DFB diesen Entschluss gefasst haben. Wahrscheinlich wird Nagelsmann noch heute zurücktreten. Olaf Thon, Fußball-Weltmeister von 1990, sagte der ARD, dass er den Schritt nachvollziehen kann.
6: Keiner kann zufrieden sein, aber das ist ja jetzt nicht nur Julian Nagelsmann, sondern die letzten drei WMs sind schlecht gelaufen. Also jetzt muss man eine richtige Trendwende her und mit Jürgen Klopp, glaube ich, könnte das gelingen.
5: Jürgen Klopp gilt vielen als wahrscheinlichster Nachfolger. Er wurde mit Dortmund Meister und gewann mit Liverpool die Champions League. Aktuell arbeitet er für Red Bull. Julian Nagelsmann ist seit fast 3 Jahren Bundestrainer. Wenn er jetzt geht, steht ihm offenbar eine Abfindung von rund 7 Millionen Euro zu. In Erfurt beginnt morgen der Bundesparteitag der AfD. Schon heute werden dort Demonstrationen erwartet. Zu einer Großdemo heute könnten Zehntausende Teilnehmerinnen und Teilnehmer kommen. Auf dem Parteitag soll der Bundesvorstand der AfD gewählt werden. Weidel und Chrupalla treten wieder an. Wie Bobo Mertens aus Erfurt berichtet, hat sich die Stadt lange auf das Wochenende vorbereitet.
7: Bei den Erfurtern herrscht eine gemischte Stimmung. Einerseits werden in der Innenstadt viele Läden aus Angst vor Ausschreitungen und auch Vandalismus schließen. Im Vorfeld war die Rede von Stromausfällen und von Demonstranten, die auf Dächer klettern. Andere sehen die Situation entspannter und sprechen von unnötiger Panikmache. Ich habe mit einer Pflegeeinrichtung gesprochen und die werden aus Schutz ihrer Pflegebedürftigen sogar die Fenster mit Spanplatten verdichten. Es werden mehrere Tausend Polizisten in der Stadt sein, die sowohl versuchen werden, das Demonstrationsrecht zu wahren, aber auch, dass die AfD ihren Parteitag durchführen kann.
5: Bundeskanzler Merz und Vizekanzler Klingbeil haben auf Kritik reagiert zu geplanten Regelungen zur Krankschreibung. Künftig soll schon ab dem ersten Tag eine Krankschreibung nötig sein und telefonisch soll man kein Attest mehr bekommen können. Markus Sambale, WDR Berlin.
8: Bundeskanzler Merz und Vizekanzler Klingbeil reagierten in Interviews auf die Kritik, diese Regeln würden Patienten und Hausärzte stark belasten. Merz sagte wörtlich, sie müssen nicht am ersten Tag in die Arztpraxis, sie müssen vom ersten Tag an eine Arbeitsunfähigkeitsbescheinigung haben. Merz ließ aber offen, wie genau der Arbeitnehmer dann an das Attest kommen soll, wenn die Krankschreibung telefonisch nicht mehr möglich ist. Gesundheitsministerin Waken hatte auf digitale Möglichkeiten wie die Videosprechstunde hingewiesen. Diese solle verstärkt genutzt werden.
5: Weitere Meldung im Überblick. Heute vor 5 Jahren wurden Einweg-Strohhalme und Besteck aus Plastik EU-weit verboten. Vom Markt verschwunden sind sie aber nicht. Das kritisiert die deutsche Umwelthilfe. Der Staat solle gegen Online-Händler vorgehen, die die Produkte immer noch verkaufen. Laut Bundesumweltministerium ist der Abverkauf von Lagerbeständen weiter erlaubt. 8 Tage nach den Erdbeben in Venezuela kommt das erste deutsche Hilfsteam heute zurück. Die Spezialeinheit vom Technischen Hilfswerk war mit 4 Rettungshunden im Einsatz, um nach Überlebenden zu suchen. In Venezuela jetzt noch Menschenleben zu finden, ist extrem unwahrscheinlich. Die Behörden haben bisher fast 2600 Tote bestätigt. Tausende Beschäftigte von Mercedes-Benz wollen heute gegen den Sparkurs des Autokonzerns demonstrieren. Aufgerufen hat die Gewerkschaft IG Metall. Die Chefin der Gewerkschaft, Benner, will bei einer Aktion in Düsseldorf sprechen. Kundgebungen sind bundesweit geplant. Rund um Wuppertal stehen wegen einer Weichenstörung wieder viele Züge still. Wie die Bahn mitteilt, ist der Abschnitt zwischen Wuppertal-Oberbarm und Hagen aktuell nicht befahrbar. S-Bahn und Regionalzüge fallen aus oder werden weiträumig umgeleitet. Ersatzbusse sollen zum Einsatz kommen. Immer wieder hatte es rund um Wuppertal in den letzten Wochen Probleme bei der Bahn gegeben.
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5: In Köln beginnt heute das CSD-Wochenende mit einem großen Straßenfest für die Rechte von queeren Menschen. Auf 3 Bühnen gibt es bis Sonntag ein Programm aus politischer Diskussion, Information und viel Musik. Höhepunkt des Wochenendes ist am Sonntag eine große Demonstration durch die Innenstadt. Bei der Parade werden zehntausende Menschen mitmachen. Die Organisatoren erwarten, dass etwa 1 Million Menschen am Rand zuschauen werden. Den CSD oder die Cologne Pride gibt es seit Anfang der 1990er Jahre in Köln. Die Veranstaltung soll ein Zeichen setzen für eine uneingeschränkte gesellschaftliche Anerkennung aller queeren Menschen. Das Wetter in Nordrhein-Westfalen. Heute gibt es viel Sonnenschein. Im Verlauf des Tages ziehen einige Quellwolken auf. Es bleibt aber meist trocken. Der Wind weht frisch und zum Teil mit starken Böen. In Monschau bis 22 Grad, in Steinfurt bis 23 und in Soest bis 24 Grad. Morgen zuerst oft sonnig, Richtung Ostwestfalen mehr Wolken. Einzelne Schauer sind dann möglich. Weiter windig bei 18 bis 28 Grad. Das war WDR aktuell.
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9: Mit Heike Schwers. Guten Morgen. Ich begrüße Sie zum Klassikforum am Freitagvormittag. Haben Sie heute schon in den Spiegel geschaut? Was sehen Sie da? Es gibt ja Leute, die finden sich immer ganz großartig und andere, die nie so richtig mit sich zufrieden sind. Ich muss sagen, vor allem morgens gehöre ich auch eher zu den Letzteren. Aber ich finde, man sollte doch ein wenig gnädig mit sich und seinem Äußeren sein. Was zählt, ist doch schließlich der Kern, das Innere. Darum geht's. Auch heute, am offiziellen Schmeichle deinem Spiegelbild-Tag.

Na gut, Tamino schaut hier natürlich nicht in den Spiegel, sondern auf das bezaubernde Bild von Pamina. Aber am Schmeichle deinem Spiegelbildtag könnte man ja zur Abwechslung mal keinen kritischen, sondern einen durchaus freundlichen Blick in den Spiegel werfen. Nach dem Motto, dies Bildnis ist bezaubernd schön. Die Arie des Tamino aus Mozarts Zauberflöte mit Fritz Wunderlich und den Berliner Philharmonikern unter der Leitung von Karl Böhm. Hier ist das Klassikforum auf WDR 3. Ob Maurice Ravel morgens in den Spiegel geschaut hat und da jenen Narren erblickt hat, den er in seiner Alborada del Gracioso porträtiert hat, dem Morgenständchen eines Narren aus seinem Klavierzyklus Miroir, den Spiegelbildern. So schaut er aus.

Alborada del Gracioso, das Morgenständchen eines Narren aus dem Klavierzyklus Miroir, den musikalischen Spiegelbildern von Maurice Ravel, gespielt hat Javier Perianes. Das musikalische Gegenstück einer Alborada, also eines Morgenständchens, ist die Serenade, ein Musikstück, das am Abend gesungen oder gespielt wird, abgeleitet von dem italienischen Wort la sera, der Abend, beziehungsweise al sereno, was im Freien bedeutet. Die Serenade ist also eine Musik, die am Abend im Freien vorgetragen wird. Und was gibt es Schöneres als ein verliebtes Ständchen in einer lauen Sommernacht? Wer denkt, dass eine Serenade immer eine abendliche oder sogar nächtliche Angelegenheit ist, der hat sich geirrt. Der spanische Komponist Joaquín Rodrigo hat nämlich eine Serenade für den Morgen komponiert. Serenata al alba del dia, eine Serenade beim Anbruch des Tages, hier im Klassikforum auf WDR 3 gespielt von der Flötistin Andrea Lieberknecht und Frank Bungarten an der Gitarre.

Eine Serenade für den anbrechenden Tag, Serenata all'alba del dia, komponiert für Flöte und Gitarre von Joaquin Rodrigo, und gespielt haben hier Andrea Lieberknecht und Frank Bungarten. Der österreichische Cellist Clemens Hagen feiert heute seinen 60. Geburtstag. Bekannt ist er den meisten wohl vor allem als Mitglied des berühmten Hagen-Quartetts, das von ihm und seinen drei Geschwistern Lukas, Angelika und Veronika Hagen gegründet wurde. Damals in den 70er Jahren waren sie alle noch Kinder. Hochmusikalisch, von Kindheit an gefördert von ihrem Vater, der Solobratschist und Konzertmeister des Salzburger Mozarteum-Orchesters war. Heute sind die Geschwister Hagen Anfang 60 und hat das Hagen-Quartett zum absoluten Leidwesen seiner großen Fangemeinde gerade seine Abschiedstournee gegeben. Das offizielle Abschiedskonzert fand vor 2,5 Wochen im großen Saal des Salzburger Mozarteum statt. Da, wo alles angefangen hat. Die Geschwister Hagen sind alle in Salzburg geboren. Sie haben alle am Salzburger Mozarteum studiert und sind heute Professoren, Professorin am Salzburger Mozarteum. Und natürlich sind alle auch als Solisten unterwegs. Es gibt eine unglaublich schöne Aufnahme von Clemens Hagen zusammen mit dem Geiger Gidon Krämer und dem Amsterdamer Konzertgebäudeorchester unter der Leitung von Nikolaus Harnoncourt, der damals übrigens auch zu den Förderern des jungen Hagen-Quartetts gehörte. Das ist ein Konzertmitschnitt aus dem Amsterdamer Konzertgebäude von Johannes Brahms Doppelkonzert für Geige und Cello. Unglaublich schön, wie ich finde, wie Gidon Krämer und Clemens Hagen hier miteinander musizieren. Unglaublich transparent, ja geradezu kammermusikalisch wird hier gespielt. Brahms verliert seine vermeintlich schwere und dunkle Seite. Die Tempi sind flott. Es wird mit einer großen Spielfreude musiziert, wie sie vielleicht nur in Konzerten erreicht wird. Ich wünsche Ihnen viel Vergnügen hier im Klassikforum auf WDR 3 jetzt mit Gidon Krämer, Clemens Hagen und dem Amsterdamer Konzertgebäudeorchester unter der Leitung von Nikolaus Harnoncourt und natürlich mit dem Doppelkonzert für Geige und Cello von Johannes Brahms.

0: Johannes Brahms Konzert für Violine, Violoncello und Orchester hier im Klassikforum auf WDR3 in einer Live-Aufnahme aus dem Amsterdamer Konzertgebäude, aus dem Amsterdamer Konzertgebäude natürlich leider ohne Applaus, der gehört ja eigentlich unbedingt dran, wie ich finde. Die beiden Solisten, die hier so wunderbar zusammen musiziert haben, waren der Geiger Gidon Krämer und der österreichische Cellist Clemens Hagen. Und Nikolaus Hanonkur hat das Amsterdamer Konzertgebäudeorchester geleitet. Hier ist das Klassikforum auf WDR3. Ich bin Heike Schwers. Freitagvormittag, Punkt 10 Uhr. Das heißt, es ist mal wieder Zeit für dies hier.
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0: Ja, wie immer erst einmal die Auflösung des Rätsels aus der letzten Woche. Da hat Nele Freudenberger ein Getränk gesucht. Und die Rätselmusik, die sie gespielt hat, das war der Champagner-Galopp von dem dänischen Komponisten Hans Christian Lumbü. Da hat man zwischendurch auch ordentlich die Korken knallen hören. Champagner war also die richtige Antwort und die drei Gewinner der CD, die es diese Woche zu gewinnen gab, sind Hugo Siefert in Rottweil, Elke Sassen in Solingen, Eberhard Hothfilder in Erfstadt. Und dann hatten wir noch zwei extra Preise, nämlich 2x2 Karten für unser Jubiläumskonzert morgen Abend hier in Köln. Und die gehen an Adelheid Schulz in Mönchengladbach und Gerd Hinz in Düsseldorf. Ihnen allen herzlichen Glückwunsch. Danke fürs Mitmachen und auch an alle anderen. Und ja, jetzt gibt es ein neues Rätsel. Und heute gibt es dann tatsächlich die allerletzten 4 Karten für unser großes Galakonzert zum 40-jährigen Jubiläum des Klassikforums, das wir morgen mit Ihnen zusammen hier in Köln feiern möchten. Um 19 Uhr im Funkhaus am Wallraffplatz. Mit dabei sind viele prominente Musiker und Musikerinnen. Dorothee Oberlinger, die Blockflötistin und Klassikforum-Moderatorin in den letzten Monaten. Der Schlagzeuger Alexander Gerassimes, der Pianist Fabian Müller, Elke Heidenreich wird mit dabei sein und auch wir Moderatoren und Moderatorinnen. Wenn Sie also die letzten 4 Karten für dieses Konzert gewinnen möchten, dann sollten Sie das unbedingt auch bei Ihrer Antwort vermerken und bis spätestens heute Nachmittag um 15 Uhr antworten, denn die Gewinner der Karten werden natürlich heute schon von uns benachrichtigt, damit Sie auch wissen, dass Sie morgen mit dabei sind. Alle anderen haben dann noch die Chance, eine der 3 CDs zu gewinnen und die werden dann wie immer in der nächsten Woche bekannt gegeben. Und auf der CD, die es zu gewinnen gibt, da spielt Dorothee Oberlinger zusammen mit dem Lautenisten Edin Karamasow Musik von Johann Sebastian Bach. Und dann würde ich sagen, neues Rätsel, neues Glück. Unsere Rätselmusik heute, die stammt von dem Lautenisten Rolf Lieslewand. Der hat eine Passacaglia komponiert. Der hatte den Titel Passacaglia al modo mio gegeben. Also eine Passacaglia nach seiner Art und Weise. Aber am Ende dieser Passacaglia klingen da auch noch ein paar Töne eines anderen an. Und meine Frage an Sie lautet, was sind das für Töne, die hier anklingen?

Ja, welche Töne sind hier angeklungen in dieser Passacaglia, die der Lautenist Rolf Lieslewand hier für sich und sein Instrument komponiert hat? Das ist unsere Rätselfrage heute. Sie können die Musik natürlich gern nochmal nachhören gleich. Wenn Sie es jetzt schon wissen oder vielleicht eine Ahnung haben, schreiben Sie uns an klassikforum@wdr.de. Oder Sie schreiben uns über die WDR3-App und Sie können uns natürlich auch gerne anrufen. 0221 56789, dreimal die 3 ist die Nummer unseres Servicetelefons. 0221 für Köln 56789333. Und bitte denken Sie wie immer auch daran, uns Ihre Postanschrift mitzuteilen, damit wir Ihnen, wenn Sie in der nächsten Woche zu den Gewinnern und Gewinnerinnen gehören, die die Preis-CD die dann auch zuschicken können. Ja, und wenn Sie auch noch bei der Kartenverlosung für unser 40 Jahre Klassikforum Gala teilnehmen möchten, dann vermerken Sie das doch bitte bei Ihrer Antwort. Und die Gewinner der Karten werden heute am frühen Abend informiert, dass sie gewonnen haben. Und natürlich auch später können Sie das Rätsel noch gerne nachhören über unsere Website wdr3.de.

Bach geht irgendwie immer, selbst in den ungewöhnlichsten Instrumentenkombinationen. Das waren der französische Pianist Thomas Enko und die bulgarische Perkussionistin Vasilena Serafimova am Marimbafon mit einer Improvisation über den zweiten Satz aus der zweiten Violinsonate von Johann Sebastian Bach. Sehr, sehr schöne Klangkombination, wie ich finde. Klavier und Marimbafon hört man nicht alle Tage. Eigentlich hat Bach diese Sonate für Geige und Cembalo komponiert. Und wir hören jetzt die ganze Sonate hier im Klassikforum auf WDR3 im Original. Und zwar gespielt von der Geigerin Isabel Faust und Christian Besaldenhaut am Cembalo. Und vor dem zweiten Satz, den wir hier gerade ein wenig verjazzt gehört haben, gibt's jetzt erst noch einen langsamen Satz, mit dem Bach die Sonate eröffnet. Dolce hat der als Vortragsbezeichnung über diesen Satz geschrieben, süß, sanft, lieblich. Und hier hört man mal wieder sehr schön, wie Isabel Faust und Christian Besaldenhaut hier die Klänge und das reichhaltige Farbspektrum, das Bach in diesen Satz hineinkomponiert hat, mit ihren Instrumenten herausarbeiten. Isabel Faust spielt auf einer historischen Geige aus dem 17. Jahrhundert. Und Christian Besaldenhaut spielt auf dem Nachbau eines historischen Cembalos. Unglaublich schön, wie ich finde.

Die Geigerinnen Isabel Faust und Christian Besaldenhaut am Cembalo mit der zweiten Sonate für Violine und Cembalo Bachwerkeverzeichnis 1015 von Johann Sebastian Bach. Alles, was diese beiden Musiker in ihre Hände nehmen, verwandeln sie in pures Gold. Sehr beeindruckend, wie ich finde. Als nächstes steht ein Jugendwerk von Beethoven auf dem Programm, sein Bläseroktett Opus 103, komponiert 1792-93 in Bonn. Da war Beethoven Anfang 20. Opus 103, ein Jugendwerk mit einer so hohen Opuszahl? Wie kann das sein, frage ich mich da. Fest steht, dass der junge Beethoven dieses Bläseroktett als Unterhaltungsmusik für den in Bonn residierenden Kurfürsten von Köln komponiert hat, den österreichischen Erzherzog Maximilian Franz. Der war ein großer Liebhaber von Harmoniemusik, also Musik für gemischte Holzbläserensembles, die im Freien oder zur Unterhaltung bei Tisch gespielt haben. Maximilian Franz hatte sogar sein eigenes Bläserensemble, das zu den besten im ganzen Land gehörte. Beethoven war als Musiker und junger Komponist in den Diensten des Erzherzogs und er musste für die fürstliche Harmonie komponieren. Als Beethoven dann später in Wien war, hat er dieses frühe Oktett umgearbeitet zu einem Streichquintett und das ist unter der Opus Nummer 4 erschienen. Und damit war das alte Bläseroktett für Beethoven wahrscheinlich vom Tisch. Erst nach Beethovens Tod ist dieses ursprüngliche Bläseroktett veröffentlicht worden und da hat es dann eben diese hohe Opusnummer 103 bekommen. Ob Beethoven damit einverstanden gewesen wäre, wir wissen es nicht. Aber alle Bläser und Freunde einer guten Harmoniemusik freuen sich natürlich, dass dieses wunderbare, heitere, jugendliche Werk nicht verloren gegangen ist. Hier im Klassikforum auf WDR 3 hören wir es jetzt mit Mitgliedern der Oslo Kammerakademie.

Ein unglaublich heiteres Jugendwerk von Ludwig van Beethoven. Sein Bläseroktett Opus 103 für zwei Oboen, zwei Klarinetten, zwei Hörner und zwei Fagotte. Hier gespielt von Mitgliedern der Oslo Kammerakademie im Klassikforum auf WDR3, heute mit Heike Schwers. Für mich war sie eine der berührendsten Sängerinnen des 20. Jahrhunderts, die amerikanische Mezzosopranistin Lorraine Hunt Lieberson. Irgendwas in ihrer Stimme und in ihrer Art zu singen, egal was es ist, ob es Barockmusik ist oder die Lieder ihres Mannes Peter Lieberson, berührt mich immer unglaublich tief. Heute vor 20 Jahren ist Lorraine Hunt Lieberson viel zu jung gestorben, mit gerade mal 52 Jahren. Und bevor ich Ihnen gleich noch etwas mehr über ihre Karriere erzählen werde, hören wir sie erst einmal. Lorraine Hunt Lieberson mit Rezitativ und Arie der Irene aus Georg Friedrich Händels Oratorium Theodora. As with rosy steps the morn advancing drives the shades of night. Wie das rosige Morgenrot die dunklen Nachtgewölk durchbricht. So schön wie hier wird die aufgehende Sonne meiner Ansicht nach nirgendwo anders besungen.

Ja, hiernach möchte man doch eigentlich nur das Radio ausmachen und Stille um sich herum haben. Aber ich kann Ihnen versprechen, Lorraine Hunt Lieberson wird später nochmal singen hier im Klassikforum auf WDR3. Und zwar die Lieder ihres Mannes Peter Lieberson nach Gedichten von Pablo Neruda. Hier haben wir sie mit der einfach traumhaft schönen Arie As with Rosy Steps aus Georg Friedrich Händels Oratorium Theodora gehört. Begleitet wurde sie vom Orchestra of the Age of Enlightenment unter der Leitung von Harry Bickett. Lorraine Hunt Lieberson hat Gesang und Bratsche studiert und sich dann aber für den Gesang entschieden. Der amerikanische Theaterregisseur Peter Sellers hat sie in den 1980er Jahren entdeckt und für eine Opernproduktion von Händels Giulio Cesare engagiert. Das war ihr Durchbruch als Sängerin. Die beiden haben dann immer wieder zusammengearbeitet, bis zum Schluss, als Lorraine Hunt Lieberson sich mitten in ihrer Krebstherapie befand und Peter Sellers mit ihr zusammen die Bach-Kantate »Ich habe genug« auf die Bühne gebracht hat, in einer szenischen Aufführung. Da sehen wir sie in einem Kleid, wie man es im Krankenhaus trägt. Sie hängt an einer Infusion und an einem Sauerstoffschlauch, wovon sie sich befreit, wenn sie singt, »Ach, möchte mich von meines Leibes Ketten der Herr erretten.« Unglaublich beeindruckend. Hier wird nicht gesungen, sondern gelebt. Bevor wir Lorraine Hunt Lieberson gleich mit den Liedern ihres Mannes hören werden, für die sie posthum mit einem Grammy ausgezeichnet wurde, spielen Tabea Zimmermann und Kirill Gerstein hier jetzt erst einmal die Bratschensonate von Rebecca Clark, die die englische Komponistin in Amerika komponiert hat. Auch die habe ich in Erinnerung an Lorraine Hunt Lieberson ausgewählt. Vielleicht hat sie sie ja während ihres Bratschenstudiums gespielt.

Die Bratschensonate der englischen Komponistin Rebecca Clark war das, ein Werk aus dem Jahr 1919, hier gespielt von Tabea Zimmermann und Kirill Gerstein am Klavier. Hier ist das Klassikforum auf WDR3 mit Heike Schwers. Heute, vor 20 Jahren, ist die amerikanische Mezzosopranistin Lorraine Hunt Lieberson gestorben. Viel zu jung, im Alter von gerade mal 52 Jahren, ist sie ihrer Krebserkrankung erlegen. Lorraine Hunt Lieberson war eine Sängerin mit einem sehr breiten Repertoire. Sie hat Barockmusik gesungen, Bach-Kantaten, Oper und auch zeitgenössische Musik. Nicht nur die Lieder ihres Ehemannes, des amerikanischen Komponisten Peter Lieberson, der ihr einen hochemotionalen Liederzyklus nach Gedichten von Pablo Neruda auf den Leib geschrieben hat. Eine musikalische Liebeserklärung, die Lorraine Hunt Lieberson ein Jahr vor ihrem Tod uraufgeführt hat und die sie dann auch noch aufgenommen hat. 5 Liebesgedichte von Pablo Neruda, aus denen eine tiefe Sehnsucht und Sinnlichkeit spricht. Und vor allem diese unglaubliche Sinnlichkeit, die lag eben auch in ihrer Stimme und in ihrer Art zu singen. Lorraine Hunt Lieberson und das Boston Symphony Orchestra mit den Neruda-Songs von ihrem Ehemann Peter Lieberson. Die Leitung hat James Levine.

Die unvergleichlich schöne Stimme von Lorraine Hunt Lieberson mit den 5 Neruda-Songs, die ihr Ehemann Peter Lieberson ihr gewidmet hat. 5 Liebesgedichte des chilenischen Dichters Pablo Neruda, die Peter Lieberson hier vertont hat. Eine der schönsten musikalischen Liebeserklärungen, die ich kenne. In Erinnerung an Lorraine Hunt Lieberson, die heute vor 20 Jahren gestorben ist und die wir hier zusammen mit dem Boston Symphony Orchestra unter der Leitung von James Levine gehört haben. Manchmal kommt hier über die WDR3-App einfach ein kurzes Dankeschön rein. So wie jetzt gerade. Und ich weiß dann nicht, worauf es sich bezieht. Hier verstehe ich es jetzt einfach mal als Dankeschön für diese unglaublich schönen Lieder und bedanke mich zurück. Morgen ist die Schauspielerin Senta Berger zu Gast hier im Klassikforum und am Abend sehen wir uns dann hoffentlich bei unserem großen Klassikforum-Galakonzert um 19 Uhr hier im Kölner Funkhaus. Nach dem Tag um 12 freut sich gleich meine Kollegin Katja Schwieglewski auf Sie mit unserem Kulturmagazin Westart. Gute Unterhaltung dabei und ein schönes Wochenende wünscht Ihnen Heike Schwers.

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2: Mit Anne Barsag an Tag 4 nach dem WM-Aus für Deutschland. An dem Fußball-Bundestrainer Nagelsmann seinen Job an den Nagel hängt. Außerdem schauen wir auf die Reaktionen zu den Reformplänen der Bundesregierung. Da sorgt ja vor allem die Arbeitsunfähigkeitsbescheinigung ab dem ersten Krankheitstag für Kritik. Zum Beispiel von diesem Hausarzt aus Schwelm.
3: Grundsätzlich ist ja dieser Beschluss ja eher so eine Misstrauensgeschichte gegen uns Ärzte. Ja, die haben ja auch die Strafe für falsch ausgestellte AUs soll erhöht werden.
2: Und Einweg-Plastikbesteck sollte bei uns schon lange Geschichte sein, ist es aber nicht. Das Wetter mit Sonne, Wolken und Wind bei bis zu 25 Grad. Wenn Fußball-WM ist, dann verwandelt sich die deutsche Bevölkerung ja traditionell in 80 Millionen Bundestrainer. Jeder will es irgendwie besser wissen. Und so muss sich Julian Nagelsmann seit Montagnacht aus allen Ecken jede Menge Kritik anhören. Nach dem WM-Aus im 16. Finale gegen Paraguay. Und jetzt steht fest, der Bundestrainer tritt zurück. Tim Brockmeier, WDR Sport, was weißt du darüber?
4: Es ist tatsächlich offiziell. Die offizielle Sprachregelung ist, dass Julian Nagelsmann sich nach reiflicher Überlegung entschieden hat, zurückzutreten, für einen Neuanfang Platz zu machen. Wir wissen, dass es eher so ein Zurückgetreten worden ist, denn es gab gestern eine Krisensitzung, da wurde ihm das nahegelegt. Da war er noch nicht ganz so bereit dazu, hat jetzt eine Nacht drüber geschlafen und bevor das alle für alle eine relativ schmutzige Trennung wird, hat man eben sich dazu entschieden, sich offiziell mit der Formulierung Julian Nagelsmann ist zurückgetreten zu trennen. Es gibt dafür sicherlich auch eine ordentliche Abfindung. Es ist bis zu 7 Millionen Euro im Gespräch dafür, dass Julian Nagelsmann den Weg jetzt frei macht und Platz macht für einen neuen.
2: Genau, und wer wird denn der Neue?
4: Es soll Jürgen Klopp werden, auch das ist offiziell vom DFB jetzt bestätigt. Man wird offiziell die Gespräche mit ihm suchen. Klopp habe auch bereits Bereitschaft signalisiert, den Posten zu übernehmen. Wird vielleicht nicht ganz so schnell gehen, denn der steht ja zum einen noch als TV-Experte in den USA bei der WM an der Seitenlinie. Zum anderen ist er noch beim großen RB-Konzern unter Vertrag als Fußball-Weltchef. Da muss er rausgeholt werden. Das kann den DFB übrigens auch noch den ein oder anderen Euro kosten. Also da wird noch ein bisschen Zeit ins Land ziehen, aber Jürgen Klopp ist Wunschkandidat Nummer 1, soll der neue Bundestrainer werden.
2: Unterm Strich nochmal zu Herrn Nagelsmann. Wie fällt eigentlich die Bilanz aus? Eigentlich hat er die Nationalmannschaft unter seiner Führung ja die meisten Spiele gewonnen, oder?
4: Ja, es gab zumindest eine lange Siegstrecke vor der WM, auch bis in die WM rein. Das war fast ein Rekord mit 11 Spielen in Serie gewonnen. Es gab den Einzug ins Nations League Halbfinale vor einem Jahr. Es gab dieses insgesamt ja schon auch gute Auftreten bei der Heim-EM vor 2 Jahren. Also so ganz super schlecht ist die Bilanz nun auch nicht. Aber in der Tat, wenn man jetzt auf die aktuelle WM guckt und auch so ein bisschen seine Kommunikation da herum und die Personalentscheidungen, dann war wohl auch mit der allgemeinen öffentlichen Stimmung das Ganze nicht mehr zu halten und muss ein Neuanfang her.
2: Vielen Dank, Tim Brockmeier. Und wir sind gespannt, wie es dann mit Jürgen Klopp weitergeht. Seit gestern ist klar, die Bundesregierung plant ein ganzes Paket an Reformen mit dem Ziel, so Bundeskanzler Merz, Deutschland wieder flott zu machen. Viele Arbeitnehmer sollen bei der Einkommensteuer entlastet werden, Reiche sollen mehr zahlen, die Bürokratie für Unternehmen wird deutlich ausgedünnt und die Regeln fürs Krankschreiben, die sollen verschärft werden. Attest ab dem ersten Krankheitstag. Besonders das sorgt für Diskussionen. Ich habe Isabel Karras, WDR Berlin, gefragt, wer kritisiert da was genau?
5: Also die lauteste Kritik, die kommt direkt von den Ärztinnen und Ärzten. Die befürchten nämlich, dass dadurch einfach noch mehr Menschen in die Praxen kommen würden, die ja teilweise sowieso schon überfüllt sind. Die telefonische Krankschreibung, die eben auch abgeschafft werden soll, die sorgt ja bisher auch dafür, dass gerade Hausärztinnen und Hausärzte entlastet werden. Und Kritik gibt's natürlich auch von der Opposition, von Grünen und Linken. Die sagen, hinter dieser Entscheidung der Koalition stecke vor allem ein unnötiges Misstrauen gegenüber den Arbeitnehmern. Arbeitnehmern. So nach dem Motto, die melden sich ständig alle telefonisch krank, obwohl sie eigentlich arbeiten könnten.
2: Jetzt plant die Bundesregierung aber gar nicht, den Gang zum Arzt ab Tag 1 generell vorzuschreiben. Unternehmen sollen da einen Spielraum bekommen, oder?
5: Genau, laut Bundeskanzler Merz können Arbeitgeber mit ihren Beschäftigten auch vereinbaren, dass so eine Krankmeldung eben erst später vorgelegt werden muss. Das kann zum Beispiel im Arbeitsvertrag so festgehalten werden oder auch in Tarifverträgen. Das heißt, für viele wird sich eventuell gar nichts ändern, sollte das entsprechende Gesetz so angepasst werden. Denn auch jetzt können Arbeitgeber ja schon verlangen, dass ihre Beschäftigten schon am ersten Tag einen Attest vorlegen. Nur ist das eben jetzt noch nicht die gesetzliche Regel. Zukünftig dann aber eben schon, wenn es nach der Koalition geht.
2: Isabel Karas berichtete aus dem Hauptstadtstudio in Berlin und weitere Meldungen aus Nordrhein-Westfalen, die hat jetzt Detlef Dickmann.
6: Im Einzelhandel in Nordrhein-Westfalen sowie im Groß- und Außenhandel wird heute gestreikt. Die Gewerkschaft Verdi hat dazu aufgerufen, unter anderem die Mitarbeitenden von IKEA, Metro und Kaufland. Gefordert wird mehr Geld. Die zentrale Demonstration läuft in Dortmund. Rund um Wuppertal besteht die Hoffnung, dass der Bahnverkehr jetzt wieder reibungsloser läuft. Zuletzt hatte es heute Morgen Probleme mit einer Weiche gegeben. Dadurch fielen vor allem Züge auf der Strecke zwischen Wuppertal und Hagen aus. In jüngster Zeit waren auch andere Verbindungen über Wuppertal betroffen. Gründe waren unter anderem ausgefallene Stellwerke und Bauarbeiten. Am Flughafen Köln-Bonn werden noch künftig nachts Passagierflugzeuge starten und landen. Der Kölner Stadtrat hat mehrheitlich entschieden, sich beim Landen nicht für ein Nachtflugverbot einzusetzen. Mehrere kleinere Fraktionen wollten das, weil das Land gerade mit dem Flughafen über grundsätzliche Regeln verhandelt, auch was den Lärmschutz angeht. Wer mal an einer Katastrophenschutzübung teilnehmen will, kann das in Blomberg im Kreis Lippe tun. Dort werden für Mitte Juli 300 Freiwillige gesucht. Sie sollen so tun, als würden sie wegen eines Waldbrandes evakuiert und versorgt werden müssen. Mitmachen können auch Familien mit Kindern und Menschen mit Behinderung. Geld gibt es nicht, aber Essen und Getränke.
2: Seit 5 Jahren sind sie in der Europäischen Union verboten, Einweg-Plastikstrohhalme, Plastikbesteck und andere Wegwerfartikel. Aber es gibt sie immer noch. Sie werden über bestimmte Kanäle immer noch verkauft und Umweltschützer fordern deshalb jetzt schärfere Kontrollen. Jan-Hendrik Raffler, wieder aktuell, hallo. Warum gibt es den Plastikkram überhaupt noch zu kaufen?
7: Ja, im Grunde kann man sagen, dass das an einer Lücke im Gesetz liegt. Neue Einweg-Plastikartikel, klar, die dürfen seit 2021 eben in der EU nicht mehr verkauft werden. Alte Lagerbestände, die dürfen Händler aber weiter anbieten und dafür gibt es eben bis heute keine Frist. Und selbst das Bundesumweltministerium sagt, dass genau das eben die Kontrollen so schwer macht. Die Deutsche Umwelthilfe, die geht aber noch einen Schritt weiter. Die glaubt nämlich nicht, dass die Plastikstrohhalme, Gabeln oder sowas, die heute noch angeboten werden, wirklich alle seit 5 Jahren schon auf Lager liegen. Also sie fordert deshalb strengere Kontrollen und auch höhere Bußgelder für Händler, wenn sie gegen das Verbot verstoßen.
2: Hat dieses Verbot denn überhaupt was gebracht?
7: Ja, ich glaube, das sehen wir ja alle selbst. Also ich weiß jetzt nicht, wann ich das letzte Mal einen Plastikstrohhalm oder so eine Einweggabel oder so ein Rührstäbchen in der Hand hatte. Das wird ja wirklich inzwischen ganz oft ersetzt durch Holzprodukte, Bambus oder auch Papier. Und auch Umweltverbände sagen, dass das Verbot das Bewusstsein vieler Menschen verändert habe. Aber zum Beispiel die Deutsche Umwelthilfe, die sagt auch, dass trotzdem noch immer viel zu viel weggeworfen wird. Also anders gesagt, das eigentliche Problem, das ist gar nicht das Plastik oder die Plastikprodukte, sondern das sind eben Einwegartikel insgesamt. Und der nächste Schritt, der müsste jetzt sein, mehr Mehrweg statt eben immer neue Einwegprodukte. Völlig egal jetzt mal aus welchem Material. Und auch das Bundesumweltministerium setzt sich dafür ein, diese EU-Ausnahmeregel eben für alte Lagerbestände schnellstmöglich zu streichen, weil das eben die Kontrollen dann deutlich leichter machen würde.
2: Danke, Jan-Hendrik Raffler aus dem WDR Newsroom. Und eine Gartenparty mit richtigem Besteck und Geschirr ist ja auch eigentlich viel schöner, noch schöner bei schönem Wetter. Inga Hinnenkamp, WDR Wetter, wie schön sind die Aussichten denn?
8: Ja, ist ja mit diesem Schön immer so eine Frage der Perspektive. Ich würde auf jeden Fall empfehlen, diese kleinen Gewichte an die Tischdeckenzipfel zu hängen. Denn heute und auch am Wochenende haben wir spürbar böigen Wind dabei. Gerade Richtung Ostwestfalen-Lippe kann da auch noch mal ein bisschen stärker auffrischen. Heute ist es allermeistens trocken. Nördlich der Ruhr mit mehr Wolken, südlich der Ruhr mit mehr Sonnenschein. Die Temperaturen liegen heute Nachmittag um 23 Grad. Morgen wird's ähnlich, allerdings dann so 2 Grad wärmer. Und Sonntag Sonntag sind da mehr Wolken am Himmel. Gebietsweise ziehen dann Schauer durch.
2: Was kannst du uns denn noch zum Wochenende sagen? Gibt's denn da auch Regen?
8: Nee, Regen ist tatsächlich Stand jetzt eher unwahrscheinlich, also Ostwestfalen-Lippe haben wir ja heute, morgen insgesamt mehr Wolken. Da kann sich mal ein kleiner Schauer entwickeln, vielleicht auch mal ein Gewitter. Insgesamt ist es dann am Sonntag wahrscheinlicher als heute und morgen.
2: Und kannst du auch schon die nächste Woche gucken?
8: Ja, also es war ja immer mal die Frage, kommt da vielleicht noch mal eine große Hitze auf uns zu? Das ist jetzt tatsächlich in den nächsten Tagen erstmal absehbar nicht in Sicht. Allerdings ist es ja auch so, dass die Meteorologinnen und Meteorologen ganz gerne immer nur 4-5 Tage lang sich festlegen und seriöse Zusagen da nur in dem Zeitraum machen. Es wird im Laufe der Woche ein bisschen wärmer werden. Inwiefern das dann aber noch so eine große Hitze wird, das ist tatsächlich noch gar nicht zu sagen. Momentan sieht es eher nicht danach aus.
2: Danke, Inga Hinnenkamp. Und das war WDR aktuell der Tag um 12 mit Anne Basak.
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9: Mit Katja Schwieglewski, das bin ich. Nichtsahnende Touristen aus fernen Ländern könnten sich wundern, wenn sie an diesem Wochenende den Kölner Hauptbahnhof verlassen, um für 12 Euro Eintritt den Kölner Dom zu besuchen. Denn es ist Cologne Pride, Ausnahmezustand in einer auch sonst bunten, diversen, entspannten und toleranten Stadt. Aber rund um den CSD legt Köln nochmal eine Schippe drauf. Der Sound of Pride ist gleich Thema bei uns. Außerdem freuen wir uns riesig mit einem jungen Modedesigner aus NRW, der gerade bei der Fashion Week in Berlin seinen ersten großen Auftritt mit einer eigenen Kollektion hat. Dazu Tipps für Büchermenschen und Konzertgänger und natürlich eine Menge Musik. Schön, dass Sie dabei sind.

0: 11 in der Westsaar zum Start in ein Wochenende, das ganz im Zeichen des Regenbogens steht, zumindest in Köln. Zum Christopher Street Day findet am Sonntag die größte Demoparade für die Rechte queerer Menschen in Deutschland und wahrscheinlich in ganz Europa statt. Gleichzeitig feiert die Domstadt eine riesengroße queer Party mit einem dreitägigen Straßenfest und viel, viel Musik. Und der WDR feiert mit. Das WDR Funkhausorchester präsentiert The Sound of Pride heute Abend in Bielefeld und morgen Abend in der Kölner Philharmonie. Aber wie klingt der, dieser Sound of Pride? Und gibt es überhaupt so etwas wie eine queere Musik? Christian Wertschulte aus dem Wässer-Team hat sich Gedanken gemacht. Christian, die queere Community, die hat definitiv ihre Hymnen. Was macht denn solche Titel aus?
1: Ja, vielleicht hören wir einfach mal in eine rein, und zwar in die queere Hymne der letzten 15 Jahre, Born This Way von Lady Gaga. Da steckt schon ziemlich viel drin, was so eine queere Hymne eigentlich ausmacht. Es geht darum, dass man akzeptiert wird, man ist queer geboren, das kann auch nicht verändert werden, zum Beispiel durch eine Therapie. Es geht um Selbstliebe, um Widerstandsfähigkeit und natürlich geht's auch um so musikalisches Gemeinschaftsgefühl. Dieser hymnische Refrain, den kann man in der Bar mitsingen, im Club kann man ihn super mitsingen, vielleicht auch bei The Sound of Pride wird man ihn auch toll mitsingen können. Die Musik ist Dance-Musik, da kommen also Einflüsse zusammen von Disco, von Eurodance, von House und das wird dann so ein toller Popsong. Genau diese Mischung hört man ja oft, wenn man dann in queere Clubs oder auch in Bars geht.
0: Woher kommt denn dieses starke Bedürfnis nach so euphorischen Hymnen innerhalb der queeren Community?
1: Ja, entstanden ist das eigentlich so in den 70er und 80er Jahren. Es gab ja 1969 den Stonewall-Aufstand, als sich queere Menschen gegen Polizeiübergriffe in New York gewehrt haben. Und dann gab es halt viele Kämpfe um Anerkennung und gesetzliche Gleichstellung. Und die haben erstmal dazu geführt, dass eigentlich Homosexualität nicht mehr illegal war. Das heißt, man konnte offen leben und der kulturelle Ausdruck davon war Disco. Patrice Rushen, New Yorker Sängerin, hier geremixed von Larry Levan. Larry Levan, wahnsinnig wichtige Figur, schwarzer, schwuler DJ in der Paradise Garage in New York. Der hat eigentlich den DJ im heutigen Sinne so erst erfunden, indem er halt sehr viel gemixt hat. Und das ist so diese, wenn man so will, die erste queere Popmusik. Eine Musik, die aus der schwarzen Community kommt, in der man den Alltag vergessen kann. Und diese Euphorie, die so Disco-Stücke immer haben, ist ja letztlich so ein bisschen das Gegenteil von Schmerz. Also den blöden Sprüchen, der Gewalt, vielleicht auch den Konflikt mit der Familie und bei Schwarzmännern auch nicht unwichtig, der Rassismus. Und das ist dann Musik, wo man sowas wie Zusammenhalt erfährt. Und da zeigt sich dann auch so der Fortschrittsoptimismus der 70er Jahre. Es wird jetzt erstmal besser. War ja auch lange Zeit so. Und dann begann Anfang der 80er Jahre die AIDS-Pandemie.
0: Ja. AIDS, das war natürlich ein riesiger Schlag. Die Autoimmunkrankheit konnte man damals nicht wirklich wirksam behandeln. Eine HIV-Infektion war also quasi ein Todesurteil. Und besonders betroffen waren gerade in den Anfängen schwule Männer. Spiegelt sich das auch in der Musik wieder?
1: Ja, auf jeden Fall. Das war dann ein Thema und der Sound ändert sich auch so ein bisschen. Sometimes I felt I had to. This Tainted Love, eine Coverversion eigentlich von so einem alten, schönen, poppigen Soul-Song, hier in der Version von einem britischen Elektronik-Duo namens Coil. Das ist sehr düster, das ist sehr nüchtern, ist sehr kalt. Und im Video sieht man die Band dann auch in so einer Art Hospiz. Der Song war eine Benefit-Single für eine Stiftung, die sich um AIDS-Kranke kümmerte. Es gab ja damals viel Stigmatisierung, es gab wenig Forschung über AIDS. Die Politik hätte das Problem am liebsten weggedrückt. Und es gab dann aber so viele Subkulturen in den 80ern, wo man mit Identität und Sexualität experimentieren konnte, aber auch zum Beispiel mit künstlerischer Identität. Und was dann so passiert ist, dass sich mehr und mehr Musiker outen in den verschiedenen Szenen. Es gibt jemanden wie Rob Halford, das ist der Sänger der Metalband Judas Priest. Es gibt lesbische Punkbands, es gibt queere Techno-DJs. Und oft sind das halt Artists, die ihre Musik auch weiterbringen, weil sie merken, dieses Korsett, was so andere Leute für mich gemacht haben, das passt nicht so richtig, das ist mir zu eng, ich will das aufbrechen. Gleichzeitig, 1991, stirbt Freddie Mercury. Und das, wenn man so will, der erste große AIDS-Tote der Popmusik. Dadurch wird dann auch das Mitgefühl stärker. Und 1998, also dann schon Ende der 90er, gewinnt dann Dana International, also eine Transperson, den Eurovision Song Contest. Und wenn man so will, ist das so der Start, dass quasi der ESC jedes Jahr queere Musik feiert. Ja, bis heute.
0: Jetzt haben wir über Künstlerinnen und Künstler gesprochen, die selber queer waren oder sind. Queere Hymnen müssen müssen aber doch nicht zwangsläufig immer von queeren Artists kommen, oder?
1: Nee, auf keinen Fall. Also Cher zum Beispiel hat wahnsinnig viele Fans in der schwulen Community oder auch Madonna. Also diese exaltierten, aber auch so ein bisschen angedötschten Diven. Bei Madonna zeigt sich allerdings auch so die Ambivalenz dieser ganzen Sache. Dass ihr Hit Vogue von 1991, Voguing ist ja ein Tanzstil, ist so Ende der 80er in New York entstanden und ihre Personen tanzen da quasi im Wettbewerb gegeneinander. Es ist so ein bisschen für diese Leute auch so eine Ersatzfamilie gewesen, diese Voguing-Szene. Und Madonna hat die dann bekannt gemacht. Die hatte dann so einen kurzen Trendmoment. Aber im Rückblick sagen jetzt viele, ja, eigentlich hat da nur Madonna von profitiert. Also viele Queens dieser Ballroom-Szene sind weiter sehr prekär gewesen, keine Krankenversicherung, sind an AIDS gestorben. Und besser gemacht hat das dann später Beyoncé 2022 auf dem Album Renaissance. Die hatte auch viele musikalische Verneigungen in Richtung queerer Musik, aber hat das dann auch gewürdigt, indem sie halt Leute aus diesen Szenen aufs Album gebracht hat. Die weiß also quasi, auf wessen Schultern sie steht.
0: Schauen wir mal wirklich ins Heute. Gibt es aktuell sowas wie einen queeren Sound?
1: Also den Sound nicht, aber was es gerade bei jüngeren Musikern und Musikerinnen gibt, ist doch so eine Art Selbstverständlichkeit, mit der sie ihr Queersein zum Thema machen.
2: Okay, Bitch, hör mir zu. Ich will einen Mann mit vielen Tattoos. Ich will einen Mann mit Bentley Coupe. Erst gibt er aus, danach gibt er gut. Er soll mich anschauen.
1: Das Baran Kok, Rapper aus Berlin mit türkischem Background, schwul, und der sagt, ich will über meine Sexualität rappen, und zwar genauso explizit und genauso derbe, wie das halt Hetero-Rapper auch machen. Es gibt zum Beispiel auch noch so Singer-Songwriter wie Luna, die singt dann über ihre erste Liebe zu einer anderen Frau, ist dabei sehr offen, thematisiert die schönen Seiten, aber natürlich auch die Ängste, den Schmerz, also was so zu Liebe einfach dazugehört. Und ich finde, man merkt so ein bisschen, dass es jetzt eine Generation gibt, die sehr viel selbstverständlicher erwartet, dass ihre Sexualität ihr nicht im Weg steht und dass sie dafür auch Support bekommt von Eltern, aber auch durch sowas wie queere Jugendtreffs, Influencer und so weiter. Und das ist jetzt ästhetisch gar nicht immer so euphorisch oder exaltiert, aber vielleicht zeigt sich in dieser Selbstverständlichkeit dann auch der Fortschritt, der dann wirklich seit den 60er Jahren gemacht wurde.
0: Mhm. Ganz bestimmt. Die Westart mit einer Zeitreise durch die queere Musik der letzten 60 Jahre zum Start des Cologne Pride rund um den Christopher Street Day. Dank dir, Christian Wertschulte war das. 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Und bei Arte gibt's eine schöne kleine Serie mit Animationsfilmen zu Songs aus der queeren Musikgeschichte. 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

0: Tainted Love, ein Superhit in den frühen 80ern für das Synthie-Pop-Duo Soft Cell mit Sänger Mark Almond. Der war und ist eine prägende Figur der internationalen Regenbogengemeinschaft. Jetzt am Sonntag ist der diesjährige Höhepunkt des CSD in Köln mit der großen Demo-Parade. Hier ist Silvester am Freitag. Mit einem Roman um eine junge irische Auswanderin, die Anfang der 1950er Jahre ihr Glück in Brooklyn versucht und zwischen zwei Welten und plötzlich auch zwischen zwei Männern steht, hat er seinen internationalen Durchbruch geschafft, der irische Schriftsteller Callum Tobin. Die melodramatische Geschichte um Liebe und Heimatgefühl ist auch fürs Kino verfilmt worden. Dafür gab es 2016 3 Oscar-Nominierungen für Brooklyn und jede Menge Lorbeeren bei den British Academy Film Awards. Und weil dieser herzergreifende Stoff derart verfängt, spinnt Callum Tobin die Erfolgsgeschichte um jene Eilish 2024 weiter in seinem Roman Long Island. Nun kann man nicht sagen, dass Tobin nur über Frauen schreibt. Das nicht. Aber man könnte meinen, dass sich dieser Bestseller-Autor, mittlerweile 71 Jahre alt, besonders gut auf weibliche Charaktere versteht. Denn zuletzt erschienen eine Erzählung mit dem Titel Die Schwestern. Knut Kortzen hat das vergleichsweise schmale Buch für uns gelesen.
1: Eine Testamentseröffnung ist nicht der schlechteste Beginn einer Geschichte. Im Fall der neuen Erzählung von Callum Tobin ist eine kinderlose Tante, Julia Grau, irgendwo in den spanischen Pyrenäen gestorben. Ihr Erbe, das in einem kurz vor ihrem Tod noch renovierten Haus, in einem Weiler in den Bergen Kataloniens besteht, fällt zu gleichen Teilen an ihre drei nicht mehr ganz jungen Nichten, die titelgebenden Schwestern, Montserrat, Conchita und Nuria. Sie waren vor 50 Jahren im Kindesalter zusammen mit ihrer Mutter nach Argentinien ausgewandert und diese grundverschiedenen drei kehren nun, einander in inniger Abneigung zugetan, in ihre Heimat zurück. Die kennt der irische Schriftsteller Callum Tobin sehr gut, denn er hat sich dort in den Pyrenäen vor Jahr und Tag schon eine kleine Scheune gekauft und zum Schreibort umgebaut. Der 70-Jährige hat schon viele famose Frauenfiguren ersonnen und selbiges gelingt ihm auch in diesem Kleinod, die Schwestern.
2: You know, it's easy for me to write about women.
3: Es fällt mir leicht, über Frauen zu schreiben, denn ich modelliere sie nach realen Vorbildern. Die Figuren in Brooklyn, Nora Webster, auch in Mütter und Söhne, sind alle inspiriert durch verstorbene Menschen aus meinem unmittelbaren familiären Umfeld. Meine Mutter, meine Tanten, mütterlicher wie väterlicherseits. Mit all diesen Menschen hatte ich ein sehr enges Verhältnis. Ich hatte also keine allgemeine Vorstellung von Frauen, sondern eine sehr konkrete. Es ist eben nicht so, wie gern behauptet wird, ach, es ist bei ihm bestimmt so wie bei Pedro Almodovar, denn schwule Männer interessieren sich sehr für das Innenleben von Frauen.
2: Almodovar, so, you know, there's a big thing that, oh, gay men are really interested in, you know, women.
1: Was die Schwestern zu einer kurzweiligen Lektüre macht, ist die von Anfang an spürbare Spannung zwischen den drei Frauen. Nuria, die Älteste, hat es nach der Auswanderung nach Buenos Aires scheinbar am besten getroffen. Eingeheiratet in die gehobenen Kreise, hat sie früh Kinder bekommen und pflegt einen völlig anderen Lebenswandel als ihre beiden Schwestern, Montserrat und Conchita. Letztere ist die Gesellschafterin einer etwas spinösen Dame und entpuppt sich als deren lesbische Gespielin. Montserrat, oder kurz Monze, das Nesthäkchen, hat ihr Leben lang in einer Autowerkstatt gearbeitet und ist doch nicht das Mauerblümchen, für das man sie zunächst hält. Monze bildet das heimliche Epizentrum dieser Geschichte und sie wird irgendwann vielsagend schweigen, wenn Nuria sagt, wir standen uns immer nah, wir drei. Ein Satz, der sich wie der reine Hohn liest, denn das Verhältnis dieser drei Schwestern kann nicht anders als eiseskalt beschrieben werden. Callum Tobin lässt in seiner Erzählung einmal den Satz fallen, sie kamen nicht zur Ruhe. Genau diese Unruhe überträgt sich auf uns Leser. Das Drama treibt seinem Höhepunkt entgegen.
2: It's the determination, it's the interest in saying, if I don't dramatize this, it will never be known.
1: Gut, dass Callum Tobin seiner Bestimmung gefolgt ist und diese Geschichte zu jenem leisen Drama geformt hat, das es ist. Mehr soll man gar nicht verraten über diese gerade mal 128 Seiten, die im englischsprachigen Original übrigens erscheinen als Teil des Erzählungsbandes »The News from Dublin«. Dass der Karl-Hansa Verlag aus »The Catalan Girls« ein eigenständiges Büchlein gemacht hat, routiniert übersetzt von Giovanni und Ditte Bandini, geht in Ordnung.
0: sagt Knut Kortzen über die Erzählung Die Schwestern von Combe Tubin aus dem Englischen von Ditte und Giovanni Bandini, erschienen bei Hansa.

0: festhalten. Der heutige Sender Cosmo soll in Zukunft zu einem Hip-Hop-Programm werden. Ein neuer Name für dieses Programm soll voraussichtlich im Herbst bekannt gegeben werden. An der Namensfindung sollen sowohl Mitarbeitende als auch externe Nutzerinnen und Nutzer beteiligt werden. Die französische Schauspielerin Isabelle Huppert ist als erste Frau an die Spitze der Cinémathèque Française gewählt worden. Sie folgt damit auf den französisch-griechischen Filmemacher Costa Gavras, der das Amt fast 20 Jahre lang innehatte. Die Cinémathèque Française kümmert sich um das filmische Erbe und gilt weltweit als eine der renommiertesten Einrichtungen ihrer Art. Die 73-jährige Isabelle Huppert wurde vom Verwaltungsrat zunächst für 3 Jahre gewählt. Sie ist eine der einflussreichsten und produktivsten französischen Schauspielerinnen. Zuletzt war sie in dem Film »Die reichste Frau der Welt« in den Kinos zu sehen. Bei den jüngsten russischen Luftangriffen auf Kiew sind hunderttausende Bücher verbrannt. Nach Angaben des Verlags Buchchef Publishing wurde das Hauptlager seines Logistikpartners zerstört. Rund 800.000 Bücher gingen in Flammen auf. Verletzt wurde niemand. Buchchef gehört zu den größten Verlagen der Ukraine und vertreibt etwa 700 Titel, darunter Werke von George Orwell, Charles Bukowski sowie Michelle und Barack Obama. Beim Angriff auf die Hauptstadt wurden mindestens 21 Menschen getötet. Die Ukraine wirft Russland vor, gezielt auch kulturelle Einrichtungen wie Museen, Galerien und Filmstudios anzugreifen. Im Friedenspark der Stadt Hemer im Sauerland haben Unbekannte eine 1,80 Meter große Puschkin-Statue gestohlen. Zurückgeblieben ist nur der Sockel, auf dem die Bronzefigur des russischen Nationaldichters stand. Das russische Außenministerium spricht im Zusammenhang mit dem Verschwinden der Statue von russlandfeindlicher Cancel Culture. Die Ermittler hingegen vermuten Metalldiebe und sehen bislang kein politisches Motiv. Wegen des Gewichts sei von mehreren Tätern auszugehen. Die Stadt Hemer zeigt sich bestürzt und hat 1.000 Euro Belohnung für Hinweise auf die Täter ausgesetzt.
1: Und es waren die Kulturnachrichten in der Westart. Dankeschön.

0: einem großen Vorbild hat die französische Sängerin Mario Rampal ihr letztes Album gewidmet, der amerikanischen Jazz-Ikone Abby Lincoln. 1930 geboren, gestorben 2010. Das war einer der Songs, die Abby Lincoln geschrieben hat. And it's supposed to be love. Angeblich ist's Liebe. Gerade läuft in Berlin die Fashion Week. Noch bis Sonntag präsentieren etablierte und aufstrebende Modedesigner aus dem In- und Ausland wieder ihre neuen Kollektionen. Es muss also nicht immer Paris oder Mailand sein, wenn es um große Laufstege und extravagante Entwürfe geht. Aber wie wird man eigentlich Modedesigner? Ist das ein Ausbildungsberuf wie Tischler oder Goldschmied? Und wie sehen die Berufschancen in dieser Branche aus, die womöglich mit der Krise der Textilwirtschaft zu kämpfen hat und sich, wie bei allen kreativen Berufen, auch durch künstliche Intelligenz rasant verändert? Susanne Schnabel hat einen jungen Designer aus Nordrhein-Westfalen getroffen. Der hat gerade seinen Abschluss gemacht und er kann sich freuen wie ein Schneekönig, denn er hat den Sprung auf eine der wichtigsten Nachwuchsbühnen der Berlin Fashion Week geschafft.
1: Der Traum beginnt oft mit einer Skizze. Irgendwann kommen Stoffe dazu, eine Nähmaschine und die Hoffnung, die eigenen Entwürfe einmal auf einem Laufsteg zu sehen. Rund 6000 junge Menschen lassen sich in Deutschland derzeit im Bereich Modedesign, Textilgestaltung und Bekleidungstechnik ausbilden. Einer von ihnen ist Mika Schürgers aus Willich am Niederrhein. Mit 21 Jahren hat Mika gerade seine Abschlusskollektion am Berliner Letteverein präsentiert. Seine Kollektion erinnert an Kostüme in dystopischen Filmen wie Mad Max oder Blade Runner. Weite Hosen, Tücher um den Kopf gewickelt, mehrere Lagen übereinander, Fransen. Unisex, düster und cool. Hinter den Kulissen hatte Mika Hilfe.
2: Mein Team bestand eigentlich nur aus sehr engen Freunden. Ich habe das Glück, dass ein Kumpel von mir ein Hairstylist ist, der dann Haar für die Show gemacht hat und zwei Freundinnen haben Make-up gemacht, ein weiterer Kumpel hat Fotos gemacht und noch ein weiterer Kumpel hat mir so ein bisschen beim Styling und an sich, wie man das halt präsentiert und so, geholfen.
1: Vor 3 Jahren hatte sich Mika mit einer Mappe voller Entwürfe am Letteverein beworben. Die traditionsreiche Berliner Schule bildet seit mehr als 150 Jahren Kreative aus und verfügt über beste Kontakte in die Modebranche. Für seine Abschlusskollektion arbeitete Mika monatelang. Aufregung vor der Show.
2: Klar, man hat irgendwie den Anspruch für sich selber, dass das dann so professionell wie möglich wird. Und ich habe auch das Gefühl, das hat ganz gut geklappt. Aber es war trotzdem natürlich weit weg von jetzt so einer durchstrukturierten Fashion-Show von einer großen etablierten Brand. Also es ist halt immer noch eine Abschlussshow von uns. Und ja, ich glaube, man hat das ganz gut hinbekommen.
1: Und offenbar nicht nur nach seiner eigenen Einschätzung. Mikas unkonventionelle Kollektion überzeugte auch die Jury von Berlin Curated. Die Nachwuchsplattform bietet ausgewählten Designerinnen und Designern aus ganz Deutschland während der Berlin Fashion Week Gelegenheit, ihre Kollektion zu zeigen.
2: Es ist schon eine gute Bühne, um so ein bisschen Präsenz zu bekommen, auch in der Berliner Modeszene.
1: Die Begeisterung für Mode begleitet Mika schon seit seiner Jugend. Damals lieh er sich die Nähmaschine seiner Mutter aus. Heute hat er seine ganz eigene Handschrift entwickelt. Er arbeitet gerne mit Leder und Naturmaterialien und er experimentiert mit traditionellen japanischen Naturfarben. Beige, braun, Sand, dunkelgrau.
2: Das eine heißt beispielsweise Yasuyadama, das andere heißt Yamamomo Shibuki. Das sind also japanische Naturfarben und ich färbe die Sachen, nachdem ich die schon fertig genäht habe. Und das ist natürlich auch mit so einer gewissen Angst verbunden. Man hat dann jetzt die ganze Zeit an diesem Schnitt gesessen, man hat diese Sache genäht und dann ja, wirft man das dann in den Farbtopf. Und es kann natürlich auch was schiefgehen, aber am Ende war ich sehr zufrieden.
1: Im Herbst geht Mika nach Japan. Dort will er Praktika absolvieren und seinen Stil weiterentwickeln. Doch wie realistisch ist der Traum vom Beruf Modedesigner heute überhaupt? Modeexperte und Trendanalyst Gerd Müller-Tomkins aus Köln sieht den Einstieg durchaus kritisch.
3: Grundsätzlich ist natürlich die Idee, Designer zu werden, in der heutigen Zeit ein riskantes Unterfangen, wenn man nicht ganz an die Spitze der Unternehmen, wenn man nicht ganz an die Spitze der Designabteilung will oder vorhat, dahin zu kommen.
1: Denn auch in der Mode verändert künstliche Intelligenz den Berufsalltag.
3: Heutzutage wird natürlich viel, was früher händisch aus der Feder, aus dem Bleistift eines Kreativen stammte, von KI übernommen, zumindest neigen auch viele technologieaffine Produktionsunternehmen in Sachen Mode dazu, diese Aufgaben heutzutage zu verlagern.
1: Trotzdem hält Müller-Tomkins Mikas Pläne für klug.
3: Denn aus Japan kommt, einem Land, was sehr designaffin ist und war in der Vergangenheit, haben schon einige berühmte Designer, ich denke da an Kenzo beispielsweise, ihre Meriten erst dort gesammelt und entwickelt, um sie dann nach Europa, nach Frankreich oder Italien zu tragen.
1: Mika hat dort bereits Kontakte geknüpft und wird Praktika in Tokio absolvieren.
3: Dort die ersten Reaktionen auf seine Kreativität abzuholen, ist mit Sicherheit eine gute Grundlage, um später dann in Europa und insbesondere in Deutschland bei den großen Unternehmen seinen Platz zu finden.
1: Mika behält seine Heimat im Blick. Eines Tages zieht es ihn vielleicht wieder zurück an den Niederrhein.
2: Ich kann mir das schon irgendwie vorstellen, wenn ich 20 Jahre nach vorne gucke, dass ich dann irgendwie mich in so einem kleinen Atelier irgendwo von meinem Heimatdorf so niederlasse. Also das klingt schon in meinem Kopf, ist das so eine ganz süße Idee. Es wäre auf jeden Fall ganz nett, glaube ich.
0: Ja, viel Glück, Mika Schirgers. Alles Gute für die Zukunft. Und vielleicht sehen wir uns ja eines Tages wieder in einem Atelier in NRW. Susanne Schnabel hat den jungen Modedesigner für die Westart getroffen. Er gehört zu den Talenten, die bei der Fashion Week in Berlin ihre eigene Kollektion präsentieren dürfen. Ausschnitte aus Mikas Show zeigt die Vogue Deutschland übrigens bei Insta.

The Ideakeren nennt sich dieses Bandprojekt von Bastian Kladni alias Bastido. Der deutsche Musikproduzent, Sänger und Songschreiber hat sein Sound Engineering Diplom in Köln gemacht und lebt seit einigen Jahren in Barcelona. Der zweite wichtige Mann in dieser Formation heißt Florian Hausner. Der ist in Berlin zu Hause. Die Entfernung, die scheint kein Problem zu sein für die beiden. Internationale Vernetzung ist ja sowieso eigentlich eine Selbstverständlichkeit in der Musikbranche und öffnet immer wieder neue Perspektiven. Das zeigt auch das Konzept beim Bonner Jazzfest. Dort möchte man nicht nur mit Top-Acts punkten, sondern auch die lokale und regionale Musikszene fördern. Und deshalb werden heimische Bands in Doppelkonzerten mit großen internationalen Stars zusammengebracht. In diesem Jahr waren als Zugpferde so prominente Künstler wie Iro Rantala, John Scofield und Billy Cobham in Bonn. Die meisten dieser Konzerte sind schon gelaufen, aber jetzt im Juli gibt es nochmal ein Abschluss-Highlight beim Bonner Jazzfest und zwar mit dem Anton Mangold Quintett und der amerikanischen Bassistin und Sängerin Esperanza Spalding. Die Show im Bonner Opernhaus nächste Woche ist tatsächlich ihr einziges Deutschlandkonzert und es gibt noch Karten. Warum sich das unbedingt lohnt, das sagt uns Sebastian Wellendorf.

0: Es ist nicht so einfach, einen Anfang zu finden bei Esperanza Spalding. In den letzten 15 Jahren war ihr Output so umfangreich, sie hat so viele Genres und Musiksparten gleichzeitig bedient, dass da einem schon mal schwindelig werden kann. Jazz-Akrobatin hat die Zeit sie passenderweise auch mal genannt. Also, auf in ihre Manege, Spaldings Riesenklangwelt in 4 Minuten 30. Alles begann
1: in a utility closet,
0: einer Abstellkammer. In der hat sie angefangen, Bass zu spielen als Jugendliche. Und Achtung, jetzt wird's biografisch schwindelerregend. 6 Sprachen fließend, Jungstudium am Berklee College of Music, wo sie mit Anfang 20 zur jüngsten Jazzprofessorin aller Zeiten berufen wird. Und dann, 2009, ein Anruf aus dem Weißen Haus.
2: This is American Jazz Performer Esperanza Spalding.
0: Als Barack Obama den Friedensnobelpreis bekommt, lädt er Esperanza Spalding ein, auf der Verleihung zu spielen. Persönliche Einladung wohlgemerkt. Und ab dieser Fernseh-Live-Konzertübertragung verläuft alles noch rasend schneller. Ausverkaufte Clubtouren. 2011 der erste von bislang 5 Grammys und das super erfolgreiche Soul-Jazz-Album Radio Music Society. Kurze Verschnaufpause mit Musik.

Esperanza Spaldings Popsongs sind komplex. Sie atmen Jazzharmonik und üppige Arrangements. Aber ihre Stimme wirkt immer wie ein leichter Sommerwind. Und niemals, wirklich niemals, sitzt ein Ton an der falschen Stelle. Selbst nicht in den irresten Scat-Improvisationen, bei denen sie sich oft selbst am Bass begleitet.

0: Sie spielt Pop, sie spielt klassischen Trio-Jazz, sie singt, sie komponiert eine Oper und mehrere Filmmusiken. Aber vor allem liebt sie konzeptgeladene Musikideen. 2018 lässt sie sich mit einer Band genau 77 Stunden in einem New Yorker Studio einschließen.
1: I'm going to the studio for 3 days with nothing prepared.
0: In dieser Zeit entsteht ein komplettes Album, vom leeren Notenblatt bis zur fertigen Aufnahme. 18 Kameras streamen dabei jede Sekunde live in die Welt. Es geht um die Entmystifizierung des künstlerischen Schaffensprozesses. Es geht um die Frage, wer profitieren darf von Kunst und natürlich um den Kontrollverlust der Privatsphäre im Netz. Ach so, und ganz nebenbei, das dabei entstandene Album namens Exposure ist absolut großartig.
2: Oh.

In Bonn wird Esperanza Spalding wieder im Trio auftreten, an der Seite des Schlagzeugers Eric Doob und des Gitarristen Matthew Stevens. Mit ihm hat sie bereits unter dem Pseudonym Emily das Jazzrock-Album The Evolution aufgenommen. Es kann also sein, dass der Abend in ruhigem Trio-Fahrwasser verlaufen wird. Es kann aber auch sein, dass die Band nach drei Songs die Verzerrer auspackt und das Publikum umblasen wird. Das ist das Tolle an Esperanza Spalding. Man kann nie wissen, was man bekommt. Jazz-Akrobatik eben. See?

Musiker noch wild. Esperanza Spalding zu Gast beim Jazzfest Bonn am nächsten Donnerstag. Das ist der 9. Juli. Ihr Doppelkonzert mit dem Anton Mangold Quintett findet im Opernhaus Bonn statt. Ein Westart-Kulturtipp von Sebastian Wellendorf.

La vie, Cajun von und mit Phil Losch. Ja, so viel Westart am Freitag, gleich nach den Nachrichten. Das WDR3 Lunchkonzert mit Benedikt Schulz, der nimmt uns dann erstmal mit nach Griechenland. Mein Name ist Katja Schwieglewski. Danke fürs Dabeisein. Bis hierhin.

0: 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Es ist 13 Uhr. 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
1: Die Nachrichten mit Edda Dammöhler. Guten Tag. Julian Nagelsmann ist nicht mehr Fußball-Bundestrainer. Der Deutsche Fußballbund hat den Vertrag mit ihm aufgelöst. Hintergründe hat Anne van Eickels, WDR Sport.
2: Es gab gestern ein vertrauliches Gespräch zwischen Julian Nagelsmann und der DFB-Spitze und da hat Nagelsmann seinen Rücktritt angeboten. Sein oberstes Ziel sei immer der Erfolg der Mannschaft gewesen und die habe nach so einer herben Enttäuschung die Chance auf einen unbelasteten Neuanfang verdient. Das teilte Nagelsmann in einem schriftlichen Statement des DFB mit und wer neuer Bundestrainer werden soll, das ist jetzt auch schon klar. Da hat sich die DFB-Spitze auf Jürgen Klopp festgelegt. Die Verbandsführung suche nunmehr das Gespräch, heißt es da, und Klopp habe bereits seine grundsätzliche Bereitschaft zur Übernahme des Postens signalisiert. Aktuell ist Jürgen Klopp noch bei Red Bull beschäftigt. Als Trainer hat er bis zum Sommer 2024 beim FC Liverpool gearbeitet.
1: Die NRW-Landesregierung hat angekündigt, dass sie aus der Hitzewelle Konsequenzen ziehen will. Die Hitze war für viele Krankenhäuser und Pflegeheime eine große Belastung, weil sie nicht klimatisiert sind. Kai Clement, WDR-Landespolitik.
3: NRW-Ministerpräsident Wüst hat sich heute erstmals zu der Hitzewelle geäußert. Er wies zugleich zurück, zu lange geschwiegen zu haben. Die Landesregierung nehme das Thema sehr ernst und prüfe viele Maßnahmen. Welche genau, sagte Wüst allerdings nicht. Der CDU-Politiker nannte unter anderem ein 2,5 Milliarden Euro schweres Förderprogramm für Kliniken im Rahmen der NRW-Krankenhausreform. Ein Drittel davon entfalle auf Anpassungsmaßnahmen wie Klimatisierung oder Fassadenbegrünung. Allerdings beziffert die Krankenhausgesellschaft NRW allein für Fassaden und Fenster einen Bedarf von 6,3 Milliarden Euro. Sie spricht von einem Investitionsstau.
1: Weitere Meldungen im Überblick. Unionsfraktionschef Spahn hat den Plan verteidigt, dass Krankschreibungen künftig von Tag 1 an schriftlich vorliegen müssen. Spahn sagte in der ARD, in Deutschland kämen Beschäftigte im Schnitt auf 18 Krankentage. Das sei mit die höchste Zahl in Europa. Er frage sich, ob die Deutschen so viel kränker seien als andere. In NRW wird heute im Einzelhandel und im Groß- und Außenhandel gestreikt. Die Gewerkschaft Verdi hat dazu aufgerufen, unter anderem die Mitarbeitenden von IKEA, Metro und Kaufland. Sie fordern mehr Geld. In Dortmund findet die zentrale Demonstration statt. Die Zahl der Toten nach den Erdbeben in Venezuela steigt weiter. Nach Angaben von Präsidentin Rodriguez sind inzwischen fast 2600 Tote bestätigt. Mehr als 11.000 Menschen wurden verletzt. Tausende werden noch vermisst. Durch den Mangel an Trinkwasser, Hygiene und Gesundheitsversorgung in Venezuela steigt das Risiko, dass sich im Erdbebengebiet Krankheiten ausbreiten. In Frankfurt hat die Feuerwehr zwei Fensterputzer aus rund 200 Metern Höhe gerettet. Ihre Arbeitsgondel war kaputt gegangen. Sie hing in Höhe des 44. Stockwerks eines Hochhauses fest, löste sich dann aber, sodass Lebensgefahr bestand. Höhenretter konnten die Fensterputzer über eine Seilwinde in Sicherheit bringen.
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1: Die Corona-Pandemie hat den Alltag stark verändert und wer sich von Erinnerungsstücken aus dieser Zeit trennen will, kann die Sachen seit heute im Ruhrmuseum auf der Zeche Zollverein in Essen abgeben. Eine Jury entscheidet dann, ob sie Teil einer Sonderausstellung im kommenden Jahr werden. Carmen Kraft, WDR Essen.
4: Der kreative Sammelaufruf ist Start des Museumsprojektes, das dokumentieren soll, welch außergewöhnliche Zeit besonders auch die Menschen der Ruhrmetropole während der Pandemie erlebt haben. Ob Geschenke für Krankenpfleger oder Alltagslinge wie Einkaufslisten für andere, die vom Alleinsein erzählen. Oft vermitteln gerade unscheinbare Dinge berührende Geschichten, so das Ruhrmuseum. Die Sammelaktion im Schaudepot läuft an 4 einzelnen Tagen bis zum 18. Juli.
1: Das war WDR aktuell. Das Wetter in Nordrhein-Westfalen. Am Nachmittag mal Sonne, mal Quellwolken, begleitet von böigem Wind. Schauer sind die Ausnahme. In Minden bis 23 Grad, in Unna 24, in Aachen bis 25. Das Wochenende beginnt in Teilen sonnig. Richtung Ostwestfalen sind einzelne Schauer möglich. 18 bis 28 Grad. Und jetzt ist es 13.04 Uhr.
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5: Ich freue mich, dass Sie zuhören. Benedikt Schulz ist mein Name. Es geht nach Griechenland heute in dieser Sendung. Und zwar vor allem dorthin, wo die Wurzeln der ersten europäischen Hochkultur liegen, der minoischen Kultur. Mit anderen Worten, es geht nach Kreta. Und unsere Begleiter dorthin heißen unter anderem Georg Friedrich Händel und Wolfgang Amadeus Mozart. Zuerst jetzt aber ein Komponist, über den ich wirklich so gut wie gar nichts herausfinden konnte. Kyriakos Georginakis heißt er. Er stammt aus Griechenland. Er hat offenbar einige Zeit am Athener Konservatorium unterrichtet und er ist 1989 im Alter von 49 Jahren verstorben. Und darüber hinaus weiß ich nur noch, dass er offenbar viele Werke für Gitarrenduos geschrieben hat. Wenn Sie mehr wissen, freue ich mich über jeden Hinweis. Wir hören jetzt eines seiner Werke aus dem Zyklus Greek Memories, und zwar das kleine Stück Panegyri, was ungefähr so viel bedeutet wie Fest oder Dorffest. Und das passt ganz gut. Hören Sie selbst.

Das war Musik des griechischen Komponisten Kyriakos Georginakis. Das Stück Panagiri aus seinem Zyklus Greek Memories gespielt hat hier das Arda Guitar Duo. Und die beiden nächsten Werke zeigen uns, dass die griechische Mythologie und nicht zuletzt die Geschichten, die von Königen auf Kreta handeln, dass das offenbar Komponisten geradezu magisch angezogen hat. Vor allem die Figur der Ariadne oder Ariana, Tochter von Minos, König von Kreta, und ihr Schicksal, ihre Liebe zum mythischen Helden Theseus, dessen Kampf gegen den Minotaurus. Das alles hat unter anderem Georg Friedrich Händel inspiriert, und zwar zu seiner Oper Ariana in Kreta. Wobei das Libretto, sagen wir mal, recht frei mit dem Sagenstoff umgegangen ist, und eine der beliebtesten Arien dieser Oper wird gesungen von Alcest, einer Figur, die eigentlich frei hinzugedichtet wurde. Und diese Arie, die können wir jetzt hören. Son qual stanco pellegrino. Ich bin wie ein müder Pilger. Cecilia Bartoli singt sie gemeinsam mit der Cappella Gabetta.

Musik aus der Oper Arianna in Creta von Georg Friedrich Händel, und zwar die Arie Sol qual stanco pellegrino. Und die hat hier Cecilia Bartoli gesungen, zusammen mit der Capella Gabetta, also dem Ensemble, das die Cellistin Sol Gabetta gemeinsam mit ihrem Bruder Andres gegründet hat. Und Sol Gabetta und ihr Cello haben wir ja auch gerade gehört. Wir bleiben jetzt an Ort und Stelle, reisen aber so ein bisschen in der Zeit, und zwar in die Zeit kurz nach dem Trojanischen Krieg. Also, oder je nachdem, zur Zeit von Wolfgang Amadeus Mozart. Es geht wieder um einen König von Kreta, dieses Mal Idomeneo, der, folgt man dem großen griechischen Epiker Homer, der Enkel war von Minos. Und von dem war ja gerade auch schon mal die Rede. Und der Mitzwanziger Mozart, der hatte für diese Oper zahlreiche Ballettszenen vorgesehen. Er hat dann auch zusätzlich eine Ballettmusik nochmal extra geschrieben. Und die können wir jetzt hören mit dem WDR-Sinfonieorchester unter Leitung von Reinhard Göbel.

Das war die Ballettmusik aus Wolfgang Amadeus Mozarts Oper Idomeneo. Und hier hat Reinhard Göbel das WDR-Sinfonieorchester geleitet. 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

eigentlich in der Bearbeitung, nämlich seiner Sonatine Nummer 1 für Violine und Klavier aus dem Jahr 1952. Die Bearbeitung wiederum, die stammt aus den frühen 2000er Jahren und wurde eigens für den Saxophonisten Theodore Kerkesos angefertigt und dann eben für Saxophon und Orchester. Und den Griechen, Theodore Kerkesos, den hören wir jetzt auch, gemeinsam mit dem Thessaloniki State Symphony Orchestra, und Mirion Michaelides hat hier die Leitung.

0: Musik von Mikis Theodorakis, sein Cretan Concertino. Wie gesagt, die Bearbeitung einer Violinsonatine für Saxophon und Orchester. Der Solist war Theodore Kerkesos, gemeinsam mit dem Thessaloniki State Symphony Orchestra, geleitet hier von Miron Michaelides.
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0: Und jetzt hören Sie das Lunchkonzert mit Benedikt Schulz am Mikrofon. Lassen wir mal Griechenland bzw. Kreta jetzt mal so ein bisschen hinter uns, machen uns auf den Weg nach Frankreich zu Claude Debussy. Der hat Ende der 1880er Jahre seine Petite Suite komponiert, Klaviermusik zu vier Händen. Hört man heute häufig vor allem in der etwas berühmteren Orchesterfassung. Aber diese ursprüngliche Fassung ist fast so ein bisschen die reizvollere, finde ich zumindest. Vier kurze Stücke, kleine Impressionen, die man sich so ein bisschen vorstellen darf, wie das ja musikalische Gegenstück zu Gemälden von Claude Monet. Wir hören jetzt hier die Pianisten Paul Lewis und Stephen Osborne.

Das war die Petite Suite von Claude Debussy mit den Pianisten Paul Lewis und Stephen Osborne. So, und jetzt eines dieser großen und doch kaum bekannten Werke hier im Lunchkonzert. Ist für mich immer ein Grund zu großer Freude. So lerne ich nämlich auch mal wieder was Neues dazu. Und das ist hier der Fall. Der Komponist Paul Juon, geboren in Russland mit schweizerischen Wurzeln, hat vor allem in Deutschland und der Schweiz gewirkt. Und ich kannte den bislang zumindest kaum. Was natürlich auch an mir liegen kann, gehört zur Wahrheit ja auch dazu. Wir hören jetzt von ihm ein Werk aus dem Jahr 1939, sein letztes großes Werk für Orchester, die Sinfonietta Capricciosa, und Graham Jenkins leitet hier die Bamberger Symphoniker.

Die Sinfonietta Capricciosa von Paul Juon, sein Opus 98 und das ja trotz dieses Namens, also Sinfonietta, ganz und gar nicht klein daherkommt. Graham Jenkins hat hier die Bamberger Symphoniker geleitet. Und zum Ende der Sendung jetzt Musik von Sergei Prokofjew. Der hat rund 20 Jahre gebraucht, um seinem ersten Violinkonzert aus dem Jahr 1915 ein zweites folgen zu lassen. Dass das erste Konzert jetzt gelinde gesagt, ja, zurückhaltend aufgenommen wurde, das mag ein Grund sein, aber Prokofjew war auch einfach sehr produktiv und sehr beschäftigt. Was der Grund gewesen sein mag, sein zweites Violinkonzert, das war auf jeden Fall ein großer Erfolg bei der Premiere in Madrid im Dezember 1935. Und wir hören es jetzt in voller Länge. Nemanja Radulovic ist der Solist gemeinsam mit dem Philharmonia Orchestra, geleitet hier von Santu Matthias Rovali.

Das Violinkonzert Nummer 2 G-Moll Opus 63 von Sergei Prokofjew. Und der Solist war Nemanja Radulovic, gemeinsam mit dem Philharmonia Orchestra, geleitet von Santu Matthias Rovali. Ja, und damit geht das Lunchkonzert zu Ende für heute. Hier gibt's jetzt gleich erstmal Nachrichten und dann übernimmt Anna Nowak das Ruder mit der Tonart und sie hat heute einen Gast im Studio, die Pianistin Shariech Nosrati. Die kommt nämlich zu Besuch und das Besondere ist, sie wird auch gleich live in der Tonart für uns spielen. Freue ich mich, wenn Sie dranbleiben. Mein Name ist Benedikt Schulz und ich sage Tschüss, machen Sie's gut.

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0: 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Es ist 15 Uhr. 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
2: Die Nachrichten mit Edda Dammöhler. Guten Tag. Nach dem Aus für Julian Nagelsmann als Fußball-Bundestrainer will der DFB Jürgen Klopp als Nachfolger. In Dortmund, wo Klopp mit dem BVB zweimal Meister wurde, löst das Begeisterung aus.
3: Der hat sein Herz auf der Zunge, ist sehr sympathisch. Wenn was nicht läuft, dann sagt er das. Wenn was läuft, dann sagt er das natürlich auch.
4: Weil ich Dortmunderin bin und er gute Erfolge erzielt hat.
5: Weil er in sämtlichen Orten bewiesen hat, wie er Menschen begeistern kann, schönen Fußball spielen kann.
2: Klopp will grundsätzlich auch kommen. Mit seinem aktuellen Arbeitgeber Red Bull gibt es aber noch Klärungsbedarf. Heiko Neumann, WDR Sport.
6: Wie viel lässt sich da RB, also Red Bull, bezahlen? Wenn wir uns mal zurückerinnern, als die Bayern aus München damals Julian Nagelsmann aus seinem Vertrag bei RB Leipzig rausgekauft haben, da hat das 25 Millionen Euro gekostet. Also da wird es eine knackige Ablösesumme geben für Jürgen Klopp. Aber dass der DFB heute in seiner Pressemitteilung schon so weit nach vorne geprescht ist, und selber bestätigt, dass es Gespräche mit einem Kandidaten, nämlich mit Jürgen Klopp, gibt und dass diese schon sehr weit fortgeschritten sind, weil Jürgen Klopp selber signalisiert hat, dass er auf jeden Fall bereitsteht. Das heißt, dass man da schon sehr, sehr weit in diesen Gesprächen ist.
2: Die Regierung Venezuelas will nach den Erdbeben einen ersten Fonds mit 200 Millionen Dollar für den Wiederaufbau des Landes einrichten. Nach Angaben von Präsidentin Rodriguez kommt das Geld vom Internationalen Währungsfonds. Aus Venezuela Anne Dämmer für WDR aktuell.
7: Zudem sei ein Konto für internationale Geldspenden bei der Lateinamerikanischen Entwicklungsbank eingerichtet worden. Auch dieses Geld solle vor allem in den Wiederaufbau fließen. Die Lage sei dramatisch, sagte Rodriguez. Zugleich wies sie die Kritik zurück, staatliche Stellen hätten bei der Katastrophenhilfe versagt. Nach den jüngsten Behördenangaben kamen bei dem Erdbeben in dem südamerikanischen Land mindestens 2.595 Menschen ums Leben. Mehr als 11.000 wurden verletzt. Tausende Menschen werden noch vermisst.
2: Weitere Meldungen im Überblick. Der Plan der Regierungskoalition, dass kranke Beschäftigte künftig schon am ersten Tag ein Attest vorlegen sollen, sorgt weiter für Diskussionen. Ärztevertreter befürchten 30 Millionen zusätzliche Arztbesuche im Jahr und dass für die wirklich kranken Patienten weniger Zeit bleibt. Badegewässer haben in Europa offenbar doch keine so gute Wasserqualität, wie von der Europäischen Umweltagentur behauptet. Das Recherchezentrum Korrektiv sagt, dass die Agentur wichtige Stoffe wie Pflanzenschutzmittel, Chemikalien oder Blaualgen bei der Bewertung ignoriert hat, obwohl ihr die Werte vorliegen. Die Wasserqualität wurde nur anhand von zwei Bakterienarten bestimmt. Fußballnationalspieler Nathaniel Brown hat wie erwartet beim FC Bayern angeheuert. Heute hat er den Vertrag in München unterschrieben. Der Rekordmeister zahlt für den 23-jährigen Außenverteidiger wohl bis zu 55 Millionen Euro an Eintracht Frankfurt. Der Vertrag mit den Bayern läuft bis 2031.
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2: In Arnsberg im Hochsauerlandkreis läuft heute eine länderübergreifende Aktion, die auf Familien mit schwerstkranken Kindern aufmerksam machen soll. Der Stadtteil Neheim ist Schauplatz eines Fackellaufs. Corinna Wegler für WDR aktuell.
8: Der Alltag von Familien mit schwerstkranken Kindern ist oft hammerhart. Mit der Fackelaktion soll auf die besonderen Bedürfnisse dieser Familien aufmerksam gemacht werden. Die Fackel ist mit dem Bus aus Oberhausen beim Kinderhospiz Sternenweg in Neheim angekommen. Radfahrer bringen sie morgen zum Möhnesee. Dort trägt sie dann einen Motorradclub nach Paderborn und Iserlohn weiter. Der Sternenweg betreut im Hochsauerland 25 Familien und bildet selbst ehrenamtliche Mitarbeiter und Mitarbeiterinnen aus.
2: Das war WDR aktuell. Das Wetter in Nordrhein-Westfalen, am Nachmittag mal Sonne, mal Quellwolken, begleitet von böigem Wind. Schauer sind die Ausnahme. Vergleichsweise frisch heute. 21 Grad in Detmold, 23 in Hattingen, in Zülpich 25 Grad und auch morgen maximal 28 Grad und in OWL wohl ein paar Schauer. Es ist 15.04 Uhr.
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9: Es ist Freitagnachmittag. Was bringt da noch dieser Tag, der 3. Juli? Natürlich, alle reden drüber. Die Hochzeit von Taylor Swift. Ich glaube, es hatten ja viele hier in NRW gehofft, dass sie sich vielleicht doch noch für Swiftkirchen als Austragungsort dieses Mega-Events entscheidet. Hat sie nicht. Sie wird lieber in New York heiraten. Im Madison Square Garden. Halb Manhattan ist dafür abgesperrt. Aber alles natürlich abgeschottet von der Öffentlichkeit, ne? Das ist der große Nachteil. Das ist bei uns anders. Wir haben für Sie heute ein richtig tolles Programm, für Sie ein richtig tolles Konzert im Programm. Die Pianistin Shachayeh Nosrati spielt live für Sie. Wir machen ein bisschen weniger Brimborium drumrum. Dafür gibt's bei uns die Musik dann ganz pur und ungefiltert und ganz nah dran zu erleben. Nachher in der 16-Uhr-Stunde dürfen Sie sich jetzt schon mal drauf freuen. Hier ist heute Anna Nowak und wir starten mit Musik von Claude Debussy.

Claude Debussy, der Danse Profane aus den zwei Tänzen für Harfe und Streicher, hier gehört mit den Wiener Philharmonikern. Ja, und Harfe spielen und Autofahren haben ja tatsächlich mehr miteinander zu tun, als man erstmal so denkt, denn in beiden Fällen sind die Pedale wahnsinnig wichtig. So eine moderne Harfe hat 7 Pedale immerhin. Auf so einer hat Xavier de Maistre gespielt. Der war Solist in dieser Aufnahme. Aber ganz ursprünglich hat Claude Debussy dieses Stück mal für die chromatische Harfe komponiert. Die hatte dann keine Pedale, sondern zusätzliche Saiten für die Halbtöne. Ja, soweit also ein bisschen Instrumentenkunde hier in der WDR3 Tonart. Jetzt gibt's für Sie Musik von Marianne von Martinez, einer österreichischen Komponistin.

0: Hier ist die WDR3-Tonart Nicoletta Paraschivescu hier am Pult des Ensembles La Floridiana im ersten Satz dieser C-Dur-Ouvertüre für Orchester von Marianne von Martinez. Ja, und dieses Stück ist im Moment tatsächlich der Dauerohrwurm bei mir zu Hause. Dieses Stück ist nämlich drin in so einem Klangbuch, das meine Kinder haben, wo man so Knöpfe drücken kann und dann kommt da Musik raus. Und irgendwie lieben die dieses Stück ganz besonders und drücken das wirklich permanent. Aber so ein erster Kontakt mit der Musik als Kind oder als Jugendlicher, das kann ja wirklich total prägend sein fürs ganze Leben. So ist das gerade auch in Düsseldorf. Da haben 200 Jugendliche einen ganz besonderen Erstkontakt zur Oper nämlich. Da können sie Teil einer besonderen Aktion sein. Sie machen gemeinsam Musik mit echten Opernprofis. 200 Jugendliche sind dabei beim Projekt Junger Dorchor on Stage. Da arbeitet die Junge Oper am Rhein mit Schulklassen aus der ganzen Stadt in diesem Schuljahr zum allerersten Mal. Mein Kollege Moritz Becker, der war für uns mal bei einer Probe einer der Klassen dabei, die dort mitmachen.
1: Genau, und wir versuchen, einen Vogel zu jagen. Ja, also grundsätzlich seid ihr eh so ein bisschen...
2: Um welche Oper könnte es hier gehen? Vielleicht noch ein kleiner Tipp? Das war natürlich der Vogelfänger aus Mozarts Zauberflöte. Und so klingt er bei der Probe der Singklasse 9e vom Düsseldorfer Humboldt-Gymnasium. Und zwar für das Konzert Sing höher, sing lauter, sing mit. Die 9e ist eine von mehreren Klassen von verschiedenen Düsseldorfer Schulen, die dabei mitmachen.
3: Dieses Projekt ist tatsächlich einmalig. Also für uns ist es ein Pilotprojekt und es ist auch ein Modellprojekt. Wir lernen, während wir das machen. Wir haben Schulen aus unterschiedlichen Schulformen, also Klassen von 5. bis 9. Klasse.
2: Erklärt mir Michaela Diku, die Leiterin der Jungen Oper am Rhein und die Regisseurin. Sie ist verantwortlich für die szenische Umsetzung. Denn die 150 Schülerinnen und Schüler singen nicht nur, sie lernen Choreografien und Schauspielern auch. Für manche eine besondere Herausforderung, beobachtet Choreografin Nadja Görz.
4: Ich merke, dass es einigen SchülerInnen wirklich sehr leicht fällt. Die haben vielleicht schon Vorerfahrungen in Theater-AGs gesammelt oder auch bei Tanzaufführungen gehabt. Manchen anderen, gerade auch manchmal den Jungs, muss ich sagen, fällt es nicht ganz so einfach. Die blühen dann nach der zweiten, dritten Probe auf und trauen sich immer mehr und mehr.
2: Am Gesang muss die 9e bei der Probe am Montag nicht mehr feilen. Es geht vor allem um das gleichzeitige Bewegen und Singen. Deswegen wird auch bei sommerlichen Temperaturen als erstes der Körper aufgewärmt.
5: Einmal ein bisschen warm machen. Haha, ich weiß, uns ist allen warm, aber unsere Muskeln auch einmal warm machen. Wir starten.
2: Sich zu bewegen, zu Schauspielern und zu singen ist natürlich schwierig. Hilft aber beim Textlernen.
6: Also zum Beispiel mit dem Rhythmus dann, wenn man die Bewegungen macht, dann kann man vielleicht das mit so einem Text verbinden und dann geht's einfacher.
2: Das Konzertprogramm ist abwechslungsreich. Vor allem gibt es Musik aus dem Repertoire der Deutschen Oper am Rhein. Arrangiert wurde die von Gustavo Strauss, von dem auch eine eigene Komposition zu hören sein wird. Für Diku und Görz ist eines der Highlights aber etwas ganz anderes.
3: Ich persönlich finde Appetit von Bruno Mars total cool, weil ich das für Jugendchor eigentlich total spannend finde und weil ich auch das Arrangement sehr cool finde von Bruno Mars.
2: Neben Klassikern aus dem Opernrepertoire singen die Jugendlichen nämlich auch einen K-Pop-Hit, also koreanischen Pop von Rosé und Bruno Mars.

0: In zwei Gruppen laufen die Schülerinnen und Schüler dabei singend aufeinander zu. Fast habe ich das Gefühl, es kommt zu einem Kampf, aber dann singen doch alle gemeinsam. Der Musikraum vom Humboldt-Gymnasium wird bei der Choreografie voll ausgenutzt. Die Schülerinnen und Schüler haben aber tatsächlich einen anderen Favoriten aus dem Programm.
1: Ich glaube, ich würde sagen, die Zauberflöte auch.
2: Zauberflöte.
3: Auch Zauberflöte.
4: Ja. Auf jeden Fall Zauberflöte, ja.
0: Die ganze Oper hat es zwar nicht ins Programm geschafft, dafür aber ein Medley. Und das geht los mit dem Vogelfänger.

0: Nicht nur das Singen, sondern auch die Choreografie zu dem Zauberflöten-Medley macht den Schülerinnen und Schülern Spaß. Sie müssen zusammen einen Vogel fangen. Ist das geschafft, kommt auf einmal Pamina dazu. Und plötzlich geht's mit einem anderen Klassiker aus der Oper weiter. Was macht die Zauberflöte für die Schülerinnen und Schüler der 9e so besonders?
1: Also ich finde halt die vielen Teile auf jeden Fall, die sehr unterschiedlich sind. Also manchmal ist es sehr dramatisch, manchmal ist es sehr fröhlich und ja, deshalb freue ich mich darauf am meisten.
2: Ich glaube, wir alle kennen so im Großen und Ganzen die Zauberflöte ein wenig und die dann aber noch zu singen und auch zu performen ist nochmal was ganz anderes.
0: Und dann auch noch auf der großen Opernbühne. Das ist für die Schülerinnen und Schüler alles andere als alltäglich.
2: Es ist ganz schön aufregend und ganz schön spannend, vor allem vor so vielen Menschen und auch Menschen, die man kennt. Und ich freue mich einfach am Ende, den Leuten sozusagen ein schönes Stück darzustellen, alle zusammen und genau denen ein Lächeln ins Gesicht zu zaubern.
3: Ja, das hätte ich jetzt tatsächlich nicht erwartet, als ich mich einschulen lassen habe, aber das ist schon ein cooles Ziel.
4: Ich finde es schon eine sehr gute, also sehr krasse Ehre, dass man auf so einer Bühne stehen darf.
0: Logisch, dass man da auch ein bisschen aufgeregt ist. Insgesamt hält sich die Aufregung aber in Grenzen, erzählen mir die Jugendlichen. Wenn man zusammen mit 150 Leuten auf der Bühne steht, ist es auch nicht so schlimm, wenn einem mal ein Fehler passiert. Mehr Nervosität gibt es da bei den Profis.
5: Also wir werden wahrscheinlich noch aufgeregter sein als die Jugendlichen, weil am Ende sind die Profis und die werden das einfach rocken und wir werden schwitzen und zu Tode schwitzen und uns dann wahnsinnig freuen am Ende.
0: In den kommenden Tagen stehen aber noch die beiden großen Proben mit dem Orchester an. Das besteht, so wie der Chor, aus Schülerinnen und Schülern. Im Orchestergraben sitzen 50 junge Musikerinnen und Musiker von der Clara Schumann Musikschule. Damit kommt so gut wie alles, was an Musik bei dem Konzert zu hören ist, von Jugendlichen.
5: Wir wollten einfach auf allen Ebenen mit Laien arbeiten, beziehungsweise das ist wirklich ein partizipatives Projekt, wo Jugendliche mit Jugendlichen zusammenarbeiten und die Expertise der Erwachsenen tatsächlich nur beim Dirigat oder bei der Chorleitung und bei der szenischen Realisation liegen. Und ansonsten sind das wirklich nur Kinder und Jugendliche.
0: Bei der Zusammenstellung der Klassen ist es der jungen Oper besonders wichtig gewesen, unterschiedliche Schulformen zusammenzubringen. Verschiedene Klassenstufen von Gymnasien, Realschulen und Gesamtschulen machen mit. Noch ist der junge DOR-Chor on Stage ein Pilotprojekt. Für die Zukunft gibt es aber schon sehr konkrete Pläne, erzählt die Pressesprecherin der Deutschen Oper am Rhein, Tanja Brill.
6: Es steht jetzt schon fest, dass es in der kommenden Spielzeit das gleiche Projekt nochmal geben wird, natürlich dann in anderer Besetzung.
0: Geprobt wird schon seit letztem Herbst. Die Proben zusammen mit den Profis von der Oper sind nur ein kleiner Teil der Vorbereitung. Die 9e übt zweimal die Woche mit ihrem Musiklehrer Christian Siegert für das große Konzert.

0: Das viele Üben zahlt sich beim Konzert bestimmt aus. Und wer kann schon von sich behaupten, Mozart, Verdi und Bruno Mars in der Oper zu singen?
1: Ja, das ist schon wirklich richtig cool für die jungen Schülerinnen und Schüler, die mitmachen beim jungen DOR-Chor On Stage, Projekt der jungen Oper am Rhein mit Schulklassen aus Düsseldorf. Moritz Becker hat uns davon erzählt.

Ich liebe dieses Stück, weil es den lautmalerischsten Titel unseres Programmes hat. Plink, Plank, Plunk. Der Name ist Programm. Musik von Leroy Anderson. Hier gespielt haben Catherine Wilson am Klavier, Christina Massa Geige und Sharon Prater hat Cello gespielt. Hier ist die WDR3 Tonart am Freitagnachmittag. Arroganz als Dirigent auf dem Pult, das ist die große Red Flag für Dirigentinnen und Dirigenten, sagt Jakob Ruja. Er ist Chefdirigent der Bamberger Symphoniker und hat beim internationalen Maler-Dirigierwettbewerb den Juryvorsitz. Der findet im Moment in Bamberg statt. Heute Abend ist Finale. Und natürlich kann Jakob Ruja auch benennen, wonach sie da suchen. Also was der oder die Gewinnerin dann mitbringen muss. Was macht einen tollen Dirigenten, eine tolle Dirigentin aus. Authentizität, Persönlichkeit und Inspiration für das Orchester. Sagt Jakob Ruja, da kann er sich an die eigene Nase fassen, denn genauso dirigiert er auch. Wir hören ihn hier mit den Prager Philharmonikern und Musik aus der tschechischen Heimat von Antonín Dvořák.

0: Jakob Ruža am Pult der Prager Philharmoniker mit dieser Konzertouvertüre in der Natur, das Opus 91 von Antonín Dvořák.
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0: Heute mit einer besonderen Frau der Musikgeschichte, einer adeligen Komponistin aus dem 18. Jahrhundert, die vor allem für Bayreuth eine besondere Rolle spielen sollte.
2: Berlin, 3. Juli 1709. Friederike Sophie Wilhelmine wird geboren. Sie ist das erste Kind von Friedrich Wilhelm I. von Preußen und Sophie Dorothea aus dem Hause Hannover. Wilhelmine wächst, wie sich das für eine Prinzessin gehört, im Schloss auf. Lernt Cembalo spielen, sie tanzt und hat eine Schar Bediensteter um sich. Fast wie im Märchen, wenn nicht die brutale Gouvernante Leti wäre.
3: Ich hatte vor der Leti Angst wie vor dem Feuer. Es verging kein Tag, an dem sie nicht die gefürchtete Kraft ihrer Fäuste an mir erprobte.
2: Die Eltern haben keine Ahnung von den Quälereien, bis Wilhelmine schwer erkrankt. Die boshafte Gouvernante wird entlassen und unter ihrer Nachfolgerin kann sich Wilhelmine endlich entfalten. Das Bestreben zu lernen begleitet Wilhelmine ihr ganzes Leben. Komposition, Tonsatz, Kontrapunkt, verschiedene Instrumente, Schauspielerei, Kammermusik, Grundlagen der Architektur, sogar Kulturmanagement eignet sie sich an, denn sie tut sich als Kunstmäzenin hervor und als Opernintendantin. Schließlich heiratet Wilhelmine den Markgrafen Friedrich von Brandenburg-Kulmbach-Bayreuth, ein Kunstliebhaber und sogar ein Hobbyflötist. Sie unterzeichnet auf Drängeln des Vaters am Hochzeitstag ein Dokument, in dem sie ihrem Erbteil von Seiten der Königin entsagt.
4: Es ist nicht an der Zeit, Schwierigkeiten zu machen. Unterschreiben Sie gutwillig oder ich werde Sie zu zwingen wissen.
2: Also gehorcht Wilhelmine und zieht in die Provinz. Ein Kulturschock. Die fränkische Küche bleibt Wilhelmine bis zum Lebensende ein Gräuel. Aber ansonsten hat Bayreuth mit der Preußin einen Glücksgriff getan. Als die Braut in Bayreuth ankommt, gleicht das Schloss einer Bruchbude. Spinnweben überziehen Decken und Möbel. Wilhelmine packt jedoch nicht das Grausen, sie packt selbst mit an, indem sie Bayreuth in eine Großbaustelle verwandelt. Die Kraft schöpft sie aus dem innigen Kontakt zu Bruder Friedrich und aus dem Musizieren.
3: Auch ich sitze bis über die Ohren in der Musik. Seit 8 Tagen lerne ich Violine spielen und extemporiere schon. Es ist der reine Hexensabbat. Wir machen unsere Sache bereits so gut, dass alles entflieht, wenn wir unser Konzert beginnen.
2: Wilhelmine veranlasst den Neubau des Schlosses im Rokoko-Stil. Das markgräfliche Opernhaus entsteht auf ihr Bestreben, auch der literarisch inspirierte Felsenhain. In einem guten Vierteljahrhundert mausert sich das hässliche Entlein Bayreuth zu einer strahlenden Stadt und wird zum Anziehungspunkt für viele Kunstschaffende. Mein lieber Schwan.
0: Wilhelmine von Preußen, die Markgräfin von Brandenburg-Bayreuth, Komponistin und Opernintendantin. Heute vor genau 317 Jahren wurde sie geboren. Silvia Schreiber hat sie Ihnen vorgestellt im WDR 3 Musikkalender. Und natürlich hören wir jetzt auch Musik von dieser Frau, von Wilhelmine von Preußen.

0: Musik aus dem 18. Jahrhundert von Wilhelmine Markgräfin von Bayreuth. Der erste Satz aus ihrem G-Moll-Konzert hier mit der Cembalistin Sigrun Stefan und dem Ensemble Caterva Musica.
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Ja, das wäre jetzt der Moment, wo ich irgendwas Kluges auf Klingonisch sagen müsste, aber ich sag's Ihnen ganz ehrlich, ich bin leider gar kein Trekkie und deswegen bringe ich da kein Vorwissen mit. Die Musik höre ich aber trotzdem gern. Jeff Russo hat sie komponiert in Perilous Flight, so heißt dieses Stück aus dem Soundtrack zu Star Trek Starfleet Academy Season 1. Serienmusik also hier bei uns bei WDR 3. Jetzt müssen Sie unbedingt dranbleiben, denn gleich nach den Nachrichten startet hier bei uns unsere heutige WDR 3 Live-Musik. Dafür ist die Pianistin Shahayeh Nosrati heute da und ich habe schon ein bisschen reinhören dürfen, was sie gleich für sie spielt und es lohnt sich. Bleiben Sie also unbedingt dabei. Jetzt noch Musik von Charles Gounod und dann hören wir uns nach den Nachrichten hier wieder.

0: 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Es ist 16 Uhr. 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
1: Die Nachrichten mit Edda Dammöhler. Guten Tag. Der Chef der Kassenärztlichen Bundesvereinigung Gassen hält nichts von einer verpflichtenden Krankschreibung von Tag 1 an.
2: Nur damit die Arbeitgeber einen Attest haben und man auch wirklich sicher ist, vermeintlich sicher ist, dass derjenige, der dieses Attest einreicht, auch krank ist. Dafür die Praxen zu belassen, ist natürlich aberwitzig und deshalb lehnen wir das ab.
1: Die Regelung ist Teil des großen Reformpakets der Bundesregierung, das auch die Wirtschaft fördern soll. Gassen hält es auch im Sinne der anderen Patienten für falsch, für die Arbeitsunfähigkeitsbescheinigung in die Praxis zu müssen.
2: Also das ist natürlich grundsätzlich nicht wirklich zielführend, dass jemand mit einer am Ende ansteckenden Erkrankung nur für eine AU in die Praxis kommt. Wir möchten natürlich in den Praxen Menschen haben, die wirklich eine Behandlung brauchen. Bei vielen kurzfristigen Erkrankungen reicht dann die Ruhe zu Hause aus, dann müssen sie nicht in die Praxis.
1: NRW-Ministerpräsident Wüst plädiert für eine pragmatische Lösung. Die Frage sei, ob man am oder für den ersten Tag eine Krankschreibung brauche. Das heißt, ob das auch rückwirkend geht. Die Wasserqualität in Seen und an anderen Badestellen ist in Europa offenbar doch schlechter als angenommen. Eigentlich meldet die Europäische Umweltagentur seit Jahren, dass die Qualität der Badegewässer in den meisten Fällen ausgezeichnet sei. Jetzt gibt es daran Zweifel. Sebastian Riechel, WDR aktuell.
3: Das Recherchezentrum Korrektiv sagt, dass die Umweltagentur das Wasser nur auf zwei Bakterien testet, die Magen-Darm auslösen können. Andere Sachen wie Blaualgen, Pflanzenschutzmittel und Chemikalien wie PFAS würden einfach ignoriert. Es gibt andere Untersuchungen, die zeigen, dass tausende Badestellen mit Chemikalien belastet sind, teilweise sogar so sehr, dass sie die Gesundheit gefährden können. Diese Untersuchungen werden auch von der EU-Umweltagentur gemacht, fließen aber nicht in den Bericht zu Badestellen mit ein. Wenn das Wasser belastet ist, kann stinkender Schaum ein Hinweis sein. Chemikalien wie PFAS sammeln sich besonders oft im Schaum. Auf der Haut ist das nicht gefährlich, aber verschlucken sollte man vermeiden.
1: Weitere Meldungen im Überblick. Der Deutsche Fußballbund hat den Vertrag mit Bundestrainer Julian Nagelsmann aufgelöst und will Jürgen Klopp als Nachfolger verpflichten. Der DFB teilte mit, Klopp sei grundsätzlich bereit. Zur Zukunft von Sportdirektor Rudi Völler machte der DFB keine Angaben. Der Ukraine sollen beim nächsten NATO-Gipfel offenbar neue milliardenschwere Militärhilfen versprochen werden. Darauf haben sich laut Diplomatenkreisen die 32 Staaten des Verteidigungsbündnisses verständigt. Die Ukraine soll demnach in den kommenden 2 Jahren 140 Milliarden Euro für militärische Ausrüstung erhalten. Einen Großteil davon könnte Deutschland übernehmen. Beim Autobauer Mercedes-Benz haben nach Gewerkschaftsangaben heute deutschlandweit Zehntausende Beschäftigte gegen die Sparpläne des Konzerns protestiert, auch in NRW. Am Sprinterwerk in Düsseldorf forderten sie eine sichere Beschäftigung und eine klare Perspektive. In der vergangenen Woche hatte der Mercedes-Vorstand darüber informiert, dass er mit Hochdruck Kosten senken wolle.
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1: Untersuchungen der Uni Bielefeld belegen auch wissenschaftlich, dass das deutsche Aus bei der WM den Fußballfans ans Herz ging. Per Smartwatch werten die Forscher gerade immer wieder die Vitaldaten von Fans aus. Zu welchen Ergebnissen sie bei dem deutschen Spiel gegen Paraguay kamen, beschreibt Heidi Kurt, WDR Bielefeld.
4: Der Abend begann körperlich zunächst verhalten, denn Deutschland ging ja als Favorit in das Spiel gegen Paraguay. Auch nach dem 0:1 blieb der deutsche Fan herztechnisch ruhig. Erst der Ausgleich zum 1:1 brachte Spannung. Beim Elfmeterschießen sprang der Ruhepuls von durchschnittlich 75 auf 85 und das mitten in der Nacht, wenn er normalerweise fällt. Der Stresspegel stieg, beruhigte sich nach dem Aus aber schnell wieder, so die Forscher.
1: Das war WDR aktuell. Das Wetter in Nordrhein-Westfalen. Bis zum Abend bleibt es beim Mix aus Sonne und Quellwolken. Die Werte sinken dann auf 14 bis 22 Grad. Und morgen ist es Richtung Ostwestfalen etwas grauer. Einzelne Schauer können fallen. Ansonsten trocken und freundlich. Ibbenbüren 24, Wuppertal 25, Jülich bis 27 Grad. Und jetzt ist es 16.04 Uhr.
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4: Heute mit Anna Nowak. Ja, und hier schlagen die Herzen, da ist es wie beim Fußball auch ein bisschen schneller gerade, denn hier ist jetzt alles bereit für unser Studiokonzert, unsere WDR 3 Live-Musik. Heute mit der Pianistin Shahayeh Nosrati. Sie gilt als die Bach-Interpretin der jungen Generation. Sie pendelt zwischen Klassik und Weltmusik so selbstverständlich wie zwischen den großen Bühnen der Welt. In der Carnegie Hall in New York hat sie schon gespielt, in der Hamburger Elbphilharmonie oder im Wiener Musikverein. Heute ist sie aber bei uns hier im Studio in ihrer Heimat NRW und spielt gleich live für Sie nach Musik von Ludwig van Beethoven.

0: Jukka Pekka, Saraste am Pult des WDR-Sinfonieorchesters mit dem zweiten Satz hier aus der 8. Sinfonie von Ludwig van Beethoven. Und ich kann mir ja ehrlicherweise wenig schönere Dinge vorstellen, als diesen Freitagnachmittag jetzt hier musikalisch zu verbringen mit der Pianistin Shachayeh Nosrati. In Bochum geboren, jetzt lebt sie in Berlin, aber heute ist sie bei uns in der alten Heimat in NRW für ein kleines Studiokonzert für die Live-Musik in der WDR-3-Tonart. Wie schön, dass du hier bist. Hallo.
1: Hallo, ich freue mich sehr, hier zu sein.
0: Du hast uns heute wirklich ganz vielseitige Musik mitgebracht und wir starten mit deinem musikalischen Ausgangspunkt. Wahrscheinlich auch so ein bisschen das Zentrum deines Klanguniversums mit Johann Sebastian Bach. 2014, das für Sie draußen für im Radio, hat Shachayeh Nosrati mit Mitte 20, war sie Preisträgerin beim Leipziger Bach-Wettbewerb. Ein Jahr später gab es dann schon das Debütalbum und da war direkt auch Bach drauf. Die Kunst der Fuge. Musik, an die sich andere vielleicht erst viel später rantrauen, aber sie hat einen ganz natürlichen Zugang zu Bach. Und bevor wir da gleich näher drüber reden, mache ich mal hier Platz am Klavier. Viel Vergnügen, Shachayeh Nosrati.

0: Kontrapunktus 1 von Johann Sebastian Bach aus seiner Kunst der Fuge. Und das Ganze haben wir jetzt gehört live bei uns hier in der WDR 3 Tonart. Shachayeh Nosrati spielt heute hier für uns live in unserem Sendezentrum. Das ist eine ganz besondere Atmosphäre. Wir sind hier ja quasi nur zu zweit, wir beide. Shachayeh Bach, ist der dein Fixpunkt in all deinem musikalischen Tun?
1: Ja, das würde ich auf jeden Fall so sagen. Also er ist mein absoluter Lieblingskomponist und hat mich wahrscheinlich so stark geprägt wie kein anderer. Und eben, wie du schon gesagt hast, mit der Kunst der Fuge, die ich sehr, sehr früh gelernt habe, hat sich, glaube ich, irgendwie auch mein musikalisches Hören und mein Denken sehr, sehr stark verändert. Und ich habe eine große Liebe für diese Musik.
0: Was ist dieser Zauber der Musik? Warum ist die so groß für dich?
1: Naja, sie spricht einen einfach auf so vielen Ebenen an, würde ich sagen. Also auf der emotionalen, auf der intellektuellen, manchmal sogar rein physisch. Also ich empfinde immer so eine große Spielfreude, wenn ich Bach spiele. Und ich finde, es ist die Musik, die einen irgendwie, wenn man sie spielt, sie bringt einen sich selber näher, aber sie setzt einen auch in Beziehung mit dem Umfeld, mit der Welt, mit dem Leben. Also es ist eine Musik der Konzentration und auch, dass sie einfach so reduziert ist auf das Wesentliche. Das spricht mich sehr stark an.
0: Es ist ja wahrscheinlich auch Musik, die mit dir mitwächst und mit der du mitwächst über die Zeit.
1: Ja, natürlich, auf jeden Fall. Also alles, was ich von Bach spiele, das ist ja gut, ich mache Aufnahmen, aber ich weiß ja auch immer, dass es sich noch weiterentwickeln wird. Ich werde Bach wahrscheinlich und vor allem die Kunst der Fuge in einem reiferen Alter nochmal anders spielen. Aber das ist ja auch irgendwie ganz schön, dass einen diese Musik ein Leben lang begleitet.
0: Total. Du hast einen ganz besonderen Fan schon ganz lange, der besonders liebt, wie du Bach spielst. Das ist Andras Schiff, der große Pianist. Der hat schon über dich ganz früh gesagt, er liebt es, wie reif und rein und klar du Bach spielst. Ich habe so ein schönes Video gesehen, wo er neben dir am Klavier sitzt und sagt, von den jungen Kolleginnen und Kollegen, die er so kennt, bist du die Einzige, die Bach so wunderbar spielt. Und das ist natürlich ein richtig schönes Kompliment von jemandem wie Andras Schiff. Bei ihm arbeitest du jetzt auch seit einigen Jahren als Assistentin an der Barenboim-Said-Akademie in Berlin. Du bist ja auch selbst Lehrende und kennst beide Perspektiven. Wie wichtig ist das denn, gerade als junger Pianist, junge Pianistin, solche Vorbilder zu haben und auch solche Menschen, die einen fördern?
1: Das ist wirklich von unschätzbarem Wert. Also man bildet sich ja in der Jugend nicht nur musikalisch aus, sondern man entwickelt ja auch sein musikalisches Selbstverständnis und auch sein Selbstbewusstsein. Und wenn es da Menschen gibt, die einen von Anfang an so an die Hand nehmen und an einen glauben, dann ist es wahnsinnig wichtig, dann später auch, wenn man auf die Bühne geht, dann fühlt man sich nicht ganz so alleine.
0: Und das bleibt ja hoffentlich dann auch fürs ganze Leben, diese Begleiter. An deinem Arbeitsplatz in Berlin im Pierre-Boulez-Saal, da hast du auch dein aktuelles Album aufgenommen. Und das widmet sich einem Komponisten, der nicht wahnsinnig bekannt ist heute, obwohl er teilweise wirklich spektakuläre Musik geschrieben hat. Ein Franzose, Charles Valentin Alquin heißt er, 1813 geboren. Und der gilt in der Klavierszene wirklich so ein bisschen als Tastenungeheuer. Der hat viele, viele Noten geschrieben, oft sehr virtuos, teilweise ja fast gar nicht machbar. Und ich glaube, viele schrecken vor diesen Stücken, die er hinterlassen hat, zurück, eben weil sie manchmal schlicht unspielbar scheinen. Du bist aber furchtlos genug, würde ich sagen, denn du hast Alquin gleich ein ganzes Album gewidmet. Warum? Wie hast du ihn für dich entdeckt?
1: Zuallererst eigentlich über meinen ersten Klavierlehrer, der für mich eine ganz wichtige Figur war, Rainer Maria Klaas. Er hat sich immer sehr für so vergessenes Repertoire, ein gutes Repertoire, das man weniger kennt, eingesetzt und hat auch Alquin öfters mal im Konzert gespielt und später dann kamen auch ganz tolle Aufnahmen von Marc-André Amelin und das hat mich einfach sehr, sehr inspiriert. Übrigens auch mein Bruder, der ist auch Pianist, hat auch sehr früh schon Alquin gespielt. Und eben was mich so fasziniert an dieser Musik, es ist ja, zum allergrößten Teil hat er nur fürs Klavier geschrieben. Also er hat schon auf der einen Seite sehr vom Klavier aus gedacht, aber andererseits wird das Klavier auch immer transzendiert in seiner Musik. Wie du schon erzählt hast, diese halsbrecherische Schwierigkeit der Musik, die hat aber auch einen ganz bestimmten Grund und eine Sinnhaftigkeit, einfach weil er häufig auch gerade großes symphonisches Orchester imitieren möchte zum Beispiel und ganz große Spannungsbögen erzeugen möchte. Also es geht da gar nicht so sehr darum, dass man einfach nur seine Virtuosität zur Schau stellt, sondern es gibt immer so ein inneres und faszinierendes Programm. Und aber auf der anderen Seite muss man sagen, war Alkan auch ein großer Meister der musikalischen Miniaturen. Also er hat nicht nur die großen Klopper geschrieben, sondern auch teilweise ganz, ganz zauberhafte, kurze Miniaturen und Skizzen. Und da zeigt er nochmal eine andere Art des Komponierens, die sehr viel mit Nuancen und feinsten Schattierungen arbeitet.
0: Und davon können wir jetzt ein bisschen was entdecken, denn du hast nämlich eben genau das gemacht, uns nicht so ein halsbrecherisches Stück mitgebracht, wobei es klingt, finde ich, trotzdem schwer ist es, glaub ich, trotzdem. Aber du hast uns ein Stück von ihm mitgebracht, was fast ja so ein bisschen träumerisch ist, doch sehr innige Musik, die Bach-Karoll. Was magst du an diesem Stück? Worauf sollen wir jetzt gemeinsam hören, wenn du es gleich spielst?
1: Ja, es ist irgendwie auf der einen Seite ziemlich einfach. Es ist wie eine Art Gondellied. Man könnte auch sagen, so ein Lied ohne Worte, wie bei Mendelssohn. Aber innerhalb dieser Einfachheit gibt es doch eine Komplexität. Also wenn man sich so die Melodieführung anhört, es gibt immer wieder, man meint immer, es kommt immer das Gleiche, aber es ist immer doch so eine kleine Variation da drin. Und er spielt sehr, sehr raffiniert mit verschiedenen Modi. Also er fängt erstmal sozusagen in G-Moll an, dann geht er immer wieder in so abgelegenere Modi, so Kirchentonarten, manchmal auch so in die jüdische Synagogalmusik. Also es ist ganz, ganz raffiniert, wie er da ausgehend von einem Zentralton G, dann immer wieder so neue Wege und Verzweigungen findet.
0: Ich danke dir, damit sind wir bestens präpariert, dieses Stück jetzt zu hören hier in der WDR3-Tonart in unserer Live-Musik. Shachaye Nosrati spielt für Sie die Bach-Karoll in G-Moll von Charles Valentin Alkan.

Eine zauberhafte Miniatur vom französischen Komponisten Charles Valentin Alcan, diese Bach-Carole in G-Moll aus seinen Recueil de Chants, sein Opus 65 ist das. Und das haben Sie gehört hier bei WDR 3 in der Tonart live gespielt von der Pianistin Shahrayeh Nosrati hier heute bei uns in der Live-Musik. Jetzt stürzen wir uns in eine andere Klangwelt, die nämlich von Franz Schubert. Hier gibt's die ungarische Melodie Shahrayeh Nosrati live bei WDR 3.

0: Musik von Franz Schubert, seine ungarische Melodie, hier live gespielt von Shahayeh Nosrati in der WDR 3 Tonart in unserer Live-Musik. Und ich wünschte, Sie könnten jetzt alle hier mit mir bei uns im Sendezentrum in Köln sein, denn das ist so schön. Ich kann ganz nah dran sein an dir, Shahayeh, und kann dir dabei zusehen, wie du Klavier spielst. Und das hat wirklich so eine ganz faszinierende Mischung zwischen Konzentration und Wärme. Also das ist eine ganz schöne Stimmung hier. Vielen, vielen Dank, dass du heute für uns spielst. Schubert hat auch eine größere Rolle jetzt in deinem Leben bekommen, denn du hast gerade ein ganz neues Festival gegründet. Gab es die erste Ausgabe in diesem Jahr, jetzt im März, die Klosterhof-Schubertiade im Berchtesgadener Land. Was ist das für ein Festival, das du da machst?
1: Es ist ein Kammermusikfestival und es ist auch im Übrigen das allererste Festival, das ich selber kuratieren darf, und es ist sehr, sehr aufregend. Ich liebe diese Arbeit, diese Freiheit, Programme zusammenstellen zu können und mich auch in der Form austoben zu dürfen. Und natürlich Schubert steht sehr im Zentrum. Es hat auch ein bisschen angefangen, als wir einmal an diesem Ort waren. Das ist ein wunderschönes Hotel eben in den Bergen. Und dort gibt es eine Bibliothek, die auch gleichzeitig als Konzertsalon genutzt wird. Also eigentlich ein relativ kleiner Raum mit Blick auf die Berge. Und es hat mich sofort, als ich drin war, an diese Bilder von den historischen Schubertiaden erinnert, wo Schubert ja am Klavier saß und die Menschen ganz, ganz, ganz dicht an ihm heran saßen. Und so kam dann die Idee auf, dass man das eigentlich auch wunderbar hier machen könnte, weil ich finde, das ist so eine intime und stille Musik, und das entfaltet sich erst so richtig, wenn man noch eine gewisse Nähe zum Publikum hat.
0: Ja. Ja, und du hast das Austoben eben auch schon angesprochen. Du konntest da auch so ein bisschen auf deine anderen Leidenschaften zurückgreifen, die du sonst auch hast, weil du machst ja zum Beispiel auch super gerne Weltmusik im Julai-Trio jetzt zum Beispiel mit Misak Julai, der Kamanche spielt, das ist ein iranisches Streichinstrument, und auch dabei war bei der Klosterhof Schubertiade. Du hast ja selbst auch die Wurzeln im Iran, deine Eltern kommen aus dem Iran. Was gibt dir denn diese Begegnung mit der Weltmusik, diese Berührungspunkte auch zu anderen Musikern, anderen Genres? Was gibt dir das noch dazu, zu deinem Musikerinnenleben?
1: Ja, ich entdecke da immer wieder auch Seiten, die eben auch in mir schlummern, eben durch meine Herkunft. Und ich habe natürlich die persische Musik nicht von Anfang an gelernt, sondern erst später durch die Arbeit mit Misak Julai, also mit dem ich auch verheiratet bin. Ich habe ihn als im klassisch persisch ausgebildeten Musiker sehr lange hören dürfen und habe dann gemerkt, dass ich auch eine sehr starke Affinität habe zu dieser Musik, die ja auch einerseits ja akademisch gelehrt wird, aber andererseits auch sehr improvisatorisch ist. Und eben gerade dieses Improvisieren ist ja bei uns klassischen Musikern manchmal ein bisschen unterentwickelt, sage ich mal. Und ich versuche mich da eben auch in dieser Hinsicht frei zu spielen, und ich glaube, das tut mir ganz gut.
0: Es gibt dir dann wahrscheinlich auch Freiheit mit für alles andere, was du dann musikalisch machst. Und wenn Sie jetzt auch Lust bekommen haben, die Weltmusikseite mal zu erleben, das Julai Trio ist zu erleben hier bei uns in Nordrhein-Westfalen im August, nämlich am 15. August in Münster, dann im Rahmen des Summerwinds Festival. Den Hinweis jetzt schon mal. Du hast uns noch ein Werk mitgebracht, ein großes Werk, mit dem wir so ein bisschen noch den Bogen zurück zum ersten Stück schlagen, denn das war auch ein Spätwerk bei Bach vorhin, und jetzt die Variation Sérieuse von Felix Mendelssohn Bartholdy. Das sind 17 Variationen direkt hintereinander, ganz tolles Stück. Ist denn Mendelssohn, der ja quasi auch der Wiederentdecker Bachs war, für dich automatisch interessant?
1: Also das macht ihn mir auf jeden Fall sehr, sehr sympathisch. Aber nein, ich mag ihn auch einfach als Komponisten wahnsinnig gerne. Und er ist ja auch kompositorisch sehr stark von Bach beeinflusst, also diese polyphone Art des Schreibens. Und ich finde gerade diese Variation Sérieuse, dieses große Werk in D-Moll, ich finde, da besteht schon so eine Geistesverwandtschaft zu anderen sehr bekenntnishaften Kompositionen anderer Komponisten wie Bach oder Mozart mit seinem Requiem. Also ich finde, D-Moll, das ist irgendwie so eine sehr existenzielle Tonart, und da geht es viel darum, dass man nochmal sein Leben innerlich Revue passieren lässt und vielleicht auch so ein bisschen zum Glauben findet, zurückfindet, wie auch immer.
0: Dann setz dich gerne wieder ans Klavier. Dann erleben wir jetzt die nächsten knapp 10 Minuten, ein bisschen mehr, in D-Moll mit der Musik von Felix Mendelssohn Bartholdy, seinen Variations Sérieuses Chachayeh Nosrati, live bei WDR 3.

0: Eins der größten und wahrscheinlich auch großartigsten Klavierwerke von Felix Mendelssohn Bartholdy, seine Variation, seriös 17 Variationen, alle hintereinander, keinerlei Verschnaufpausen und es ist so viel drin. Du hast uns durch so viel Musik mitgenommen. Shachayeh Nosrati hat hier live gespielt für uns in der WDR 3, Live-Musik in der Tonart. Vielen, vielen lieben Dank, dass du heute da warst.
1: Danke, es war mir eine Freude.
0: Und das Schöne ist, man kann dich live erleben. In und um NRW, übermorgen spielst du. Es ist zugegebenermaßen nicht mehr ganz NRW, es ist schon in Hessen, aber du spielst bei den Weilburger Schlosskonzerten. Ganz schönes kleines Festival. Ich bin ein bisschen befangen, es ist meine Heimatstadt. Deswegen lege ich aber jedem WDR3-Hörer trotzdem einen Besuch dort ans Herz. Da gibt's ein Gesprächskonzert mit dir, da kann man also noch viel mehr erfahren von dir und aus deinem musikalischen Universum. Wir haben schon gesagt, den Termin in Münster gibt es auch, 15.8. dann mit dem Joali-Trio. Und wenn Sie mögen, schreiben Sie sich den Termin im November auch schon mal auf. Am 10.11. spielst du dann in Bochum, in deiner Heimat. Gibt es eigentlich irgendwas, was du immer machen musst, wenn du in Nordrhein-Westfalen bist, bevor du wieder zurückfährst nach Berlin?
1: Natürlich meine Eltern besuchen. Die leben immer noch in Bochum. Und das ist eigentlich das Wichtigste.
0: Ich danke dir sehr, dass du heute da warst. Alles Gute für dich, Shachayeh Nosrati.

Das ist ganz sonnige Musik von Gaspar Sanz Paraditas. Hier mit dem Gitarristen Javier Díaz-Latorre und Pedro Esteban, der sich hier um die Perkussion gekümmert hat. Freitagnachmittag, Sie hören WDR 3.

Man kann es an diesem Ende, was so richtig schön rumst, so ein bisschen hören. Das ist eine liebevolle musikalische Parodie. Yorkshire trifft Rossini. Britischer Humor trifft italienische Lebenslust. Rossini il Clamour, so heißt dieses Stück aus dem Jahr 1938 vom britischen Komponisten Eric William Fenby. Gehört haben Sie das Ganze mit dem BBC Philharmonic Orchestra unter der Leitung von Rumen Gamba. Hier gibt's jetzt für Sie die 17 Uhr Nachrichten und dann bin ich natürlich wieder für Sie da in der WDR 3 Tonart. Ich bin Anna Nowak. Bis gleich.

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3: Die Nachrichten mit Christine Langner. Guten Tag. Die deutsche Fußballnationalmannschaft bekommt einen neuen Trainer. Der DFB und Julian Nagelsmann haben ihren gemeinsamen Vertrag aufgelöst. Wenn es nach dem DFB geht, soll Jürgen Klopp Nachfolger werden. Der ehemalige BVB- und Liverpool-Trainer habe auch seine Bereitschaft bekundet. Die aktuelle Lage beim DFB schätzt Holger Dahl, WDR Sport, ein.
4: Also jetzt geht's erst richtig los mit der Problemaufarbeitung. Also Jürgen Klopp wird's ja wohl, da sind wir uns alle sehr sicher. Und dann gibt's natürlich viel zu tun. Wer bleibt in der Mannschaft? Macht er mit einem Joshua Kimmich weiter, mit einem Jonathan Tah? Auf wen setzt er im Tor? Was für ein Team will er um sich herum installieren? Das ist einfach ein Typ, der zum einen kein Problem mit Druck hat. Das ist jetzt, glaube ich, sehr, sehr wichtig, weil er einfach schon bewiesen hat in Mainz, Dortmund, Liverpool, dass er mit dem größtmöglichen Druck umgehen kann. Das ist ein positiver Typ. Also ich fühle mich ein bisschen erinnert an die Zeit 2004, 2005, als Jürgen Dienstmann kam und den DFB komplett umgekrempelt hat und Dinge neu gemacht hat. Das ist jetzt auch die Aufgabe von Jürgen Klopp und ich traue es ihm zu.
3: Wegen der anhaltenden Trockenheit sind die Pegel vieler Flüsse in NRW extrem niedrig. Die Bezirksregierungen Köln und Münster haben deswegen ab morgen bzw. Montag für verschiedene Flüsse ein Wasserentnahmeverbot erlassen. Lars Faulenbach, WDR aktuell.
5: Normalerweise dürfen Landwirte Wasser aus Flüssen abpumpen, um Äcker zu bewässern, oder Anlieger dürfen damit Pflanzen in ihren Gärten gießen oder Teiche auffüllen. Das ist ab morgen an der Ems verboten. An Sieg, Aggerruhr und Erft gilt das Verbot für elektrische sowie mechanische Pumpen und Saugrohre ab Montag. So sollen Tiere und Pflanzen in den Flüssen geschützt werden, denn die Pegel sind extrem niedrig. Die Ems wurde heute in Westladbergen mit gerade mal 9,5 Zentimetern gemessen. Der Rheinpegel ist so niedrig wie noch nie im Juni, seit er aufgezeichnet wird. Erlaubt bleibt es, Wasser mit einem Eimer oder einer Gießkanne zu schöpfen und Vieh zu tränken. Auch einige Kreise und Städte hatten schon eigene Verbote erlassen, so zum Beispiel Köln und der Kreis Borken.
3: Weitere Meldungen im Überblick. Die Kassenärztliche Bundesvereinigung hält nichts von einer Krankschreibung ab Tag 1. KBV-Chef Gassen nannte es aberwitzig, die Praxen zu belasten, damit Arbeitgeber eine vermeintliche Sicherheit hätten, dass jemand wirklich krank ist. Außerdem sei es nicht zielführend im Sinne anderer Patienten, wenn jemand hochinfektiös in die Praxis komme. Thüringens Landeshauptstadt Erfurt rüstet sich für den AfD-Bundesparteitag morgen. 600 Delegierte sollen unter anderem eine neue Parteiführung wählen. Tausende Polizisten sind vor Ort. Es werden nicht nur Zehntausende Demonstranten erwartet, sondern auch hunderte gewaltbereite Aktivisten. Parallel zum Parteitag ist ein Protestkonzert geplant, unter anderem mit Clouseau. Er stammt aus Erfurt. In Südeuropa sind hunderte Feuerwehrleute gegen Waldbrände im Einsatz. In Portugal kämpfen mehr als 1000 Kräfte gegen 4 Großbrände. In Frankreich mussten 3000 Menschen Campingplätze und Häuser verlassen, Wohnmobile und Bungalows verbrannten. Trockenheit und Wind begünstigen die Ausbreitung der Feuer.
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3: Tausende Kinder sind heute im Rhein-Energie-Stadion in Köln zusammengekommen, um den Weltrekord für das größte Kinderkonzert der Welt zu knacken. Sie wollen so darauf aufmerksam machen, dass Schwimmbäder für Schwimmunterricht fehlen. Im Stadion waren dafür 14.019 Kinder. Christian David, WDR Köln.
6: Das bedeutet, sie haben den Weltrekord als größtes Kinderkonzert der Welt geknackt. Es ist eine beeindruckende Kulisse. Lehrer und Schülerinnen und Schüler tanzen gemeinsam zu kölscher Musik. Unter anderem tritt die kölsche Karnevalsband Die Räuber auf. Und so hat sich heute der Blick für mehrere Stunden auf ein Problem gerichtet, das sonst oft untergeht, dass noch immer zu viele Kinder nicht schwimmen können.
3: Das war WDR aktuell. Und das Wetter in Nordrhein-Westfalen. Am Abend bleibt es bei einem Mix aus Sonne, dichteren Quellwolken und Wind, dazu noch bis 22 Grad. Morgen ist es freundlich, nur Richtung Ostwestfalen bewölkter und da kommt auch mal ein Schauer runter. In Olpe dann bis 23 Grad, Warendorf kommt morgen auf 25 und Heinsberg auf 27 Grad. Die Zeit 17.04 Uhr.
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7: Das war eine schöne Nachricht, eben da in den Nachrichten. Das größte Kinderkonzert der Welt, also jetzt hier bei uns in NRW, da sind wir Rekordhalter. Ein bisschen rekordverdächtig ist ehrlicherweise auch das, was unser Tonart-Reporter Peter Backhoff gestern gemacht hat. Er ist auf jeden Fall in der engeren Auswahl bei uns für den Titel als Mitarbeiter des Monats. Der ist nämlich gestern 90 Kilometer mitgeradelt mit dem Pianisten und Komponisten Graham Fitkin. Der fährt gerade 4000 Kilometer quer durch Europa auf einem Gravelbike, nimmt dabei den Klang von Bäumen mit seinem Mikrofon mit und abends gibt er Konzerte. Wirklich abgefahrenes Projekt, erzählt Ihnen unser radelnder Reporter dann jetzt gleich hier in der kommenden Stunde mehr von. Ich bin Anna Nowak, ich wünsche Ihnen einen schönen Freitagnachmittag.

Musik von Francis Poulenc, hier bearbeitet für Flöte und Orchester. Eigentlich ist dieses Stück für Flöte und Klavier geschrieben. Diese Sonate Allegro Malinconico, den ersten Satz daraus haben wir gehört, mit Flötistin Emily Beinen und dem BBC National Orchestra of Wales. Hier ist die WDR 3 Tonart und wir arbeiten uns jetzt schon mal langsam vor zum Thema Bäume. Sie wissen ja, Waldbaden ist sehr gesund. Das wusste auch schon dieses böhmische Volkslied mit dem Titel Geh in den Wald, mein Herz. Eine Eiche wächst dort. 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

0: 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Diese böhmische Volksweise hier bearbeitet von André Hulki. Gespielt hat das Ensemble Musica Bohemica hier in der WDR 3 Tonart. Ich denke, wir können es mit gutem Gewissen Extremsport nennen, was der britische Pianist, Komponist und Dirigent Graham Fitkin seit ein paar Monaten unternimmt. Er fährt von Bulgarien aus Richtung Düsseldorf und Köln 4000 Kilometer auf dem Fahrrad durch Regen und Hitzewellen. Er fährt seine eigene Grand Tour, um sich, wie er das selbst ausdrückt, mit Landschaft und Welt zu connecten. Treeline, so heißt sein Projekt. Und in dem Rahmen gibt er auch noch Konzerte mit analogen Klavieren. Da ist der Resonanzkörper aus Holz und mit unterwegs gesammeltem Soundmaterial von mikrofonierten Bäumen. Will die Natur uns Menschen etwas mitteilen? Sind wir achtsam genug, um das wahrzunehmen? Das sind Fragen, die er sich stellt. Mein Kollege Peter Backhoff, der ist eine komplette Etappe mitgeradelt von Oberkirchen im Sauerland nach Meinerzhagen im Bergischen Land und stellt das Projekt Treeline von Graham Fitkin vor.
1: Beim Treffen frühmorgens in Oberkirchen im Hochsauerlandkreis meine ersten Fragen. Bekommt er da nicht Krämpfe in der Hand, wenn er vom Rad steigt und sich an ein Klavier setzt? Radfahren und Konzertieren, das sind doch getrennte Welten.
2: It's a really good question. I've done 170 miles in kilometers.
3: Sehr gute Frage. 120 Kilometer ist die maximale Distanz für einen Tag. Nicht zu lang. Und ich fahre kein Rennen. Zuletzt gab es sehr heiße Tage und sicher gab es auch Tage mit schmerzenden Händen. Ruth hat gesagt, du solltest auch mal betrügen.
1: Ruth Wall, Harfenistin und Grahams Freundin, fährt jeden Tag einen kleinen Teil der Strecke auf dem Rad mit, dann wieder zum Etappenstart bzw. Hotel zurück, steigt ins Auto, in dem Mikrofone und ein Ersatzrad liegen und empfängt Graham am Ende des Tages am Etappenziel. Sie fährt den Sicherheitsvan, wie Graham es nennt, und so wird klar, wie Treeline sportlich organisiert ist und künstlerisch.
2: It's about connecting people, including myself.
3: Es geht darum, Menschen inklusive meiner selbst mit der Umgebung zu verbinden, mit Bäumen und insbesondere alten Wäldern. Wenn ich sage, Menschen connecten, denke ich, dass wir in einer seltsamen Zeit leben. Wir verbinden uns im Internet, nach Australien, Japan, New York. Ich sehe Menschen am Wegrand, die auf ihre Handys schauen, aber sie sind nicht wirklich in der Umgebung.
1: So klingt eine Eberesche. Graham Fitkin rückt Bäumen ganz vorsichtig, sodass er nichts kaputt macht, mit Mikrofonen unter die Rinde. In dem verstärkten, unmodifizierten Rohmaterial hören wir es blubbern, glucksen, knacken. Akustisch ganz schön was los unter der Rinde, aber manchmal auch nicht, wenn Bäume schlafen.
2: They have communication between each other. They tell other trees.
3: Bäume kommunizieren miteinander. Sie erzählen den anderen, pass auf, ich habe Borkenkäferbefall. Und sie pumpen sich über die Wurzeln Abwehrstoffe zu. Die Wissenschaft beginnt erst allmählich, das alles zu verstehen.
1: Gut, soweit Theorie und Hintergrund des Projekts Treeline. Jetzt aber mal rauf aufs Rad. Ich habe vor, die heutige Etappe von Oberkirchen nach Meinerzhagen mitzufahren. Das sind rund 90 Kilometer in hügeligem Profil, sportlich anspruchsvoll, wenn man, so wie Graham und ich, auf Elektroantrieb verzichtet. Was schnell klar wird, Graham hat sich auf fast 4000 Kilometern fit gefahren. Wir scherzen, er ist der Fit King. Es ist eine Übergangsetappe Richtung Düsseldorf. Bäume mikrofoniert werden heute nicht. Es geht darum, Strecke zu machen, Kilometer zu fressen im Radjargon. Mal sehen, wie lange ich da mithalten kann. Die ersten 20 Kilometer geht's ganz gut. Strahlender Sonnenschein. Bei der ersten Rast schauen wir in die sauerländische Landschaft auf eine Hügelkette.
2: There is a capitalist commodification of the forest. In Romania, where I started, they do have a lot of wild forest.
3: Nennen wir es kapitalistische Vermarktung. Wälder in Deutschland sind Plantagen. In Rumänien, wo ich gestartet bin, gibt es echten wilden Wald. In den Karpaten habe ich mich mal total verfahren. Habe Spuren von Bären gesehen. Da bekam ich Angst. An der Grenze von Tschechien nach Deutschland ändert sich die Szenerie. Wie manikürt, mehr geplant.
1: Die deutschen Wälder, sind sie zu sehr mit romantischen Vorstellungen aufgeladen?
3: Also die Treeline, hier. Wir sehen Anpflanzungen von Nadelbäumen und kahle Stellen.
1: Felder, buchstäblich, geometrisch angelegt, mit lauter 90-Grad-Winkeln. Hier werden Weihnachtsbäume angepflanzt. Alles gepflegt, aufgeforstet im Sauerland. Klima- und Borkenkäferschäden werden wir dann später sehen im Bergischen Land. Weiter geht's auf der Tour.
4: So we had our first challenge.
1: Graham fährt ein Gravelbike, ich ein klassisches Rennrad mit 28 mm breiten Reifen. Auf den letzten 30 Kilometern geht's ein langes Stück bergauf. Schotterpiste, es beginnt zu nieseln. Ich muss absteigen und schieben. Graham wartet geduldig. Wie er versprochen hatte, geht's nicht darum, ein Rennen zu fahren, sondern sich unterwegs zu connecten. Zwischendurch ruft Ruth an und erkundigt sich nach dem Stand der Dinge. Ergebnis, wir schafften es gemeinsam bis nach Meinertshagen. Sportlich betrachtet, immerhin ein Achtungserfolg. Und musikalisch, wie gestaltet Graham Fitkin seine Konzerte?

0: So there are 20 concerts in 10 different countries.
1: 20 Konzerte in 10 verschiedenen Ländern.
2: Jedes Mal anders, mal in alternativen Kunstorten wie dem Odonien in Köln, mal im klassischen Kontext der Düsseldorfer Tonhalle. Das sind die beiden Konzerte, die in den nächsten Tagen stattfinden werden. Für Düsseldorf plant Fitkin. Über einen Computer werden das Glucksen, Blubbern und Knacken, das Feldmaterial von unterwegs, quasi zugemischt oder technisch besser gesagt interpoliert zugemischt. Es darf auch gefallen, so wie Höreindrücke unterwegs.
0: One of the joys of the trip has been the bird song, which has accompanied me all the way.
1: Eine der Freuden waren Vögelgesänge. Und Elstern scheinen die Welt zu regieren. Die sind überall. Wenn sie auf dem Rad sitzen, verbinden sie sich mit allem. Schönen Gerüchen, auch mal schreckliche Gerüche des Todes.
2: Alles sehr direkt, ohne Naturkitsch. Er steigt nicht vom Rad ab und setzt sich ans Klavier. Es gibt immer ausreichend Erholungszeit. Treeline ist ein absolut überzeugendes Projekt, das Begriffe wie Achtsamkeit und Ganzheitlichkeit beeindruckend konkret ausgestaltet.
3: Peter Backhoff hat hier berichtet und hat heute bestimmt auch ein bisschen schwere Beine. 90 Kilometer ist er mitgeradelt mit dem Pianisten Graham Fitkin, der jetzt dann Stopps macht hier in Düsseldorf und in Köln. Wir hören jetzt auch Musik von ihm. Dann können Sie sich das Ganze noch ein bisschen besser vorstellen, wie das klingt, was er so komponiert. The Smith Quartet spielt diesen Informal Dance.

Musik von Graham Fitkin mit dem Smith Quartet hier in der WDR 3 Tonart. Warum eine Mandoline, wenn man auch zwei Mandolinen haben kann, dachte sich auch Antonio Vivaldi, als er dieses G-Dur-Konzert komponiert hat. Wir hören die Mandolinisten Avi Avital und Alon Sariel hier mit dem Venice Baroque Orchestra.

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0: Eins der berühmtesten Ballette, vielleicht sogar das berühmteste, Schwanensee von Peter Tschaikowski hier mit dem Royal Philharmonic Orchestra. Und den Tanz der kleinen Schwäne, den wir hier gehört haben, den hat sie auch mal getanzt, die Schauspielerin Senta Berger, als Kind nämlich. Und rund ums Ballett hat sie auch noch andere erste Erfahrungen gesammelt.
1: Wie alt war ich, als ich zum ersten Mal der kleine Schwan war? 11. Und dann mit 15 war ich in der Pubertät und habe alles hingeschmissen, auch den Ballettunterricht.
2: Und Sie haben eine geraucht bei dem Schwanensee.
1: Ja.
2: Das müssen Sie
1: das
2: auch noch erzählen.
1: War meine erste Zigarette, das war eine Memphis. Die hatte ich geklaut, weil meine Tanzlehrerin hat wie so viele andere Tänzerinnen auch anstatt zu essen geraucht. Und sie hat mich gebeten, ich möge doch eine Schachtel Memphis holen von der Tankstelle. Und da habe ich eine aus dieser Packung geklaut und habe sie im Akademietheater im Duschraum geraucht. Und es wurde mir so schlecht, dass ich mich sofort auf den Boden legen musste. Der war nass, das waren Kacheln. Mein Kostüm, oh mein Gott, aber vielleicht, ich hatte Angst, dass ich mich erbrechen muss. Ja, so mein Kreislauf brach zusammen. Und ich wollte das doch ganz toll machen, ganz stolz, ganz lässig. Und meine Freundinnen haben gelacht. Und dann ging ich auf die Bühne und habe das getanzt.
0: Das erzählt Schauspielerin Senta Berger. 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

Ja, mit dieser Polka aus der Jazz-Suite von Alexander Zwassmann tanzen wir so ein bisschen raus aus diesem Freitagnachmittag. Das war die Tonart auf WDR 3 heute mit mir, mit Anna Nowak. Ich wünsche Ihnen einen guten Start ins Wochenende. Ich hoffe, Sie hatten genauso viel Spaß wie ich.

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1: Anfang der 70er Jahre wackelt in der Bundesrepublik vieles. Autoritäten, Sexualmoral, alte Familienbilder. Doch homosexuelle Männer werden meist nur geduldet, solange sie unauffällig bleiben. Rosa von Braunheim hält sich nicht daran. Ich bin Jana Scholten und erzähle heute von dem Film, mit dem der junge Filmemacher zum Katalysator der deutschen Schwulen- und Lesbenbewegung wird.
2: 3. Juli 1971. Uraufführung des Films »Nicht der Homosexuelle ist pervers, sondern die Situation, in der er lebt« auf der Berlinale.
1: Wieland Speck ist noch Schüler in Freiburg, als er das erste Mal von Braunheims Film liest.
3: Nicht der Homosexuelle ist pervers, sondern die Situation, in der er lebt. Und das war natürlich ein fantastischer Titel für die Situation, in der ich war.
1: Später wird Speck selbst Regisseur, leitet die Sektion Panorama der Berlinale und gehört zu den Mitinitiatoren des Teddy Award, dem queeren Filmpreis des Festivals. 1970 aber ist er noch auf der Suche.
3: Ich versuchte, meine gerade entdeckte Homosexualität im Sinne von gesellschaftlicher Homosexualität nach außen zu tragen und eine Form zu finden in dieser Gesellschaft dafür, die nicht existierte.
1: Specks Suche ist nicht nur seine eigene. Anfang der 70er Jahre gibt es für homosexuelle Männer zwar Bars, Treffpunkte, erste Gruppen, aber eine selbstverständliche Form, offen schwul zu leben, gibt es kaum. Viele bewegen sich zwischen Aufbruch und Angst, zwischen Sichtbarkeit und Versteck. Braunheims Film trifft genau diese Lücke. Speck sieht ihn zum ersten Mal bei einer Aufführung an der Uni Heidelberg.
3: Und ich trampte also nach Heidelberg und sah dort den Film.
1: Auf den ersten Blick wirkt er wie ein Coming-of-Age-Drama. Ein junger Mann kommt nach Berlin, sucht Liebe, sucht Nähe, sucht einen Platz.
4: Es ist so schön, dich im Arm zu halten. Ich bin so oft allein und einsam. Du weißt gar nicht, wie sehr ich mich nach einem wahren Freund sehne. Aber es ist so schwer, jemanden zu finden, der es ehrlich meint.
1: 2021 erinnert sich Rosa von Braunheim in einem WDR-Telefoninterview.
5: Naja, ich war sehr raffiniert. Ich habe so ein kleines, kitschiges Treatment geschrieben. Das klang alles sehr harmlos und ich habe den Film als Stummfilm gedreht und hinterher am Schneidetisch einen sehr radikalen Kommentar gemacht.
6: Schwule wollen nicht schwul sein. Sie wollen nicht anders sein, sondern sie wollen so spießig und kitschig leben wie der Durchschnittsbürger. Sie sind politisch passiv und verhalten sich konservativ, als Dank dafür, dass sie nicht totgeschlagen werden.
1: Der Bruch ist das Prinzip des Films. Die Bilder erzählen eine Liebesgeschichte. Der Kommentar legt die gesellschaftliche Situation darunter frei. Der Film erscheint in einer Bundesrepublik, in der Homosexualität zwischen Männern lange gesetzlich verboten war. Auf Grundlage des Paragraphen 175 wurden Männer seit dem Kaiserreich angezeigt, erpresst, inhaftiert, verurteilt.
5: Zwischen 1949 und 1969 sind doppelt so viele Schwule verurteilt worden wie während der Nazizeit. Nur das KZ gab es nicht. Ich hatte in einer Wohngemeinschaft gewohnt und ein Architekturstudent wollte mich anzeigen. Wenn er das gemacht hätte, hätten die Richter mich verurteilen müssen.
1: Erst 1969, zwei Jahre vor Braunheims Film, wird der Paragraph 175 entschärft. Einvernehmlicher Sex zwischen Männern über 21 ist nun nicht mehr strafbar. Doch damit ist der Druck, nicht aufzufallen, nicht verschwunden. Was das bedeutet, erlebt Wieland Speck Anfang der 70er Jahre in Freiburg.
3: Da gab es also 70 eine erste Emanzipationsgruppe in Freiburg. Und diese Gruppe bestand eben aus Intellektuellen, aus Leuten von der Universität und wollten der Gesellschaft beibringen, dass die Homosexuelle ganz normale Menschen sind. Während ich gerade dabei war zu merken, dass ich eben nicht normal bin und ich kam als Tunte da an und da saßen lauter welche, die wollten der Welt sagen, dass Schwule gar nicht tuntig sind. Und das passte nicht zusammen.
1: Was Speck erlebt, findet er in Braunheims Film wieder. Die Hoffnung auf Anerkennung, aber nur um den Preis, nicht zu unangepasst, nicht zu sichtbar, nicht zu feminin zu sein.
3: Ich war dermaßen fasziniert von der Veräußerung einer Situation, in der ich mich eigentlich als völlig alleinstehende Person befand, dass ich das erstmal als auf mich bezog.
6: Die Mehrzahl der Schwulen gleicht dem Typ des unauffälligen Sohnes aus gutem Hause, der den größten Wert darauf legt, männlich zu erscheinen. Er führt ein verlogenes Doppelleben und hat große Angst, als Schwuler erkannt zu werden. Sein größter Feind ist die auffällige Tunte.
5: Die mutigsten waren immer die femininen Schwulen, die Tunten, die ich dann so auch als revolutionär bezeichne, weil sie ihre Feminität nicht verstecken konnten oder wollten und damit eben sichtbar waren. Und ihnen blieb nichts anderes übrig, als nach vorne zu gehen.
7: Braunheims Film verschiebt den Blick. Das Problem ist nicht der feminine Schwule. Das Problem ist eine Ordnung, in der alles vermeintlich Feminine abgewertet wird, auch unter Schwulen selbst.
3: Die Texte sind ja alle von Martin Dannecker. Das heißt, ein Wissenschaftler hat die Texte geschrieben. Mit einem messerscharfen Skalpell ist er da durch die konsumistische Schwulenszene gezogen.
7: Dannecker ist Soziologe und zerlegt später in der WDR-Diskussion Glashaus einen Begriff, der zunächst versöhnlich klingt: Integration. Für ihn kann Integration auch heißen, sich einer Ordnung anzupassen, die selbst das Problem ist.
8: Integration heißt doch gegenwärtig nichts anderes, als von Homosexuellen zu verlangen, sich in gesellschaftliches Gebilde zu integrieren, was mit heterosexueller Symbolik von Arsch bis Cäsar durchdrungen ist. Und wir fragen als Homosexuelle nach dem Preis, den diese Anpassung kostet. Und der ist verdammt hoch.
3: Man wollte den Leuten einen Spiegel vorhalten. Und das ist ja für mich auch ein Zeichen gewesen, was Film kann. Film als Waffe.
7: Braunheims Waffe feiert ihre Premiere auf der Berlinale, im Internationalen Forum des jungen Films, dem Ort für politisches, experimentelles, unbequemes Kino.
9: Das Internationale Forum des jungen Films hat keine Breitenwirkung, keine Chance, die Masse zu erreichen, an die sie sich eigentlich wenden.
7: Anders ist es bei Braunheim. Er hatte zwar keinen großen Kinostart, dafür soll er ins Fernsehen. Beim WDR verantwortet Günther Rohrbach den Film. Als Fernsehspielchef plant er ihn fürs Erste. Spät am Abend, aber bundesrepublikweit.
10: Es ist doch auch ein sehr trauriger Film. Es ist doch ein Film, der unerhört betroffen macht, der unerhört nachdenklich macht, der das Elend der Homosexualität unerhört stark und eindringlich zeichnet.
7: Bei einer Pressevorführung verteidigt er den Film noch offensiv. Wenige Stunden später tagen die ARD-Programmdirektoren in München. Sie sichten den Film und stimmen ab, 6-4, gegen die Ausstrahlung im Ersten.
11: Herr Rohrbach, es war sicher ein legaler Vorgang, die Absetzung aber nicht unbedingt ein normaler. Das ist die absolute Ausnahme.
7: Eine Ausnahme, weil die ARD normalerweise nicht jeden Film noch einmal kontrolliert, den eine Anstalt ins Programm bringt. Bei Braunheim tun sie es. Offiziell heißt es, der Film könne Vorurteile gegen Homosexuelle eher verstärken als abbauen.
12: Ich meine, es geht darum, klare Fronten zu schaffen. Denn ich meine, der Schwule, der mit seiner Nachbarin den Film sieht, der kann sich eben nicht mehr weiter verkriechen.
13: Wissen Sie, was Sie da verlangen, Herr Röch?
12: Ich bin eine elitäre Tunte oder sowas, wenn Sie das wissen wollen. Ich meine, ich kann es mir leisten. Ich weiß ganz genau, dass viele sich das noch nicht leisten können. Bloß ich bin der Auffassung, dass viele es gar nicht wissen, dass sie es sich schon leisten können.
7: Die ARD verkauft ihre Entscheidung gegen eine Ausstrahlung als Schutz für das Publikum und natürlich für die Homosexuellen selbst.
3: In erster Linie ist diese Schutzbehauptung natürlich der Spiegel der Homophobie im Hintergrund des Denkens dieser Leute. Nichts anderes.
7: Auch Rohrbach sieht in der Absetzung damals keine neutrale Vorsicht.
11: Dies war ja nicht nur ein Mehrheitsbeschluss der Programmkonferenz. Er war ja auch im Sinne der Mehrheit der Bevölkerung. Die gleiche Gesellschaft will aber doch ganz offensichtlich diese Homosexuellen nicht.
7: Am 31. Januar 1972 will der WDR Braunheims Film senden, im dritten Programm. Noch bevor er läuft, versuchen Gegner, die Ausstrahlung juristisch zu stoppen. Fernsehspielchef Rohrbach.
11: Dass Staatsanwälte aufmarschiert sind, um zu prüfen, ob dieser Film nicht irgendwelche sittlichen Gefühle verletzen könnte und so weiter. Eigentlich aus der Angst, es könne sich hier das Fernsehen sozusagen zum Fürsprecher einer Minderheit machen.
7: Die Staatsanwälte prüfen den Film. Sie finden weder Unzüchtiges noch eine Aufforderung zu Straftaten. Der WDR sendet. Im Funkhaus sind die Telefone vorsorglich verstärkt besetzt. Sie werden gebraucht.
14: Der Film war sauig.
15: Voll heftiger Angriffe gegen das katholische Sittengesetz.
16: Die Zeit ist noch nicht reif.
15: Ich jedenfalls werde immer irgendwie traurig darüber, dass es überhaupt Homosexualität gibt.
17: Der Film war verkommen, ordinär, ekelhaft und sauig.
16: Totale Freiheit kann niemand verlangen.
7: Am Abend der Erstausstrahlung dominiert am Telefon die Ablehnung, aber sie ist nicht die ganze Reaktion.
17: Sie ist nicht nur bei der sogenannten Elite eingeschlagen, sondern auch bei den einfachen Leuten, bei der Milchfrau, beim Zeitungsmann.
7: Der Film wandert durch die Gesellschaft. Er wird am Telefon diskutiert, in Redaktionen, in Unihörsälen und mitten in der schwulen Szene.
18: Die meisten Schwulen waren unheimlich wütend, dass dann doch einige aufstanden und sagen, also ein scheiß Film und das bringt uns zurück ins KZ. Aber sie gleichzeitig outeten sie sich mit ihrem Statement.
7: Und das war Braunheims Wunsch.
18: Ich wollte, dass sich Schwule bekennen.
7: Auch das Wort selbst gehört dazu, schwul. Für viele klingt es damals noch wie eine Beschimpfung. Braunheim benutzt es wieder und wieder und macht daraus ein Wort, mit dem man sich selbst benennt.
3: Wir haben damals natürlich nicht queer gesagt. Wir haben ja noch nicht mal schwul gesagt, als dieser Film rauskommt. Wir mussten überhaupt erstmal die Gesellschaft dazu kriegen, schwul zu sagen.
12: Vielleicht sind die Diskussionen sogar viel besser als der Film. Und ich will nur sagen, dass eben nach dem Film sich sehr, sehr viele Gruppen gebildet haben. In fast allen Großstädten sind homosexuelle Aktionsgruppen gebildet worden.
7: Jahrzehnte später beschreibt Braunheim die Forderung des Films noch einmal so.
18: Das war sozusagen die Forderung des Films. Seid öffentlich, geht auf die Straße und kämpft für eure Rechte.
3: Deshalb ist der Film von Rosa nicht der homosexuelle Pervers, nicht ursächlich, sondern war sozusagen ein Tropfen, der das Fass zum Überlaufen brachte, wie diese Polizeiaktion in der Stonewall Bar.
7: Stonewall gilt in den USA als Wendepunkt der modernen LGBTQ+-Bewegung.
17: New York? Juni 1969. In der Christopher Street stürmt die Polizei das Stonewall Inn, eine Bar für Schwule, Lesben, Drag Queens, Trans- und gender-nonkonforme Menschen. Solche Razzien sind Routine. Doch diesmal weicht die Menge nicht zurück. Aus einer Polizeikontrolle werden tagelange Auseinandersetzungen.
7: In der Bundesrepublik gibt es keinen solchen Aufstand auf der Straße. Hier ist es der Film des erst 28-jährigen Rosa von Braunheim, der die gerade entstehende Schwulen- und Lesbenbewegung so genau trifft, dass er zu einem ihrer wichtigsten Katalysatoren wird. Knapp ein Jahr nach der WDR-Ausstrahlung läuft nicht der Homosexuelle ist pervers, sondern die Situation, in der er lebt, schließlich doch noch im Ersten. Spät am Abend, aber der Film ist jetzt dort, wo der Konflikt hingehört, in der Öffentlichkeit.
3: Und das darf man gar nicht so sehen, dass die furchtbar mutig waren damals, sondern dass die ihrem Auftrag nachgekommen sind. Die Gesellschaft widerspiegeln, der Gesellschaft helfen, sich zu entwickeln. Und nicht zurückzurudern.
19: Es ist sehr schwierig, durch einen Film Leute zu verändern. Oder durch Kunst Leute zu verändern. Kann man nur eine eigene Ehrlichkeit entgegensetzen als Filmemacher.
7: Diese Ehrlichkeit macht Rosa von Braunheim zu weit mehr als dem Regisseur eines Skandalfilms. Er wird zu einem der eigenwilligsten Filmemacher der Bundesrepublik. Seine Filme laufen im Fernsehen, im Kino, auf Festivals, sogar im Museum of Modern Art in New York. Sie werden ausgezeichnet angegriffen, verboten, wiederentdeckt. Aber der breite Erfolg macht ihn nicht zahmer.
3: Er hat einfach verrückten Charakteren Raum gegeben, sich auszutoben und hat das in Filme verwandelt. Und das waren eigentlich die Filme der Leute, die da drin aufgetreten sind.
7: Seine Filme schauen dorthin, wo das deutsche Kino lange nicht hinsieht. Auf Diven, ältere Frauen, Transpersonen, Verfolgte, Versteckte.
3: Für mich ist er einfach eines der großen Beispiele eines Anarchisten. Er hat also sehr, sehr viele Leute inspiriert, an sich zu glauben und Wege zu gehen, die eher radikal als konventionell sind. Auf dem Weg hat er natürlich auch viele verschreckt, die davor Angst haben, sich so weit aus dem Fenster zu lehnen.
7: Aus dieser Haltung entsteht ein Werk von mehr als 150 Filmen. Ein Gegenarchiv der Bundesrepublik, ihrer Verklemmung, ihrer Lust, ihrer Ängste. Rosa von Braunheim dreht 58 Jahre lang Filme. Am 17. Dezember 2025 stirbt er in Berlin. 83 Jahre alt. Als Jahrhundertfigur des queeren Kinos. Als Störenfried des neuen deutschen Films. Als einer der einflussreichsten Filmemacher Deutschlands.
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21: Mit Anne Barsack. NRW-Regierungschef Wüst äußert sich zum Hitzeschutz, Fußballnationalmannschaft nach dem Aus für Trainer Nagelsmann und CSD-Wochenende in Köln. Vor einer Woche gab es eigentlich kein anderes Thema. Die Hitze mit Rekordtemperaturen um die 40 Grad. Rettungsdienste im Dauereinsatz. Kommunen berichten von deutlich mehr Sterbefällen, etliche Badetote. Eigentlich Grund genug für die NRW-Regierung, Hitzeschutz zum Thema zu machen. Heute hat sich Ministerpräsident Wüst geäußert. Frage an Anja Lordig, WDR-Landespolitik. Was hat er denn gesagt?
22: Ja, er hat sich heute zum ersten Mal zu dem Thema geäußert, 5 Tage nach der Hitzewelle, und in einer Pressekonferenz im Landtag dazu gesprochen, in der es eigentlich um alle möglichen aktuellen Themen geht. Die findet turnusmäßig statt. Aber man muss schon sagen, er ist mit dem Thema eingestiegen. Er hat gesagt, er nehme das Thema sehr ernst und der Klimawandel sei für die Menschen in NRW spürbar geworden. Und er selbst sagte, er sei betroffen über die Badetoten und hat auch noch die älteren Menschen, die gestorben sind, erwähnt aufgrund der Hitzebelastung.
21: Gibt es denn konkrete Maßnahmen, die er angekündigt hat?
22: Nein, also keine neuen Maßnahmen. Er sagte generell, die Landesregierung ziehe Konsequenzen und prüfe viele Maßnahmen. Und Ministerpräsident Wüst schließe nichts aus. Er werde dann informieren, wenn es Pläne gäbe. Er hat aber ein Beispiel genannt, was bis jetzt schon geplant ist, und darauf verwiesen, dass das Land den Krankenhäusern schon jetzt eine knappe 1 Milliarde Euro zur Verfügung stelle, konkret für Klimaanpassungen. Aber auf der anderen Seite sagt die Krankenhausgesellschaft NRW, dass allein für Fassaden und Fenster es einen Bedarf von 6,3 Milliarden Euro gebe. Also das Geld reicht dann also hinten und vorne nicht.
21: In der Nacht von Montag auf Dienstag um 2:30 war es soweit.
23: Es ist das Aus! Deutschland ist aus!
21: Ja, Deutschland verliert gegen Paraguay, WM aus im 16. Finale. Direkt danach sagte Bundestrainer Julian Nagelsmann, er bleibe im Amt, wenn der Deutsche Fußballbund das auch wolle. Seit spätestens heute Mittag ist klar, der DFB will nicht. Nagelsmann muss gehen und Nachfolger soll Jürgen Klopp werden. Ich habe Tabea Kunze, WDR Sport, gefragt, wie fix ist das denn?
24: Es ist zumindest so fix, dass der DFB schriftlich mitteilt, jetzt das Gespräch mit Jürgen Klopp zu suchen und dass dieser auch seine grundsätzliche Bereitschaft zur Übernahme des Postens schon signalisiert habe. Also da sind jetzt die Voraussetzungen schon mal zumindest so weit geklärt, dass beide gerne miteinander zusammenarbeiten möchten. Jetzt geht es eben darum, die vertraglichen Details zu klären. Und das ist gar nicht so einfach, denn Jürgen Klopp steht nicht nur bei Magenta unter Vertrag als TV-Experte, sondern vor allen Dingen bei Red Bull. Da ist er globaler Fußballchef und es läuft wohl darauf hinaus, dass der DFB eine hohe Ablösesumme zahlen muss, um Jürgen Klopp aus diesem Vertrag hinauszulösen.
21: Aber wenn es dann klappt mit Klopp, sind dann alle zufrieden oder muss da mehr passieren in der Nationalelf?
24: Es muss auf jeden Fall mehr passieren. Jürgen Klopp ist sicherlich der wichtigste Baustein auf dem Weg zu einem Neuanfang. Aber es geht auch darum, welche Spieler sollen die Nationalmannschaft prägen. Auch da erwarte ich einen Umbruch. Nicht nur Manuel Neuer hat ja jetzt endgültig seine Karriere beendet. Auch Spieler wie Antonio Rüdiger oder auch Leon Goretzka sehe ich jetzt nicht in der neu ausgerichteten Nationalmannschaft. Auch da dürfte sich einiges ändern. Wir wissen außerdem, dass der DFB Geschäftsführer Andreas Rettig seinen Vertrag nicht verlängern wird. Auch das eine Konsequenz aus dem Misserfolg hier in den USA. Also die Bundestrainerposition wird nicht die einzige Veränderung sein.
21: Weitere Meldung jetzt mit Christine Langner.
25: Der Regierungsplan zur Krankschreibung ab dem ersten Tag sorgt für Kritik. Ärztevertreter befürchten 30 Millionen zusätzliche Arztbesuche im Jahr und weniger Zeit für andere Patienten. Aus mehreren NRW-Flüssen darf kaum noch Wasser entnommen werden wegen der Trockenheit. Ab morgen gilt das für die Ems im Münsterland, im Regierungsbezirk Köln, ab Montag für Sieg, Agger, Ruhr und Erft sowie an der ganzen Wupper. Viehtränken bleibt aber erlaubt. In Südeuropa breiten sich Waldbrände aus. In Portugal kämpfen mehr als 1000 Feuerwehrleute gegen 4 Großbrände. In Frankreich mussten 3000 Menschen Campingplätze und Häuser verlassen. Die Zahl der Erdbebenopfer in Venezuela ist laut Regierung auf fast 2600 gestiegen. Tausende werden vermisst. Weil Trinkwasser, Hygiene und Gesundheitsversorgung fehlen, steigt das Risiko für Krankheiten. Die US-Raumfahrtbehörde NASA hat eine Rettungsmission ins All geschickt. Sie will verhindern, dass ihr Forschungssatellit SWIFT abstürzt, der seit 20 Jahren wichtige Daten liefert. Wegen geomagnetischer Stürme ist er aus der Umlaufbahn geraten. Ein unbemanntes Schleppraumschiff mit Roboterarmen soll ihn dorthin zurückbringen.
1: Köln steht an diesem Wochenende wieder im Zeichen des Christopher Street Days. Schwule, Lesben und andere queere Menschen fordern Gleichberechtigung und feiern Vielfalt. Heute startet das große Straßenfest in der City und Höhepunkt ist die CSD-Demo am Sonntag mit 1 Million Zuschauern und auch der Drag Queen The Only Naomi.
5: Wir demonstrieren, wie queeres Leben aussehen kann und wir zelebrieren, wie queeres Leben aussehen kann. Das heißt, ich bin da, um ganz öffentlich und ohne Scham zu zeigen, ich bin ein schwuler Mann, der Drag Queen beruflich ist und ich schäme mich nicht dafür und ich bin trotzdem glücklich in meinem Leben und mir fehlt nichts.
6: Der CSD in Köln ist doch immer eine große Netzwerkveranstaltung, findet Cologne Pride Geschäftsführer Uwe Weiler.
8: Man lernt Leute kennen, das ist empowernd. Ich sehe so viele Menschen, die alle unterwegs sind, ganz individuell, so wie sie eben sind. Und wenn ich gleichgesinnte Menschen treffen möchte, dann bin ich beim Cologne Pride genau richtig.
6: In diesem Jahr gibt es zum ersten Mal einen Bereich, der extra für Familien gedacht ist.
8: Regenbogenfamilien werden immer wichtiger in der Community, ne? Es gibt so viele queere Eltern. Und ja, da haben wir spezielles Programm uns überlegt. Wir werden so einen kleinen Kinderschminken, Hüpfburg, so ein bisschen ruhigerer Bereich auch.
6: Schon in den vergangenen 2 Wochen gab es überall in der Stadt verteilt Veranstaltungen zu queeren Themen. Insgesamt ist der Cologne Pride ein großer Wirtschaftsfaktor für die Stadt. Laut Veranstaltern liegt der bei 200 Millionen Euro, die durch Bettensteuer, Übernachtung und Gastronomie in die Stadt gespült werden.
1: Friederike Müllender berichtete. Fehlt noch das Wetter mit Inga Hinkamp.
9: Das südliche Rheinland hat morgen gute Chancen auf Sonnenschein, also auch die Kölner. Anders sieht es Richtung Ostwestfalen aus, wo es deutlich wolkiger ist und zwischendurch leichter Regen durchzieht. Überall weht morgen böiger Wind und die Temperaturen erreichen bis zu 27 Grad. Die Temperaturen bleiben ähnlich am Sonntag, da gibt es aber überall mehr Wolken und ganz vereinzelt mal leichte Regenschauer.
1: Und das war WDR aktuell der Tag um 6 mit Anne Barsack.
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10: Und ich bin Dominik Josic. Schön, dass Sie eingeschaltet haben an diesem Freitagabend, den wir beginnen wollen mit einem Klassiker des New Orleans Jazz. Hier ist Some Ico von Henry Butler.

Henry Butler, Sam Aiko, WDR3 ist hier mit den Resonanzen, in denen wir gleich auf den Parteitag der AfD schauen wollen und vor allem auf ihre Art der Kommunikation. Ab morgen treffen sich ja die Delegierten in Erfurt, in Thüringen, wo der radikalste Landesverband zu Hause ist, geleitet von Björn Höcke. Er gilt ja als großer Kommunikator, als ein Mann, der gezielt bestimmte laute Worte nutzt und einfache Feindbilder und damit ja garantiert Emotionen weckt, vor allem bei Menschen, die sich Sorgen machen oder unzufrieden sind. Ob Höcke sich das alles selbst überlegt oder ob er vielleicht auch künstliche Intelligenz nutzt bei seinen Reden, das kann ich Ihnen leider nicht sagen. Was ich aber sicher sagen kann, die AfD-Spitze, die will auf diesem Parteitag auch ein Kampagnentool vorstellen, mit dem ja es vor allem auf Social-Media-Plattformen noch einfacher werden soll, für die anderen AfD-Mitglieder das zu tun, was Höcke auch tut, Emotionen wecken, Empörung erzeugen, Gesprächsthema werden oder bleiben. Ich spreche gleich mit Markus Beckedahl über dieses Tool, Journalist und Experte für digitale Themen, die ja oft auch eine politische Komponente enthalten. Er konnte dieses AfD-Tool schon testen. Gleich erfahren wir mehr hier in WDR 3.

0: Der Schweizer Pianist Stefan Rusconi covert die Noise-Rock-Band Sonic Youth. Schizophrenia heißt der Titel. Dass die AfD viel Energie in ihre Kommunikation steckt, in Social-Media-Posts, in Teilen von Posts und zwar auf allen Ebenen der Partei, das ist die letzten Jahre ja nicht zu übersehen gewesen. Das trägt sicherlich auch zum Teil zu ihrem aktuellen Höhenflug bei. Jetzt am Wochenende soll eine Kampagnensoftware vorgestellt werden, damit die Online-Aktivitäten einfacher und schneller von der Hand gehen. Und dabei soll eben künstliche Intelligenz helfen. Wie dieses Tool arbeitet, welches Ziel die Partei damit verfolgen könnte und wie sich politische Kommunikation generell durch KI schon verändert hat und auch noch weiter verändern könnte, darüber spreche ich mit Markus Beckedahl. Er ist Gründer und Geschäftsführer des Zentrum für Digitalrecht und Demokratie, so heißt es. Das ist eine unabhängige Organisation, die über das informiert und aufklärt, was sozusagen an der Schnittstelle von Digitalem und Politischem passiert. Herr Beckedahl, Sie haben mit diesem neuen Tool schon arbeiten können, aber vermutlich nicht auf Einladung der AfD. Da müssen Sie uns kurz die Vorgeschichte erzählen.
1: Ja, die Vorgeschichte ist, dass das gemeinnützige Medienhaus Korrektiv einen Reporter bei einem Webinar der AfD reingeschleust hat, der dort sich das Tool anschauen konnte und im Anschluss eine Testversion, einen Zugang zu einer Testversion erhalten hat. Und das ermöglichte erstmal Korrektiv und im Anschluss uns als vermeintlicher Kreisverband Bochum, das ganze System auszuprobieren, uns da umzuschauen und zu testen, was denn zukünftig die AfD-Gliederungen nutzen können.
0: Wer jetzt nicht täglich mit so einer Software oder Ähnlichem zu tun hat, was macht dieses Tool? Vielleicht müssen wir das mal Schritt für Schritt anhand eines Beispiels durchgehen.
1: Ja, also vielleicht fange ich mal vom Ende an. Am Ende kommen Texte heraus, die man in sozialen Medien wie X oder sonst wo posten kann, veröffentlichen kann oder aber sogenannte Kacheln. Das heißt, dass wir haben es hier mit Grafiken zu tun, die im Layout der AfD mit dem jeweiligen Kreisverbandslogo automatisiert erstellt werden, wo ein knackige Überschrift drauf ist, ein Slogan, den man dann auch auf Plattformen wie Instagram, TikTok oder X posten kann. Das ist vom Ende her gedacht. Mhm. Was neu ist, ist an diesem System vor allen Dingen der sogenannte Ghostwriter, also Geisterschreiber auf Deutsch. Das heißt, die AfD hat eine Handvoll Medien, wo die neuesten Schlagzeilen gezogen werden. Und zu diesen Medien gehören News, Apollo News, Junge Freiheit, der Politikteil der Bild-Zeitung und der Wirtschaftsteil von NTV. Warum auch immer, sozusagen. Und diese Nachrichten werden von einer künstlichen Intelligenz automatisiert auf einen Viralitätsscore getestet. Der Viralitätsscore soll in etwa rausfinden, wie nah sind diese Themen am Empörungspotenzial von AfD-Themen dran und wie gut eignen sich diese Themen für ein Posting in sozialen Medien, um AfD-Framings zu verbreiten. Dabei werden offensichtlich schon all die Nachrichten aussortiert, die weniger Empörungspotenzial haben. Und daraus kann man sich das Ganze dann aussuchen und eine KI verarbeitet das Ganze dann automatisiert weiter, bis dann zum Schluss halt eine Grafik rauskommt.
0: Das heißt, dieses Tool überprüft aber nicht die Nachrichten selbst auf ein Wahrheitsgehalt, sondern übernimmt quasi 1:1 die Berichterstattung von eben doch sehr tendenziös berichteten Portalen wie News oder Apollo.
1: Genau, wir haben es ja erstmal bei der Vorauswahl der Nachrichten mit vor allen Dingen Krawallmedien zu tun, die das Milieu der AfD ansprechen mit Empörungsthemen, die immer wieder dieselben Themen haben. Es geht immer um kriminelle oder vermeintlich kriminelle Ausländer, Probleme mit Migration und so weiter. Also der klassische Kanon der AfD-Empörungspolitik. Und dann werden schon diese Nachrichten daraufhin bewertet, wie gut sie in die Narrative von der AfD reinpassen. Und es wird auch sofort schon eine Kurzanalyse automatisiert mitgeliefert, warum gerade ein Beitrag ein großes Empörungspotenzial hat und damit ein guter Beitrag ist, um jetzt nochmal den nächsten Post in sozialen Medien zu veröffentlichen. Und in den weiteren Schritten wird dann auch schon automatisiert vorgeschlagen, wie man denn bestimmte Framings der AfD für das Verbreiten dieser Krawallnachrichten sozusagen verwenden kann. Und durchdekliniert bedeutet das eigentlich, früher oder später braucht man dann auch nicht mal Personal für. Das könnte man eigentlich heute schon mit künstlicher Intelligenz so automatisieren, dass sie in der Bundeszentrale für jeden Kreisverband und für jeden Abgeordneten automatisiert diese Empörungsnachrichten versenden können.
0: Also man braucht weniger Personal. Man kann aber auch sagen, das Ziel ist mehr oder weniger dasselbe geblieben. Es geht darum, Empörung auf Social Media auszulösen. Das ist aber genau das, was die AfD ja schon seit Jahren macht. Und die AfD-Wähler, die wird es wahrscheinlich auch nicht besonders stören, ob das jetzt KI-generiert ist oder von einem Menschen erstellt. Was ist denn aus Ihrer Sicht problematisch daran?
1: Na, also wir haben das erstmal analysiert und unsere Analyse veröffentlicht, weil wir der Meinung sind, als Gesellschaft müssen wir uns mit solchen Entwicklungen auseinandersetzen. Sie haben es ja schon angesprochen, die AfD lebt sehr gut davon, sehr viele Anhängerinnen zu haben, die in sozialen Medien für das passende Empörungspotenzial sorgt, die sich gegenseitig aufregen, die zu einer Polarisierung beitragen, und sie profitieren vor allen Dingen von den Mechanismen dieser sozialen Plattformen, die Empörung auf die Überholspur schicken und konstruktive Beiträge einfach mal auf die Trampelpfade sozusagen. Und das ist eigentlich das Hauptproblem. Und was wir hier sehen, ist halt, dass die Grenzkosten eigentlich immer weiter fallen. Das heißt, Empörung wird immer schneller fabrizierbar, sozusagen. Und das führt dazu, dass noch mehr Empörung in diesen sozialen Medien landet und wahrscheinlich zu noch mehr Polarisierung der Gesellschaft führt.
0: Ich würde das Thema gerne jetzt noch ein bisschen wegführen von der AfD und auf die generelle Nutzung von KI im Politikbetrieb zu sprechen kommen. Wir merken ja durch verschiedenste Posts von Politikern aller Couleur, dass die KI längst angekommen ist. Wir wissen aber natürlich nicht, wie sie hinter den Kulissen genutzt wird. Haben Sie da auch einen Einblick? Haben Sie darüber auch Informationen?
1: Naja, wir kennen das ja aus der Medienberichterstattung der letzten Wochen, wo bei einer Vielzahl von Spitzenpolitikern der Bundesregierung rauskam, dass sie ihre Reden in Teilen und Gastbeiträge in Teilen oder ganz von KI-Systemen haben schreiben lassen.
0: Mario Vogt zum Beispiel, ja.
1: Mario Vogt, ne, oder unser Digitalminister Carsten Wildberger. Und dazu muss man halt sagen, naja, das ist halt so eine Weiterentwicklung. Ne? Man kann eigentlich auch sagen, der Einstieg in sowas war sicherlich schon die Rechtschreibprüfung in einem Textverarbeitungswerkzeug sozusagen, wo schon eine Automatisierung fortgeschritten ist. Und wir haben natürlich auch schon in den letzten Jahren gesehen, dass auch in Wahlkämpfen Parteien immer mehr auch KI-generierte Bilder und Videos einsetzen. Das gibt auf der einen Seite sehr viele kreative Möglichkeiten. Auf der anderen Seite müssen wir aber auch feststellen, zumindest in Teilen der Bevölkerung sorgt das dafür, dass ein Misstrauen gegenüber allen Bildern und Videos erzeugt wird, weil man das Gefühl entwickelt, man kann ja überhaupt gar nichts mehr glauben. Und das führt zu einer Glaubwürdigkeitskrise auch der Demokratie, wenn Politiker sowas nutzen. Nun hat man auch hier unterschiedliche Parteien mit unterschiedlichen Milieus. Man kann halt sagen wir mal, die AfD-Anhängerinnen sind diejenigen, die am schmerzfreisten sind. Und wenn es für sie einen persönlichen ideologischen Vorteil bringt, dann nutzen sie gerne möglichst alle Möglichkeiten, die als Werkzeuge zur Verfügung stehen, wenn es darum geht, den Gegner zu verunglimpfen und ja, die eigenen Narrative zu verbreiten, während das bei anderen Parteien sicherlich noch ein bisschen komplizierter ist.
0: Auf dem AfD-Parteitag soll ein KI-Kampagnentool vorgestellt werden, mit dessen Hilfe die Kommunikation der Social-Media-Accounts intensiviert wird oder werden soll. Mehr und noch effizienter Emotionen auslösen ist da das Ziel. Ich habe darüber gesprochen mit dem Netzexperten Markus Beckedahl. Er ist Gründer und Geschäftsführer des Zentrums für Digitalrechte und Demokratie.

A Little Bit of Me. Die britische Sängerin Maike Miller war das. Eine tolle Künstlerin, die sich, ja, man kann sagen, fließend zwischen den Genres hin und her bewegt und im November übrigens auch nach Leverkusen kommen wird, zu den Jazztagen. Wer also diese Mischung aus Soul, Jazz, Blues, Pop, Gospel mag, direkt eintragen. Am 10. November ist sie hier in NRW zu sehen und zu hören. Wie gesagt, im Rahmen der Jazztage. 18.28 Uhr ist es, gleich 6:30. Bis zu den Kulturnachrichten gibt es noch Musik von Les Ocres de Barbac, Nos Vies en Couleur. Ist eine kleine, schöne Perle.

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2: Und die hat jetzt Katrin Baumhöfer für Sie.
3: Die Intendantin der Bayreuther Festspiele, Katharina Wagner, hat sich bei dem jüdischen Publizisten Michel Friedmann entschuldigt. In einem Interview mit der Süddeutschen Zeitung räumte sie ein Kommunikationsdefizit ein. Die Festspiele waren in die Kritik geraten, nachdem eine Gedenkveranstaltung mit Michel Friedmann abgesagt wurde, unter aus seiner Sicht vorgeschobenen Gründen. Inzwischen wurde die Veranstaltung wieder ins Programm genommen. Michel Friedmann soll dabei über den Antisemitismus Richard Wagners und den Umgang der Familie Wagner mit diesem Thema sprechen. Katharina Wagner sagte der Süddeutschen Zeitung, sie erwarte eine sehr kritische Rede. Die Autorenvereinigung PEN Berlin protestiert gegen die Verhaftung des türkischen Comedians Deniz Göktaş. In einer Mitteilung nannte sie dessen Verhaftung rechtswidrig. Angesichts der Kontrolle, die die türkische Regierung über die Justiz habe, müsse man davon ausgehen, dass der Präsident sie persönlich angeordnet habe. Der 32-jährige Deniz Göktaş war am Donnerstag bei der Rückkehr aus dem Urlaub am Flughafen von Istanbul verhaftet worden. Der Comedian hatte in der letzten Woche sein neues Programm veröffentlicht, in dem er auch den Präsidenten aufs Korn nimmt. Videos von dem Auftritt waren im Internet viral gegangen und hatten bei Regierungsanhängern zu Kritik geführt. Die Opernsängerin Anna Netrebko hat ihre für Juli geplanten Auftritte aus gesundheitlichen Gründen abgesagt. In einem Statement in den sozialen Medien heißt es, ihr Arzt habe ihr für die nächsten Wochen Ruhe verordnet. Sie selbst ergänzte in persönlichen Worten, dass ihr die Hitze zu schaffen mache und sie deshalb eine Pause einlegen müsse. Ihre Rolle in der Verdi-Oper Il Trovatore in Madrid wurde in Reaktion darauf umbesetzt. Die Sopranistin Anna Netrebko steht wegen ihrer Nähe zum russischen Präsidenten Wladimir Putin in der Kritik. Zuletzt wurden ihre Auftritte von Protesten begleitet. Das Ruhrmuseum in Essen sammelt ab heute Erinnerungsstücke aus der Corona-Zeit. Gesucht werden Fotos, Videos sowie Tagebücher oder persönliche Objekte und Notizen. Geplant ist eine Sonderausstellung zur Pandemie. Darin möchte das Museum zeigen, wie die Menschen im Ruhrgebiet diese Zeit erlebt haben. Welche Objekte am Ende ausgestellt werden, entscheidet eine Jury. Interessierte können ihre Erinnerungsstücke zu bestimmten Terminen am Ruhrmuseum abgeben. Unter den ersten Objekten waren bereits diverse Fotos und Videos sowie selbstgemachte Masken.
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Decker mit Familiar Beat gehört in den Resonanzen am Freitagabend. WDR 3 ist hier. Ich möchte Ihnen jetzt noch schnell unser Album der Woche vorstellen, bevor es dann am Montag direkt ein neues gibt. Heute hören wir nochmal Francesco Wilking, der mit seinem Projekt Crooky Gang eine Brücke schlagen will zwischen Deutschland und Italien. Das ist das Land, wo seine Mutter herkommt. Das Ziel ist es, deutschsprachige Lieder als Italo-Pop-Songs neu aufzunehmen. Das hat er jetzt schon das dritte Mal über eine ganze Albumlänge gemacht, zusammen mit Gastmusikerinnen und Gastmusikern. Und jedes Mal muss man sagen, ja, klingt wirklich komplett anders, klingt leichter, klingt luftiger, klingt gelassener. Die Songs wirken wie verwandelt. Wir haben diese Woche schon Fettes Brot gehört. Ali Neumann, Sven Regner zum Beispiel. Jetzt zum Wochenabschluss gibt es eine Ausnahme, nämlich das Cover eines englischsprachigen Songs. Francesco Wilking hat ihn sich sozusagen als Solonummer für sein eigenes Album ausgesucht, ganz ohne Gäste. Die Rede ist von Space Oddity von David Bowie. War ja ein riesiger Hit im Jahr 1969 und für Bowie der Schritt zum Weltstar. Dieses Stück hören wir jetzt von Wilking und der Crooky Gang auf Italienisch. Und da heißt es Ragazzo Solo, Ragazza Sola.

0: Die Crookie Gang mit Ragazzo Solo, Ragazza Sola, einem Cover von David Bowie's Space Oddity, zu finden auf dem neuen Album der Crookie Gang, und das nennt sich Ombrelloni e Gru.
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0: Mit der Auswanderungsgeschichte der jungen Irin Eilish ist Colm Tobin 2015 ja wirklich weltbekannt geworden. Brooklyn hieß sein Roman, der dann auch verfilmt wurde und einige Preise erhalten hat. Vielleicht waren sie ja damals im Kino oder haben das Buch gelesen. Auf jeden Fall war Brooklyn ein großer Erfolg für Tobin, der danach noch Romane veröffentlicht hat, die an die Biografien von Henry James und Thomas Mann angelehnt waren. Ja, und aus diesen Mammutwerken ist dann der Eindruck entstanden, dass dieser Autor vor allem einer für die Langstrecke ist. Was Tobin jetzt aber widerlegt hat, Die Schwestern ist ein vergleichsweise schmales Buch, eine Erzählung. Knut Kortzen stellt sie Ihnen vor.
2: Eine Testamentseröffnung ist nicht der schlechteste Beginn einer Geschichte. Im Fall der neuen Erzählung von Colm Tobin ist eine kinderlose Tante, Julia Grau, irgendwo in den spanischen Pyrenäen gestorben. Ihr Erbe, das in einem kurz vor ihrem Tod noch renovierten Haus, in einem Weiler in den Bergen Kataloniens besteht, fällt zu gleichen Teilen an ihre drei nicht mehr ganz jungen Nichten, die titelgebenden Schwestern, Montserrat, Conchita und Nuria. Sie waren vor 50 Jahren im Kindesalter zusammen mit ihrer Mutter nach Argentinien ausgewandert, und diese grundverschiedenen drei kehren nun, einander in inniger Abneigung zugetan, in ihre Heimat zurück. Die kennt der irische Schriftsteller Colm Tobin sehr gut, denn er hat sich dort in den Pyrenäen vor Jahr und Tag schon eine kleine Scheune gekauft und zum Schreibort umgebaut. Der 70-Jährige hat schon viele famose Frauenfiguren ersonnen, und selbiges gelingt ihm auch in diesem Kleinod, Die Schwestern.
3: You know, it's easy for me to write about women.
4: Es fällt mir leicht, über Frauen zu schreiben, denn ich modelliere sie nach realen Vorbildern. Die Figuren in Brooklyn, Nora Webster, auch in Mütter und Söhne, sind alle inspiriert durch verstorbene Menschen aus meinem unmittelbaren familiären Umfeld. Meine Mutter, meine Tanten, mütterlicher wie väterlicherseits. Mit all diesen Menschen hatte ich ein sehr enges Verhältnis. Ich hatte also keine allgemeine Vorstellung von Frauen, sondern eine sehr konkrete. Es ist eben nicht so, wie gern behauptet wird, ach, es ist bei ihm bestimmt so wie bei Pedro Almodovar, denn schwule Männer interessieren sich sehr für das Innenleben von Frauen.
3: Almodovar, so, you know, there's a big thing that, oh, gay men are really interested in, you know, women.
2: Was Die Schwestern zu einer kurzweiligen Lektüre macht, ist die von Anfang an spürbare Spannung zwischen den drei Frauen. Nuria, die Älteste, hat es nach der Auswanderung nach Buenos Aires scheinbar am besten getroffen. Eingeheiratet in die gehobenen Kreise, hat sie früh Kinder bekommen und pflegt einen völlig anderen Lebenswandel als ihre beiden Schwestern, Montserrat und Conchita. Letztere ist die Gesellschafterin einer etwas spinösen Dame und entpuppt sich als deren lesbische Gespielin. Montserrat, oder kurz Monze, das Nesthäkchen, hat ihr Leben lang in einer Autowerkstatt gearbeitet und ist doch nicht das Mauerblümchen, für das man sie zunächst hält. Monze bildet das heimliche Epizentrum dieser Geschichte, und sie wird irgendwann vielsagend schweigen, wenn Nuria sagt, wir standen uns immer nah, wir drei. Ein Satz, der sich wie der reine Hohn liest, denn das Verhältnis dieser drei Schwestern kann nicht anders als eiseskalt beschrieben werden. Colm Tobin lässt in seiner Erzählung einmal den Satz fallen, sie kamen nicht zur Ruhe. Genau diese Unruhe überträgt sich auf uns Leser. Das Drama treibt seinem Höhepunkt entgegen.
3: It's the determination, it's the interest in saying, if I don't dramatize this, it will never be known.
2: Gut, dass Colm Tobin seiner Bestimmung gefolgt ist und diese Geschichte zu jenem leisen Drama geformt hat, das es ist. Mehr soll man gar nicht verraten über diese gerade mal 128 Seiten, die im englischsprachigen Original übrigens erscheinen als Teil des Erzählungsbandes »The News from Dublin«. Dass der Karl-Hanser Verlag aus »The Catalan Girls« ein eigenständiges Büchlein gemacht hat, routiniert übersetzt von Giovanni und Ditte Bandini, geht in Ordnung.
0: Kann man also mal so zwischendurch lesen. Die Schwestern, geschrieben von Colm Tobin, erschienen im Karl-Hanser Verlag. Und falls Sie den Autor mal googeln wollen, jetzt wird's ein bisschen knifflig, weil er ja Ire ist, schreibt sich T-O-I-B-I-N, also Toibin, das nur als kleiner Service.

0: Musik aus dem Woody Allen Film Café Society. Vince Giordano war das mit seinem kleinen Nighthawk Orchestra. Der Titel hieß Have You Met Miss Jones? Wenn bei den großen Modeschauen in Europa Kollektionen gezeigt werden, wie aktuell bei der Fashion Week in Berlin, dann gehen wir ja in der Regel davon aus, dass die Designer selbst auch in Metropolen aufgewachsen und modesozialisiert worden sind. Immer nah dran an den neuesten Trends jedenfalls, wie man sie in Paris, London, Mailand oder eben Berlin trägt. Aber es gibt auch Menschen wie Mika Schürgers. Er ist ein junger Designer, der am Niederrhein aufgewachsen ist, gerade seinen Abschluss gemacht hat. Und die Abschlusskollektion, die durfte er gestern auch im Rahmen der Fashion Week präsentieren. Susanne Schnabel berichtet.
1: Der Traum beginnt oft mit einer Skizze. Irgendwann kommen Stoffe dazu, eine Nähmaschine und die Hoffnung, die eigenen Entwürfe einmal auf einem Laufsteg zu sehen. Rund 6000 junge Menschen lassen sich in Deutschland derzeit im Bereich Modedesign, Textilgestaltung und Bekleidungstechnik ausbilden. Einer von ihnen ist Mika Schürgers aus Willich am Niederrhein. Mit 21 Jahren hat Mika gerade seine Abschlusskollektion am Berliner Letteverein präsentiert. Seine Kollektion erinnert an Kostüme in dystopischen Filmen wie Mad Max oder Blade Runner. Weite Hosen, Tücher um den Kopf gewickelt, mehrere Lagen übereinander, Fransen. Unisex, düster und cool. Hinter den Kulissen hatte Mika Hilfe.
2: Mein Team bestand eigentlich nur aus sehr engen Freunden. Ich habe das Glück, dass ein Kumpel von mir ein Hairstylist ist, der dann Haar für die Show gemacht hat. Und zwei Freundinnen haben Make-up gemacht, ein weiterer Kumpel hat Fotos gemacht und noch ein weiterer Kumpel hat mir so ein bisschen beim Styling und an sich, wie man das halt präsentiert und so, geholfen.
1: Vor 3 Jahren hatte sich Mika mit einer Mappe voller Entwürfe am Letteverein beworben. Die traditionsreiche Berliner Schule bildet seit mehr als 150 Jahren Kreative aus und verfügt über beste Kontakte in die Modebranche. Für seine Abschlusskollektion arbeitete Mika monatelang. Aufregung vor der Show.
2: Klar, man hat irgendwie den Anspruch für sich selber, dass das dann so professionell wie möglich wird. Und ich habe auch das Gefühl, das hat ganz gut geklappt. Aber es war trotzdem natürlich weit weg von jetzt so einer durchstrukturierten Fashion-Show von einer großen etablierten Brand. Also es ist halt immer noch eine Abschlussshow von uns. Und ja, ich glaube, man hat das ganz gut hinbekommen.
1: Und offenbar nicht nur nach seiner eigenen Einschätzung. Mikas unkonventionelle Kollektion überzeugte auch die Jury von Berlin Curated. Die Nachwuchsplattform bietet ausgewählten Designerinnen und Designern aus ganz Deutschland während der Berlin Fashion Week Gelegenheit, ihre Kollektion zu zeigen.
2: Es ist schon eine gute Bühne, um so ein bisschen Präsenz zu bekommen, auch in der Berliner Modeszene.
1: Die Begeisterung für Mode begleitet Mika schon seit seiner Jugend. Damals lieh er sich die Nähmaschine seiner Mutter aus. Heute hat er seine ganz eigene Handschrift entwickelt. Er arbeitet gerne mit Leder und Naturmaterialien und er experimentiert mit traditionellen japanischen Naturfarben. Beige, braun, Sand, dunkelgrau.
2: Das eine heißt beispielsweise Yasuyadama, das andere heißt Yamamomo Shibuki. Das sind also japanische Naturfarben und ich färbe die Sachen, nachdem ich die schon fertig genäht habe. Und das ist natürlich auch mit so einer gewissen Angst verbunden. Man hat dann jetzt die ganze Zeit an diesem Schnitt gesessen, man hat diese Sache genäht und dann, ja, wirft man das dann in den Farbtopf und es kann natürlich auch was schiefgehen, aber am Ende war ich sehr zufrieden.
1: Im Herbst geht Mika nach Japan. Dort will er Praktika absolvieren und seinen Stil weiterentwickeln. Doch wie realistisch ist der Traum vom Beruf Modedesigner heute überhaupt? Modeexperte und Trendanalyst Gerd Müller-Tomkins aus Köln sieht den Einstieg durchaus kritisch.
3: Grundsätzlich ist natürlich die Idee, Designer zu werden, in der heutigen Zeit ein riskantes Unterfangen, wenn man nicht ganz an die Spitze der Unternehmen, wenn man nicht ganz an die Spitze der Designabteilung will oder vorhat, dahin zu kommen.
1: Denn auch in der Mode verändert künstliche Intelligenz den Berufsalltag.
3: Heutzutage wird natürlich viel, was früher händisch aus der Feder, aus dem Bleistift eines Kreativen stammte, von KI übernommen. Zumindest neigen auch viele technologieaffine Produktionsunternehmen in Sachen Mode dazu, diese Aufgaben heutzutage zu verlagern.
1: Trotzdem hält Müller-Tomkins Mikas Pläne für klug.
3: Denn aus Japan kommt, einem Land, was sehr designaffin ist und war in der Vergangenheit, haben schon einige berühmte Designer, ich denke da an Kenzo beispielsweise, ihre Meriten erst dort gesammelt und entwickelt, um sie dann nach Europa, nach Frankreich oder Italien zu tragen.
1: Mika hat dort bereits Kontakte geknüpft und wird Praktika in Tokio absolvieren.
3: Dort die ersten Reaktionen auf seine Kreativität abzuholen, ist mit Sicherheit eine gute Grundlage, um später dann in Europa und insbesondere in Deutschland bei den großen Unternehmen seinen Platz zu finden.
1: Mika behält seine Heimat im Blick. Eines Tages zieht es ihn vielleicht wieder zurück an den Niederrhein.
2: Ich kann mir das schon irgendwie vorstellen, wenn ich 20 Jahre nach vorne gucke, dass ich dann irgendwie mich in so einem kleinen Atelier irgendwo von meinem Heimatdorf so niederlasse. Also das klingt schon in meinem Kopf, ist das so eine ganz süße Idee. Das wäre auf jeden Fall ganz nett, glaube ich.
0: Ja, und dann kommt vielleicht die große, weite Modewelt dank Mika Schürgers auch an den Niederrhein zurück. Und damit will ich den Niederrhein gar nicht so als hinterwäldlerisch oder ja provinziell darstellen, auf keinen Fall. Es gibt halt offensichtlich nur einen Braindrain, also eine spürbare Abwanderung von jungen Menschen. Und es wäre ja toll, wenn die auch irgendwann mal zurückkämen würden, oder?

Elani war das, studierte Opern- und Musical-Sängerin aus London und irgendwann hat sie gemerkt, dass sie doch am liebsten eigenes singt, so wie ihren Song To the River. Die Resonanzen sind am Ende angekommen. Hier in WDR3 hören Sie gleich die 19 Uhr Nachrichten mit Christina Langner und anschließend hören Sie das Krimi-Hörspiel, das uns nach Niederösterreich führt. Dort gibt's einen jungen Mann, der es gerne entspannt mag und ausdauernd kifft, ja, und der zum Ermittler wider Willen wird als Zeuge einer Mordserie. Volksfest, so heißt das dazugehörige Hörspiel. Sehr skurril, mit viel österreichischem Humor. Den ersten von zwei Teilen hören Sie gleich. Dabei wünsche ich Ihnen viel Spaß. Dominik Josic ist mein Name. Auf Wiederhören, machen Sie es gut.

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2: Die Nachrichten mit Christine Langner. Guten Abend. Nach dem Aus für Julian Nagelsmann als Fußball-Bundestrainer will der DFB Jürgen Klopp als Nachfolger. In Dortmund, wo Klopp mit dem BVB zweimal Meister wurde, löst das Begeisterung aus.
3: Der hat sein Herz auf der Zunge, ist sehr sympathisch. Wenn was nicht läuft, dann sagt er das. Wenn was läuft, dann sagt er das natürlich auch.
4: Weil ich Dortmunderin bin und der gute Erfolge erzielt hat.
5: Weil er in sämtlichen Orten bewiesen hat, wie er Menschen begeistern kann, schönen Fußball spielen kann.
2: Klopp will grundsätzlich auch kommen. Mit seinem aktuellen Arbeitgeber Red Bull gibt es aber noch Klärungsbedarf. Heiko Neumann, WDR Sport.
6: Wie viel lässt sich da RB, also Red Bull, bezahlen? Wenn wir uns mal zurückerinnern, als die Bayern aus München damals Julian Nagelsmann aus seinem Vertrag bei RB Leipzig rausgekauft haben, da hat das 25 Millionen Euro gekostet. Also da wird es eine knackige Ablösesumme geben für Jürgen Klopp. Aber dass der DFB heute in seiner Pressemitteilung schon so weit nach vorne geprescht ist und selber bestätigt, dass es Gespräche mit einem Kandidaten, nämlich mit Jürgen Klopp, gibt und dass diese schon sehr weit fortgeschritten sind, weil Jürgen Klopp selber signalisiert hat, dass er auf jeden Fall bereitsteht. Das heißt, dass man da schon sehr, sehr weit in diesen Gesprächen ist.
2: Die UNO warnt davor, dass sich die Lage im Sudan drastisch verschlimmert. Hintergrund ist der Krieg zwischen der Armee des sudanesischen Militärherrschers und den RSF-Milizen eines Rivalen. Sie bekämpfen sich seit Jahren. Seit 18 Monaten belagert die RSF-Miliz nun die strategische wichtige Stadt El Obeid. Was ihr jetzt droht, fasst Moritz Behrendt für WDR aktuell zusammen.
7: Die RSF-Milizen könnten die Stadt völlig einkesseln, sie aushungern und dann Massaker an der Zivilbevölkerung verüben. Ähnliche Verbrechen haben sie bereits begangen, und zwar in den Städten El Fashir und Geneina in Darfur. Schätzungen zufolge wurden dort zehntausende Menschen getötet. Die genaue Zahl kennt keiner. Viele Beobachter bezeichnen die Gräueltaten in El Fashir als Genozid. Nun könnte auch in El Obeid ein Völkermord stattfinden. Es wäre ein Völkermord mit Ansage.
2: Weitere Meldungen im Überblick. Der Plan der Regierungskoalition, dass kranke Beschäftigte künftig schon am ersten Tag einen Attest vorlegen sollen, sorgt weiter für Diskussionen. Ärztevertreter befürchten 30 Millionen zusätzliche Arztbesuche im Jahr und dass für die wirklich kranken Patienten weniger Zeit bleibt. Die NRW-Landesregierung hat angekündigt, dass sie aus der Hitzewelle Konsequenzen ziehen will. Welche genau, ließ Ministerpräsident Wüst heute aber offen. Der CDU-Politiker verwies auf ein 2,5 Milliarden Euro Förderprogramm für Kliniken, das auch für Klimatisierung gedacht sei. Die Krankenhäuser halten den Investitionsbedarf aber für viel größer. Der deutsche Tennisprofi Jan-Lennard Struff hat in Wimbledon für eine Überraschung gesorgt. Er steht zum ersten Mal in seiner Karriere beim Rasenklassiker im Achtelfinale. Struff setzte sich gegen den Russen Dani Medvedev in 3 Sätzen durch. Die deutsche Nummer 1, Alexander Zverev, spielt morgen um den Einzug ins Achtelfinale.
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2: Wegen wochenlanger Probleme im Bahnverkehr hat sich die Wuppertaler Oberbürgermeisterin Schärf verärgert an die Bahn gewandt. In einem Brief fordert sie das Unternehmen auf, die Technik in den Griff zu bekommen. Leslie Rademacher, WDR Wuppertal.
8: Nach über einer Woche Stillstand durch einen Stellwerksausfall gab es schon am vergangenen Wochenende direkt wieder Probleme und heute am Freitag dann auch noch eine defekte Weiche. Wuppertals Oberbürgermeisterin Schärf kritisiert die Bahn deutlich. Menschen in der Region kämen zu spät zur Arbeit und würden die Geduld verlieren, genauso wie das Vertrauen in den ÖPNV. Schärf spricht von einem Missmanagement der Bahn. Die Bahn habe sich bewusst gegen die Modernisierung ihrer Stellwerke in der Region entschieden. Die Oberbürgermeisterin fordert die Bahn jetzt auf, die Ursachen der ständigen Störungen aufzuarbeiten und ihre Technik sofort und umfassend zu modernisieren.
2: Das war WDR aktuell. Das Wetter in Nordrhein-Westfalen am Abend bleibt es oft sonnig, dazu noch bis 22 Grad. Morgen ist es freundlich, nur Richtung Ostwestfalen sind mehr Wolken unterwegs. In Winterberg dann bis 18 Grad, Lünen kommt morgen auf 25 und Grevenbroich.
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10: 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Schönen guten Abend und in unserem Hörspiel-Krimi am Freitag geht es heute ins tiefste Niederösterreich. In ein Dorf, in dem nie, wirklich nie irgendwas Aufregendes passiert. Heute aber schon. Und es passiert ausgerechnet Suchanek, einem Anti-Helden par excellence. Er kifft gerne und viel und hat überhaupt keine Probleme mit dem Nichtstun. Und dann kommt er wieder in seine eigentlich völlig ereignislose Heimat und die Ereignisse überschlagen sich plötzlich, denn Suchanek wird Zeuge einer Mordserie. Und auf einmal wird aus dem sehr entspannten Haschbruder eine Art Ermittler. Das alles passiert in Volksfest, einem Krimi von Rainer Nikowitz, und von dem haben wir heute hier den ersten Teil.
11: Es war zu spät. Er war zu spät.
12: Wenn man einmal was braucht von dir.
11: Suchanek jagte seine Rostlaube durch die sich unnötig vor Wien breitmachende Ebene, um die Verspätung so gering wie irgend möglich ausfallen zu lassen. Keine Geschwindigkeitsbegrenzung, keine Ortstafel, kein Zebrastreifen vermochten Suchanek zu bremsen. Auch nicht das Weiße Kreuz, das knapp vor Bernhardsau an jenem Kirschbaum angebracht war, an dem der Hansi Burli und sein GTI unzertrennlich wie immer ihre Leben ausgehaucht hatten. Und auch nicht der Blumentrog mit den verwelkenden Geranien und die auf rustikal getrimmte Holztafel, auf der stand, Wulzendorf grüßt seine Gäste. Er fuhr am Feuerwehrhaus vorbei und dem gleich daneben liegenden Fußballplatz. Da stand ein Bierzelt. Ein Transparent kündete davon, dass am Samstag Alleinunterhalter Kurt aufspielen würde. Die funkgesteuerte Kirchturmuhr zeigte 6.14 Uhr. Beide Zahlen musste man als eher ungünstig ansehen. Denn somit wurde die ihn schon länger beschleichende Befürchtung, er müsse seine Eltern möglicherweise gar nicht mehr abholen, um sie zum Hauptplatz von Wulzendorf zu bringen, wo sie um 6.15 Uhr den Bus zu besteigen gedachten, zur tragischen Gewissheit. Sie waren schon da. In Suchaneks Augen leuchtete ein beeindruckendes Morgenrot. In denen seiner Mutter kondensierte langsam der Zorn.
12: Wenn man einmal was braucht von dir.
11: Sein Vater schlug die Hände vor dem Gesicht zusammen. In dieser Position hatte er weite Teile von Suchaneks Jugend verbracht.
13: Tut mir leid.
12: Pass gut auf den Hund auf und schließ die Tür immer ab. Die Wasserpumpe, die gurgelt immer so komisch. Die muss täglich entlüftet werden. Iss das alte Brot zuerst und denk dran, die Blumen.
11: Bei der Abfahrt fiel ihm der Werbeslogan am Heck des Busses ins Auge. Ist das Leben wieder einmal beinhart? Fahr auf Urlaub mit der Firma Schweinbart.
14: Volksfest. Ein Hörspiel in zwei Teilen nach dem gleichnamigen Roman von Rainer Nikowitz. Bearbeitung Martin Zülker. Musik Mike Herting. Regie Petra Feldhoff. Erster Teil.
15: Na, das gibt's doch nicht, der verlorene Sohn.
16: Servus, Grasl.
11: Der Grasl hieß eigentlich Alex Wimberger. Aber der Grund für seinen Spitznamen war sein professionalisierter grüner Daumen bei der Aufzucht von Cannabis-Stauden.
15: Hey, da, was machst du denn da? Nein. Lass mich raten. Du bist der Chef des Heimeder-Kurtl-Fanclubs und darfst ihm am Samstag das Handtuch zum Schweißabwischen reichen.
11: Vom Erlös der Ernte, die er nicht selber verrauchte oder seinen Freunden schenkte, hatte er ein kleines Café zur Tankstelle seines Vaters gebaut, das Route 66B.
16: Schau, meine Eltern sind auf Urlaub. Und ich muss 4 Tage aufs Haus aufpassen.
15: Wir haben uns ja ewig nicht mehr gesehen. Was treibst du immer so?
16: Nix.
15: Ei, ein Bier?
16: Nur ein kleines. Ich hab nämlich den Hund von meinen Eltern im Auto und der rennt amok, wenn ich zu lang weg bin. Was gibt's Neues?
15: Was Neues? In Wulzendorf? So lang kannst du aber nicht weg sein, dass du die Frage ernst meinst.
16: Reichen 15 Jahre?
15: Never ever, das sind ungefähr 100 Jahre zu wenig.
16: Wie geht's dir denn so?
15: Ja, kann mich nicht beklagen. Diese ganzen Supermodels haben halt meine Adresse immer noch nicht herausgefunden. Aber sonst, kennst du mich ja, ich habe immer einen eigenen Film laufen. Und so hält man es dann auch in Wulzendorf aus.
16: Und die anderen?
11: Was sollte man schon groß sagen zu den anderen? Erwartungsgemäß soweit. 3 Kinder schon, Wahnsinn. Und die sind geschieden. Stell dir vor, dabei waren sie doch das Traumpaar. Weißt du noch? Und der Dings ist ein arbeitsloser Alkoholiker. Naja, war eh klar, dass es einmal so kommt.
16: Du, wie gehen denn die Geschäfte?
15: Ja, ich kann mich nicht beklagen. Mit der Tankstelle allein wird's nicht gehen. Aber seit der Zieherwirt zugesperrt hat, bin ich das einzige Lokal. Das passt schon.
16: Die Geschäfte habe ich eigentlich nicht gemeint. Ich hätte da nämlich gern was kaufen wollen, wenn du was hättest.
15: Ach so, naja. Im Moment gibt's da einen kleinen Engpass, aber ein bisschen was geht immer.
16: Du kannst dir gar nicht vorstellen, wie dankbar ich da bin. Was kriegst du denn dafür?
15: Kommst du eigentlich heute aufs Volksfest?
16: Nein, sicher nicht. Ich werde mir's zu Hause gemütlich machen.
15: Ah, da fällt mir was ein. Du weißt doch, am Samstag haben wir das Hansi-Burle-Gedenkmatch.
11: Der Hansi-Burle war das größte fußballerische Talent gewesen, das Wulzendorf jemals herausgebracht hatte. Zumindest so lange, bis er den Ladinger Heinz, den einzigen Bernhards Auer, der sich jemals bei Wulzendorf zu spielen getraut hatte, nach Hause fuhr. Das war am Volksfest-Samstag vor ungefähr 25 Jahren. Und dem Ladinger Heinz war gleich bei der Ausfahrt vom Parkplatz der Führerschein abgenommen worden. Der Hansi Burli hatte seinen noch, aber halt auch genauso einen in der Birne wie der Heinz. Dass der Ladinger Heinz den Unfall, den die beiden knapp vor Bernhards Au hatten, überlebte, der Hansi Burli aber nicht, bestätigte den Wulzendorfern die Richtigkeit zweier Überzeugungen, die sie immer schon gehegt hatten. Erstens, tu niemals irgendwem einen Gefallen. Zweitens, scheiß Bernhards Säue, wie die Wulzendorfer die Bernhards Auer seit jeher zu nennen pflegten.
15: Wir Ledigen haben eine böse Verletzungsserie zu verkraften. Wir bringen nicht einmal 11 Leute zusammen. Das war noch nie da. Also, was ist mit dir?
16: Mit mir? Nein, sicher nicht. Ich habe ewig nicht mehr Fußball gespielt und Rennen ist sowieso nicht meins.
15: Na komm, hilfst du mir, helfe ich dir.
4: Ja, hallo.
11: Wenn er doch nur wüsste, wie das Tier hieß, das seine Eltern schon seit 2 Jahren hatten. Fritzi, Franzi oder Ferdi?
16: Ferdi. Hallo. Hund.
11: Der Dackel saß regungslos vor dem Rhododendron, schaute Suchanek eisig an und schwieg.
16: Ich bin ein Freund. Freund.
11: Unbeteiligte Beobachter hätten womöglich nicht gänzlich ausgeschlossen, dass der Hund das anders sah.
16: Komm, Hund. Gassi mach.
11: Ein weit über die normale Würzigkeit von Landluft hinausgehender Gestank zog von der Lacke herauf, wie der Dorfteich blumig genannt wurde. Hatte ein Bauer mal wieder seinen Gülleüberschuss großherzig der Allgemeinheit zur Verfügung gestellt? Unten am Wasser saß ein Fischer, den er sofort erkannte. Der Schneckerl.
17: Hey, ich kenne dich.
11: Der Schneckerl hieß eigentlich Herbert Prohaska, wie der Fußballer.
17: Du bist doch der, oder?
16: Der kleine Suchanek.
17: Geh, setz dich her und nimm mal Hacker.
11: Suchanek kletterte die Böschung hinunter. Dabei stellte er fest, dass der Gestank aus dem großen Kanalrohr kam, das unter der Straße durchlief. Es war früher wohl einmal dazu gedacht gewesen, eventuelles Hochwasser aus der Lacke abzuleiten. Zu diesem aber doch sehr theoretischen Zweck war den praktisch denkenden Wulzendorfern aber zum Glück zusätzlich noch ein anderer eingefallen. Vor allem der Bobek Willi, der seine Autowerkstatt hier direkt am Wasser hatte, war bekannt dafür, in Angelegenheiten der Müllentsorgung vor allem einmal die Kostengünstigkeit im Auge zu haben. Verschlissene Bremsscheiben, durchgebrannte Lichtmaschinen, aus der Mode gekommene Felgen. Willi musste nur ein paar Schritte bis zum Loch gehen und weg waren sie. Und Dinge, die aufgrund ihrer physikalischen Beschaffenheit eventuell wieder auftauchen hätten können, stopfte Willi ganz gerne in das Kanalrohr. Jeder wusste das.
16: Und? Meistens?
17: Nein, seit dem Atom nicht mehr.
11: Mit einem Gesprächspartner wie dem Schneckerl konnte man leicht vom Hundertsten ins Tausendste kommen.
16: Du, schöne Sachen hast du auf deinem Hut.
17: Ja, das Rapidwappen hat mir noch der Hansi Burli gegeben. Die Wandernadeln, die sind alle von der Gerstmeierin. Die rennt immer auf die Berge herum. Die Hasen da, die hat der Bertl aus dem Wasser geholt. Und die Münze, die ist vom Pfarrhofer aus Dubai. Oder Djibouti, oder, das ist ja wurscht, das ist ja alles dasselbe. Da, trink.
11: Zu Hause schrieb Suchanek auf ein zerknittertes Kuvert, das er im Papierkorb gefunden hatte, Glocke kaputt, und befestigte es unter dem Klingelknopf, um das Risiko eines überraschenden Sozialkontaktes deutlich zu senken.

0: hatte sich in den tausenden Stunden, in denen der junge Suchanek auf der Flucht vor Schulaufgaben oder nützlichen Verrichtungen in Haus und Hof hier ins Leere gestarrt hatte, unauslöschlich in sein Hirn geätzt.
1: Oje. Morgen brauche ich ja wieder Nachschub.
0: Es war gegen 3:30 morgens. Suchanek streichelte den letzten Joint des Tages und schloss die Augen. Bulzendorf wurde schlagartig etwas schöner. Die Hauptstraße führte zum Dorf, womit gleich klargestellt wurde, dass dort die wohnten, die zuerst da gewesen waren, also die Bauern. Anderswo beschwerten sich die Menschen, wenn man sie als Nummern behandelte. In Bulzendorf hingegen war das das Höchste. Und es stand nur den großen Bauern zu. Der 6er Hartl, der 3er Kanschitz, der 17er Stratzner. Oder man sagte überhaupt gleich nur der 4er, der 12er. Und wenn einer zu wenige Hektar hatte, war er nicht etwa eine kleine Nummer, sondern gleich gar keine. Suchanek konnte zumindest einigen in die Höfe schauen. Dem 1er Neuhold, dem 3er Kanschitz und dem 5er Mantler, bei dem vor 20 Jahren oder so die Scheune gebrannt hatte. Wie jetzt?
1: Wie jetzt?
0: Rund um die Scheune flossen zwei Feuerbäche aufeinander zu, die sich mit einem satten Fluscher zu einem Ring schlossen. Dann begannen die Flammen schnell hochzukriechen.
1: Der Mantler brennt schon wieder?
0: Da war eine Gestalt. Auf dem Schotterweg. Ganz am Rand des Wäldchens stand jemand und beobachtete einen Moment lang das Feuer. Dann verschwand die schwarze Silhouette hinter den Bäumen.
1: So. Jetzt müsste jemand die Feuerwehr verständigen.
0: Einen weiteren Zug vom Joint später kam ihm die bestechende Idee, dass dieser jemand nach Lage der Dinge eigentlich auch er sein könnte.
1: Wobei, was will man denn da überhaupt? Dasselbe wie in der Stadt, also. Wobei, sollte man da nicht besser gleich den Feuerwehrhauptmann anrufen? Da war jemand dann auch schneller als ich.
2: Was her? Marsch!
0: Es hatten sich in der Zwischenzeit sicher 10 Schaulustige eingefunden, die gespannt beobachteten, wie 4 kraftstrotzende Jungmänner bereitstanden, den Wasserstrahl zu bändigen, der jetzt gleich aus 2 Schläuchen schießen würde.
2: Und los!
0: Und zwar jetzt.
2: Ja, was ist?
0: Gleich.
2: Achtung!
0: Sofort.
2: Männer, jetzt aber!
0: Jetzt aber wirklich.
2: Was her? Marsch!
3: Jesus, na, die bringen kein Wasser zusammen.
4: Ach so, ein Feuer, hä?
3: Ja, und der 5er Mantler nicht da.
4: Wo ist denn leicht der 5er?
3: Ja, auf Polen raufgefahren zur Pflüger-Weltmeisterschaft mit dem Buben.
0: Im Fenster hing ein Plakat, auf dem Mantler Junior darauf war. Darunter stand: Gregor Mantler pflügt für Österreich. Pflugscharen zu Schwertern.
5: Das Suchanek? Ich halt's nicht aus.
0: Es war ORF 1, also der junge 13er Gärtner. Der Poldi halt. Die Gärtnerbrüder Poldi und Bertl aus dem 13er Haus wurden wegen der Ähnlichkeit ihrer Köpfe mit den guten alten Röhrenfernsehern seit je ORF 1 und ORF 2 genannt.
5: Du da, wie lang haben wir schon nicht gesehen? 10 Jahre?
1: Ja, 15.
5: Und nach 15 Jahren kommst du wieder nach Wulzendorf. Und schon brennt's.
6: Das ist super, ne? Was ist denn das für ein Zufall?
1: Ich war vorher am Balkon und ich hab da einen gesehen.
6: Und wen hast du gesehen?
1: Ich weiß nicht, da ist einer gestanden, wie es angefangen hat zum Brennen, da drüben beim Wald, und dann war er weg.
0: Aus dem Halbdunkel erschien jetzt der Mann, der in Momenten wie diesen ganz besonders viel Last auf seinen Schultern trug. Der 17er Stratzner, der Ortsvorsteher.
2: Ja, was ist da los, Mann? Warum löschen die nicht?
7: Bertl, was ist denn los?
2: Der scheiß Pumpen! Das gibt's ja nicht, das ist ja eine Katastrophe! Und den Mantler, seine Frau, hat jemand die Johanna gesehen?
6: Ja, der kleine Suchanek hat den Bartstifter gesehen.
2: Der kleine Suchanek? Was macht denn der da?
1: Meine Eltern sind auf Urlaub und ich pass aufs Haus auf.
2: Aha, und dann bist du gleich ein Zeuge. So ein Zufall.
1: Es war auf jeden Fall ein Mann, weil für eine Frau war er mir irgendwie zu breit.
3: Meine Frau hat gerade die Mantlerin angerufen, aber da läuft nur das Band.
6: Und was hat er angehabt, der Brandstifter?
4: Naja, was Dunkles?
6: So was Dunkles? In der Nacht sind alle Katzen schwarz.
3: Was Dunkles? Also, ich weiß nicht, entweder der hat gar nichts gesehen oder er will uns nicht verraten.
2: Oder es war ja überhaupt alles ganz anders.
0: In diesem Moment kam dem Suchadeck der Glanz des funkelnagelneuen Löschzugs der Freiwilligen Feuerwehr Bernhards auch zu Hilfe. Dass die Gesichter der Wulzendorfer, wenn nicht zu Stein, so doch mindestens zu solide verdichtetem niederösterreichischem Löss wurden, konnte keiner übersehen.
8: So ist Wulzendorfer! Wir übernehmen jetzt!
0: Jetzt muss man wissen, dass der kollektive Schmerz, den die Wulzendorfer empfanden, darauf fußte, dass sie schon in den 70er Jahren in eine Großgemeinde mit den Bernhardsauern gezwungen worden waren. Nun war der Wulzendorfer als solcher natürlich klüger, schöner, einfach besser. Aber Bernhardsau hatte um 100 Einwohner mehr als Wulzendorf. Also kam der gemeinsame Bürgermeister immer aus Bernhardsau. Und den Wulzendorfern blieb nur ein subalterner Ortsvorsteher.
2: Die haben wir noch gebraucht.
3: Hey, klar. Um unser Geld können die sich leicht wichtig machen.
0: Die Wulzendorfer Feuerwehrmänner lehnten stumm an ihrem Auto, wissend, dass die Schmach, die sie ihrer stolzen Heimat zugefügt hatten, noch Generationen weiterwirken würde. Sie wussten noch nicht, dass mit dem Schuppen nicht nur ihre Ehre verkohlt war, sondern auch dem Fünfermantler seine Frau.
9: Was meinst du, Gradl?
10: Wer könnte das gewesen sein? War so ein Unfall.
11: Ich denke schon den ganzen Tag darüber nach. Aber es gibt ein Indiz dafür, dass es sich um keinen Zufallsmörder handelt.
10: Welches?
11: Na, Christi Himmelfahrt, die heilige Johanna. Die wird quasi auf dem Scheiterhaufen hingerichtet.
10: Ah, sehr scharfsinnig, Grasl. Oder meinst du, dass das mit diesen Kampfbeter von der Legio Mariae was zu tun haben könnte?
11: Wer weiß. Aber eins muss man schon noch ins Kalkül ziehen.
10: Wohl.
11: Die Alte war einfach die Best.
4: Servus, Susi.
12: Mein Gott, der Suchaneck. Willkommen, lass dich umarmen.
0: Die Umarmung dauerte länger, als es die vertrocknete Emotionalität Suchanecks ertragen konnte.
12: Ich hab schon gehört, dass du hier bist.
4: So? Von wem?
12: So ungefähr vom halben Dorf. Der Mann, von dem man spricht?
4: Ich, ausgerechnet.
12: Naja, sonst hat ja keiner den Mörder gesehen.
4: Ach ja, ich hab da in der Nacht vielleicht ein bisschen blöd dahergeredet. In Wirklichkeit habe ich einen Schmarrn gesehen.
12: Da erzählt die Nidetzki aber was anderes.
4: Die Nidetzki. Na dann, der Kerl war so weit weg und es war finster. Das könnte echt ein jeder gewesen sein.
12: Ja, das ist ja auch irgendwie das Schlimme, oder?
0: Mit der Susi hätte der Suchaneck ja ohne weiteres gehen können, als er 15 war. Nicht, dass sie ihn jemals gefragt hätte, aber geschaut hatte sie immer so.
12: Was hast denn getrieben die ganze Zeit?
4: Nichts.
12: 15 Jahre lang nichts?
4: Naja, du musst bedenken, dass ich schon allein ein gutes Drittel von der Zeit geschlafen habe. Und? Wie geht's dir so?
12: Ah, oh, siehst eh. Nicht sehr aufregend, mein Leben. In Wulzendorf bicken geblieben. Das mit dem Hannes hast du gehört?
0: Das war jetzt 5 Jahre her, dass der Hannes, der Mann von der Susi, in der Martelkurve gerade ausgefahren war. Obwohl links die wesentlich bessere Wahl gewesen wäre. Aber so war er halt tot. Und die Susi allein, mit 2 kleinen Kindern und einem Haus in der Sackgasse vom Suchaneck.
12: Aber das ist ja schon wieder so lange her, dass es mir vorkommt wie in einem anderen Leben. Nur mit den Kindern ist es manchmal nicht so einfach.
4: Oh ja, klar. Ich kann mir das vorstellen.
12: Sag einmal, wie lange bleibst denn du hier?
4: Bis Sonntagabend, dann kommen meine Eltern vom Urlaub zurück.
12: Bis Sonntag? Da die Chance groß ist, dass ich dich die nächsten 15 Jahre wieder nicht sehe, magst du nicht zu mir zum Abendessen kommen? Morgen vielleicht?
13: Und jetzt die Gegenprobe. Danke, der Antrag ist also einstimmig abgelehnt.
10: Was ist denn da los, Gradl?
14: Die Feuerwehr haben abgestimmt, ob das Volksfest abgebrochen werden soll.
10: Und?
5: Das kann doch eigentlich nicht sein.
11: Der Edi hat ihnen vorgerechnet, wie viel allein die Miete fürs Bierzelt kostet. Also, geht's weiter.
10: Gibt's irgendwas Neues? Verdächtiger Geständnis?
11: Nicht wirklich. Aber die Nitätzke scheint überall zu verbreiten, dass du der Schlüssel zur Lösung dieses Falls bist.
10: Das ist wirklich nicht lustig, Grasl.
2: Leute, von uns.
13: Wir müssen echt aufhören, uns fertig zu machen. Da war nichts mehr zu löschen. Die Bernhardsreihe haben sich doch auch nur mehr wichtig gemacht. Selbst wenn unsere Puppen funktioniert hätte, es hätte nichts mehr geändert.
14: Außer natürlich für die Bernhardsreihe.
13: Naja.
5: Ja.
13: Aber wie soll denn wer in unser Feuerwehrhaus hineinkommen sein? Das hätten wir doch bemerkt, wenn da einer eingebrochen hätte.
2: Ja, vielleicht sollte sich die Polizei unsere Schlösser mal anschauen, ne? Wenn wir sie schon im Ort haben.
14: Die Bullen, na freilich. Die haben doch ihre Schädel nur, damit es oben nicht reinregnet. Wollen wir wetten, dass sie bei der Johanna auch nichts zusammenbringen? Die Pfeifen haben doch nicht einmal das Auto vom Hifler-Andi gefunden.
0: Das war jetzt nicht völlig korrekt, aber es verstand auch so ein jeder. Das Auto vom jungen Achter Hifler musste er an der Ortstafel von Langegg stehen lassen, nachdem es den braven Gesetzeshütern endlich einmal geglückt war, dem wahrscheinlich berühmtesten Raser in der ganzen Gegend den Führerschein abzunehmen. Natürlich war das hochgradig ungerecht gewesen, weil der Andi mit seinen 1,8 Promille in dieser Nacht auch nicht mehr gehabt hatte als sonst immer. Nein, er hatte in diesem Zustand auch noch mit 17 Minuten und 26 Sekunden den bis heute ungebrochenen Rekord von Langegg nach Wulzendorf aufgestellt. Das Auto, das die Polizei dann nicht gefunden hatte, war jenes gewesen, das den Andi auf seinem Heimweg zu Fuß im Finstern zur Kühlerfigur gemacht und 1,5 Kilometer mitgeschleift hatte. Und das war schon eine unglaubliche Niederlage gewesen. Wodurch das, was vom Andi nach seinen letzten 1,5 Kilometern übrig geblieben war, auch unübersehbare Schäden an dem Auto hinterlassen haben musste. Nicht nur umgekehrt.
2: 17 Minuten 26. Unvergessen.
5: Auf den Andi.
10: Was meinst? War es einer von denen?
11: Naja, kann leicht sein. Sie scheinen es ja selbst fast zu glauben.
10: Und welcher am ersten?
11: Ich weiß nicht. Es ist ja dann eh immer der, dem man es nie zugetraut hätte. Schau, der Urban-Ernstl ist so dämlich, der wird sich selber verbrennen, weil er den Stadel innen anzünden würde und dann nicht mehr rauskäme. Der Sparkovic, also nein, der tät es nie. Der Vorhofer, naja, möglich. Der Gärtner-Bertl, auch möglich. Ist zwar eigentlich ein netter, würde aber das Täterprofil des stillen Wassers erfüllen.
10: Was ist mit dem Sechserhartl?
11: Stimmt, da war doch was. Ah, ich habe gehört, dass der dem Gregor letztens eine runtergehaut hat, weil ihn der Gregor-Mantler, also dem Sechserhartl, einen Grenzstein eingeackert hat.
10: Deswegen legt der Mann auf? Das kann ja dem Pflügerweltmeister einmal passieren.
11: Ja, einmal schon. Aber es hatte angeblich Methode.
10: Was heißt das, es hat Methode?
11: Schau, sagen wir, du hast 50 Hektar, wobei die Mantlers sicher mehr haben, aber egal, ist ja nur ein Beispiel. Mhm. Jeder von denen ist so 200 Meter lang.
10: Okay.
11: Und auf jeder Seite verpflügst du dich jetzt leider ein bisschen zum Nachbarn rüber, eh nur ganz wenig. Eine Pflugschare, also einen läppischen halben Meter. Wie viel mehr Grund hast du dann?
10: Herr Skrausl, wenn ich rechnen könnte, dann war er die Kalusas und dann ein Investmentbanker.
11: Auf die Art hast du im Handumdrehen um 1 Hektar mehr. Weißt du, wie lang du arbeiten musst, dass du dir 1 Hektar Acker kaufen kannst?
0: Das wiederum konnte sich sogar der Sucher nicht leicht ausrechnen. Ziemlich genau 7 Trillionen Jahre. Da war ein Geräusch.
10: Ich will weiterschlafen, dringend.
0: Es war mitten in der Nacht. So viel stand fest. Der Hund, Fritzi, Franzi oder Ferdi, der Hund hatte bislang kein einziges Mal gebellt, seit ihn ein mitleidloses Schicksal an Suchanek gekettet hatte. Auch nicht, als Suchanek ihn zur Nacht ins Kellerverlies sperrte, weil er es schon ein wenig genoss, einen Untertan zu haben, den er drangsalieren konnte, ohne irgendwelche Zeugen dafür zu haben.
10: Ich muss schlafen. Ich muss schlafen und verdrängen.
0: Das Geräusch? Da war es schon wieder.
10: Das muss nicht die simpelste sein, das ist bestimmt das Holz, das arbeitet.
0: Suchanek kannte im Laufe zahlreicher nächtlicher Begehungen die knarrenden Stufen 7, 13 und 22 nur zu genau.
10: Es war die 13.
0: Es gab keinen Zweifel. Jemand war im Haus.
10: Oh nein. Was jetzt?
0: Suchanek wurde mit größtmöglicher Wucht bewusst, dass letzte Nacht, ein paar hundert Meter entfernt von hier, schon die Mantlerin unangenehmen Besuch bekommen hatte. Und dass er seither in der zwar irregeleiteten, aber eben doch öffentlichen Meinung zum zuverlässigsten Belastungszeugen seit Monika Lewinsky geworden war, als Stufe 22 knarrte.
10: Okay, jemand sollte die Polizei verständigen. Wobei, was will man denn überhaupt? Dasselbe wie in der Stadt. Also, keine Ahnung was.
0: Was also sonst tun? Aufspringen, die Tür aufreißen und sofort in den Angriffsmodus übergehen?
10: Scheiße.
0: Geistesgegenwärtig zog sich Suchanek die Decke über den Kopf und stellte das Atmen ein. Trotz der Decke über seinem Gesicht konnte Suchanek den Lichtstrahl einer Taschenlampe erkennen, der suchend im Zimmer umherschwankte. Sich dann aber aufs Bett vortastete und schließlich genau auf seinem bedeckten Gesicht hängen blieb.
10: 21. 22. 23.
0: Drei tagelange Sekunden Stillstand. Suchanek stürzte sich mit der Decke vor sich auf den Mann. Überrascht von der plötzlichen Attacke taumelte der rückwärts, verlor die Lampe, stolperte über einen Sessel und fiel hin. Suchanek warf sich samt der Decke über ihn, kniete sich auf die wild strampelnde Mumie und begann unkontrolliert auf sie einzudreschen. Allerdings ohne Wirkungstreffer. Im blassen Licht der Taschenlampe, die auf dem Boden lag, erkannte Suchanek, dass das Reißgeräusch, welches sich mit einem Mal an der Innenseite seines linken Oberschenkels bemerkbar machte und sich zielstrebig in Richtung seiner Eier fortbewegte, von einem beachtlich großen Messer stammte, das sich von unten durch die Decke bohrte. Suchanek rannte hinaus und die Treppe hinunter. Angekommen, stand er vor der Wahl, entweder in Richtung Küche abzubiegen und seinerseits mit einem Messer aufzurüsten oder vielleicht mit einer Käsereibe, mit der man dem Aggressor sicher einen extrem langsamen, qualvollen Tod bescheren könnte, oder zu flüchten. Sein Gegner hatte sich in der Zwischenzeit auch aufgerappelt und nahm gerade polternd die Treppe in Angriff. Suchanek rannte auf den Kellerabgang zu und schaffte es gerade noch hinein. In drei großen Sätzen sprang Suchanek die dunkle Kellerstiege hinunter und riss die Tür zum Heizraum auf. Ein flacher, wurstförmiger Schatten schoss an seinen Beinen vorbei und stürmte auf den Einbrecher zu, der durch den Angriff auf seine Beine das Gleichgewicht verlor und von einem ungläubigen Schrei begleitet die halbe Treppe hinunterrollte. Suchanek rannte weiter in den Heizraum und entriegelte das kleine Fenster. Suchanek quetschte sich nach draußen und schürfte sich dabei an irgendeinem Metalldings, das aus dem Fensterbrett stand, bös den linken Oberschenkel auf, fiel dann aus dem Fenster, rappelte sich auf und begann zu rennen. Er lief über die Straße weiter zu dem einzigen Ort, von dem er sich im Moment wirkliche Sicherheit versprach.
10: Susi! Susi! Hilfe! Mach ab! Der will mich umbringen! Der will mich umbringen, sag auf! Susi, mach auf!
0: Im Haus ging das Licht an. Eine verschlafene Gestalt öffnete die Tür.
12: Suchanek, was machst denn du hier? Um diese Zeit? Und ohne Hose?
15: Okay, so schlimm ist das jetzt auch nicht. Dazu war der Schnitt nicht tief genug. 10 Zentimeter weiter, dann.
16: Wie heißt er?
10: Ja, ich weiß es nicht. Fritzi, Franzi oder Ferl oder so. Ich hab's vergessen.
16: Was ist denn gelungen? Wie kann man denn sowas vergessen?
10: Ich bin erst seit 2 Tagen da und hab ihn vorher praktisch noch nie gesehen.
16: Na, dann hat das arme Vieh ja gar keinen Grund gehabt, sie zu retten.
0: Bernhard Wimmer, Chefinspektor des Landeskriminalamtes Niederösterreich, hatte Suchanek und den Hund zum Tierarzt nach Bernhards Au gebracht um keine Zeit bei der Aussageerhebung zu verlieren.
16: Kommen Sie, jetzt denken Sie doch nach, Herr Suchanek. War er groß, klein, dick, dünn, Haarfarbe, irgendwas?
0: Man musste nicht zwingend Psychologie studiert haben, um zu erkennen, dass er Suchanek nicht leiden konnte.
1: Es tut mir leid. Keine Ahnung. Zuerst habe ich das Licht von der Taschenlampe im Gesicht gehabt und nichts gesehen und dann hat er ja die Decken über den Kopf gehabt. Nachdem ich die Stiegen runter bin, habe ich ihn eigentlich überhaupt nicht mehr gesehen.
16: Na, hat er vielleicht nach was Bestimmtem gerochen? Ein Parfum oder von mir aus auch nach Kuhstall?

0: Wenn Sie den nicht finden? Na, sehr schön. Haben Sie eigentlich schon irgendwas rausbekommen? Oder sind Sie nur wegen der guten Luft da und machen um mein Geld ein bisschen Urlaub am Bauernhof?
1: Um Ihr Geld? Was war noch einmal Ihr Beruf? Wollen Sie mir etwa erzählen, Sie zahlen Steuern? Ja?
2: Nur weiter so, meine Herren. Ich habe alles da, was ich brauche. Und ob ich jetzt einen Menschen oder einen Hund zusammenflieg, macht für mich keinen Unterschied.
0: Ja. Na, haben Sie einen Verdacht?
1: Wir ermitteln in alle Richtungen.
0: Warte mal, jetzt fällt's mir ein. Er hat was gesagt.
1: Wer?
0: Na, der Mörder. Wie er unter der Decken war.
1: Das fällt Ihnen jetzt ein? Und was hat er denn gesagt?
0: Naja, es war sehr schwer zu verstehen, aber es hat geklungen wie... Naja, wie...
1: Heute noch, Herr Suchanek.
0: Wie gescheißen.
1: Gescheißen?
0: Ja.
1: Na, das kann man ihm ja nicht verdenken.
0: Was?
1: Na, wenn ich er gewesen wäre, hätte ich das vermutlich auch gesagt. Würden Sie vielleicht die Stimme wieder erkennen?
0: Naja.
1: Naja?
0: Nein.
1: Warum frage ich überhaupt? Also danke für das aufschlussreiche Gespräch. Fahren wir zurück.
0: Moment, wie geht denn das jetzt weiter? Ich meine, ich kriege jetzt schon einen Leibwächter oder so.
1: Also aus meiner Sicht ist Personenschutz nicht mehr nötig. Der Täter musste ursprünglich zwar befürchten, durch Sie eventuell enttarnt zu werden, aber das fällt ja jetzt weg. Weil Sie Ihre sogenannte Aussage ja nun endlich gemacht haben.
3: Ja, natürlich. Ich habe dir schon eine Ration hergerichtet. Wann, wenn nicht jetzt?
0: Ach so, ja. Aber deswegen rufe ich eigentlich gar nicht an.
3: Ach nicht? Dann ist es noch schlimmer. Die Susi hat mir schon alles erzählt. Wie geht's dir?
0: Naja, ganz gut soweit. Aber ich werde nicht bewacht. Du, sag einmal Grasl. Wegen einem Hansi-Bulli-Mensch. Das machen wir jetzt aber nicht, oder?
3: Warum denn nicht? Da wird doch der meiste Umsatz gemacht.
0: Ich habe mir nur gedacht, dass das vielleicht jetzt nicht so günstig ist, weil da ein Mörder so herumläuft.
3: Okay, du hast es doch bloß nicht mit dem Rennen. Dann spiel halt im Tor. Das ist nicht anstrengend.
4: Super nett, Mörder schnell.
5: Komm, raus, schnell!
6: Als Suchanek seinen ersten Ball hielt, er ging elastisch in die Knie und arretierte das Ledersubstitut mit einer Verhöhnung des Gegners grenzender Leichtigkeit, was allerdings, da es sich um einen Rückpass handelte und diese korrupte Funktionärsbande bei der FIFA offenbar kürzlich die Regeln geändert hatte, ohne es Suchanek zu sagen, dummerweise zu einem indirekten Freistoß in seinem Strafraum führte. Als also Suchanek auf diese überzeugende Weise seinen ersten Ball hielt, stand es schon 2-0 für die anderen.
7: Wenn die mit Tormann spielen würden, hätten wir uns vielleicht schwerer.
6: Eine ganz konkret unangenehme Folge des Spielstandes war, dass sich der Gärtner Poldi, der wegen seiner Fettleibigkeit
8: eine Stoffwechselsache, die Ärzte sind ratlos,
6: nicht mitspielen konnte, seit Spielbeginn neben Suchaneks linker Stange stand, nunmehr noch heftiger bemüßigt fühlte, helfend einzugreifen.
7: Pass auf, der Sechser Hartl ist ein Mörder! Was?
6: Bevor der Suchanek den Inhalt dieser Aussage aber einer genaueren Abklärung zuführen konnte, nagelte der Sechser Hartl den Ball volle Wäsche in Richtung seines Gesichts. Suchanek riss die Hände hoch, allerdings wurden seine Hände so hart getroffen, dass er sich selbst die Oberlippe blutig boxte. Dann fiel er um. Es gab ein Riesengestocher um den Ball, an dem so ungefähr alle am Platz Anwesenden teilnahmen. Und als sich das Gewirr auflöste, weil der Grasl den Ball in höchster Not bis in das Kinderkarussell drosch, wandte sich Suchanek seinem Privattrainer zu.
0: Wegen seinem Schuss oder was meinst du jetzt?
9: Hä?
0: Na, der Sechser. Du hast gemeint, der hat einen Mörderschuss, oder?
9: Ach so. Ah ja, ja. Ja, was denn sonst?
0: Naja, was weiß man in Zeiten wie diesen, gerade beim Sechser?
9: Wieso beim Sechser?
0: Naja, weil doch der Sechser Hartl angeblich ein Problem mit dem Fünfermantler gehabt hat.
9: Ach so, der auch?
0: Ja, werden leicht noch.
9: Ja, der 17er.
0: Der 17er? Wieso der Ortsvorsteher?
9: Ja, wegen dem Verrat.
0: Was für ein Verrat?
9: Ja, wegen der Därme von den Bernhardsäulen.
0: Welche Därme? Muss ich dir jedes Wort aus der Nase rausziehen?
9: Ist rein! Ja, schau, vor ein paar Jahren haben die Bernhardsäue bei einer Probebohrung eine warme Quelle gefunden. Ach,

0: Und seitdem planen sie an einer Therme herum. Aber einmal war der Grund so nah am Naturschutzgebiet und dann ist sich die Zufahrtsstraße nicht ausgegangen. Was weiß ich. Jetzt rein einmal, das gibt's. 100 Mal haben die sich schon wieder umgeworfen, die Pläne. Und jetzt haben sie endlich einen, bei dem alles passt. Zumindest fast alles. Weil er geht sich leider nicht aus ohne den Acker von einem Wulzendorfer Bauern.
1: Und dieser Bauer ist der Mantler.
0: Ja, genau. Und der Ortsvorsteher und alle von der Bürgerliste erwarten sich natürlich, dass er nicht verkauft.
1: Aber lass mich raten. Er hat einen Wahnsinnspreis verlangt und die Berner zu ihm haben gezahlt.
0: Ja, und so etwas tut man halt nicht als Patriot.
2: Jetzt, wo der Suchanek so nachdachte, die Fünfer verkauften einen Acker um teures Geld an die Gemeinde und holten sich den Grund dann von ihren Nachbarn mit dem Pflug zurück. Manche Leute waren halt einfach geschäftstüchtiger als andere.
0: Jetzt, pass auf! Renn raus! Jetzt, renn! Ja!
2: Auf einmal lief der Pfarrhofer René allein auf Suchaneks Tor zu. Diesmal gelang es Suchanek, den Ball vor dem herangaloppierenden Stürmer wegzuschlagen. Allerdings blieb der Pfarrhofer nicht stehen, sondern rauschte mit seinen 105 Kilo ungebremst in Suchanek hinein.
3: Das ist Fußball.
4: Das war ein ganz normaler Zusammenstoß. Das war Pech.
0: Du spinnst ja. Das war Absicht. Das hat doch jeder Blinde gesehen. Der wollte ihn umhauen.
4: Wenn das Pech war, dann war das nach deiner Logik auch Pech, dass die Johanna verbrannt ist, oder?
5: Was war das, hä? Pass auf, was du sagst.
2: Der Spakovic Edi griff in die Brusttasche seines karierten Hemdes und zeigte dem Grasel die rote Karte. Grasel gelang es dem Spakovic, die Karte zu entwinden und zu zerreißen. Dann traten die Ledigen unter dem empörten Gejohle der Zuschauer ab.
6: Geschätzte Mitbürger, liebe Wulzendorfer, ich darf euch im Namen der Freiwilligen Feuerwehr Wulzendorf.
2: Das Publikum des Hansi-Burli-Matches war, nachdem es die Wartezeit vielleicht mit 2-3 Bier überbrückt hatte, offensichtlich gleich nahtlos zur nächsten Attraktion am Dorfteich weitergezogen.
6: Es ist den Kameraden und mir ein Anliegen, dass wir euch unsere volle Einsatzfähigkeit zeigen können nach dem Geschehen unlängst, also am jüngsten Tag, als...
7: Am jüngsten Tag? Das Einzige, was über den jüngsten Tag weiß, ist, dass du dann auf der linken Seite sitzt, Edi.
6: Und darum werden wir jetzt die Beschwerden von vielen Mitbürgern wegfegen mit unserem Hochdruckschlauch.
1: Was machen die da?
7: Ja, sich lächerlich, so wie sie gehen.
8: Die wollen das Rohr durchputzen, Zeit wird's.
9: Wirklich, war der Gestank ist ja nicht mehr zum Aushalten.
8: Zu meiner Zeit hätte ich ja schon längst dafür gesagt, dass die Gemeinde das macht. Aber jetzt kümmert sich ja keiner.
10: Die Bernerzeier haben seit 40 Jahren nichts für uns gemacht. Nicht nur das, ausgenommen haben sie uns, wie die Weihnachtsgänse, ja? Und da werden sie sicher ausrücken und uns das Rohr da putzen, weil ihnen die Frau Gerstmeier das sagt. Ja,
9: ja, ganz genau.
6: Also, den Gestank, der was vom überall auf Rohr kommt, wir werden den Dreck hinaus beseitigen. Ich danke euch also für eure Aufmerksamkeit und hoffe, dass ihr heute oder morgen noch das Volksfest besucht, weil wegen dem guten Zweck. Und jetzt, Wassermarsch!
2: Zwei Jungfeuerwehrleute hatten sich vor dem Rohr positioniert und zielten mit härtestem High-Noon-Gesichtsausdruck in das schwarze Loch. Der Neuner stand am Wagen und demonstrierte beim Umlegen des Wassermarschhebels äußerste Entschlossenheit. Und tatsächlich, aus dem Schlauch schoss in derselben Sekunde ein mächtiger Schwall, den die beiden Spätpubertierenden nur mit großer Mühe einigermaßen in die stinkende Öffnung dirigieren konnten. Das Publikum blickte mit Spannung auf das Ende des Rohres, welches in die Lacke mündete. Aber da kam nichts. Stattdessen schwappte die in das Rohr hineingeschossene Welle als inzwischen schwarz gewordene Brühe langsam wieder zurück.
8: Ich hab's ja gesagt, nicht einmal das bringen sie zustande.
7: Keine Panik, Edi. Halt die Stellung und beweg dich nicht. Ich ruf geschwind die Bernerzeue.
2: Oberbrandmeister Spakovic antwortete weltmännisch mit dem Mittelfinger und wandte sich dann wieder seinen Mannen zu, um zu beratschlagen, was jetzt zu tun sei.
11: Ja, aber ich meine, das geht doch nicht. Was ist denn mit der Umwelt?
2: In der Zwischenzeit hatte auch der Schneckerl kapiert, dass im Erfolgsfall vermutlich eine Menge Dreck unbekannter Zusammensetzung in der Lacke landen würde.
10: Umwelt, Umwelt, Umwelt, Umwelt. Was soll denn das schon sein mit der Umwelt? Hätte man dir noch mal einen Schaß lassen mit der Umwelt. Aber ich werde euch einmal was sagen. Das ist alles ein Schmäh. Der ganze Klimawandel und alles. Alles nur erfunden. Also, was soll das bisschen Dreck in der Krötenlacke da schon groß machen? Ha? Früher haben wir die Spritzmittel, die uns übrig geblieben sind, in die Feldbrunnen geleert. Und? Hat's mir geschadet?
11: Ja, ja. Ha? Die Mantler, oder?
10: Was?
11: Ja, der Mantler hat's geschadet.
2: Die Feuerwehrmänner hatten in der Zwischenzeit einen zweiten Schlauch ausgerollt.
10: Also Schneckerl, hast du überhaupt keinen Scharnierer? Hat der Fünfer nicht schon genug mitgemacht?
11: Ja, er hat genug mitgemacht. Das gehört ja auch dazu, oder? Dass er mit den vielen, dass er von den vielen Spritzmitteln...
10: Jetzt in Ruhe mit den alten Geschichten. Oder ich rufe an bei der Bezirkshauptmannschaft, dass sie dir die Notstandshilfe auch noch streichen. Dann kannst du schauen, womit du deinen Fusel zahlst. Früher hat man Leute wie dich sowieso irgendwie...
6: Masse! Marsch!
2: Vier Burschen standen jetzt zu allem bereit vor dem Rohr. Der Neuner legte wieder den Schalter um.
7: Na, sehr was. So einen Druck habe ich nicht einmal gestern in der Nacht nach dem sechsten Krügel gehabt.
2: Wieder spritzte das Wasser auf die Feuerwehrmänner zurück. Aber diesmal gaben sie nicht auf. Verbissen trotzten sie der dreckigen Suppe.
8: Ich weiß nicht, warum du dich so aufregst, 17er. Die Wahrheit wird man wohl noch sagen dürfen. Und immerhin hat er der Mantler mit dem Prozess, den er gegen die Spritzmittelfirma gewonnen hat, viel Geld verdient. Aber das ist natürlich wirklich kein Ersatz dafür, dass man keine Kinder bekommen kann.
2: Suchanek hätte durchaus gefunden, dass man dieses Thema noch ein wenig tiefgreifender hätte diskutieren können. Aber dazu kam es nicht mehr. Denn jetzt passierte es. Unter dem Druck der zwei Hochleistungsschläuche, die sich als wirklich guter Kauf erwiesen, löste sich die Verstopfung nämlich endlich. Zuerst tröpfelten einige undefinierbare Brocken aus dem Rohr in die Lacke und dann schoss bodysurfend auf der prächtigsten Fontäne, die Wulzendorf je gesehen hatte, ein Körper heraus. Dessen schwarze Gesichtsfarbe weniger seinen Genen als der fortgeschrittenen Verwesung geschuldet war. Die Leiche trug eine blaue Latzhose und schien den Mund weit aufzureißen. Was angesichts dessen, dass der Werkstattinhaber Bobek Willi das immer schon gern getan hatte, an sich niemanden groß wunderte. Außer die paar ganz Scharfäugigen, die gleich erkannt hatten, dass das gar nicht der Mund war, der hier so weit aufklaffte, sondern der beidseitig bis zur Wirbelsäule aufgeschlitzte Hals. Feinmechaniker Willi vollführte im Gischtwirbel eine geschmeidige Rolle rückwärts, befreite sich währenddessen durch den fortgesetzten Wasserdruck dazu animiert, mit einem durchaus hörbaren Knacken gänzlich von seinem Kopf und feuerte diesen anschließend mit einem technisch einwandfreien Fallrückzieher weit hinaus aufs Wasser, bevor auch sein Körper effektvoll in die Lacke klatschte und langsam versank.

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1: Es ist 20 Uhr. 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
2: Die Nachrichten mit Christine Langner. Guten Abend.
3: Wenn ich zum Arzt gehe, dann sieht er mich. Am Telefon sieht er mich ja eigentlich nicht. Ne? Da kann ich dem ja, sag ich mal, viel erzählen.
2: Dieser Patient aus einer Hausarztpraxis im Rhein-Erft-Kreis hält es für richtig, dass man für eine Krankmeldung in Zukunft wieder zum Arzt muss. Das plant die Bundesregierung und auch, dass in Zukunft ab dem ersten Krankheitstag ein Attest vorliegen muss, nicht erst ab dem vierten. Hausarzt Matthias Schlochtermeier hält das für unnötig.
4: Wenn wir den Verdacht auf missbräuchlichen Gebrauch haben, dann sagen wir dem Patienten, das geht telefonisch nicht, sie müssen in die Praxis kommen oder wir schicken sie zumindest in die Videosprechstunde.
2: Die Kassenärztliche Bundesvereinigung geht davon aus, dass durch eine geänderte Regelung pro Jahr 30 Millionen Arztbesuche mehr anfallen. Dadurch steige auch der bürokratische Aufwand. Weil die Flusspegel gerade an vielen Stellen sehr niedrig sind, verbieten die Bezirksregierungen Köln und Münster, Wasser aus einigen Flüssen zu entnehmen. An Ems, Sieg, Agger, Ruhr und Erft dürfen Landwirte bald kein Wasser mehr abpumpen und Anwohner kein Wasser zum Gießen holen. So sollen Tiere und Pflanzen in den Flüssen geschützt werden. Thüringens Landeshauptstadt Erfurt rüstet sich für den AfD-Bundesparteitag morgen. 600 Delegierte sollen unter anderem eine neue Parteiführung wählen. Tausende Polizisten sind vor Ort. Es werden nicht nur Zehntausende Demonstranten erwartet, sondern auch hunderte gewaltbereite Aktivisten. Nach dem Aus von Julian Nagelsmann als Fußball-Bundestrainer laufen die Gespräche mit seinem möglichen Nachfolger Jürgen Klopp. Er ist der Wunschkandidat des DFB und ist auch grundsätzlich bereit. Jetzt muss der DFB eine Einigung zur Ablöse von Klopp mit Red Bull finden. Klopp hat einige Erfolge als Trainer gefeiert. Unter anderem wurde er zweimal Meister mit Borussia Dortmund.
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2: Tausende Kinder sind heute im Stadion in Köln zusammengekommen, um den Weltrekord für das größte Kinderkonzert der Welt zu knacken. Sie wollten so darauf aufmerksam machen, dass Schwimmbäder für Schwimmunterricht fehlen. 14.019 Kinder waren im Stadion. Christian David, WDR Köln, war auch dabei.
5: Das bedeutet, sie haben den Weltrekord als größtes Kinderkonzert der Welt geknackt. Es ist eine beeindruckende Kulisse. Lehrer und Schülerinnen und Schüler tanzen gemeinsam zu kölscher Musik. Unter anderem tritt die kölsche Karnevalsband die Räuber auf. Und so hat sich heute der Blick für mehrere Stunden auf ein Problem gerichtet, das sonst oft untergeht, dass noch immer zu viele Kinder nicht schwimmen können.
2: Das war WDR aktuell. Das Wetter in Nordrhein-Westfalen, der restliche Abend bringt noch etwas Sonne. Morgen ist es dann freundlich, nur Richtung Ostwestfalen bewölkter, auch mal mit einem Schauer dann. Es bleibt windig. In Bielefeld morgen bis 24 Grad, Solingen kommt auf 25 und Heinsberg auf bis zu 27 Grad. Die Zeit, es ist 20.03 Uhr.
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6: Mit Kirsten Bethke einen schönen guten Abend und hoffentlich sogar einen glücklichen. Ich lade Sie heute ein zu einer Happy Hour mit dem WDR-Sinfonieorchester. Große Meisterwerke kann man da in der kompakten Dauer von einer Stunde in entspannter Atmosphäre erleben. Anfang Juni gab's Mozart in der Kölner Philharmonie. Die Haffner-Serenade unter der Leitung des alten Musikspezialisten und Mozart-Experten Reinhard Göbel. Mozart in der Happy Hour. Was macht die Stunde mit seiner Haffner-Serenade zu einer glücklichen Stunde? Habe ich Reinhard Göbel gefragt.
7: Das ist eine der glücklichsten Musiken von Mozart überhaupt. Er hat sie gewidmet seiner Jugendfreundin oder einer Jugendfreundin, muss man vielleicht sagen. Und das Stück ist, wenn Sie es senden, ist es 249 Jahre, 11 Monate und 2 Wochen alt, wurde am 20. Juli 1776 in Salzburg aufgeführt. Und es ist sozusagen eine Liebesgabe von Mozart an diese junge Frau.
6: Liebesgabe im Sinne einer Brautmusik. Die junge Frau ist Marie Elisabeth Haffner. Ihr Vater ist der reichste Mann Salzburgs und vor fast 250 Jahren heiratet sie. Ihren Polterabend feiert sie mit einem großen Gartenfest. Wie sich das für ein Fest gehört, gibt es gutes Essen und danach Musik. Mozart führt seine Serenade auf, höchstpersönlich. Wie muss das wohl damals gewesen sein? Ob die Salzburger Gäste die Serenade eher so en passant wahrgenommen haben, vielleicht dazu ein Gläschen getrunken und geplaudert, oder haben sie gut zugehört? Reinhard Göbel.
7: Die Salzburger waren und sind sehr musikaffin. Also die lebten für und mit diesen Serenaden. Man hat da schon sehr genau hingehört. Die Serenade ist natürlich unterhaltend. Das ist flüssige Musik, ohne zu viel Geist da drin zu haben. Also nichts Kompliziertes und auch bitteschön kein Satz in Moll. Also das bleibt in G-Dur, in D-Dur, in den heiteren Tonarten. So mach es wie die Sonnenuhr, zähl die heiteren Stunden nur.
6: So machen wir das jetzt auch mit Mozarts Haffner-Serenade und dem WDR-Sinfonieorchester. Mitten in das Stück hat Mozart übrigens eine Art Geigenkonzert eingebaut. Bei uns ist der Konzertmeister des WDR-Sinfonieorchesters der Solist José Maria Blumenschein. In Salzburg vor 250 Jahren, da wird Mozart die Geigensoli selbst gespielt haben. Gleich nach einem spritzigen und schwungvollen Satz, der die Serenade eröffnet. Hier sind José Maria Blumenschein und das WDR-Sinfonieorchester unter Leitung von Reinhard Göbel. Musik.

0: Donnernder Applaus in der Kölner Philharmonie für das WDR-Sinfonieorchester unter der Leitung von Reinhard Göbel. Und ein extra Applaus hat sich der Konzertmeister des WDR-Sinfonieorchesters abgeholt, José María Blumenschein. Er hat die Violinsoli gespielt in Mozarts Haffner-Serenade in der Happy Hour des WDR-Sinfonieorchesters am 5. Juni in der Kölner Philharmonie. Uraufgeführt hat Mozart die Haffner-Serenade in einem ganz anderen Ambiente, als Freiluftmusik für einen Polterabend in Salzburg vor 250 Jahren, gefeiert in einem wunderschön angelegten Garten. Von dem kann man ja in diesen heißen Sommertagen nur träumen. Mozart hat damals im Garten selbst zur Geige gegriffen. Denn, erzählt Reinhard Göbel,
1: er muss ein fabelhafter Geiger gewesen sein. Vater Leopold, der nun wirklich die Nase hoch in der Luft hatte und auch an seinem Sohn einiges zu kritisieren hat, der schrieb ihm eines Tages: Du weißt ja gar nicht, wie gut du Geige spielst.
0: Sagt Reinhard Göbel. Er selbst nimmt seit über 20 Jahren keine Geige mehr in die Hand. Dabei hat er seine Karriere als Barockgeiger begonnen. Heute ist Göbel eine lebende Legende der alten Musik. Mit seinem Ensemble Musica Antiqua Köln hat er Kultaufnahmen der historisch informierten Aufführungspraxis vorgelegt. Mittlerweile arbeitet Reinhard Göbel als Dirigent und mit großen Orchestern wie dem WDR-Sinfonieorchester. Aus dieser Zusammenarbeit ist das Album Mozarts Reise nach Paris entstanden, mit einem Violinkonzert in D-Dur. Es liegt in einer Abschrift in Paris in der Nationalbibliothek. Dieses Violinkonzert wird immer wieder als unecht, also nicht von Mozart gehandelt. Dabei müsste es genau das Violinkonzert sein, das Mozart im Juli 1777 zum Namenstag seiner Schwester in Salzburg gespielt und dann mitgenommen hat auf die Reise nach Paris. Also geht die einfache Frage an Reinhard Göbel: Original oder Fälschung?
1: Original. Unglaublich original. Man hat das nur in die neue Mozart-Ausgabe nicht aufgenommen, weil es kein Autograph gab. Aber es muss ein Autograph ja gegeben haben, denn es gibt einen kleinen Autographenzettel, der von Mozarts Hand ist. Und da gibt es eine wunderbare Erscheinung, auf die niemand vor mir gesehen hat, nämlich, dass die Kreuze, die für das D-Dur, dass die so wie bei Mozart auch in den anderen Violinkonzerten ebenso sind. Einmal schreibt der Fis Cis und in der zweiten Stimme schreibt er dann Cis Fis, also verkehrt herum. Der Vater wird ihm einmal irgendwann gesagt haben: Hör mal, mein Schatz, das macht man so nicht. Worauf er gesagt haben könnte dann: Lass mich doch. Dann hat der Vater gedacht oder gesagt: Ja gut, also Hauptsache er komponiert anständig, kann nach vorne machen, was er will.
0: Ein kleiner Zettel also in Mozarts Handschrift mit vertauschten Kreuzzeichen für D-Dur liegt bei den abgeschriebenen Noten. Es beweist die Echtheit des Violinkonzerts, sagt Reinhard Göbel. Er hat, so viel Akribie und Forschergeist muss bei Göbel schon sein, nicht nur intensiv alle Dokumente erforscht, sondern auch noch die französischen Violinkonzerte der Zeit ausgewertet. Das bestätigt Göbels Einschätzung.
1: Wer sollte dieses Stück geschrieben haben? Wer von den anderen? Man hat ja einen persönlichen Stil, also einen persönlichen Schreibstil. Wir können Mozart, gefälschten Mozart, können wir sehr gut erkennen. Nennen Sie uns einen Komponisten und dann kümmern wir uns um Ihre Aussage. Aber sehr profund.
0: Na, wer wollte da widersprechen? Mozart war's. Hier sein Violinkonzert D-Dur, Köchelverzeichnis 271a. Bis in die 1970er Jahre hat es übrigens als Violinkonzert Nummer 7 zum Geigenrepertoire gehört. Die Begeisterung, mit der Tobias Feldmann das Konzert interpretiert, ist zweifellos echt. Und mit Elan dabei natürlich auch das WDR-Sinfonieorchester unter der Leitung von Reinhard Göbel.

0: WDR3-Konzert mit Mozarts Violinkonzert D-Dur. Mit der Nummer 271 ist es ins Köchel-Verzeichnis aufgenommen worden. Nur der kleine Zusatz A deutet darauf hin, es gibt Zweifel an der Echtheit. Reinhard Göbel hat sie in akribischer Forschungsarbeit ausgeräumt. Er hat das WDR-Sinfonieorchester geleitet in dieser Aufnahme für das Album Mozarts Reise nach Paris mit dem Geiger Tobias Feldmann. Reinhard Göbel macht uns auf dem Album auch noch vertraut mit dem Fragment einer Sinfonie.
1: Das ist auch etwas aus der Pariser Zeit. Wir wissen, dass Mozart 2 Sinfonien für Paris geschrieben hat. Wir wissen auch, wann die erste aufgeführt worden ist. Aber wir wissen nicht genau, ob eine zweite überhaupt aufgeführt wurde. Aber dieses Fragment, was wir hier haben, das ist ein Sinfoniesatz ohne Wiederholungen, aber sehr ähnlich wie die bekannte Pariser Sinfonie und ediert vor 1800. Also in einer französischen Ausgabe vor 1800 liegt dieses Stück vor.
0: 1778 ist Mozart in Paris. Seiner Wunderkindzeit ist er entwachsen. Er ist ein junger Mann und muss erkennen, Paris hat nicht auf ihn gewartet. Mozart wiederum kann Paris nicht leiden, gibt sich aber redlich Mühe zu gefallen. In der Pariser Konzertreihe Concert Spirituel führt er seine berühmte Pariser Sinfonie auf. Komponiert hat er sie nach Pariser Goût und hofft damit auch den Geschmack der Esel zu treffen. So nennt Mozart die Unkundigen im Pariser Publikum. Eine öffentliche Publikumsbeschimpfung leistet er sich nicht. Klartext spricht er familienintern im Brief an seinen Vater. Mozart erwartet ziemlich nervös die Reaktion der Pariser. Erleichtert stellt er fest, seine Sinfonie kommt gut an. In den Pariser Zeitungen wird eine zweite Sinfonie angekündigt, eine Nouvelle Symphonie. Möglich, dass eben dieses Fragment dazu gehört hat, das Reinhard Göbel mit dem WDR-Sinfonieorchester eingespielt hat. Ob die Pariser es je gehört haben oder wie es ihnen gefallen hat, ist nicht überliefert. Ich habe Reinhard Göbel gefragt, was ihm an dem Stück gefällt.
1: Eben das Unbekannte, das Neue. Also ich sehe die gleiche Handschrift wie in der D-Dur Pariser Sinfonie, aber ich finde, dass er sich noch mehr auf den französischen Geschmack eingelassen hat mit Soli für 2 Fagotte und so weiter und Blasinstrumente und so. Denn die Franzosen waren ja sehr wählerisch und auch ein bisschen gaga. Mozart ist darauf eingegangen, auf das, was man hinter vorgehaltener Hand gesagt hat, er kennt unseren Geschmack nicht so gut. Nee, Leute, ich sehe da drin eine Reaktion auf den französischen Geschmack in diesem Stück.
0: Der hoffentlich jetzt auch Ihren Geschmack trifft, wenn eingangs erstmal die Solo-Oboe sanftes, pastorales Flair verströmt.

0: Das WDR-Sinfonieorchester unter Leitung von Reinhard Göbel mit Mozart. Dieser einzelne Sinfoniesatz könnte zu einer zweiten Pariser Sinfonie von Mozart gehört haben, die ansonsten verschollen ist. Reinhard Göbel ist immer für Entdeckungen gut. Diese gerade stammt aus seiner Zusammenarbeit mit dem WDR-Sinfonieorchester im Projekt Mozarts Reise nach Paris. Reinhard Göbel und das WDR-Sinfonieorchester, das passt gut.
1: Ich bin sehr, sehr glücklich mit dem WDR-Orchester. Es ist ein so fabelhaftes, durchgestyltes und durchtrainiertes Orchester. Man sagt einmal etwas, beachten Sie darauf, dass Sie da bei dem Auftakt zusammen sind oder dass der Abtakt lang genug ist und so weiter.

0: Theater und das funktioniert sofort. Vielleicht ist es auch das Rheinische. Also das Orchester ist ja auch eher ein gut gelauntes. Wenn man so eine glänzende Karriere hat wie die einzelnen Leute im Orchester, dann kann man auch gut gelaunt sein. Und ich bin einfach irrsinnig gerne hier und mit Ihnen zusammen.
1: Gut gelaunt klingt das WDR-Sinfonieorchester unter Leitung von Reinhard Göbel jetzt nochmal mit Mozart und mit einer Chaconne. Mozart hat sie zu seiner Oper Idomeneo geschrieben. Die wurde damals in München uraufgeführt und dazu sind, wie das damals so üblich war, auch Ballette getanzt worden. Über den Ballettmeister war Mozart nicht so glücklich, der sei ein grausamer Schwätzer. Aber die Bläser im Orchester haben Mozart richtig gute Laune gemacht. Die waren gerade aus der illustren Mannheimer Hofkapelle nach Bayern gekommen. Unsere Bläser vom WDR-Sinfonieorchester würden Mozart sicher auch gut gefallen.

Eine Ballettmusik zur Oper Idomeneo von Wolfgang Amadeus Mozart mit Reinhard Göbel und dem WDR-Sinfonieorchester. Das WDR-Funkhausorchester können Sie morgen Abend erleben, zusammen mit dem WDR-Rundfunkchor unter Leitung von Antonino Fogliani. 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Hier jetzt die Nachrichten und dann ist mein Kollege Odilo Klausnitzer mit WDR 3 Jazz für Sie da. Die Redaktion von WDR 3 Konzert hatte heute Michael Breugst. Mein Name ist Kirsten Bethke. Ich wünsche Ihnen noch einen schönen Abend.

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0: 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Es ist 22 Uhr. 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
2: Die Nachrichten mit Christine Langner. Guten Abend. Die NRW-Landesregierung hat sich heute zum geplanten Reformpaket der Bundesregierung geäußert. Ministerpräsident Wüst findet viele Vorschläge gut, hat aber zum Beispiel zur Verschärfung der Krankschreibung noch Fragen.
3: Ich glaube, man muss bei der Umsetzung darauf achten, ob es wirklich am Ende bedeutet, dass man am ersten Tag eine Krankschreibung braucht oder auch für den ersten Tag eine Krankschreibung braucht. So, und das ist halt jetzt nicht nur ein sprachlicher Unterschied. Ich denke mal an Leute, die akut, was weiß ich, Migräne haben oder irgendwas, für die es einfach überhaupt nicht gut ist, dann loszulaufen.
2: Die Kassenärztliche Bundesvereinigung hält nichts von einer Krankschreibung ab Tag 1. KBV-Chef Gassen sagte, es sei nicht im Sinne anderer Patienten, wenn jemand hochinfektiös in die Praxis komme. Die Weltgesundheitsorganisation hat neue Zahlen zum Ebola-Ausbruch in der Demokratischen Republik Kongo veröffentlicht. Demnach sind bis Anfang Juli 452 Menschen gestorben. Insgesamt 1460 bestätigte Fälle des Virus wurden gemeldet. Ebola war in der Demokratischen Republik Kongo im Mai ausgebrochen. Gegen die Variante dort gibt es keinen Impfstoff. Weil die Flusspegel gerade an vielen Stellen sehr niedrig sind, verbieten die Bezirksregierungen Köln und Münster, Wasser aus einigen Flüssen zu entnehmen. An Ems, Sieg, Agger, Ruhr und Erft dürfen Landwirte bald kein Wasser mehr abpumpen und Anwohner kein Wasser zum Gießen holen. So sollen Tiere und Pflanzen in den Flüssen geschützt werden. Nach dem Aus von Julian Nagelsmann als Fußball-Bundestrainer laufen die Gespräche mit seinem möglichen Nachfolger Jürgen Klopp. Er ist der Wunschkandidat des DFB und ist auch grundsätzlich bereit. Jetzt muss der DFB eine Einigung zur Ablöse von Klopp mit Red Bull finden. Klopp hat einige Erfolge als Trainer gefeiert. Unter anderem wurde er zweimal Meister mit Borussia Dortmund.
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2: Am Fühlinger See in Köln ist am Abend das Summer Jam eröffnet worden, eines der größten Reggae- und Dancehall-Festivals Europas. Es dauert 3 Tage. Wie die Stimmung ist und worauf sich die Fans besonders freuen, weiß Niklas Bohlen, WDR Köln.
4: 22.000 Fans verwandeln den Fühlinger See an diesem Wochenende wieder in eine große Festivalmeile. Auf den 2 großen Bühnen sorgen internationale Künstler für Sommerstimmung. Reggae und Dancehall sind zwar nach wie vor das Herz des Summer Jam, längst gehören aber auch Hip-Hop, Rap und Afrobeats fest zum Programm. Mit dabei sind in diesem Jahr unter anderem Burning Spear, Gentleman und Sio. Viele Besucher kommen seit Jahren immer wieder hierher, sie lieben die entspannte Atmosphäre am See und sagen, das Summer Jam fühlt sich jedes Mal ein bisschen wie Urlaub an.
2: Das war WDR aktuell. Das Wetter in Nordrhein-Westfalen, in der Nacht bleibt es trocken. Morgen halten sich Richtung Ostwestfalen Wolken, sonst ist es freundlich. In Rheine dann bis 24 Grad, Bochum kommt morgen auf 25 und Mönchengladbach auf 27 Grad. Die Zeit 22.03 Uhr.
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5: mit Odilo Klausnitzer, herzlich willkommen. Aufnahmen mit Sängerinnen und Sängern sind immer was Besonderes und sie passen nicht so ganz ins übliche Jazz-Gemüsesortiment. Jedenfalls, wenn die Stimme nicht nur instrumental eingesetzt wird, sondern solistisch und mit Text. Das gibt's heute mal geballt in WDR 3 Jazz. Sängerinnen und Sänger in neuen Aufnahmen und zwar aus Deutschland, Europa und den USA. Es geht los mit einer wunderbaren Sängerin, die sich allerdings auf dem Albumcover gar nicht namentlich hervorhebt. Sie ist hier Teil eines kollektiven Trios namens Shadowlands. Das sind Robin Finker, Saxophon und Klarinette, Kit Downs, Klavier und Orgel und Lauren Kinseler, Gesang. Dies ist das Eröffnungsstück »My Life Had Stood«.

Das Trio Shadowlands mit My Life Had Stood, die Vertonung eines bekannten, aber auch rätselhaften Gedichtes von Emily Dickinson. Es geht darin, mal ganz grob gesagt, um die Aufstauung und Entfesselung großer innerer Kraft. Die musikalische Wahlheimat von Shadowlands ist ein Grenzgebiet zwischen freier Improvisation, Folk und Jazz. Manchmal spielt sich dabei alles um ganz klare und einfache Melodien herum ab, so wie hier eben in My Life Had Stood. Lauren Kinseler, die Sängerin, ist selber auf vielen Gebieten aktiv. Mit der Band Snow Poet, im Kern einem Duo-Projekt, macht sie zum Beispiel eine ganz herzergreifend schöne Art von Popmusik. Sie hat aber auch eine eigene Art entwickelt, abstrakt mit Silben und Worten zu improvisieren und zu experimentieren. Und seit 2023 ist sie festes Mitglied im ansonsten rein Kölner A-Cappella-Ensemble Of Cabbages and Kings. Lauren Kinseler lebt in London, ist aber Irin und sie spricht und singt auch manchmal auf Irisch, zum Beispiel im nächsten Stück, Roisin Dubh. Kern des Stücks ist ein traditionelles irisches Lied, ein sogenannter Sean Nose-Gesang. So nennt man die ohne alle Begleitung vorgetragenen Melodien der gälischen Volksmusik. Roisin Dubh heißt übersetzt dunkle Rose. Es ist eins der bekanntesten irischen Volkslieder. Ursprünglich war es ein Liebeslied, aber im übertragenen Sinne wird es heute auch als politische Hymne auf Irland verstanden. Musikalisch spielt sich hier wieder alles um die Melodie herum ab. Robin Finkel und Kid Downs lassen sie mit ihrer Begleitung leuchten.

Dieses Lied hier kennen Sie vielleicht. Wenn es jemals einen Hitsong gab, der aus dem Free Jazz hervorgegangen ist, dann war das dieser hier. The Creator Has a Master Plan. Zuerst gesungen und gespielt von Leon Thomas und Farrah Sanders 1969, später gecovert von Louis Armstrong über King Crimson bis zum Acid Jazzer Galliano. Diese Version hier kam von Justin Hicks. Er ist ein langjähriger Bandkollege von Michelle Ndigiocello und die war hier auch entscheidend beteiligt als Bassistin, als Backgroundsängerin und als Co-Produzentin. Das Lied hat ja eine sehr blauäugige Peace-and-Love-Botschaft und wenn der Background-Chor hier einsetzt, dann scheint das Ganze noch einen Dreh kitschiger zu werden. Aber das ist eine Finte. Der Text passt dann nämlich nicht mehr ganz dazu. Darin heißt es: Ich verstecke mich hinter deinen Problemen, auf dem Weg zur nächsten Illusion, in dieser Welt voll Hass bist du schon zu spät. Was auch immer das uns genau sagen will, nach Peace and Love klingt es jedenfalls nicht. Das Album von Justin Hicks enthält ansonsten lauter eigene Songs, kein Jazz, aber sehr schön und hörenswert, finde ich. Es heißt Man of Style, digital ist es schon Ende Februar erschienen, physisch wird es Ende des Sommers herauskommen. Hier ist WDR 3 Jazz mit aktuellen Vokalaufnahmen. Sprachlich und musikalisch geht es jetzt weit weg nach Brasilien, aber personell in heimische Gefilde. Die nächste Musik kommt von der Kölner Sängerin Elsa Johanna Mohr und ihrem Duopartner Flavio Nunes, geboren in Sao Paulo, aber heute zu Hause in Düsseldorf. Es ist zwar ein Klischee, dass Samba-beeinflusste Musik aus Brasilien nach Sommer, Sonne und Leichtigkeit klingt, aber es ist ja wirklich so. Jedenfalls hier. Das Lied hat Johanna Mohr geschrieben, Jaguari.

Elsa Johanna Mohr, Gesang und ein bisschen Gitarre. Und Flavio Nunes, Gitarre und ein bisschen Gesang. Und beide auch ein bisschen Perkussion. Ein Stück aus ihrem neuen Album Am Julio im Juli. Und im Juli erscheint es auch. Es ist das zweite Album des Duos. Das erste ist 2023 in der Reihe Jazz Thing Next Generation erschienen. Elsa Mohr hat neben diesem Duo noch ein anderes Hauptprojekt, das A Cappella-Trio Lua. Mit dem hat sie 2023 den Deutschen Jazzpreis für das Vokalalbum des Jahres gewonnen. Bei Lua singt Elsa Johanna Mohr teilweise, im Duo mit Flavio Nunes fast ausschließlich auf Portugiesisch bzw. Brasilianisch. Und wenn Sie sich jetzt fragen, woher kann sie das so gut und woher kommt überhaupt das Feeling für brasilianische Musik? Dafür hat ein Jahr Schüleraustausch mit 16 die Saat gepflanzt, die dann üppig gediehen ist. Später dann hat Elsa Johanna Mohr neben Jazzgesang auch brasilianische Literaturwissenschaft studiert und sich praktisch intensiv mit brasilianischer Musik beschäftigt. Auf dem Album mit Flavio Nunes gibt es nicht nur Eigenkompositionen von ihr, sondern vor allem auch Stücke brasilianischer Singer-Songwriter, so wie zum Beispiel dieses Agua de Coco von Marcos Valli.

Água de Coco, ein Song geschrieben von Marcos Valli, ein brasilianischer Pianist, der schon in der frühen Zeit des Bossa Nova Anfang der 1960er Jahre aktiv war. Dieses Lied hat er aber, so viel ich finden konnte, erst 2004 geschrieben. Gesungen und gespielt haben es hier Elsa Johanna Mohr und Flavio Nunes. Ein Ausschnitt aus dem neuen, demnächst erscheinenden Album M. Julio. Wir bleiben musikalisch noch ein bisschen in Brasilien oder jedenfalls in musikalischer Nähe. Nicht Bossa Nova, aber Bossi Nova heißt das nächste Stück. Es kommt von Gabriel Cavassa.

Bossa Nova, die Sängerin Gabrielle Cavassa mit einem Stück aus ihrem Blue Note Debütalbum Diavola. Entspannter geht's kaum, aber auch kaum harmloser, finde ich. Wenn ich Ihnen jetzt allerdings mal sage, wer hier mitgewirkt hat, dann werden Sie vielleicht, so wie ich, mit den Ohren schlackern. Es ist eine 1A-Riege der zeitgenössischen Jazzszene in den USA. Jeff Parker, Gitarre, Larry Grenadier, Bass, Brian Blade, Schlagzeug. Den Pianisten Paul Cornish kann man bisher von Joshua Redman kennen und der spielt hier auch mit. Gabrielle Cavassa war selber auch schon mal auf einem Joshua Redman-Album zu hören und sie ist die Siegerin der Thelonious Monk Jazz Competition 2020. Das ist der wohl prestigeträchtigste Jazz-Wettbewerb der Welt. Aber all diese hochkarätigen Solisten haben mir gar kein Problem damit, sich extrem zurückzunehmen. Ich muss an ein bekanntes Zitat von Pat Metheny denken, das der mal auf eine an Jazz-Prominenz nicht mehr zu toppende Begleitband um Joni Mitchell gemünzt hatte. Zitat Metheny: Das ist wie ein Ferrari, mit dem man dann nur einmal um den Block fahren darf. Aber ganz offenbar funktioniert das hier, dafür spricht der Erfolg. Diavola steht gerade auf Platz 11 der aktuell meistverkauften Jazzalben in Deutschland. Und dazu muss man sagen, unter den 10 davor ist überhaupt nur eine andere Neuerscheinung. Mich macht die Musik auf Dauer ein bisschen hibbelig, muss ich sagen. Der Gesang balanciert oft so bewusst an der Grenze zum Wegbrechen, als wäre Verletzlichkeit ein elegantes akustisches Accessoire. Es will subkutan wirken und ist darin aufdringlich. Meine Meinung, vielleicht hören Sie das ja ganz anders. Hier ist noch ein Stück aus dem Album, geschrieben 1969 von Burt Bacharach und Hal David, ein gekonnter Easy-Listening-Song. Hier sorgt Joshua Redman mit einem gekonnten Saxophon-Solo für ein bisschen Jazz-Content.

WDR3 Jazz mit neuen Vokalaufnahmen. Das hier war die Sängerin Jill Puppert mit ihrer Band. Jazz-beeinflusster Pop oder auch umgekehrt poppiger Jazz. Sie selber nennt es New Urban Jazz. So heißt auch ihre Band, das New Urban Jazz Septet. Jill Puppert kommt aus Mannheim, da hat sie Jazz und Popgesang studiert und diesen Februar ihren Master gemacht. Ihr Debütalbum heißt Public Secret, also öffentliches Geheimnis. Das bezieht sich nicht auf ihren Geheimtipp-Status, sondern auf den persönlichen und geständnishaften Charakter ihrer Texte, sagt Jill Puppert. Der noch Geheimtipp-Status wird hoffentlich nicht lange anhalten. Wer es intensiver hören oder kaufen möchte, das Album ist über die Plattform Bandcamp erschienen. Jetzt zu einer Köln-Berliner Produktion, noch ein Debüt. Phoenix Love heißt dieses Projekt der Sängerin Dora Osterloh. Sie kommt aus Köln, lebt aber in Berlin und da hat sie auch die meisten ihrer Bandmitglieder gefunden. Es sind Keisuke Matsuno, Gitarre, und Simon German, E-Bass, beide zum Beispiel auch Sideman der Saxophonistin Charlotte Greve, und Lukas Akintaya, Schlagzeug. Der wurde gerade mit einem deutschen Jazzpreis ausgezeichnet. Die einzige nach wie vor echte Kölnerin der Band ist die Altsaxophonistin Theresia Philipp. Der Bandname Phoenix Love bezieht sich auf die unvergängliche und wie ein Phönix sich immer erneuernde Natur des Einzigen, was letztlich wirklich wichtig ist, sagt Dora Osterloh, die Liebe. Dass das ein guter Kompass für die Spuren ist, die man im Leben hinterlassen will, darum geht es im Text des nächsten Liedes, To Leave a Trace on Something.

Die Band Phoenix Love um die Sängerin Dora Osterloh mit dem Eröffnungsstück des Albums And All I Have to Give. Es erscheint heute bei Boomslang Records. Zum Schluss nochmal ein bisschen Pop. Aber von der Frau, die diesen April als Künstlerin des Jahres mit dem Deutschen Jazzpreis ausgezeichnet worden ist, die Kölner Sängerin Rebecca Salomea Ziegler. Ihr Bandprojekt heißt einfach Salomea. Ambitionierter R&B, bei dem es auch Spaß macht, auf die Details zu hören, zum Beispiel die schönen E-Bass-Einwürfe von Oliver Lutz hier im nächsten Stück. Es heißt Midnight in Soho und ist eine gerade erschienene Single, ein Vorgeschmack auf das dieses Jahr kommende Album. Soweit Jazz auf WDR3. 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Mein Name ist Odilo Klausnitzer. Danke fürs Zuhören.

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1: Es ist 23 Uhr. 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
2: Die Nachrichten mit Christine Langner. Guten Abend. Wegen der anhaltenden Trockenheit sind die Pegel vieler Flüsse in NRW extrem niedrig. Die Bezirksregierungen Köln und Münster haben deswegen ab morgen bzw. Montag für verschiedene Flüsse ein Wasserentnahmeverbot erlassen. Lars Faulenbach, WDR aktuell.
3: Normalerweise dürfen Landwirte Wasser aus Flüssen abpumpen, um Äcker zu bewässern, oder Anlieger dürfen damit Pflanzen in ihren Gärten gießen oder Teiche auffüllen. Das ist ab morgen an der Ems verboten. An Sieg, Aggerruhe und Erft gilt das Verbot für elektrische sowie mechanische Pumpen und Saugrohre ab Montag. So sollen Tiere und Pflanzen in den Flüssen geschützt werden, denn die Pegel sind extrem niedrig. Die Ems wurde heute in Westladbergen mit gerade mal 9,5 Zentimetern gemessen. Der Rheinpegel ist so niedrig wie noch nie im Juni, seit er aufgezeichnet wird. Erlaubt bleibt es, Wasser mit einem Eimer oder einer Gießkanne zu schöpfen und Vieh zu tränken. Auch einige Kreise und Städte hatten schon eigene Verbote erlassen, so zum Beispiel Köln und der Kreis Borken.
2: NRW-Ministerpräsident Wüst hat das Reformpaket von Union und SPD grundsätzlich gelobt. In Bezug auf die geplanten Krankschreibungen ab dem ersten Tag sagte Wüst aber, das dürfe nicht dazu führen, dass Arztpraxen überfordert sind. Außerdem sei es nicht gut, wenn jemand krank direkt zum Arzt laufen müsse. Der größte Stromnetzbetreiber in den USA, PJM, hat dazu aufgerufen, den Verbrauch zu drosseln. Wegen der anhaltenden Hitzewelle würden Kraftwerke ausfallen, Leitungen seien überlastet und es komme zu Engpässen, weil sehr viele Klimaanlagen laufen. PJM versorgt rund 67 Millionen Menschen an der US-Ostküste, in den Südstaaten und im Großraum Washington. Bei der Fußball-Weltmeisterschaft feiert Ägypten einen historischen Erfolg. Das Team steht zum ersten Mal bei einer WM nach einem Sieg im K.O.-Spiel im Achtelfinale. Ägypten setzte sich im Elfmeterschießen gegen Australien 4:2 durch. Der Gegner im Achtelfinale wird heute Nacht ausgespielt zwischen Argentinien und den Kapverden.
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2: In Aachen ist diese Woche ein 13-jähriger Junge bei der sogenannten Blackout-Challenge verletzt worden. Die Polizei hat heute deshalb noch einmal vor diesem Phänomen in den sozialen Medien gewarnt. Mia Schiefer, WDR Aachen.
4: Nach Angaben der Polizei hatten der Junge und ein Mitschüler versucht, sich durch gegenseitiges Würgen kurzzeitig bewusstlos zu machen. Dabei verlor der 13-Jährige das Bewusstsein, stürzte und verletzte sich am Kopf. Er musste ins Krankenhaus gebracht werden. Die Polizei ermittelt wegen Körperverletzung und fordert Eltern dazu auf, mit ihren Kindern über gefährliche Trends aus dem Internet zu sprechen. Die Blackout-Challenge hatte zuletzt weltweit zu schweren und auch tödlichen Unfällen geführt.
2: Das Wetter in Nordrhein-Westfalen. In der Nacht bleibt es trocken. Morgen Richtung Ostwestfalen bewölkt, sonst freundlich. In Waldbröl bis 24 Grad. Dorsten kommt auf 25. Das war WDR aktuell.
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1929, Greenwich Village, New York. Astor Piazzolla wird 8 Jahre alt. Die Eltern hatten ihm ein altes Klavier in die Wohnung gestellt, zum Trost, weil sie wegen der schlechten wirtschaftlichen Lage in Argentinien nach New York gezogen waren. Der Junge macht sich hier gut, ist musikalisch begabt, spürt im Unterricht seine Liebe zu Bach, Brahms, Mozart. Aber der Vater, ein Friseur, hat Heimweh und hört den ganzen Tag Tango, Tango und nochmals Tango. Astor ist genervt von dem ewig eckig emotionalen Tanzgedudel, das zu Hause in Buenos Aires in den Spelunken und Gasthäusern getanzt wird. Er interessiert sich mehr für Sport und wünscht sich Rollschuhe zum Geburtstag. Die Kiste, die auf dem Tisch steht, ist vielversprechend. Er öffnet sie mit hochroten Ohren. Nein, ein Blasebalg mit Knöpfen. Das Ding, auf das die Argentinier so scharf sind und auf dem sie ihren eckig emotionalen Tango spielen. Ein Bandoneon. Vater zuliebe probiert Astor Piazzolla dem neuen Instrument Brauchbares zu entlocken. Zieht den Balg auf, spürt den Atem des Bandoneons. Sehr schnell kann er mit Hilfe der 71 kleinen Perlmuttknöpfe auch seinen geliebten Bach herausquetschen. Ein paar Jahre später, er ist jetzt 16, kehrt die Familie nach Buenos Aires zurück. Astor ist mittlerweile ziemlich verwachsen mit seinem alten Geburtstagsgeschenk, ist begeistert von einem jungen, frisch spielenden Tango-Ensemble, begegnet mehrfach der Tango-Legende Carlos Gardel und heuert im Orchester des ebenso bekannten Aníbal Troilo an. Kein geringerer als der Pianist Arthur Rubinstein bestärkt den 19-jährigen Astor, er habe das Zeug zu mehr und solle doch Komposition studieren. Piazzolla geht diesen klassischen Weg, distanziert sich vom Tango und sogar von der Tango-Vergangenheit mit seinem eigenen Orchester, das er in der Zwischenzeit auch noch gegründet hat. Nein, nun möchte er ernst genommen werden, schreibt ein paar preisgekrönte Werke, unter anderem eine Sinfonietta, und erhält dafür ein schicksalhaftes Stipendium für einen Jahresaufenthalt bei einer der gefragtesten Kompositionslehrerinnen der Welt, Nadia Boulanger. Nadia Boulanger wohnt in Paris in der Rue Ballue 36, 10 Gehminuten entfernt vom Conservatoire, ihrem Arbeitsplatz. Aber gerne und regelmäßig unterrichtet Madame auch zu Hause. Ihre Schüler nennen den Platz liebevoll Boulangerie, die Bäckerei. Hier knetet Nadia Boulanger den kreativen Geist ihrer Schüler Aaron Copland, Philipp Glass, Stanisław Skrowaczewski und Strawinskys Sohn Swiatoslaw, um nur ganz wenige zu nennen. Und an dieser Tür sollte er, Astor Piazzolla, der unbekannte Stipendiat, klingeln und vorspielen? Hier, wo sich Ravel, Fauré, Bernstein, Yehudi Menuhin, Stravinsky zum Tee und zum Plausch treffen? Der 33-jährige Piazzolla ist aufgeregt. Sein Hotel liegt um die Ecke. Eine Bedienstete öffnet, führt ihn an etlichen Regalen vorbei, vollgestopft mit Partituren, in einen gelb gestrichenen Raum, eine Art Wartezimmer. Dahinter ein großer Salon, in dem eine Cavaillé-Coll-Orgel die Flügel spreizt. Daneben ein Klavier. Nadia Boulanger serviert Tee. Das macht sie immer so, denn sie möchte ihre Schüler kennenlernen. Im Gespräch, beim Essen, beim Feiern, beim Musikmachen will das große Ganze erkunden. Astor Piazzolla spielt ihr auf dem Klavier aus seinen Partituren vor. Natürlich kein Tango, um Himmels Willen, nur seriöses Zeug. Die Französin sagt so Sätze wie, solange wie ich nicht weiß, was Sie musikalisch wollen, existieren Sie nicht für mich.
Piazzolla ist geschockt, aber er steckt noch nicht auf. Immer wieder kommt er in die Boulangerie, arbeitet an Kontrapunkt und Partiturlesen und so weiter und so fort. Und dann irgendwann ein entscheidender Satz von einer der größten Kompositionslehrerinnen des 20. Jahrhunderts. Ein Satz, der das Leben des Argentiniers und die Geschichte des Tangos verändern wird. Nicht mehr und nicht weniger. Die Musik muss von Herzen kommen, sagt sie. Der Komponist muss erkennen, was das Herz sagt, muss es akzeptieren und wahrnehmen und schließlich preisgeben. Jetzt fällt der Groschen. Piazzolla beichtet seine Bandoneon-Vergangenheit, spielt Nadia Boulanger den Tango Triumphal vor. Das ist es, ruft Boulanger begeistert. In diesem Moment erkennt sie Piazzolla, denn ihr wird klar, der Tango ist seine Seele. Geben Sie es nie auf, gibt sie ihm als letzten Satz mit auf den Weg. Astor verlässt Paris, weiß nun, dass in ihm Tango und klassischer Anspruch zusammenfließen, dass er auch den rebellischen Jazz mit hineinnimmt in seine Partituren. Der Tango Nuevo ist geboren. Die Traditionalisten verunglimpfen den 1,70 großen Mann des Tangos, wie er sich später nennt. Viele sehen in ihm den Zerstörer des Tangos, andere aber erkennen das Potenzial der Erneuerung. Heute ist er unbestritten, auch für die Argentinier, der König des Tangos. Astor Piazzolla mit seinen über 1000 Werken, die er schreibt bis zu dem Tag, da ihn schicksalhafterweise in Paris ein Schlaganfall trifft, mit 69. Sein Lieber Tango ist quasi der Inbegriff dieser ganzen Geschichte. Lieber von Libertad, Freiheit und Tango, von der ersten Note an.

Lieber Tango ist ein Befreiungsschlag, wie die Moldau, das berühmte Werk von Smetana, von der Quelle bis zur Mündung. Zunächst ein Rinnsal, ein Vorgeplänkel, dann gesellt sich die zweite Stimme hinzu, die dritte, der Strom wird breiter, stromschnellen. Es gibt ein Fundstück im Netz, 1977, Piazzolla beim Schweizer Fernsehen. Das ist wild, ungezügelt und eine einzige Ekstase. Lieber Tango. Piazzolla befreit sich. Ein Jahr zuvor hatte er eine Herzattacke. Jetzt, 1974, mit 53, ist er wieder oben auf, gerade in Mailand. Und sein Agent meint, schreib doch mal was, was auch im Radio gespielt wird. Piazzolla schreibt und nimmt ihn noch in Italien auf, den Lieber Tango. Ein rebellisch tickender Ohrwurm, eine Zeitbombe, die sich entwickelt wie die Purples' Child in Time oder Ravels Bolero. Vom Hauch zum Orkan. Und das Geniale daran, diese Komposition ist ein Spielfeld für Hunderte, Tausende unterschiedlicher Interpretationen. Man wird nicht mehr fertig mit Anhören und Staunen, was da möglich ist. 6 Interpretationen habe ich mal ausgewählt. Alles Interpretationssache. Kurz angespielt.

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1: Sechs Versionen des Liber Tango, voller Einfallsreichtum. Die Nummer 1, El Di Miola. In den 1970er Jahren wurde dem Amerikaner italienischer Eltern das Prädikat schnellster Gitarrist der Welt verliehen. Dass da was dran ist, davon zeugen unzählige schwindelerregende Aufnahmen. Auch so legendäre wie Passion, Grace and Fire mit John McLaughlin und Paco de Lucia. Sagenhaft. Auch beim Liber Tango spielt sich El Di Miola in Rage. Da brennt von Beginn an die Luft. Wenn man das abgleicht mit seinem legendären Satz, ich bete, wenn ich spiele, dann sind das hier Stoßgebete.

Ich bete, wenn ich spiele. Vielleicht hat Al Di Meola genau deswegen auch im September 2023 den Herzinfarkt, den er während eines Auftritts in Bukarest erlitten hat, überleben können. Mit seiner Libertango-Version liefert der Fusion-Jazz-Gitarrist ein Meisterstück ab. Alle Gitarren selbst eingespielt, da sorgen rhythmisch-explosive Kraft und improvisatorische Ausritte für Atemlosigkeit. Oben drüber legt Al Di Meola noch eine weitere Spur mit einem Gitarrensynthesizer. Das ist hitzige Raserei. Flamenco-Tango. Befreiung pur.

Aldi Meola lässt uns nassgeschwitzt zurück. Nun die Nummer 2. Dieses Ensemble mit Fliege und Frack bekleidet. Ein außergewöhnliches Bild auf der Bühne. 12 Cellisten, kein anderes Instrument. Die berühmten 12 der Berliner Philharmoniker, die sich 1972 zum ersten Mal in dieser Formation zusammenfinden. Es soll einmalig sein, ein Spaß. Und dann tobendes Publikum, überraschendes Suchtpotenzial, Komponisten schreiben für die 12 und es folgen Charterfolge mit Klassik, Pop, Jazz und Lieber Tango. Dieses Cello-Orchester kann dem Lieber Tango Flügel verleihen. Über dem pulsierenden Untergrund der absteigenden Linie fangen die restlichen Kollegen an zu fliegen.

Die 12 Cellisten streichen für uns die Gewissheit heraus, dieser lieber Tango hat alles. Rebellion, schluchzende Klage, forsches Selbstbewusstsein und Schmelz. Das alles steckt in den 48 Seiten.

Nun die dritte Version. Kult-Tango wird zu Kult-Nummer durch Kult-Frau, Grace Jones. Die großgewachsene Jamaikanerin ziert in den 1970er Jahren die Titelseiten großer Modemagazine und pendelt darüber hinaus zwischen Paris und New York, um sich hier mit ihren Disco-Songs feiern zu lassen. Im Gorilla-Kostüm steigt sie die Treppe hinunter, schlüpft aus der Verkleidung und performt, wird zur Ikone, die auch schauspielert. Neben Arnold Schwarzenegger etwa. Oder unvergessen 1985 in James Bond, Im Angesicht des Todes. 4 Jahre zuvor kreiert sie mit ihrer Version des Libertango ein tanzbares Club-Ding, das durch sparsame Elektrosounds den typischen Grace-Jones-Charakter in sich trägt.

0: Grace Jones macht einen Song der Nacht aus dem Lieber Tango. Dass sie uns hier an Astor Piazzollas Schicksalort Paris führt, offenbart sich in den verspielten Akkordeonfloskeln à la Française und in einer kurz eingeworfenen Zwiesprache mit dem Schatten, der sie hier in den Straßen von Paris verfolgt.
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Grace Jones ist mit diesem Lieber Tango 1981 die Vorreiterin eines Tango-Stils, der eigentlich erst über 30 Jahre später gefeiert wird. Elektro-Tango. Version Nummer 4. Ein Zusammenspiel der Welten und Stile. Hier treffen drei Deutsche, die Class Brothers, auf zwei Kubaner, Cuba Percussion, und führen uns vor Ohren, was einen Tango-König Piazzolla ausmacht. Die unbedingte Weltoffenheit, die Möglichkeit, einem Lieber Tango französische Welten, spanischen Flamenco, Jazz, Klassik oder auch mal kubanisches Flair zu entlocken.

Der Lieber Tango stürzt sich über die Klippen von Havanna in den Atlantischen Ozean mit den Class Brothers und Cuba Percussion. Eine ganz andere Nummer ist unsere 5, eine Tanznummer. Das ist es, was die Hochkaräter vom Wave Quartet auf ihren klingenden Holzplatten inszenieren. Die Musiker springen vor ihren Marimbafonen von links nach rechts, lassen die Schlägel tanzen, mal im eckigen Tango-Schritt, mal rotierend, rollend, zart vibrierend, dann wiederum wird vehement auf das Klangparkett gehämmert. Der Lieber Tango aus edlem Klangholz geschnitzt vom Wave Quartet.

Das Wave Quartet, der Name ist Programm. In Wellen lassen die vier Schlagwerker ihren Piazzolla anbranden. Treffsicherheit ist das eine. Ideenreichtum in einer sechsminütigen Tour de Marimbaphon das andere. Beides ist hier im Spiel der insgesamt 16 Filzschlägel als Ausnahmeerlebnis zu verbuchen.

Und nun noch die sechste Version, mit der wir plötzlich und unerwartet bei einem Doppelinterpretationsvergleich landen. Denn die Münchner Sängerin Anna Lehmann interpretiert mit einer ratternd groovenden Libertango-Fassung nicht nur Piazzolla, sondern sie greift zusätzlich die Grace Jones Song-Variante auf und führt uns damit in den Jazzkeller. Hitzig, fieberhaft.

Anna Lehmann, gelernte Maskenbildnerin an der Münchner Oper, die Eltern aus dem klassischen Opernmetier. Die Musik treibt Anna letztendlich auch auf die Bühne. Dort gehört sie hin. Ihre Maskerade ist die wandlungsfähige, samtig brennende Stimme, die über dem treibenden Puls der Band schwebt. Ein kongenialer Flug mit Blick auf die tanzbaren Grace Jones-Gefilde der 1980er.

Also, das waren die 6 Versionen Lieber Tango. Welch ein genialer Wurf des argentinischen Tango-Königs. Das Schlimme, so viele tolle Versionen, die hier nicht zum Klingen kommen konnten. Aber wer Lust hat, kann ja gerne noch weiter forschen. Noch einmal kurz zur Erinnerung. Die 1, der schnellste Gitarrist der Welt, El Di Meola. Nummer 2, pulsierender Schmelz mit den 12 Cellisten der Berliner Philharmoniker. Dann Ikone Grace Jones und ihr Elektro-Tango. Die 4, kubanisches Flair mit Class Brothers und Cuba Percussion. Die 5, das Wave Quartet, hochvirtuos auf 4 Marimbas. Und noch die 6, der hitzig-fieberhafte Jazzflug von Anna Lehmann. Wo letztendlich das Begeisterungsrädchen einhakt, das ist wie immer Geschmackssache. Und wenn Sie selbst eine Idee oder einen Wunsch haben, schreiben Sie einfach an interpretationssache@sr.de. Piazzollas Lieber Tango hat mir unter anderem Carola Hecker ans Herz gelegt. Zum Abschluss. Das Original von Astor Piazzolla aus dem Jahr 1974 ist der Klassiker. Das ist klar. Aber ich finde auch die Version von El Di Meola mitreißend, vor allem im Hinblick auf den Ausgang des Stücks. Er macht nämlich das, was Piazzolla allein mit dem Titel des Werks schon sagen wollte. Lieber Tango, die Befreiung. El Di Meola öffnet am Schluss in irrem Tempo alle Schleusen, reißt das ganze Ensemble mit.

0: Obrigado. Thank you.
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1: 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Es ist 0 Uhr. 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
3: Die Nachrichten mit Kira Preuß. Guten Abend.
4: Wenn ich zum Arzt gehe, dann sieht er mich. Am Telefon sieht er mich ja eigentlich nicht. Ne? Da kann ich dem ja, sag ich mal, viel erzählen.
3: Dieser Patient aus einer Hausarztpraxis im Rhein-Erft-Kreis hält es für richtig, dass man für eine Krankmeldung in Zukunft wieder zum Arzt muss. Das plant die Bundesregierung. Und auch, dass in Zukunft ab dem ersten Krankheitstag ein Attest vorliegen muss, nicht erst ab dem vierten. Hausarzt Matthias Schlochtermeier findet das unnötig.
5: Wenn wir den Verdacht auf missbräuchlichen Gebrauch haben, dann sagen wir den Patienten, das geht telefonisch nicht, sie müssen in die Praxis kommen. Oder wir schicken sie zumindest in die Videosprechstunde.
3: Die Kassenärztliche Vereinigung geht davon aus, dass durch eine geänderte Regelung pro Jahr 30 Millionen Arztbesuche mehr anfallen. Dadurch steige auch der bürokratische Aufwand. Weil die Flusspegel gerade zum Teil sehr niedrig sind, verbieten die Bezirksregierungen Köln und Münster, Wasser aus einigen Flüssen zu entnehmen. An Ems, Sieg, Agger, Ruhr und Erft dürfen Landwirte bald kein Wasser mehr abpumpen und Anwohner kein Wasser zum Gießen holen. So sollen Tiere und Pflanzen in den Flüssen geschützt werden. In New York findet offenbar gerade die Promi-Hochzeit des Jahres statt. Popstar Taylor Swift und Football-Profi Travis Kelce wollen sich das Jawort geben, vermutlich im Madison Square Garden. Die Polizei hat die Straßen dort weiträumig abgesperrt. Zu der Hochzeit von Swift und Kelce werden nach US-Medienberichten um die 1000 Gäste erwartet. Bei der Fußball-WM feiert Ägypten einen historischen Erfolg. Das Team hat zum ersten Mal bei einer WM ein K.O.-Spiel gewonnen und steht jetzt im Achtelfinale. Ägypten setzte sich im Elfmeterschießen gegen Australien 4:2 durch. Der Gegner im Achtelfinale wird jetzt gerade ausgespielt. Es ist entweder Argentinien oder Kapverde.
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3: Am Fühlinger See in Köln ist am Abend das Summer Jam eröffnet worden, eines der größten Reggae- und Dancehall-Festivals Europas. Es dauert 3 Tage. Wie die Stimmung ist und worauf sich die Fans besonders freuen, weiß Niklas Bohlen, WDR Köln.
6: 22.000 Fans verwandeln den Fühlinger See an diesem Wochenende wieder in eine große Festivalmeile. Auf den 2 großen Bühnen sorgen internationale Künstler für Sommerstimmung. Reggae und Dancehall sind zwar nach wie vor das Herz des Summer Jam, längst gehören aber auch Hip-Hop, Rap und Afrobeats fest zum Programm. Mit dabei sind in diesem Jahr unter anderem Burning Spear, Gentleman und Sio. Viele Besucher kommen seit Jahren immer wieder hierher, sie lieben die entspannte Atmosphäre am See und sagen, das Summer Jam fühlt sich jedes Mal ein bisschen wie Urlaub an.
3: Und das Wetter in Nordrhein-Westfalen. Bis zum Morgen kommen von den Niederlanden her neue Wolken. Es bleibt trocken bei Tiefstwerten von 14 bis 9 Grad. Tagsüber im Südwesten freundlich, Richtung Ostwestfalen mehr Wolken und es regnet zeitweise leicht. In Bielefeld 24 Grad, in Solingen 25 Grad und Aachen kommt bis auf 27 Grad. Das war WDR aktuell.
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8: Mit Constanze Fennel und mit Aufnahmen aus dem Sendegebiet des SWR, die begleiten Sie durch die ersten beiden Stunden dieses Nachtkonzerts. Schön, dass Sie dabei sind. Los geht's mit dem Radiosinfonieorchester Stuttgart des SWR unter Sir Roger Norrington und mit Wolfgang Amadeus Mozart. Der hatte sich in Salzburg ziemlich verkracht mit dem Erzbischof, denn Mozart hatte keine Lust, unter ihm als schlecht bezahlter Konzertmeister zu versauern. Es kam zum Zerwürfnis, der Erzbischof entließ Mozart aus seinen Diensten und der ging schließlich nach Wien. Die folgende Sinfonie in strahlendem C-Dur ist die letzte, die Mozart noch in Salzburg komponiert hat, und die klingt schon ziemlich nach Aufbruch.

Das Radiosinfonieorchester Stuttgart des SWR hat hier unter der Leitung von Sir Roger Norrington das ARD-Nachtkonzert eröffnet mit der Sinfonie in C-Dur, Köchelverzeichnis 338 von Wolfgang Amadeus Mozart. Einer von Mozarts Freunden und Schülern in Wien war Anton Eberl, bewundert von Haydn und für Beethoven ein ernstzunehmender Konkurrent. Erst 14 Jahre alt war er, als er aus der Fülle seines Genies die erste feurige Oper komponierte, so wird's in einem zeitgenössischen Blatt berichtet. Hier kommt eine Kostprobe aus der Fülle seines Genies, das Quintuor Brillant in C-Dur Opus 48, gespielt vom Consortium Classicum.

Kammermusik, die man nicht alle Tage zu hören bekommt. Das Consortium Classicum hat das Quintett für Klavier, Oboe, Violine, Viola und Violoncello Opus 48 in C-Dur von Anton Eberl interpretiert, einem Zeitgenossen von Beethoven. Beachten Sie bei unserem nächsten Komponisten, dass er, Zitat, nie Rösler, sondern von Geburt an Rossetti hieß. So steht's in einem Lexikon aus dem 18. Jahrhundert über Antonio Rossetti, zu dessen Lebzeiten es wohl schon einige Verwirrung um seinen Namen gegeben haben muss. Viele Solokonzerte für Blasinstrumente hat er geschrieben, darunter das folgende Klarinettenkonzert in Es-Dur. Hier mit Dieter Klöcker und dem SWR-Sinfonieorchester Baden-Baden und Freiburg unter Holger Schröter-Seebeck.

Dieter Klöcker war der Solist im Klarinettenkonzert Nummer 1 in S-Dur von Antonio Rossetti. Holger Schröter-Seebeck leitete das SWR-Sinfonieorchester Baden-Baden und Freiburg. Gleich 1:15 ist es. Sie hören das ARD-Nachtkonzert, präsentiert von BR Klassik, jetzt mit Musik von Dmitri Schostakowitsch. Inspiriert vom Zirkus hat er sein revuehaftes erstes Klavierkonzert geschrieben, denn der Zirkus hatte es Schostakowitsch angetan. Der Zirkus ist die reinste Form von Kunst. Wie jede echte Kunstform duldet er kein Vortäuschen. Auf dem fliegenden Trapez kann nur agieren, wer meisterlich ausgebildet ist. Hier stehen jetzt zwei profilierte Trapezkünstler zur Verfügung, der Pianist Florian Uhlig und der Trompeter Peter Leiner. Hier sind die beiden völlig schwindelfrei zusammen mit dem SWR-Rundfunkorchester Kaiserslautern unter Jiří Stárek.

Das Klavierkonzert Nummer 1 in C-Moll von Dmitri Schostakowitsch, hier mit dem Pianisten Florian Uhlich. Die Trompetenpartie interpretierte Peter Leiner. Jiří Starek leitete das SWR-Rundfunkorchester Kaiserslautern. Und jetzt geht's ins alte Ägypten, hier im ARD-Nachtkonzert. In einem Tempel in Theben hatte der französische Ägyptologe Gaston Maspero auf einer Stele eine Geschichte entdeckt, die von einer Tänzerin erzählte, Kama. Maspero schrieb ihre Geschichte auf und Claude Debussy vertonte sie in einem Ballett, eins seiner exotischsten Bühnenwerke. Musik daraus spielt jetzt für uns das Radiosinfonieorchester Stuttgart des SWR unter Heinz Holliger.

Musik aus dem ägyptischen Ballett Kama, komponiert von Claude Debussy, und eine von ihm begonnene Orchesterfassung hat Charles Koechlin vollendet. Die haben wir hier gerade gehört in einer Aufnahme mit dem Radiosinfonieorchester Stuttgart des SWR unter Heinz Holliger. Kurz vor 2 Uhr ist es jetzt, und zu den Nachrichten hier im ARD-Nachtkonzert geht's jetzt mit einer Mazurka von Frédéric Chopin.

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1: Die Nachrichten mit Kira Preuß. Guten Morgen. Die NRW-Landesregierung hat sich zum geplanten Reformpaket der Bundesregierung geäußert. Ministerpräsident Wüst findet viele Vorschläge gut, hat aber zum Beispiel zur Verschärfung der Krankschreibung noch Fragen.
2: Ich glaube, man